Nicht. Ich habe unschuldiges Blut ausgeliefert. Sie antworteten, was geht das uns an? Das ist deine Sache. Da warf er die Silberstücke in den Tempel, dann ging er weg und erhängte sich. Die Hohepriester nahmen die Silberstücke und sagten, man darf das Geld nicht in den Tempelschatz tun, denn es klebt Blut daran. Und sie beschlossen, von dem Geld den Töpferacker zu kaufen, als Begräbnisplatz für die Fremden. Deshalb heißt dieser Acker bis heute Blutacker. So erfüllte sich, was durch den Propheten Jeremia gesagt worden ist. Sie nahmen die 30 Silberstücke. Das ist der Preis, den er den Israeliten wert war. Und kauften für das Geld den Töpferacker, wie mir der Herr befohlen hatte. Als Jesus vor dem Statthalter stand, fragte ihn dieser, »Bist du der König der Juden?« Jesus antwortete, »Du sagst es.« Als aber die Hohepriester und die Ältesten ihn anklagten, gab er keine Antwort. Da sagte Pilatus zu ihm, »Hörst du nicht, was sie dir alles vorwerfen?« Er aber antwortete ihm auf keine einzige Frage, so dass der Statthalter sehr verwundert war. Jeweils zum Fest pflegte der Statthalter einen Gefangenen freizulassen, den das Volk verlangte. Damals war gerade ein berüchtigter Mann namens Jesus Barabbas im Gefängnis. Pilatus fragte nun die Menge, die zusammengekommen war, »Was wollt ihr? Wen soll ich freilassen, Jesus Barabbas oder Jesus, den man den Christus nennt?« Er wusste nämlich, dass man Jesus nur aus Neid an ihn ausgeliefert hatte. Während Pilatus auf dem Richterstuhl saß, sandte seine Frau zu ihm und ließ ihm sagen, »Habe du nichts zu schaffen mit jenen Gerechten. Ich habe heute seinetwegen im Traum viel gelitten.« Inzwischen überredeten die Hohepriester und die Ältesten die Menge, die Freilassung des Barabbas zu fordern, Jesus aber hinrichten zu lassen. Der Statthalter fragte sie, »Wen von beiden soll ich freilassen?« Sie riefen, »Barabbas!« Pilatus sagte zu ihnen, »Was soll ich dann mit Jesus tun, den man den Christus nennt?« Da antworteten sie alle, »Ans Kreuz mit ihm!« Er erwiderte, »Was für ein Verbrechen hat er denn begangen?« Sie aber schrien noch lauter, »Ans Kreuz mit ihm!« Als Pilatus sah, dass er nichts erreichte, sondern dass der Tumult immer größer wurde, ließ er Wasser bringen, wusch sich vor allen Leuten die Hände und sagte, »Ich bin unschuldig am Blut dieses Menschen, das ist eure Sache.« Da rief das ganze Volk, »Sein Blut über uns und unsere Kinder!« Darauf ließ er Barabbas frei. Jesus aber ließ er geißeln und lieferte ihn aus zur Kreuzigung. Da nahmen die Soldaten des Statthalters Jesus, führten ihn in das Prätorium und versammelten die ganze Kohorte um ihn. Sie zogen ihn aus und legten ihm einen purpurroten Mantel um. Dann flochten sie einen Kranz aus Dornen, den setzten sie ihm auf das Haupt und gaben ihm einen Stock in die rechte Hand. Sie fielen vor ihm auf die Knie und verhöhnten ihn, indem sie riefen, »Sei gegrüßt, König der Juden!« Und sie spuckten ihn an, nahmen ihm den Stock wieder weg und schlugen damit auf seinen Kopf. Nachdem sie so ihren Spott mit ihm getrieben hatten, nahmen sie ihm den Mantel ab und zogen ihm seine eigenen Kleider wieder an. Dann führten sie Jesus hinaus, um ihn zu kreuzigen. Auf dem Weg trafen sie einen Mann aus Kyrene namens Simon. Ihn zwangen sie, sein Kreuz zu tragen. So kamen sie an den Ort, der Golgatha genannt wird, das heißt Schädelhöhe. Und sie gaben ihm Wein zu trinken, der mit Galle vermischt war. Als er aber davon gekostet hatte, wollte er ihn nicht trinken. Nachdem sie ihn gekreuzigt hatten, verteilten sie seine Kleider, indem sie das Los über sie warfen.
Dann setzten sie sich nieder und bewachten ihn dort. Über seinem Kopf hatten sie eine Aufschrift angebracht, die seine Schuld angab. Das ist Jesus, der König der Juden. Zusammen mit ihm wurden zwei Räuber gekreuzigt, der eine rechts von ihm, der andere links. Die Leute, die vorbeikamen, verhöhnten ihn, schüttelten den Kopf und riefen: Du willst den Tempel niederreißen und in 3 Tagen wieder aufbauen? Wenn du Gottes Sohn bist, rette dich selbst und steig herab vom Kreuz. Ebenso verhöhnten ihn auch die Hohepriester, die Schriftgelehrten und die Ältesten und sagten: Andere hat er gerettet, sich selbst kann er nicht retten. Er ist doch König von Israel. Er soll jetzt vom Kreuz herabsteigen, dann werden wir an ihn glauben. Er hat auf Gott vertraut, der soll ihn jetzt retten, wenn er an ihm gefallen hat. Er hat doch gesagt, ich bin Gottes Sohn. Ebenso beschimpften ihn die beiden Räuber, die mit ihm zusammen gekreuzigt wurden. Von der 6. Stunde an war Finsternis über dem ganzen Land bis zur 9. Stunde. Um die 9. Stunde schrie Jesus mit lauter Stimme: Eli, Eli, lema sabachthani, das heißt: mein Gott, warum hast du mich verlassen? Einige von denen, die dabei standen und es hörten, sagten: Er ruft nach Elia. Sogleich lief einer von ihnen hin, tauchte einen Schwamm in Essig, steckte ihn auf ein Rohr und gab Jesus zu trinken. Die anderen aber sagten: Lass, wir wollen sehen, ob Elia kommt und ihm hilft. Jesus aber schrie noch einmal mit lauter Stimme. Dann hauchte er den Geist aus. Und siehe, der Vorhang riss im Tempel von oben bis unten entzwei, die Erde bebte und die Felsen spalteten sich. Die Gräber öffneten sich und die Leiber vieler Heiliger, die entschlafen waren, wurden auferweckt. Nach der Auferstehung Jesu verließen sie ihre Gräber, kamen in die heilige Stadt und erschienen vielen. Als der Hauptmann und die Männer, die mit ihm zusammen Jesus bewachten, das Erdbeben bemerkten und sahen, was geschah, erschraken sie sehr und sagten: Wahrhaftig, Gottes Sohn war dieser! Auch viele Frauen waren dort und sahen von weitem zu. Sie waren Jesus von Galiläa aus nachgefolgt und hatten ihm gedient. Zu ihnen gehörten Maria aus Magdala, Maria, die Mutter des Jakobus und des Josef, und die Mutter der Söhne des Zebedäus. Gegen Abend kam ein reicher Mann aus Arimathäa namens Josef. Auch er war ein Jünger Jesu. Er ging zu Pilatus und bat um den Leichnam Jesu. Da befahl Pilatus, ihm den Leichnam zu überlassen. Josef nahm den Leichnam und hüllte ihn in ein reines Leinentuch. Dann legte er ihn in ein neues Grab, das er für sich selbst in einen Felsen hatte hauen lassen. Er wälzte einen großen Stein vor den Eingang des Grabes und ging weg. Auch Maria aus Magdala und die andere Maria waren dort. Sie saßen dem Grab gegenüber. Am nächsten Tag gingen die Hohepriester und die Pharisäer gemeinsam zu Pilatus. Es war der Tag nach dem Rüsttag. Sie sagten: Herr, es fiel uns ein, dass dieser Betrüger, als er noch lebte, behauptet hat, ich werde nach 3 Tagen auferstehen. Gib also den Befehl, dass das Grab bis zum 3. Tag bewacht wird, sonst könnten seine Jünger kommen, ihn stehlen und dem Volk sagen, er ist von den Toten auferstanden. Und dieser letzte Betrug wäre noch schlimmer als alles zuvor. Pilatus antwortete ihnen: Ihr sollt eine Wache haben. Geht und sichert das Grab so gut ihr könnt. Darauf gingen sie, um das Grab zu sichern. Sie versiegelten den Eingang und ließen die Wache dort.

28. Kapitel. Nach dem Sabbat, beim Anbruch des ersten Tages der Woche, kamen Maria aus Magdala und die andere Maria, um nach dem Grab zu sehen. Und siehe, es geschah ein gewaltiges Erdbeben, denn ein Engel des Herrn kam vom Himmel herab, trat an das Grab, wälzte den Stein weg und setzte sich darauf. Sein Aussehen war wie ein Blitz und sein Gewand weiß wie Schnee. Aus Furcht vor ihm erbebten die Wächter und waren wie tot. Der Engel aber sagte zu den Frauen: Fürchtet euch nicht. Ich weiß, ihr sucht Jesus, den Gekreuzigten. Er ist nicht hier, denn er ist auferstanden, wie er gesagt hat. Kommt her und seht euch den Ort an, wo er lag. Dann geht schnell zu seinen Jüngern und sagt ihnen: Er ist von den Toten auferstanden. Und siehe, er geht euch voraus nach Galiläa. Dort werdet ihr ihn sehen. Siehe, ich habe es euch gesagt. Sogleich verließen sie das Grab voll Furcht und großer Freude, und sie eilten zu seinen Jüngern, um ihnen die Botschaft zu verkünden. Und siehe, Jesus kam ihnen entgegen und sagte: Seid gegrüßt. Sie gingen auf ihn zu, warfen sich vor ihm nieder und umfassten seine Füße. Da sagte Jesus zu ihnen: Fürchtet euch nicht. Geht und sagt meinen Brüdern, sie sollen nach Galiläa gehen, und dort werden sie mich sehen. Noch während die Frauen unterwegs waren, siehe, da kamen einige von den Wächtern in die Stadt und berichteten den Hohepriestern alles, was geschehen war. Diese fassten gemeinsam mit den Ältesten den Beschluss, die Soldaten zu bestechen. Sie gaben ihnen viel Geld und sagten: Erzählt den Leuten, seine Jünger sind bei Nacht gekommen und haben ihn gestohlen, während wir schliefen. Falls der Statthalter davon hört, werden wir ihn beschwichtigen und dafür sorgen, dass ihr nichts zu befürchten habt. Die Soldaten nahmen das Geld und machten alles so, wie man es ihnen gesagt hatte. Und dieses Gerücht verbreitete sich bei den Juden bis heute. Die 11 Jünger gingen nach Galiläa auf den Berg, den Jesus ihnen genannt hatte. Und als sie Jesus sahen, fielen sie vor ihm nieder. Einige aber hatten Zweifel. Da trat Jesus auf sie zu und sagte zu ihnen: Mir ist alle Vollmacht gegeben, im Himmel und auf der Erde. Darum geht und macht alle Völker zu meinen Jüngern, tauft sie auf den Namen des Vaters und des Sohnes und des Heiligen Geistes und lehrt sie, alles zu befolgen, was ich euch geboten habe. Und siehe, ich bin mit euch alle Tage bis zum Ende der Welt.

0: Für euch jetzt das Markus-Evangelium.
1: Das Evangelium nach Markus. Erstes Kapitel. In der Wüste. Anfang des Evangeliums von Jesus Christus, Gottes Sohn. Wie geschrieben steht beim Propheten Jesaja: Siehe, ich sende meinen Boten vor dir her, der deinen Weg bahnen wird. Stimme eines Rufers in der Wüste: Bereitet den Weg des Herrn, macht gerade seine Straßen. So trat Johannes der Täufer in der Wüste auf und verkündete eine Taufe der Umkehr zur Vergebung der Sünden. Ganz Judäa und alle Einwohner Jerusalems zogen zu ihm hinaus. Sie bekannten ihre Sünden und ließen sich im Jordan von ihm taufen. Johannes trug ein Gewand aus Kamelhaaren und einen ledernen Gürtel um seine Hüften und er lebte von Heuschrecken und wildem Honig. Er verkündete: Nach mir kommt einer, der ist stärker als ich. Ich bin es nicht wert, mich zu bücken und ihm die Riemen der Sandalen zu lösen. Ich habe euch mit Wasser getauft. Er aber wird euch mit dem Heiligen Geist taufen. Und es geschah in jenen Tagen, da kam Jesus von Nazareth in Galiläa und ließ sich von Johannes im Jordan taufen. Und sogleich, als er aus dem Wasser stieg, sah er, dass der Himmel aufriss und der Geist wie eine Taube auf ihn herabkam. Und eine Stimme aus dem Himmel sprach: Du bist mein geliebter Sohn. An dir habe ich Wohlgefallen gefunden. Und sogleich trieb der Geist Jesus in die Wüste. Jesus blieb 40 Tage in der Wüste und wurde vom Satan in Versuchung geführt. Er lebte bei den wilden Tieren und die Engel dienten ihm. Das Wirken Jesu in Galiläa. Nachdem Johannes ausgeliefert worden war, ging Jesus nach Galiläa. Er verkündete das Evangelium Gottes und sprach: Die Zeit ist erfüllt. Das Reich Gottes ist nahe. Kehrt um und glaubt an das Evangelium. Als Jesus am See von Galiläa entlang ging, sah er Simon und Andreas, den Bruder des Simon, die auf dem See ihre Netze auswarfen. Sie waren nämlich Fischer. Da sagte er zu ihnen: Kommt her, mir nach. Ich werde euch zu Menschenfischern machen. Und sogleich ließen sie ihre Netze liegen und folgten ihm nach. Als er ein Stück weiter ging, sah er Jakobus, den Sohn des Zebedäus, und seinen Bruder Johannes. Sie waren im Boot und richteten ihre Netze her. Sogleich rief er sie, und sie ließen ihren Vater Zebedäus mit seinen Tagelöhnern im Boot zurück und folgten Jesus nach. Sie kamen nach Kapernaum. Am folgenden Sabbat ging er in die Synagoge und lehrte. Und die Menschen waren voll Staunen über seine Lehre, denn er lehrte sie wie einer, der Vollmacht hat, nicht wie die Schriftgelehrten. In ihrer Synagoge war ein Mensch, der von einem unreinen Geist besessen war, der begann zu schreien: Was haben wir mit dir zu tun, Jesus von Nazareth? Bist du gekommen, um uns ins Verderben zu stürzen? Ich weiß, wer du bist, der Heilige Gottes. Da drohte ihm Jesus: Schweig und verlass ihn. Der unreine Geist zerrte den Mann hin und her und verließ ihn mit lautem Geschrei. Da erschraken alle, und einer fragte den anderen: Was ist das? Eine neue Lehre mit Vollmacht? Sogar die unreinen Geister gehorchen seinem Befehl? Und sein Ruf verbreitete sich rasch im ganzen Gebiet von Galiläa. Sie verließen sogleich die Synagoge und gingen zusammen mit Jakobus und Johannes in das Haus des Simon und Andreas. Die Schwiegermutter des Simon lag mit Fieber im Bett. Sie sprachen sogleich mit Jesus über sie, und er ging zu ihr, fasste sie an der Hand und richtete sie auf. Da wich das Fieber von ihr, und sie diente ihnen. Am Abend, als die Sonne untergegangen war, brachte man alle Kranken und Besessenen zu Jesus. Die ganze Stadt war vor der Haustür versammelt, und er heilte viele, die an allen möglichen Krankheiten litten, und trieb viele Dämonen aus. Und er verbot den Dämonen zu sagen, dass sie wussten, wer er war. In aller Frühe, als es noch dunkel war, stand er auf und ging an einen einsamen Ort, um zu beten. Simon und seine Begleiter eilten ihm nach, und als sie ihn fanden, sagten sie zu ihm: Alle suchen dich. Er antwortete: Lasst uns anderswo hingehen, in die benachbarten Dörfer, damit ich auch dort verkünde, denn dazu bin ich gekommen. Und er zog durch ganz Galiläa, verkündete in ihren Synagogen und trieb die Dämonen aus.

Ein Aussätziger kam zu Jesus und bat ihn um Hilfe. Er fiel vor ihm auf die Knie und sagte, »Wenn du willst, kannst du mich reinmachen.« Jesus hatte Mitleid mit ihm. Er streckte die Hand aus, berührte ihn und sagte, »Ich will. Werde rein.« Sogleich verschwand der Aussatz und der Mann war rein. Jesus schickte ihn weg, wies ihn streng an und sagte zu ihm, »Sieh, dass du niemandem etwas sagst, sondern geh, zeig dich dem Priester und bring für deine Reinigung da, was Mose festgesetzt hat, ihnen zum Zeugnis.« Der Mann aber ging weg und verkündete bei jeder Gelegenheit, was geschehen war. Er verbreitete die Geschichte, so dass sich Jesus in keiner Stadt mehr zeigen konnte. Er hielt sich nur noch an einsamen Orten auf. Dennoch kamen die Leute von überall her zu ihm.

Zweites Kapitel. Als er nach einigen Tagen wieder nach Kapharnaum hineinging, wurde bekannt, dass er im Hause war. Und es versammelten sich so viele Menschen, dass nicht einmal mehr vor der Tür Platz war, und er verkündete ihnen das Wort. Da brachte man einen Gelähmten zu ihm, von vier Männern getragen. Weil sie ihn aber wegen der vielen Leute nicht bis zu Jesus bringen konnten, deckten sie dort, wo Jesus war, das Dach ab, schlugen die Decke durch und ließen den Gelähmten auf seiner Liege durch die Öffnung hinab. Als Jesus ihren Glauben sah, sagte er zu dem Gelähmten: »Mein Sohn, deine Sünden sind dir vergeben.« Einige Schriftgelehrte aber, die dort saßen, dachten in ihrem Herzen: »Wie kann dieser Mensch so reden? Er lästert Gott. Wer kann Sünden vergeben, außer dem einen Gott?« Jesus erkannte sogleich in seinem Geist, dass sie so bei sich dachten, und sagte zu ihnen: »Was für Gedanken habt ihr in euren Herzen? Was ist leichter, zu dem Gelähmten zu sagen: Deine Sünden sind dir vergeben, oder zu sagen: Steh auf, nimm deine Liege und geh umher? Damit ihr aber erkennt, dass der Menschensohn die Vollmacht hat, auf der Erde Sünden zu vergeben, sagte er zu dem Gelähmten: Ich sage dir, steh auf, nimm deine Liege und geh nach Hause. Er stand sofort auf, nahm seine Liege und ging vor alle Augen weg. Da gerieten alle in Staunen. Sie priesen Gott und sagten: So etwas haben wir noch nie gesehen. Jesus ging wieder hinaus an den See. Da kamen Scharen von Menschen zu ihm, und er lehrte sie. Als er weiterging, sah er Levi, den Sohn des Alphäus, am Zoll sitzen und sagte zu ihm: Folge mir nach. Da stand Levi auf und folgte ihm nach, und als Jesus in dessen Haus zu Tisch war, da waren viele Zöllner und Sünder zusammen mit ihm und seinen Jüngern zu Tisch. Es waren nämlich viele, die ihm nachfolgten. Als die Schriftgelehrten der Pharisäer sahen, dass er mit Zöllnern und Sündern aß, sagten sie zu seinen Jüngern: Wie kann er zusammen mit Zöllnern und Sündern essen? Jesus hörte es und sagte zu ihnen: Nicht die Gesunden bedürfen des Arztes, sondern die Kranken. Ich bin nicht gekommen, um Gerechte zu rufen, sondern Sünder. Da die Jünger des Johannes und die Pharisäer zu fasten pflegten, kamen Leute zu Jesus und sagten: Warum fasten deine Jünger nicht, während die Jünger des Johannes und die Jünger der Pharisäer fasten? Jesus antwortete ihnen: Können denn die Hochzeitsgäste fasten, solange der Bräutigam bei ihnen ist? Solange der Bräutigam bei ihnen ist, können sie nicht fasten. Es werden aber Tage kommen, da wird ihnen der Bräutigam weggenommen sein. Dann werden sie fasten, an jenem Tag. Niemand näht ein Stück neuen Stoff auf ein altes Gewand, denn der neue Stoff reißt vom alten Gewand ab und es entsteht ein noch größerer Riss. Auch füllt niemand jungen Wein in alte Schläuche, sonst zerreißt der Wein die Schläuche. Der Wein ist verloren und die Schläuche sind unbrauchbar. Junger Wein gehört in neue Schläuche. An einem Sabbat ging er durch die Kornfelder, und unterwegs rissen seine Jünger Ähren ab. Da sagten die Pharisäer zu ihm: Sieh dir an, was sie tun, das ist doch am Sabbat nicht erlaubt. Er antwortete: Habt ihr nie gelesen, was David getan hat, als er und seine Begleiter hungrig waren und nichts zu essen hatten? Wie er zur Zeit des Hohepriesters Abjatar in das Haus Gottes ging und die Schaubrote aß, die außer den Priestern niemand essen darf, und auch seinen Begleitern davon gab? Und Jesus sagte zu ihnen: Der Sabbat wurde für den Menschen gemacht, nicht der Mensch für den Sabbat. Deshalb ist der Menschensohn Herr auch über den Sabbat.

Drittes Kapitel. Als er wieder in die Synagoge ging, war dort ein Mann mit einer verdorrten Hand. Und sie gaben Acht, ob Jesus ihn am Sabbat heilen werde. Sie suchten nämlich einen Grund zur Anklage gegen ihn. Da sagte er zu dem Mann mit der verdorrten Hand: Steh auf und stell dich in die Mitte. Und zu den anderen sagte er: Was ist am Sabbat erlaubt? Gutes zu tun oder Böses? Ein Leben zu retten oder es zu vernichten? Sie aber schwiegen, und er sah sie der Reihe nach an, voll Zorn und Trauer über ihr verstocktes Herz, und sagte zu dem Mann: Streck deine Hand aus. Er streckte sie aus, und seine Hand wurde wiederhergestellt. Da gingen die Pharisäer hinaus und fassten zusammen mit den Anhängern des Herodes den Beschluss, Jesus umzubringen. Jesus zog sich mit seinen Jüngern an den See zurück. Viele Menschen aus Galiläa aber folgten ihm nach, auch aus Judäa, aus Jerusalem und Idumäa, aus dem Gebiet jenseits des Jordan und aus der Gegend von Tyros und Sidon kamen Scharen von Menschen zu ihm, als sie hörten, was er tat. Da sagte er zu seinen Jüngern, sie sollten ein Boot für ihn bereithalten, damit er von der Menge nicht erdrückt werde. Denn er heilte viele, so dass alle, die ein Leiden hatten, sich an ihn herandrängten, um ihn zu berühren. Wenn die von unreinen Geistern Besessenen ihn sahen, fielen sie vor ihm nieder und schrien: Du bist der Sohn Gottes! Er aber gebot ihnen, dass sie ihn nicht bekannt machen sollten. Jesus stieg auf einen Berg und rief die zu sich, die er selbst wollte, und sie kamen zu ihm. Und er setzte 12 ein, damit sie mit ihm seien und damit er sie aussende zu verkünden und mit Vollmacht Dämonen auszutreiben. Die 12, die er einsetzte, waren Petrus, diesen Beinamen gab er dem Simon, Jakobus, der Sohn des Zebedäus, und Johannes, der Bruder des Jakobus, ihnen gab er den Beinamen Boanerges, das heißt Donnersöhne. Dazu Andreas, Philippus, Bartholomäus, Matthäus, Thomas, Jakobus, der Sohn des Alpheus, Thaddäus, Simon Kananäus und Judas Iskariot, der ihn dann ausgeliefert hat. Jesus ging in ein Haus, und wieder kamen so viele Menschen zusammen, dass sie nicht einmal mehr essen konnten. Als seine Angehörigen davon hörten, machten sie sich auf den Weg, um ihn mit Gewalt zurückzuholen, denn sie sagten, er ist von Sinnen. Die Schriftgelehrten, die von Jerusalem herabgekommen waren, sagten, er ist von Beelzebul besessen, mit Hilfe des Herrschers der Dämonen treibt er die Dämonen aus. Da rief er sie zu sich und belehrte sie in Gleichnissen. Wie kann der Satan den Satan austreiben? Wenn ein Reich in sich gespalten ist, kann es keinen Bestand haben. Wenn eine Familie in sich gespalten ist, kann sie keinen Bestand haben. Und wenn sich der Satan gegen sich selbst erhebt und gespalten ist, kann er keinen Bestand haben, sondern es ist um ihn geschehen. Es kann aber auch keiner in das Haus des Starken eindringen und ihm den Hausrat rauben, wenn er nicht zuerst den Starken fesselt. Erst dann kann er sein Haus plündern. Amen, ich sage euch, alle Vergehen und Lästerungen werden den Menschen vergeben werden, so viel sie auch lästern mögen. Wer aber den Heiligen Geist lästert, der findet in Ewigkeit keine Vergebung, sondern seine Sünde wird dann ewig an ihm haften. Sie hatten nämlich gesagt, er hat einen unreinen Geist. Da kamen seine Mutter und seine Brüder. Sie blieben draußen stehen und ließen ihn herausrufen. Es saßen viele Leute um ihn herum, und man sagte zu ihm, »Siehe, deine Mutter und deine Brüder stehen draußen und suchen dich.« Er erwiderte, »Wer ist meine Mutter und wer sind meine Brüder?« Und er blickte auf die Menschen, die im Kreis um ihn herum saßen, und sagte, »Das hier sind meine Mutter und meine Brüder.« Wer den Willen Gottes tut, der ist für mich Bruder und Schwester und Mutter.

Viertes Kapitel. Und wieder begann er, am Ufer des Sees zu lehren, und sehr viele Menschen versammelten sich um ihn. Er stieg deshalb in ein Boot auf dem See und setzte sich. Die Leute aber standen am Ufer, und er sprach lange zu ihnen und lehrte sie in Gleichnissen. Bei dieser Belehrung sagte er zu ihnen: Hört! Siehe, ein Sämann ging hinaus, um zu säen. Als er säte, fiel ein Teil auf den Weg, und die Vögel kamen und fraßen es. Ein anderer Teil fiel auf felsigen Boden, wo es nur wenig Erde gab, und ging sofort auf, weil das Erdreich nicht tief war. Als aber die Sonne hochstieg, wurde die Saat versenkt und verdorrte, weil sie keine Wurzeln hatte. Wieder ein anderer Teil fiel in die Dornen, und die Dornen wuchsen und erstickten die Saat, und sie brachte keine Frucht. Ein anderer Teil schließlich fiel auf guten Boden und brachte Frucht. Die Saat ging auf und wuchs empor und trug 30-fach, 60-fach und 100-fach. Und Jesus sprach: Wer Ohren hat zum Hören, der höre. Als er mit seinen Begleitern und den 12 allein war, fragten sie ihn nach dem Sinn seiner Gleichnisse. Da sagte er zu ihnen: Euch ist das Geheimnis des Reiches Gottes gegeben. Für die aber, die draußen sind, geschieht alles in Gleichnissen. Denn sehen sollen sie, sehen, aber nicht erkennen. Hören sollen sie, hören, aber nicht verstehen. Damit sie sich nicht bekehren und ihnen nicht vergeben wird. Und er sagte zu ihnen: Wenn ihr schon dieses Gleichnis nicht versteht, wie wollt ihr dann all die anderen Gleichnisse verstehen? Der Sämann sät das Wort. Auf den Weg fällt das Wort bei denen, die es zwar hören, aber sofort kommt der Satan und nimmt das Wort weg, das in sie gesät wurde. Ähnlich ist es bei den Menschen, bei denen das Wort auf felsigen Boden fällt. Sobald sie es hören, nehmen sie es freudig auf, aber sie haben keine Wurzeln, sondern sind unbeständig. Und wenn sie dann um des Wortes willen bedrängt oder verfolgt werden, kommen sie sofort zu Fall. Bei anderen fällt das Wort in die Dornen. Sie hören es zwar, aber die Sorgen der Welt, der trügerische Reichtum und die Gier nach all den anderen Dingen machen sich breit und ersticken es, und es bleibt ohne Frucht. Auf guten Boden ist das Wort bei denen gesät, die es hören und aufnehmen und Frucht bringen, 30-fach, 60-fach und 100-fach. Er sagte zu ihnen: Zündet man etwa eine Leuchte an und stellt sie unter den Scheffel oder unter das Bett? Stellt man sie nicht auf den Leuchter? Denn es gibt nichts Verborgenes, das nicht bekannt werden soll, und nichts Geheimes, das nicht an den Tag kommen soll. Wenn einer Ohren hat zum Hören, so höre er. Weiter sagte er: Achtet auf das, was ihr hört. Nach dem Maß, mit dem ihr messt und zuteilt, wird euch zugeteilt werden, ja, es wird euch noch mehr gegeben. Denn wer hat, dem wird gegeben. Wer aber nicht hat, dem wird auch noch weggenommen, was er hat. Er sagte: Mit dem Reich Gottes ist es so, wie wenn ein Mann Samen auf seinen Acker sät. Dann schläft er und steht wieder auf. Es wird Nacht und wird Tag, der Samen keimt und wächst, und der Mann weiß nicht wie. Die Erde bringt von selbst ihre Frucht, zuerst den Halm, dann die Ähre, dann das volle Korn in der Ähre. Sobald aber die Frucht reif ist, legt er die Sichel an, denn die Zeit der Ernte ist da. Er sagte: Womit sollen wir das Reich Gottes vergleichen? Mit welchem Gleichnis sollen wir es beschreiben? Es gleicht einem Senfkorn. Dieses ist das kleinste von allen Samenkörnern, die man in die Erde sät. Ist es aber gesät, dann geht es auf und wird größer als alle anderen Gewächse und treibt große Zweige, so dass in seinem Schatten die Vögel des Himmels nisten können. Durch viele solche Gleichnisse verkündete er ihnen das Wort, so wie sie es aufnehmen konnten. Er redete nur in Gleichnissen zu ihnen. Seinen Jüngern aber erklärte er alles, wenn er mit ihnen allein war. Am Abend dieses Tages sagte er zu ihnen: Wir wollen ans andere Ufer hinüberfahren. Sie schickten die Leute fort und fuhren mit ihm in dem Boot, in dem er saß, weg. Und andere Boote begleiteten ihn.
Plötzlich erhob sich ein heftiger Wirbelsturm, und die Wellen schlugen in das Boot, so dass es sich mit Wasser zu füllen begann. Er aber lag hinten im Boot auf einem Kissen und schlief. Sie weckten ihn und riefen: »Meister, kümmert es dich nicht, dass wir zugrunde gehen?« Da stand er auf, drohte dem Wind und sagte zu dem See: »Schweig, sei still.« Und der Wind legte sich und es trat völlige Stille ein. Er sagte zu ihnen: »Warum habt ihr solche Angst? Habt ihr noch keinen Glauben?« Da ergriff sie große Furcht, und sie sagten zueinander: »Wer ist denn dieser, dass ihm sogar der Wind und das Meer gehorchen?«

Fünftes Kapitel. Sie kamen an das andere Ufer des Sees in das Gebiet von Gerasa. Als er aus dem Boot stieg, lief ihm sogleich von den Gräbern her ein Mensch entgegen, der von einem unreinen Geist besessen war. Er hauste in den Grabstätten. Nicht einmal mit einer Kette konnte man ihn bändigen. Schon oft hatte man ihn mit Fußfesseln und Ketten gebunden, aber er hatte die Ketten zerrissen und die Fußfesseln durchgescheuert. Niemand konnte ihn bezwingen. Bei Tag und Nacht schrie er unaufhörlich in den Grabstätten und auf den Bergen und schlug sich mit Steinen. Als er Jesus von Weitem sah, lief er zu ihm hin, warf sich vor ihm nieder und schrie laut: »Was habe ich mit dir zu tun, Jesus, Sohn des höchsten Gottes? Ich beschwöre dich bei Gott, quäle mich nicht!« Jesus hatte nämlich zu ihm gesagt: »Verlass diesen Menschen, du unreiner Geist!« Jesus fragte ihn: »Wie heißt du?« Er antwortete: »Mein Name ist Legion, denn wir sind viele.« Und er flehte Jesus an, sie nicht aus diesem Gebiet fortzuschicken. Nun weidete dort an einem Berghang gerade eine große Schweineherde. Da baten ihn die Dämonen: »Schick uns in die Schweine!« Jesus erlaubte es ihnen. Darauf verließen die unreinen Geister den Menschen und fuhren in die Schweine, und die Herde stürmte den Abhang hinab in den See. Es waren etwa 2000 Tiere, und alle ertranken. Die Hirten flohen und erzählten es in der Stadt und in den Dörfern. Darauf eilten die Leute herbei, um zu sehen, was geschehen war. Sie kamen zu Jesus und sahen bei ihm den Mann, der von der Legion Dämonen besessen gewesen war, bekleidet und bei Verstand. Da fürchteten sie sich. Die es gesehen hatten, berichteten ihnen, wie es mit dem Besessenen und den Schweinen geschehen war. Darauf baten die Leute Jesus, ihr Gebiet zu verlassen. Als er ins Boot stieg, bat ihn der Mann, der zuvor von den Dämonen besessen war, dass er bei ihm sein dürfe. Aber Jesus erlaubte es ihm nicht, sondern sagte: »Geh nach Hause und berichte deiner Familie alles, was der Herr für dich getan und wie er Erbarmen mit dir gehabt hat.« Da ging der Mann weg und verkündete in der ganzen Dekapolis, was Jesus für ihn getan hatte. Und alle staunten. Jesus fuhr wieder ans andere Ufer hinüber, und eine große Menschenmenge versammelte sich um ihn. Während er noch am See war, kam einer der Synagogenvorsteher namens Jairus zu ihm. Als er Jesus sah, fiel er ihm zu Füßen und flehte ihn um Hilfe an. Er sagte: »Meine Tochter liegt im Sterben. Komm und leg ihr die Hände auf, damit sie geheilt wird und am Leben bleibt.« Da ging Jesus mit ihm. Viele Menschen folgten ihm und drängten sich um ihn. Darunter war eine Frau, die schon 12 Jahre an Blutfluss litt. Sie war von vielen Ärzten behandelt worden und hatte dabei sehr zu leiden. Ihr ganzes Vermögen hatte sie ausgegeben, aber es hatte ihr nichts genutzt, sondern ihr Zustand war immer schlimmer geworden. Sie hatte von Jesus gehört. Nun drängte sie sich in der Menge von hinten heran und berührte sein Gewand. Denn sie sagte sich: »Wenn ich auch nur sein Gewand berühre, werde ich geheilt.« Und sofort versiegte die Quelle des Blutes, und sie spürte in ihrem Leib, dass sie von ihrem Leiden geheilt war. Im selben Augenblick fühlte Jesus, dass eine Kraft von ihm ausströmte, und er wandte sich in dem Gedränge um und fragte: »Wer hat mein Gewand berührt?« Seine Jünger sagten zu ihm: »Du siehst doch, wie sich die Leute um dich drängen, und da fragst du, wer hat mich berührt?« Er blickte umher, um zu sehen, wer es getan hatte. Da kam die Frau zitternd vor Furcht, weil sie wusste, was mit ihr geschehen war. Sie fiel vor ihm nieder und sagte ihm die ganze Wahrheit. Er aber sagte zu ihr: »Meine Tochter, dein Glaube hat dich gerettet. Geh in Frieden, du sollst von deinem Leiden geheilt sein.« Während Jesus noch redete, kamen Leute, die zum Haus des Synagogenvorstehers gehörten, und sagten: »Deine Tochter ist gestorben. Warum bemühst du den Meister noch länger?« Jesus, der diese Worte gehört hatte, sagte zu dem Synagogenvorsteher: »Fürchte dich nicht, glaube nur.« Und er ließ keinen mitkommen außer Petrus, Jakobus und Johannes, den Bruder des Jakobus. Sie gingen zum Haus des Synagogenvorstehers. Als Jesus den Tumult sah und wie sie heftig weinten und klagten, trat er ein und sagte zu ihnen: »Warum schreit und weint ihr? Das Kind ist nicht gestorben,
Es schläft nur. Da lachten sie ihn aus. Er aber warf alle hinaus und nahm den Vater des Kindes und die Mutter und die, die mit ihm waren, und ging in den Raum, in dem das Kind lag. Er fasste das Kind an der Hand und sagte zu ihm, »Talita, komm.« Das heißt übersetzt, »Mädchen, ich sage dir, steh auf.« Sofort stand das Mädchen auf und ging umher. Es war 12 Jahre alt. Die Leute waren ganz fassungslos vor Entsetzen. Doch er schärfte ihnen ein, niemand dürfe etwas davon erfahren. Dann sagte er, man solle dem Mädchen etwas zu essen geben.

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1: Sechstes Kapitel. Von dort brach Jesus auf und kam in seine Heimatstadt. Seine Jünger folgten ihm nach. Am Sabbat lehrte er in der Synagoge. Und die vielen Menschen, die ihm zuhörten, gerieten außer sich vor Staunen und sagten: Woher hat er das alles? Was ist das für eine Weisheit, die ihm gegeben ist? Und was sind das für Machttaten, die durch ihn geschehen? Ist das nicht der Zimmermann, der Sohn der Maria und der Bruder von Jakobus, Joses, Judas und Simon? Leben nicht seine Schwestern hier unter uns? Und sie nahmen Anstoß an ihm. Da sagte Jesus zu ihnen: Nirgends ist ein Prophet ohne Ansehen, außer in seiner Heimat, bei seinen Verwandten und in seiner Familie. Und er konnte dort keine Machttat tun. Nur einigen Kranken legte er die Hände auf und heilte sie, und er wunderte sich über ihren Unglauben. Jesus zog durch die benachbarten Dörfer und lehrte. Er rief die 12 zu sich und sandte sie aus, jeweils 2 zusammen. Er gab ihnen Vollmacht über die unreinen Geister und er gebot ihnen, außer einem Wanderstab, nichts auf den Weg mitzunehmen. Kein Brot, keine Vorratstasche, kein Geld im Gürtel, kein zweites Hemd und an den Füßen nur Sandalen. Und er sagte zu ihnen: Bleibt in dem Haus, in dem ihr einkehrt, bis ihr den Ort wieder verlasst. Wenn man euch aber in einem Ort nicht aufnimmt und euch nicht hören will, dann geht weiter und schüttelt den Staub von euren Füßen, ihnen zum Zeugnis. Und sie zogen aus und verkündeten die Umkehr. Sie trieben viele Dämonen aus und salbten viele Kranke mit Öl und heilten sie. Der König Herodes hörte von Jesus, denn sein Name war bekannt geworden, und man sagte: Johannes der Täufer ist von den Toten auferstanden, deshalb wirken solche Kräfte in ihm. Andere sagten: Er ist Elia. Wieder andere: Er ist ein Prophet wie einer von den alten Propheten. Als aber Herodes von ihm hörte, sagte er: Johannes, den ich enthaupten ließ, ist auferstanden. Herodes hatte nämlich Johannes festnehmen und ins Gefängnis werfen lassen. Schuld daran war Herodias, die Frau seines Bruders Philippus, die er geheiratet hatte. Denn Johannes hatte zu Herodes gesagt: Es ist dir nicht erlaubt, die Frau deines Bruders zur Frau zu haben. Herodias verzieh ihm das nicht und wollte ihn töten lassen. Sie konnte es aber nicht durchsetzen, denn Herodes fürchtete sich vor Johannes, weil er wusste, dass dieser ein gerechter und heiliger Mann war. Darum schützte er ihn. Wenn er ihm zuhörte, geriet er in große Verlegenheit, und doch hörte er ihm gern zu. Eines Tages ergab sich für Herodias eine günstige Gelegenheit. An seinem Geburtstag lud Herodes seine Hofbeamten und Offiziere zusammen mit den vornehmsten Bürgern von Galiläa zu einem Festmahl ein. Da kam die Tochter der Herodias und tanzte, und sie gefiel dem Herodes und seinen Gästen so sehr, dass der König zu dem Mädchen sagte: Verlange von mir, was du willst, ich werde es dir geben. Er schwor ihr sogar: Was du auch von mir verlangst, ich will es dir geben, und wenn es die Hälfte meines Reiches wäre. Sie ging hinaus und fragte ihre Mutter: Was soll ich verlangen? Herodias antwortete: Den Kopf Johannes des Täufers. Da lief das Mädchen zum König hinein und verlangte: Ich will, dass du mir sofort auf einer Schale den Kopf Johannes des Täufers bringen lässt. Da wurde der König sehr traurig. Aber wegen der Eide und der Gäste wollte er ihren Wunsch nicht ablehnen. Deshalb befahl er einem Scharfrichter, sofort ins Gefängnis zu gehen und den Kopf des Täufers herzubringen. Der Scharfrichter ging und enthauptete Johannes. Dann brachte er den Kopf auf einer Schale, gab ihn dem Mädchen, und das Mädchen gab ihn seiner Mutter. Als die Jünger des Johannes das hörten, kamen sie, holten seinen Leichnam und legten ihn in ein Grab. Die Apostel versammelten sich wieder bei Jesus und berichteten ihm alles, was sie getan und gelehrt hatten. Da sagte er zu ihnen: Kommt mit an einen einsamen Ort, wo wir allein sind, und ruht ein wenig aus. Denn sie fanden nicht einmal Zeit zum Essen, so zahlreich waren die Leute, die kamen und gingen. Sie fuhren also mit dem Boot in eine einsame Gegend, um allein zu sein. Aber man sah sie abfahren, und viele erfuhren davon. Sie liefen zu Fuß aus allen Städten dorthin und kamen noch vor ihnen an. Als er ausstieg, sah er die vielen Menschen und hatte Mitleid mit ihnen, denn sie waren wie Schafe, die keinen Hirten haben. Und er lehrte sie lange. Gegen Abend kamen seine Jünger zu ihm und sagten: Der Ort ist abgelegen und es ist schon spät. Schick sie weg, damit sie in die umliegenden Gehöfte und Dörfer gehen und sich etwas zu essen kaufen können. Er erwiderte: Gebt ihr ihnen zu essen? Sie sagten zu ihm: Sollen wir weggehen, für 200 Denare Brot kaufen und es ihnen zu essen geben? Er sagte zu ihnen: Wie viele Brote habt ihr? Geht und seht nach. Sie sahen nach und berichteten: 5 Brote und außerdem 2 Fische. Dann befahl er ihnen, sie sollten sich in Mahlgemeinschaften im grünen Gras lagern. Und sie ließen sich in Gruppen zu 100 und zu 50 nieder. Darauf nahm er die 5 Brote und die 2 Fische, blickte zum Himmel auf, sprach den Lobpreis, brach die Brote und gab sie den Jüngern, damit sie diese an die Leute austeilten. Auch die 2 Fische ließ er unter allen verteilen. Und alle aßen und wurden satt. Und sie hoben Brocken auf, 12 Körbe voll und Reste von den Fischen. Es waren 5000 Männer, die von den Broten gegessen hatten. Gleich darauf drängte er seine Jünger, ins Boot zu steigen und ans andere Ufer nach Bethsaida vorauszufahren. Er selbst wollte inzwischen die Leute nach Hause schicken. Nachdem er sich von ihnen verabschiedet hatte, ging er auf einen Berg, um zu beten. Als es Abend wurde, war das Boot mitten auf dem See, er aber war allein an Land. Und er sah, wie sie sich beim Rudern abmühten, denn sie hatten Gegenwind. In der 4. Nachtwache kam er zu ihnen. Er ging auf dem See, wollte aber an ihnen vorübergehen. Als sie ihn über den See gehen sahen, meinten sie, es sei ein Gespenst, und schrien auf. Alle sahen ihn und erschraken. Doch er begann mit ihnen zu reden und sagte: Habt Vertrauen, ich bin es. Fürchtet euch nicht. Dann stieg er zu ihnen ins Boot und der Wind legte sich. Sie aber waren bestürzt und fassungslos, denn sie waren nicht zur Einsicht gekommen, als das mit den Broten geschah. Ihr Herz war verstockt. Sie fuhren auf das Ufer zu, kamen nach Genesaret und legten dort an. Als sie aus dem Boot stiegen, erkannte man ihn sogleich. Die Menschen eilten durch die ganze Gegend und brachten die Kranken auf Liegen zu ihm, sobald sie hörten, wo er war. Und immer wenn er in ein Dorf oder eine Stadt oder zu einem Gehöft kam, trug man die Kranken auf die Straße hinaus und bat ihn, er möge sie wenigstens den Saum seines Gewandes berühren lassen. Und alle, die ihn berührten, wurden geheilt.

Siebtes Kapitel. Die Pharisäer und einige Schriftgelehrte, die aus Jerusalem gekommen waren, versammelten sich bei Jesus. Sie sahen, dass einige seiner Jünger ihr Brot mit unreinen, das heißt mit ungewaschenen Händen aßen. Die Pharisäer essen nämlich wie alle Juden nur, wenn sie vorher mit einer Handvoll Wasser die Hände gewaschen haben. So halten sie an der Überlieferung der Alten fest. Auch wenn sie vom Markt kommen, essen sie nicht, ohne sich vorher zu waschen. Noch viele andere überlieferte Vorschriften halten sie ein, wie das Abspülen von Bechern, Krügen und Kesseln. Die Pharisäer und die Schriftgelehrten fragten ihn also: Warum halten sich deine Jünger nicht an die Überlieferung der Alten, sondern essen ihr Brot mit unreinen Händen? Er antwortete ihnen: Der Prophet Jesaja hatte recht mit dem, was er über euch Heuchler sagte, wie geschrieben steht: Dieses Volk ehrt mich mit den Lippen, sein Herz aber ist weit weg von mir. Vergeblich verehren sie mich, was sie lehren, sind Satzungen von Menschen. Ihr gebt Gottes Gebot preis und haltet euch an die Überlieferung der Menschen. Und weiter sagte Jesus: Sehr geschickt setzt ihr Gottes Gebot außer Kraft, um eure eigene Überlieferung aufzurichten. Denn Mose hat gesagt: Ehre deinen Vater und deine Mutter, und wer Vater oder Mutter schmäht, soll mit dem Tod bestraft werden. Ihr aber lehrt: Wenn einer zu seinem Vater oder seiner Mutter sagt, Korban, das heißt, Weihgeschenk sei, was du von mir als Unterstützung erhalten solltest, dann lasst ihr ihn nichts mehr für Vater oder Mutter tun. So setzt ihr durch eure eigene Überlieferung Gottes Wort außer Kraft, und ähnlich handelt ihr in vielen Fällen. Dann rief er die Leute wieder zu sich und sagte: Hört mir alle zu und begreift, was ich sage. Nichts, was von außen in den Menschen hineinkommt, kann ihn unrein machen, sondern was aus dem Menschen herauskommt, macht ihn unrein. Er verließ die Menge und ging in ein Haus. Da fragten ihn seine Jünger nach dem Sinn dieses rätselhaften Wortes. Er antwortete ihnen: Begreift auch ihr nicht? Versteht ihr nicht, dass das, was von außen in den Menschen hineinkommt, ihn nicht unrein machen kann? Denn es gelangt ja nicht in sein Herz, sondern in den Magen und wird wieder ausgeschieden. Damit erklärte Jesus alle Speisen für rein. Weiter sagte er: Was aus dem Menschen herauskommt, das macht ihn unrein. Denn von innen, aus dem Herzen der Menschen, kommen die bösen Gedanken: Unzucht, Diebstahl, Mord, Ehebruch, Habgier, Bosheit, Hinterlist, Ausschweifung, Neid, Lästerung, Hochmut und Unvernunft. All dieses Böse kommt von innen und macht den Menschen unrein. Jesus brach auf und zog von dort in das Gebiet von Tyrus. Er ging in ein Haus, wollte aber, dass niemand davon erfuhr, doch es konnte nicht verborgen bleiben. Eine Frau, deren Tochter von einem unreinen Geist besessen war, hörte von ihm. Sie kam sogleich herbei und fiel ihm zu Füßen. Die Frau, von Geburt Syrophönizierin, war eine Heidin. Sie bat ihn, aus ihrer Tochter den Dämon auszutreiben. Da sagte er zu ihr: Lass zuerst die Kinder satt werden. Denn es ist nicht recht, das Brot den Kindern wegzunehmen und den kleinen Hunden vorzuwerfen. Sie erwiderte ihm: Herr, aber auch die kleinen Hunde unter dem Tisch essen von den Brotkrumen der Kinder. Er antwortete ihr: Weil du das gesagt hast, sage ich dir, geh nach Hause. Der Dämon hat deine Tochter verlassen. Und als sie nach Hause kam, fand sie das Kind auf dem Bett liegen und sah, dass der Dämon es verlassen hatte. Jesus verließ das Gebiet von Tyrus wieder und kam über Sidon an den See von Galiläa, mitten in das Gebiet der Dekapolis. Da brachten sie zu ihm einen, der taub war und stammelte, und baten ihn, er möge ihm die Hand auflegen. Er nahm ihn beiseite, von der Menge weg, legte ihm die Finger in die Ohren und berührte dann die Zunge des Mannes mit Speichel. Danach blickte er zum Himmel auf, seufzte und sagte zu ihm: Ephata. Das heißt: Öffne dich. Sogleich öffneten sich seine Ohren, seine Zunge wurde von ihrer Fessel befreit und er konnte richtig reden. Jesus verbot ihnen, jemandem davon zu erzählen, doch je mehr er es ihnen verbot, desto mehr verkündeten sie es. Sie staunten über alle Maßen und sagten: Er hat alles gut gemacht. Er macht, dass die Tauben hören und die Stummen sprechen.

Achtes Kapitel. In jenen Tagen waren wieder einmal viele Menschen um Jesus versammelt. Da sie nichts zu essen hatten, rief er die Jünger zu sich und sagte: Ich habe Mitleid mit diesen Menschen. Sie sind schon 3 Tage bei mir und haben nichts mehr zu essen. Wenn ich sie hungrig nach Hause schicke, werden sie auf dem Weg zusammenbrechen, denn einige von ihnen sind von weit her gekommen. Seine Jünger antworteten ihm: Woher könnte jemand diese hier in der Wüste mit Broten sättigen? Er fragte sie: Wie viele Brote habt ihr? Sie antworteten: 7. Da forderte er die Leute auf, sich auf den Boden zu setzen. Da nahm er die 7 Brote, sprach das Dankgebet, brach die Brote und gab sie seinen Jüngern zum Verteilen. Und die Jünger teilten sie an die

Geist auf und sagte, was fordert dieser Generation ein Zeichen? Amen, ich sage euch, dieser Generation wird niemals ein Zeichen gegeben werden. Und er verließ sie, stieg in das Boot und fuhr ans andere Ufer. Die Jünger hatten vergessen, Brote mitzunehmen. Nur ein einziges hatten sie im Boot dabei. Und er warnte sie, gebt acht, hütet euch vor dem Sauerteig der Pharisäer und dem Sauerteig des Herodes. Sie aber machten sich Gedanken, weil sie keine Brote bei sich hatten. Als er das merkte, sagte er zu ihnen, was macht ihr euch darüber Gedanken, dass ihr keine Brote habt? Begreift und versteht ihr immer noch nicht? Ist denn euer Herz verstockt? Habt ihr denn keine Augen, um zu sehen und keine Ohren, um zu hören? Erinnert ihr euch nicht, als ich die 5 Brote für die 5000 brach, wie viele Körbe voll Brotstücke habt ihr da aufgehoben? Sie antworteten ihm, 12. Und als ich die 7 Brote für die 4000 brach, wie viele Körbe voll habt ihr da aufgehoben? Sie antworteten, 7. Da sagte er zu ihnen, versteht ihr immer noch nicht? Sie kamen nach Bethsaida. Da brachte man einen Blinden zu Jesus und bat ihn, er möge ihn berühren. Er nahm den Blinden bei der Hand, führte ihn vor das Dorf hinaus, bestrich seine Augen mit Speichel, legte ihm die Hände auf und fragte ihn, siehst du etwas? Der Mann blickte auf und sagte, ich sehe Menschen, denn ich sehe etwas, das wie Bäume aussieht und umhergeht. Da legte er ihm nochmals die Hände auf die Augen. Nun sah der Mann deutlich. Er war wiederhergestellt und konnte alles ganz genau sehen. Jesus schickte ihn nach Hause und sagte, geh aber nicht in das Dorf hinein. Der Weg Jesu nach Jerusalem. Jesus ging mit seinen Jüngern in die Dörfer bei Caesarea Philippi. Auf dem Weg fragte er die Jünger, für wen halten mich die Menschen? Sie sagten zu ihm, einige für Johannes den Täufer, andere für Elia, wieder andere für sonst einen von den Propheten. Da fragte er sie, ihr aber, für wen haltet ihr mich? Simon Petrus antwortete ihm, du bist der Christus. Doch er gebot ihnen, niemandem etwas über ihn zu sagen. Dann begann er sie darüber zu belehren. Der Menschensohn muss vieles erleiden und von den Ältesten, den Hohepriestern und den Schriftgelehrten verworfen werden. Er muss getötet werden und nach 3 Tagen auferstehen. Und er redete mit Freimut darüber. Da nahm ihn Petrus beiseite und begann ihn zurechtzuweisen. Jesus aber wandte sich um, sah seine Jünger an und wies Petrus mit den Worten zurecht, tritt hinter mich, du Satan, denn du hast nicht das im Sinn, was Gott will, sondern was die Menschen wollen. Er rief die Volksmenge und seine Jünger zu sich und sagte, wenn einer hinter mir hergehen will, verleugne er sich selbst, nehme sein Kreuz auf sich und folge mir nach. Denn wer sein Leben retten will, wird es verlieren. Wer aber sein Leben um meinetwillen und um des Evangeliums willen verliert, wird es retten. Was nützt es einem Menschen, wenn er die ganze Welt gewinnt, dabei aber sein Leben einbüßt? Um welchen Preis könnte ein Mensch sein Leben zurückkaufen? Denn wer sich vor dieser treulosen und sündigen Generation meiner und meiner Worte schämt, dessen wird sich auch der Menschensohn schämen, wenn er mit den heiligen Engeln in der Herrlichkeit seines Vaters kommt.

Neuntes Kapitel. Und er sagte zu ihnen: Amen, ich sage euch, von denen, die hier stehen, werden einige den Tod nicht schmecken, bis sie gesehen haben, dass das Reich Gottes in Macht gekommen ist. 6 Tage danach nahm Jesus Petrus, Jakobus und Johannes beiseite und führte sie auf einen hohen Berg, aber nur sie allein. Und er wurde vor ihnen verwandelt. Seine Kleider wurden strahlend weiß, so weiß, wie sie auf Erden kein Bleicher machen kann. Da erschien ihnen Elia und mit ihm Mose, und sie redeten mit Jesus. Petrus sagte zu Jesus: Rabbi, es ist gut, dass wir hier sind. Wir wollen 3 Hütten bauen, eine für dich, eine für Mose und eine für Elia. Er wusste nämlich nicht, was er sagen sollte, denn sie waren vor Furcht ganz benommen. Da kam eine Wolke und überschattete sie, und es erscholl eine Stimme aus der Wolke: Dieser ist mein geliebter Sohn. Auf ihn sollt ihr hören. Als sie dann um sich blickten, sahen sie auf einmal niemanden mehr bei sich außer Jesus. Während sie den Berg hinabstiegen, gebot er ihnen, niemandem zu erzählen, was sie gesehen hatten, bis der Menschensohn von den Toten auferstanden sei. Dieses Wort beschäftigte sie, und sie fragten einander, was das sei, von den Toten auferstehen. Da fragten sie ihn: Warum sagen die Schriftgelehrten, zuerst müsse Elia kommen? Er antwortete: Ja, Elia kommt zuerst und stellt alles wieder her. Aber warum heißt es dann vom Menschensohn in der Schrift, er werde viel leiden müssen und verachtet werden? Ich sage euch, Elia ist schon gekommen. Doch sie haben mit ihm gemacht, was sie wollten, wie es in der Schrift steht. Als sie zu den anderen Jüngern zurückkamen, sahen sie eine große Menschenmenge um sie versammelt und Schriftgelehrte, die mit ihnen stritten. Sobald die Leute Jesus sahen, liefen sie in großer Erregung auf ihn zu und begrüßten ihn. Er fragte sie: Warum streitet ihr mit ihnen? Einer aus der Menge antwortete ihm: Meister, ich habe meinen Sohn zu dir gebracht. Er ist von einem stummen Geist besessen. Immer wenn der Geist ihn überfällt, wirft er ihn zu Boden und meinem Sohn tritt Schaum vor den Mund, er knirscht mit den Zähnen und wird starr. Ich habe schon deine Jünger gebeten, den Geist auszutreiben, aber sie hatten nicht die Kraft dazu. Da sagte er zu ihnen: Oh, du ungläubige Generation, wie lange muss ich noch bei euch sein? Wie lange muss ich euch noch ertragen? Bringt ihn zu mir. Und man führte ihn herbei. Sobald der Geist Jesus sah, zerrte er den Jungen hin und her, so dass er hinfiel und sich mit Schaum vor dem Mund auf den Boden wälzte. Jesus fragte den Vater: Wie lange hat er das schon? Der Vater antwortete: Von Kind auf. Oft hat er ihn sogar ins Feuer oder ins Wasser geworfen, um ihn umzubringen. Doch wenn du kannst, hilf uns, hab Mitleid mit uns. Jesus sagte zu ihm: Wenn du kannst, alles kann, wer glaubt. Da rief der Vater des Knaben: Ich glaube, hilf meinem Unglauben. Als Jesus sah, dass die Leute zusammenliefen, drohte er dem unreinen Geist und sagte: Ich befehle dir, du stummer und tauber Geist, verlass ihn und kehr nicht mehr in ihn zurück. Da zerrte der Geist den Knaben hin und her und verließ ihn mit lautem Geschrei. Er lag da wie tot, so dass alle Leute sagten, er ist gestorben. Jesus aber fasste ihn an der Hand und richtete ihn auf, und er erhob sich. Jesus trat in das Haus, und seine Jünger fragten ihn, als sie allein waren: Warum konnten denn wir den Dämon nicht austreiben? Er antwortete ihnen: Diese Art kann nur durch Gebet ausgetrieben werden. Sie gingen von dort weg und zogen durch Galiläa. Er wollte aber nicht, dass jemand davon erfuhr, denn er belehrte seine Jünger und sagte zu ihnen: Der Menschensohn wird in die Hände von Menschen ausgeliefert, und sie werden ihn töten. Doch 3 Tage nach seinem Tod wird er auferstehen. Aber sie verstanden das Wort nicht, fürchteten sich jedoch, ihn zu fragen. Sie kamen nach Kapernaum. Als er dann im Haus war, fragte er sie: Worüber habt ihr auf dem Weg gesprochen? Sie schwiegen, denn sie hatten auf dem Weg miteinander darüber gesprochen, wer der Größte sei. Da setzte er sich, rief die 12 und sagte zu ihnen: Wer der Erste sein will, soll der Letzte von allen und der Diener aller sein.
Und er stellte ein Kind in ihre Mitte, nahm es in seine Arme und sagte zu ihnen, »Wer ein solches Kind in meinem Namen aufnimmt, der nimmt mich auf. Und wer mich aufnimmt, der nimmt nicht nur mich auf, sondern den, der mich gesandt hat.« Da sagte Johannes zu ihm, »Meister, wir haben gesehen, wie jemand in deinem Namen Dämonen austrieb, und wir versuchten, ihn daran zu hindern, weil er uns nicht nachfolgt.« Jesus erwiderte, »Hindert ihn nicht. Keiner, der in meinem Namen eine Machttat vollbringt, kann so leicht schlecht von mir reden. Denn wer nicht gegen uns ist, der ist für uns. Wer euch auch nur einen Becher Wasser zu trinken gibt, weil ihr zu Christus gehört, Amen, ich sage euch, er wird gewiss nicht um seinen Lohn kommen. Wer einem von diesen Kleinen, die an mich glauben, Ärgernis gibt, für den wäre es besser, wenn er mit einem Mühlstein um den Hals ins Meer geworfen würde. Wenn dir deine Hand Ärgernis gibt, dann hau sie ab. Es ist besser für dich, verstümmelt in das Leben zu gelangen, als mit zwei Händen in die Hölle zu kommen, in das nie erlöschende Feuer. Und wenn dir dein Fuß Ärgernis gibt, dann hau ihn ab. Es ist besser für dich, lahm in das Leben zu gelangen, als mit zwei Füßen in die Hölle geworfen zu werden. Und wenn dir dein Auge Ärgernis gibt, dann reiß es aus. Es ist besser für dich, einäugig in das Reich Gottes zu kommen, als mit zwei Augen in die Hölle geworfen zu werden, wo ihr Wurm nicht stirbt und das Feuer nicht erlischt. Denn jeder wird mit Feuer gesalzen werden. Das Salz ist etwas Gutes. Wenn das Salz die Kraft zum Salzen verliert, womit wollt ihr ihm seine Würze wiedergeben? Habt Salz in euch und haltet Frieden untereinander.

Zehntes Kapitel. Von dort brach Jesus auf und kam nach Judäa und in das Gebiet jenseits des Jordan. Wieder versammelten sich viele Leute bei ihm, und er lehrte sie, wie er es gewohnt war. Da kamen Pharisäer zu ihm und fragten: Ist es einem Mann erlaubt, seine Frau aus der Ehe zu entlassen? Damit wollten sie ihn versuchen. Er antwortete ihnen: Was hat euch Mose vorgeschrieben? Sie sagten: Mose hat gestattet, eine Scheidungsurkunde auszustellen und die Frau aus der Ehe zu entlassen. Jesus entgegnete ihnen: Nur weil ihr so hartherzig seid, hat er euch dieses Gebot gegeben. Am Anfang der Schöpfung aber hat Gott sie männlich und weiblich erschaffen. Darum wird der Mann Vater und Mutter verlassen, und die zwei werden ein Fleisch sein. Sie sind also nicht mehr zwei, sondern ein Fleisch. Was aber Gott verbunden hat, das darf der Mensch nicht trennen. Zu Hause befragten ihn die Jünger noch einmal darüber. Er antwortete ihnen: Wer seine Frau aus der Ehe entlässt und eine andere heiratet, begeht ihr gegenüber Ehebruch. Und wenn sie ihren Mann aus der Ehe entlässt und einen anderen heiratet, begeht sie Ehebruch. Da brachte man Kinder zu ihm, damit er sie berühre. Die Jünger aber wiesen die Leute zurecht. Als Jesus das sah, wurde er unwillig und sagte zu ihnen: Lasst die Kinder zu mir kommen, hindert sie nicht daran. Denn solchen wie ihnen gehört das Reich Gottes. Amen, ich sage euch, wer das Reich Gottes nicht so annimmt wie ein Kind, der wird nicht hineinkommen. Und er nahm die Kinder in seine Arme, dann legte er ihnen die Hände auf und segnete sie. Als sich Jesus wieder auf den Weg machte, lief ein Mann auf ihn zu, fiel vor ihm auf die Knie und fragte ihn: Guter Meister, was muss ich tun, um das ewige Leben zu erben? Jesus antwortete: Warum nennst du mich gut? Niemand ist gut, außer der eine Gott. Du kennst doch die Gebote. Du sollst nicht töten, du sollst nicht die Ehe brechen, du sollst nicht stehlen, du sollst nicht falsch aussagen, du sollst keinen Raub begehen, ehre deinen Vater und deine Mutter. Er erwiderte ihm: Meister, alle diese Gebote habe ich von Jugend an befolgt. Da sah ihn Jesus an, umarmte ihn und sagte: Eines fehlt dir noch. Geh, verkaufe, was du hast, gib es den Armen, und du wirst einen Schatz im Himmel haben. Dann komm und folge mir nach. Der Mann aber war betrübt, als er das hörte, und ging traurig weg, denn er hatte ein großes Vermögen. Da sah Jesus seine Jünger an und sagte zu ihnen: Wie schwer ist es für Menschen, die viel besitzen, in das Reich Gottes zu kommen. Die Jünger waren über seine Worte bestürzt. Jesus aber sagte noch einmal zu ihnen: Meine Kinder, wie schwer ist es, in das Reich Gottes zu kommen. Leichter geht ein Kamel durch ein Nadelöhr, als dass ein Reicher in das Reich Gottes gelangt. Sie aber gerieten über alle Maßen außer sich vor Schrecken und sagten zueinander: Wer kann dann noch gerettet werden? Jesus sah sie an und sagte: Für Menschen ist das unmöglich, aber nicht für Gott, denn für Gott ist alles möglich. Da sagte Petrus zu ihm: Siehe, wir haben alles verlassen und sind dir nachgefolgt. Jesus antwortete: Amen, ich sage euch, jeder, der um meinetwillen und um des Evangeliums willen Haus oder Brüder, Schwestern, Mutter, Vater, Kinder oder Äcker verlassen hat, wird das Hundertfache dafür empfangen. Jetzt in dieser Zeit wird er Häuser und Brüder, Schwestern und Mütter, Kinder und Äcker erhalten, wenn auch unter Verfolgungen, und in der kommenden Welt das ewige Leben. Viele Erste werden Letzte sein, und die Letzten Erste. Während sie auf dem Weg hinauf nach Jerusalem waren, ging Jesus voraus. Die Leute wunderten sich über ihn, die ihm nachfolgten, aber hatten Angst. Da versammelte er die 12 wieder um sich und kündigte ihnen an, was ihm bevorstand. Er sagte: Siehe, wir gehen nach Jerusalem hinauf, und der Menschensohn wird den Hohepriestern und den Schriftgelehrten ausgeliefert. Sie werden ihn zum Tod verurteilen und den Heiden ausliefern. Sie werden ihn verspotten, anspucken, geißeln und töten. Und nach 3 Tagen wird er auferstehen. Da traten Jakobus und Johannes, die Söhne des Zebedäus, zu ihm und sagten: Meister, wir möchten, dass du uns eine Bitte erfüllst. Er antwortete: Was soll ich für euch tun? Sie sagten zu ihm: Lass in deiner Herrlichkeit einen von uns rechts und den anderen links neben dir sitzen. Jesus erwiderte: Ihr wisst nicht, um was ihr bittet.
Könnt ihr den Kelch trinken, den ich trinke? Oder die Taufe auf euch nehmen, mit der ich getauft werde? Sie antworteten, wir können es. Da sagte Jesus zu ihnen, ihr werdet den Kelch trinken, den ich trinke, und die Taufe empfangen, mit der ich getauft werde. Doch den Platz zu meiner Rechten und zu meiner Linken habe nicht ich zu vergeben. Dort werden die sitzen, für die es bestimmt ist. Als die 10 anderen Jünger das hörten, wurden sie sehr ärgerlich über Jakobus und Johannes. Da rief Jesus sie zu sich und sagte, ihr wisst, dass die, die als Herrscher gelten, ihre Völker unterdrücken und ihre Großen ihre Macht gegen sie gebrauchen. Bei euch aber soll es nicht so sein, sondern wer bei euch groß sein will, der soll euer Diener sein. Und wer bei euch der Erste sein will, soll der Sklave aller sein. Denn auch der Menschensohn ist nicht gekommen, um sich dienen zu lassen, sondern um zu dienen und sein Leben hinzugeben als Lösegeld für viele. Sie kamen nach Jericho. Als er mit seinen Jüngern und einer großen Menschenmenge Jericho wieder verließ, saß am Weg ein blinder Bettler, Bartimäus, der Sohn des Timäus. Sobald er hörte, dass es Jesus von Nazareth war, rief er laut, »Sohn Davids, Jesus, hab Erbarmen mit mir!« Viele befahlen ihm zu schweigen, er aber schrie noch viel lauter, »Sohn Davids, hab Erbarmen mit mir!« Jesus blieb stehen und sagte, »Ruft ihn her!« Sie riefen den Blinden und sagten zu ihm, »Hab nur Mut, steh auf, er ruft dich!« Da warf er seinen Mantel weg, sprang auf und lief auf Jesus zu. Und Jesus fragte ihn, »Was willst du, dass ich dir tue?« Der Blinde antwortete, »Rabuni, ich möchte sehen können!« Da sagte Jesus zu ihm, »Geh, dein Glaube hat dich gerettet.« Im gleichen Augenblick konnte er sehen, und er folgte Jesus auf seinem Weg nach.

Elftes Kapitel. Das Wirken Jesu in Jerusalem. Als sie in die Nähe von Jerusalem kamen, nach Bethphage und Bethanien am Ölberg, schickte er zwei seiner Jünger aus. Er sagte zu ihnen: Geht in das Dorf, das vor euch liegt. Gleich wenn ihr hineinkommt, werdet ihr ein Fohlen angebunden finden, auf dem noch nie ein Mensch gesessen hat. Bindet es los und bringt es her. Und wenn jemand zu euch sagt: Was tut ihr da? Dann antwortet: Der Herr braucht es, er lässt es bald wieder zurückbringen. Da machten sie sich auf den Weg und fanden außen an einer Tür an der Straße ein Fohlen angebunden, und sie banden es los. Einige, die dabei standen, sagten zu ihnen: Wie kommt ihr dazu, das Fohlen loszubinden? Sie gaben ihnen zur Antwort, was Jesus gesagt hatte, und man ließ sie gewähren. Sie brachten das Fohlen zu Jesus, legten ihre Kleider auf das Tier, und er setzte sich darauf. Und viele breiteten ihre Kleider auf den Weg aus, andere aber Büschel, die sie von den Feldern abgerissen hatten. Die Leute, die vor ihm hergingen und die ihm nachfolgten, riefen: Hosanna, gesegnet sei er, der kommt im Namen des Herrn. Gesegnet sei das Reich unseres Vaters David, das nun kommt. Hosanna in der Höhe. Und er zog nach Jerusalem hinein, in den Tempel. Nachdem er sich alles angesehen hatte, ging er spät am Abend mit den 12 nach Bethanien hinaus. Als sie am nächsten Tag Bethanien verließen, hatte er Hunger. Da sah er von Weitem einen Feigenbaum mit Blättern und ging hin, um nach Früchten zu suchen. Aber er fand nichts als Blätter, denn es war nicht die Zeit der Feigenernte. Da sagte er zu ihm: In Ewigkeit soll niemand mehr eine Frucht von dir essen. Und seine Jünger hörten es. Dann kamen sie nach Jerusalem. Jesus ging in den Tempel und begann, die Händler und Käufer aus dem Tempel hinauszutreiben. Er stieß die Tische der Geldwechsler und die Stände der Taubenhändler um und ließ nicht zu, dass jemand irgendetwas durch den Tempelbezirk trug. Er belehrte sie und sagte: Heißt es nicht in der Schrift, mein Haus soll ein Haus des Gebetes für alle Völker genannt werden? Ihr aber habt daraus eine Räuberhöhle gemacht. Die Hohepriester und die Schriftgelehrten hörten davon und suchten nach einer Möglichkeit, ihn umzubringen. Denn sie fürchteten ihn, weil das Volk außer sich war vor Staunen über seine Lehre. Als es Abend wurde, verließ Jesus mit seinen Jüngern die Stadt. Als sie am nächsten Morgen an dem Feigenbaum vorbeikamen, sahen sie, dass er bis zu den Wurzeln verdorrt war. Da erinnerte sich Petrus und sagte zu Jesus: Rabbi, sieh doch, der Feigenbaum, den du verflucht hast, ist verdorrt. Jesus sagte zu ihnen: Habt Glauben an Gott. Amen, ich sage euch, wenn jemand zu diesem Berg sagt, heb dich empor und stürz dich ins Meer, und wenn er in seinem Herzen nicht zweifelt, sondern glaubt, dass geschieht, was er sagt, dann wird es geschehen. Darum sage ich euch, alles, worum ihr betet und bittet, glaubt nur, dass ihr es schon erhalten habt, dann wird es euch zuteil. Und wenn ihr beten wollt, und ihr habt einem anderen etwas vorzuwerfen, dann vergebt ihm, damit auch euer Vater im Himmel euch eure Verfehlungen vergibt. Sie kamen wieder nach Jerusalem. Als er im Tempel umherging, kamen die Hohepriester, die Schriftgelehrten und die Ältesten zu ihm und fragten ihn: In welcher Vollmacht tust du das? Wer hat dir diese Vollmacht gegeben, das zu tun? Jesus sagte zu ihnen: Ich will euch eine Frage stellen. Antwortet mir, dann werde ich euch sagen, in welcher Vollmacht ich das tue. Stammte die Taufe des Johannes vom Himmel oder von den Menschen? Antwortet mir. Da überlegten sie und sagten zueinander: Wenn wir antworten, vom Himmel, so wird er sagen, warum habt ihr ihm dann nicht geglaubt? Sollen wir also antworten, von den Menschen? Sie fürchteten sich aber vor den Leuten, denn alle hielten Johannes wirklich für einen Propheten. Darum antworteten sie Jesus: Wir wissen es nicht. Jesus erwiderte: Dann sage auch ich euch nicht, in welcher Vollmacht ich das tue.

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Kapitel. Jesus begann zu ihnen in Gleichnissen zu reden. Ein Mann legte einen Weinberg an, zog ringsherum einen Zaun, hob eine Kelte aus und baute einen Turm. Dann verpachtete er den Weinberg an Winzer und reiste in ein anderes Land. Als nun die Zeit dafür gekommen war, schickte er einen Knecht zu den Winzern, um bei ihnen seinen Anteil an den Früchten des Weinbergs holen zu lassen. Sie aber packten und prügelten ihn und jagten ihn mit leeren Händen fort. Darauf schickte er einen anderen Knecht zu ihnen, und ihn schlugen sie auf den Kopf und entehrten ihn. Als er einen dritten schickte, brachten sie ihn um. Ähnlich ging es vielen anderen. Die einen wurden geprügelt, die anderen umgebracht. Schließlich blieb ihm nur noch einer, sein geliebter Sohn. Ihn sandte er als letzten zu ihnen, denn er dachte, vor meinem Sohn werden sie Achtung haben. Die Winzer aber sagten zueinander, das ist der Erbe. Auf, wir wollen ihn umbringen, dann gehört sein Erbe uns. Und sie packten ihn und brachten ihn um und warfen ihn aus dem Weinberg hinaus. Was wird nun der Besitzer des Weinbergs tun? Er wird kommen und die Winzer vernichten und den Weinberg anderen geben. Habt ihr nicht das Schriftwort gelesen, der Stein, den die Bauleute verworfen haben, er ist zum Eckstein geworden, vom Herrn ist das geschehen und es ist wunderbar in unseren Augen? Daraufhin hätten sie Jesus gern verhaften lassen, aber sie fürchteten die Menge, denn sie hatten gemerkt, dass er mit diesem Gleichnis sie meinte. Da ließen sie ihn stehen und gingen weg. Einige Pharisäer und einige Anhänger des Herodes wurden zu Jesus geschickt, um ihn mit einer Frage in eine Falle zu locken. Sie kamen zu ihm und sagten, »Meister, wir wissen, dass du die Wahrheit sagst und auf niemanden Rücksicht nimmst, denn du siehst nicht auf die Person, sondern lehrst wahrhaftig den Weg Gottes. Ist es erlaubt, dem Kaiser Steuer zu zahlen oder nicht? Sollen wir sie zahlen oder nicht zahlen?« Er aber durchschaute ihre Heuchelei und sagte zu ihnen, »Warum versucht ihr mich? Bringt mir einen Denar, ich will ihn sehen.« Man brachte ihm einen. Er fragte sie, »Wessen Bild und Aufschrift ist das?« Sie antworteten ihm, »Des Kaisers.« Da sagte Jesus zu ihnen, »So gebt dem Kaiser, was dem Kaiser gehört, und Gott, was Gott gehört.« Und sie waren sehr erstaunt über ihn. Von den Sadduzäern, die behaupten, es gebe keine Auferstehung, kamen einige zu Jesus und fragten ihn, »Meister, Mose hat uns vorgeschrieben, wenn ein Mann, der einen Bruder hat, stirbt und eine Frau hinterlässt, aber kein Kind, dann soll sein Bruder die Frau nehmen und seinem Bruder Nachkommen verschaffen.« Es lebten einmal 7 Brüder. Der erste nahm sich eine Frau, und als er starb, hinterließ er keine Nachkommen. Dann nahm sie der zweite. Auch er starb, ohne Nachkommen zu hinterlassen, und ebenso der dritte. Keiner der 7 hatte Nachkommen. Als letzte von allen starb die Frau. Wessen Frau wird sie nun bei der Auferstehung sein? Alle 7 haben sie doch zur Frau gehabt. Jesus sagte zu ihnen, »Ihr irrt euch. Ihr kennt weder die Schrift noch die Macht Gottes. Wenn nämlich die Menschen von den Toten auferstehen, heiraten sie nicht, noch lassen sie sich heiraten, sondern sind wie Engel im Himmel. Dass aber die Toten auferstehen, habt ihr das nicht im Buch des Mose gelesen, in der Geschichte vom Dornbusch, in der Gott zu Mose spricht, »Ich bin der Gott Abrahams, der Gott Isaaks und der Gott Jakobs?« Er ist kein Gott von Toten, sondern von Lebenden. Ihr irrt euch sehr. Ein Schriftgelehrter hatte ihren Streit zugehört, und da er bemerkt hatte, wie treffend Jesus ihnen antwortete, ging er zu ihm hin und fragte ihn, »Welches Gebot ist das erste von allen?« Jesus antwortete, »Das erste ist, höre Israel, der Herr, unser Gott, ist der einzige Herr. Darum sollst du den Herrn, deinen Gott, lieben mit ganzem Herzen und ganzer Seele, mit deinem ganzen Denken und mit deiner ganzen Kraft. Als zweites kommt hinzu, du sollst deine Nächsten lieben wie dich selbst. Kein anderes Gebot ist größer als diese beiden.« Da sagte der Schriftgelehrte zu ihm, »Sehr gut, Meister,
Ganz richtig hast du gesagt, allein ist der Herr und es gibt keinen anderen außer ihm. Und ihn mit ganzem Herzen, ganzem Verstand und ganzer Kraft zu lieben und den Nächsten zu lieben wie sich selbst, ist weit mehr als alle Brandopfer und anderen Opfer. Jesus sah, dass er mit Verständnis geantwortet hatte und sagte zu ihm, »Du bist nicht fern vom Reich Gottes.« Und keiner wagte mehr, Jesus eine Frage zu stellen. Als Jesus im Tempel lehrte, sagte er, »Wie können die Schriftgelehrten behaupten, der Christus sei der Sohn Davids? Denn David hat vom Heiligen Geist erfüllt selbst gesagt, »Der Herr sprach zu meinem Herrn, setze dich mir zur Rechten, bis ich dir deine Feinde unter die Füße lege. David selbst also nennt ihn Herr. Wie kann er dann sein Sohn sein?« Es war eine große Menschenmenge versammelt und hörte ihm mit Freude zu. Er lehrte sie und sagte, »Nehmt euch in Acht vor den Schriftgelehrten. Sie gehen gern in langen Gewändern umher, lieben es, wenn man sie auf den Marktplätzen grüßt, und sie wollen in der Synagoge die Ehrensitze und bei jedem Festmahl die Ehrenplätze haben. Sie fressen die Häuser der Witwen auf und verrichten in ihrer Scheinheiligkeit lange Gebete. Umso härter wird das Urteil sein, das sie erwartet.« Als Jesus einmal dem Opferkasten gegenüber saß, sah er zu, wie die Leute Geld in den Kasten warfen. Viele Reiche kamen und gaben viel. Da kam auch eine arme Witwe und warf zwei kleine Münzen hinein. Er rief seine Jünger zu sich und sagte, »Amen, ich sage euch, diese arme Witwe hat mehr in den Opferkasten hineingeworfen als alle anderen. Denn sie alle haben nur etwas von ihrem Überfluss hineingeworfen. Diese Frau aber, die kaum das Nötigste zum Leben hat, sie hat alles hergegeben, was sie besaß, ihren ganzen Lebensunterhalt.«

13. Kapitel. Als Jesus den Tempel verließ, sagte einer von seinen Jüngern zu ihm: Meister, sieh, was für Steine und was für Bauten! Jesus sagte zu ihm: Siehst du diese großen Bauten? Kein Stein wird hier auf dem anderen bleiben, der nicht niedergerissen wird. Und als er auf dem Ölberg saß, dem Tempel gegenüber, fragten ihn Petrus, Jakobus, Johannes und Andreas, die mit ihm alleine waren: Sag uns, wann wird das geschehen und was ist das Zeichen, dass dies alles sich vollenden soll? Jesus sagte zu ihnen: Gebt Acht, dass euch niemand irreführt. Viele werden unter meinem Namen auftreten und sagen: Ich bin es. Und sie werden viele irreführen. Wenn ihr von Kriegen hört und von Kriegsgerüchten, lasst euch nicht erschrecken. Das muss geschehen. Es ist aber noch nicht das Ende. Denn Volk wird sich gegen Volk und Reich gegen Reich erheben. Und an vielen Orten wird es Erdbeben und Hungersnöte geben. Doch das ist erst der Anfang der Wehen. Ihr aber gebt Acht auf euch selbst. Man wird euch um meinetwillen an die Gerichte ausliefern, in den Synagogen misshandeln und vor Statthalter und Könige stellen, ihnen zum Zeugnis. Allen Völkern muss zuerst das Evangelium verkündet werden. Und wenn man euch abführt und ausliefert, macht euch nicht im Voraus Sorgen, was ihr reden sollt, sondern was euch in jener Stunde eingegeben wird, das sagt. Denn nicht ihr werdet dann reden, sondern der Heilige Geist. Brüder werden einander dem Tod ausliefern und Väter ihre Kinder und die Kinder werden sich gegen ihre Eltern auflehnen und sie in den Tod schicken. Und ihr werdet um meines Namens willen von allen gehasst werden. Wer aber bis zum Ende standhaft bleibt, der wird gerettet werden. Wenn ihr aber den Greuel der Verwüstung an dem Ort seht, wo er nicht stehen darf, der Leser begreife, dann sollen die Bewohner von Judäa in die Berge fliehen. Wer gerade auf dem Dach ist, soll nicht hinabsteigen und hineingehen, um etwas aus seinem Haus zu holen. Und wer auf dem Feld ist, soll nicht zurückkehren, um seinen Mantel zu holen. Wehe aber den Frauen, die in jenen Tagen schwanger sind oder ein Kind stillen. Betet darum, dass es nicht im Winter geschieht. Denn jene Tage werden eine Drangsal sein, wie es sie nie gegeben hat, von Anfang der Schöpfung, die Gott geschaffen hat bis heute. Und wie es auch keine mehr geben wird. Und wenn der Herr die Tage nicht verkürzt hätte, dann würde kein Mensch gerettet. Aber um seiner Auserwählten willen hat er die Tage verkürzt. Wenn dann jemand zu euch sagt: Seht, hier ist der Christus, oder seht, dort ist er, so glaubt es nicht. Denn es wird mancher falsche Christus und mancher falsche Prophet auftreten, und sie werden Zeichen und Wunder wirken, um, wenn möglich, die Auserwählten irrezuführen. Ihr aber gebt Acht. Ich habe euch alles vorausgesagt. Aber in jenen Tagen, nach jener Drangsal, wird die Sonne verfinstert werden, und der Mond wird nicht mehr scheinen. Die Sterne werden vom Himmel fallen und die Kräfte des Himmels werden erschüttert werden. Dann wird man den Menschensohn in Wolken kommen sehen, mit großer Kraft und Herrlichkeit. Und er wird die Engel aussenden und die von ihm Auserwählten aus allen vier Windrichtungen zusammenführen, vom Ende der Erde bis zum Ende des Himmels. Lernt etwas aus dem Vergleich mit dem Feigenbaum. Sobald seine Zweige saftig werden und Blätter treiben, erkennt ihr, dass der Sommer nahe ist. So erkennt auch ihr, wenn ihr das Geschehen seht, dass er nahe vor der Tür ist. Amen, ich sage euch, diese Generation wird nicht vergehen, bis das alles geschieht. Himmel und Erde werden vergehen, aber meine Worte werden nicht vergehen. Doch jenen Tag und jene Stunde kennt niemand. Auch nicht die Engel im Himmel, nicht einmal der Sohn, sondern nur der Vater. Gebt Acht und bleibt wach. Denn ihr wisst nicht, wann die Zeit da ist. Es ist wie mit einem Mann, der sein Haus verließ, um auf Reisen zu gehen. Er übertrug die Vollmacht seinen Knechten, jedem eine bestimmte Aufgabe. Dem Türhüter befahl er, wachsam zu sein. Seid also wachsam. Denn ihr wisst nicht, wann der Hausherr kommt, ob am Abend oder um Mitternacht, ob beim Hahnenschrei oder erst am Morgen. Er soll euch, wenn er plötzlich kommt, nicht schlafend antreffen. Was ich aber euch sage, das sage ich allen: Seid wachsam.

14. Kapitel Passion und Erweckung Jesu. Es war zwei Tage vor dem Pascha und dem Fest der ungesäuerten Brote. Die Hohepriester und die Schriftgelehrten suchten nach einer Möglichkeit, Jesus mit List in ihre Gewalt zu bringen, um ihn zu töten. Sie sagten aber, ja, nicht am Fest, damit es im Volk keinen Aufruhr gibt. Als Jesus in Bethanien im Haus Simons, des Aussätzigen, zu Tisch war, kam eine Frau mit einem Alabastergefäß voll echtem, kostbarem Nardenöl, zerbrach es und goss das Öl über sein Haupt. Einige aber wurden unwillig und sagten zueinander, wozu diese Verschwendung? Man hätte das Öl um mehr als 300 Denare verkaufen und das Geld den Armen geben können. Und sie fuhren die Frau heftig an. Jesus aber sagte, hört auf! Warum lasst ihr sie nicht in Ruhe? Sie hat ein gutes Werk an mir getan, denn die Armen habt ihr immer bei euch und ihr könnt ihnen Gutes tun, so oft ihr wollt. Mich aber habt ihr nicht immer. Sie hat getan, was sie konnte. Sie hat im Voraus meinen Leib für das Begräbnis gesalbt. Amen, ich sage euch, auf der ganzen Welt, wo das Evangelium verkündet wird, wird man auch erzählen, was sie getan hat, zu ihrem Gedächtnis. Judas Iskariot, einer der Zwölf, ging zu den Hohepriestern. Er wollte Jesus an sie ausliefern. Als sie das hörten, freuten sie sich und versprachen, ihm Geld dafür zu geben. Von da an suchte er nach einer günstigen Gelegenheit, ihn auszuliefern. Am ersten Tag des Festes der ungesäuerten Brote, an dem man das Paschalamm zu schlachten pflegte, sagten die Jünger zu Jesus, »Wo sollen wir das Paschamahl für dich vorbereiten?« Da schickte er zwei seiner Jünger voraus und sagte zu ihnen, »Geht in die Stadt. Dort wird euch ein Mensch begegnen, der einen Wasserkrug trägt. Folgt ihm, bis er in ein Haus hineingeht. Dann sagt zu dem Herrn des Hauses, »Der Meister lässt dich fragen, wo ist der Raum, in dem ich mit meinen Jüngern das Paschalamm essen kann? Und der Hausherr wird euch einen großen Raum im Obergeschoss zeigen, der schon für das Festmahl hergerichtet und mit Polstern ausgestattet ist. Dort bereitet alles für uns vor.« Die Jünger machten sich auf den Weg und kamen in die Stadt. Sie fanden alles so, wie er es ihnen gesagt hatte, und bereiteten das Paschamahl vor. Als es Abend wurde, kam Jesus mit den Zwölf. Während sie nun zu Tisch waren und aßen, sagte Jesus, »Amen, ich sage euch, einer von euch wird mich ausliefern, einer, der mit mir ist.« Da wurden sie traurig, und einer nach dem anderen fragte ihn, »Doch nicht etwa ich?« Er sagte zu ihnen, »Einer von euch Zwölf, der mit mir in dieselbe Schüssel eintunkt. Der Menschensohn muss zwar seinen Weg gehen, wie die Schrift über ihn sagt, doch weh dem Menschen, durch den der Menschensohn ausgeliefert wird. Für ihn wäre es besser, wenn er nie geboren wäre.« Während des Mahls nahm er das Brot und sprach den Lobpreis. Dann brach er das Brot, reichte es ihnen und sagte, »Nehmt.

dann werden sich die Schafe zerstreuen. Aber nach meiner Auferstehung werde ich euch nach Galiläa vorausgehen. Da sagte Petrus zu ihm, auch wenn alle Anstoß nehmen, ich nicht. Jesus sagte zu ihm, Amen, ich sage dir, heute, in dieser Nacht, ehe der Hahn zweimal kräht, wirst du mich dreimal verleugnen. Petrus aber beteuerte, und wenn ich mit dir sterben müsste, ich werde dich nie verleugnen. Das Gleiche sagten auch alle anderen. Sie kamen zu einem Grundstück, das Gethsemane heißt, und er sagte zu seinen Jüngern, setzt euch hier, während ich bete. Und er nahm Petrus, Jakobus und Johannes mit sich. Da ergriff ihn Furcht und Angst, und er sagte zu ihnen, meine Seele ist zu Tode betrübt, bleibt hier und wacht. Und er ging ein Stück weiter, warf sich auf die Erde nieder und betete, dass die Stunde, wenn möglich, an ihm vorübergehe. Er sprach, aber, Vater, alles ist dir möglich. Nimm diesen Kelch von mir, aber nicht, was ich will, sondern was du willst. Und er ging zurück und fand sie schlafend. Da sagte er zu Petrus, Simon, du schläfst? Konntest du nicht einmal eine Stunde wach bleiben? Wacht und betet, damit ihr nicht in Versuchung geratet. Der Geist ist willig, aber das Fleisch ist schwach. Und er ging wieder weg und betete mit den gleichen Worten. Als er zurückkam, fand er sie wieder schlafend, denn die Augen waren ihnen zugefallen, und sie wussten nicht, was sie ihm antworten sollten. Und er kam zum dritten Mal und sagte zu ihnen, schlaft ihr immer noch und ruht euch aus. Es ist genug. Die Stunde ist gekommen. Siehe, jetzt wird der Menschensohn in die Hände der Sünder ausgeliefert. Steht auf, wir wollen gehen. Siehe, der mich ausliefert, ist da. Noch während er redete, kam Judas, einer der Zwölf, mit einer Schar von Männern, die mit Schwertern und Knüppeln bewaffnet waren. Sie waren von den Hohepriestern, den Schriftgelehrten und den Ältesten geschickt worden. Der ihn auslieferte, hatte mit ihnen ein Zeichen vereinbart und gesagt, der, den ich küssen werde, der ist es. Nehmt ihn fest, führt ihn sicher ab. Und als er kam, ging er sogleich auf Jesus zu und sagte, Rabbi. Und er küsste ihn. Da legten sie Hand an ihn und nahmen ihn fest. Einer von denen, die dabei standen, zog das Schwert, schlug auf den Diener des Hohepriesters ein und hieb ihm das Ohr ab. Da sagte Jesus zu ihnen, wie gegen einen Räuber seid ihr mit Schwertern und Knüppeln ausgezogen, um mich festzunehmen. Tag für Tag war ich bei euch im Tempel und lehrte, und ihr habt mich nicht verhaftet, aber so mussten die Schriften erfüllt werden. Da verließen ihn alle und flohen. Ein junger Mann aber, der nur mit einem leinenen Tuch bekleidet war, wollte ihm nachfolgen. Da packten sie ihn, er aber ließ das Tuch fallen und lief nackt davon. Darauf führten sie Jesus zum Hohepriester, und es versammelten sich alle Hohepriester und Ältesten und Schriftgelehrten. Petrus aber war Jesus von Weitem bis in den Hof des Hohepriesters gefolgt, nun saß er dort bei den Dienern und wärmte sich am Feuer. Die Hohepriester und der ganze Hohe Rat bemühten sich um Zeugenaussagen gegen Jesus, um ihn zum Tod verurteilen zu können, sie fanden aber nichts. Viele machten zwar falsche Aussagen gegen ihn, aber die Aussagen stimmten nicht überein. Einige der falschen Zeugen, die gegen ihn auftraten, behaupteten, wir haben ihn sagen hören, ich werde diesen von Menschenhand gemachten Tempel niederreißen und in 3 Tagen einen anderen aufbauen, der nicht von Menschenhand gemacht ist. Aber auch in diesem Fall stimmten die Aussagen nicht überein. Da stand der Hohepriester auf, trat in die Mitte und fragte Jesus, willst du denn nichts sagen zu dem, was diese Leute gegen dich vorbringen? Er aber schwieg und gab keine Antwort. Da wandte sich der Hohepriester nochmals an ihn und fragte, bist du der Christus, der Sohn des Hochgelobten? Jesus sagte, ich bin es, und ihr werdet den Menschensohn zur Rechten der Macht sitzen und mit den Wolken des Himmels kommen sehen. Da zerriss der hohe Priester sein Gewand und rief, wozu brauchen wir noch Zeugen? Ihr habt die Gotteslästerung gehört, was ist eure Meinung? Und sie fällten einstimmig das Urteil, er ist des Todes schuldig, und einige spuckten ihn.

an, verhüllten sein Gesicht, schlugen ihn und riefen, »Zeig, dass du ein Prophet bist!« Auch die Diener schlugen ihn ins Gesicht. Als Petrus unten im Hof war, kam eine von den Mägden des Hohepriesters. Sie sah, wie Petrus sich wärmte, blickte ihn an und sagte, »Auch du warst mit diesem Jesus aus Nazareth zusammen.« Doch er leugnete und sagte, »Ich weiß nicht und verstehe nicht, wovon du redest.« Dann ging er in den Vorhof hinaus. Als die Magd ihn dort bemerkte, sagte sie zu denen, die dabei standen, noch einmal, »Der gehört zu ihnen.« Er aber leugnete wieder. Wenig später sagten die Leute, die dort standen, von neuem zu Petrus, »Du gehörst wirklich zu ihnen. Du bist doch auch ein Galiläer.« Da fing er an zu fluchen und zu schwören, »Ich kenne diesen Menschen nicht, von dem ihr redet.« Gleich darauf krähte der Hahn zum zweiten Mal, und Petrus erinnerte sich an das Wort, das Jesus zu ihm gesagt hatte, »Ehe der Hahn zweimal kräht, wirst du mich dreimal verleugnen.« Und er begann zu weinen.

15. Kapitel. Gleich in der Frühe fassten die Hohepriester, die Ältesten und die Schriftgelehrten, also der ganze Hohe Rat, über Jesus einen Beschluss. Sie ließen ihn fesseln und abführen und lieferten ihn Pilatus aus. Pilatus fragte ihn: Bist du der König der Juden? Er antwortete ihm: Du sagst es. Die Hohepriester brachten viele Anklagen gegen ihn vor. Da wandte sich Pilatus wieder an ihn und fragte: Willst du denn nichts dazu sagen? Sieh doch, wie viele Anklagen sie gegen dich vorbringen. Jesus aber gab keine Antwort mehr, so dass Pilatus sich wunderte. Jeweils zum Fest ließ Pilatus einen Gefangenen frei, den sie sich ausbitten durften. Damals saß gerade ein Mann namens Barabbas im Gefängnis, zusammen mit anderen Aufrührern, die bei einem Aufstand einen Mord begangen hatten. Die Volksmenge zog zu Pilatus hinauf und verlangte, ihnen die gleiche Gunst zu gewähren wie sonst. Pilatus fragte sie: Wollt ihr, dass ich euch den König der Juden freilasse? Er merkte nämlich, dass die Hohepriester Jesus nur aus Neid an ihn ausgeliefert hatten. Die Hohepriester aber wiegelten die Menge auf, lieber die Freilassung des Barabbas zu fordern. Pilatus wandte sich von Neuem an sie und fragte: Was soll ich dann mit dem tun, den ihr den König der Juden nennt? Da schrien sie: Kreuzige ihn! Pilatus entgegnete: Was hat er denn für ein Verbrechen begangen? Sie aber schrien noch lauter: Kreuzige ihn! Darauf ließ Pilatus, um die Menge zufriedenzustellen, Barabbas frei. Jesus lieferte er, nachdem er ihn hatte geißeln lassen, zur Kreuzigung aus. Die Soldaten führten ihn ab in den Hof hinein, der Prätorium heißt, und riefen die ganze Kohorte zusammen. Dann legten sie ihm einen Purpurmantel um und flochten einen Dornenkranz. Den setzten sie ihm auf und grüßten ihn: Sei gegrüßt, König der Juden! Sie schlugen ihm mit einem Stock auf den Kopf und spuckten ihn an, beugten die Knie und huldigten ihm. Nachdem sie so ihren Spott mit ihm getrieben hatten, nahmen sie ihm den Purpurmantel ab und zogen ihm seine eigenen Kleider wieder an. Dann führten sie Jesus hinaus, um ihn zu kreuzigen. Einen Mann, der gerade vom Feld kam, Simon von Kyrene, den Vater des Alexander und des Rufus, zwangen sie, sein Kreuz zu tragen. Und sie brachten Jesus an einen Ort namens Golgotha, das heißt übersetzt Schädelhöhe. Dort reichten sie ihm Wein, der mit Myrrhe gewürzt war. Er aber nahm ihn nicht. Dann kreuzigten sie ihn. Sie verteilten seine Kleider, indem sie das Los über sie warfen, wer was bekommen sollte. Es war die dritte Stunde, als sie ihn kreuzigten. Und eine Aufschrift gab seine Schuld an: Der König der Juden. Zusammen mit ihm kreuzigten sie zwei Räuber, den einen rechts von ihm, den anderen links. Die Leute, die vorbeikamen, verhöhnten ihn, schüttelten den Kopf und riefen: Ach, du willst den Tempel niederreißen und in 3 Tagen wieder aufbauen? Rette dich selbst und steig herab vom Kreuz. Ebenso verhöhnten ihn auch die Hohepriester und die Schriftgelehrten und sagten untereinander: Andere hat er gerettet, sich selbst kann er nicht retten. Der Christus, der König von Israel. Er soll jetzt vom Kreuz herabsteigen, damit wir sehen und glauben. Auch die beiden Männer, die mit ihm zusammengekreuzigt wurden, beschimpften ihn. Als die 6. Stunde kam, brach eine Finsternis über das ganze Land herein, bis zur 9. Stunde. Und in der 9. Stunde schrie Jesus mit lauter Stimme: Eloi, Eloi, lema sabachthani. Das heißt übersetzt: mein Gott, warum hast du mich verlassen? Einige von denen, die dabei standen und es hörten, sagten: Hört, er ruft nach Elia. Einer lief hin, tauchte einen Schwamm in Essig, steckte ihn auf ein Rohr und gab Jesus zu trinken. Dabei sagte er: Lasst, wir wollen sehen, ob Elia kommt und ihn herabnimmt. Jesus aber schrie mit lauter Stimme. Dann hauchte er den Geist aus. Da riss der Vorhang im Tempel in 2 Teile von oben bis unten. Als der Hauptmann, der Jesus gegenüberstand, ihn auf diese Weise sterben sah, sagte er: Wahrhaftig, dieser Mensch war Gottes Sohn.
Auch einige Frauen sahen von Weitem zu, darunter Maria aus Magdala, Maria, die Mutter von Jakobus, dem Kleinen, und Joses sowie Salome. Sie waren Jesus schon in Galiläa nachgefolgt und hatten ihm gedient. Noch viele andere Frauen waren dabei, die mit ihm nach Jerusalem hinaufgezogen waren. Da es Rüsttag war, der Tag vor dem Sabbat, und es schon Abend wurde, ging Josef von Arimathäa, ein vornehmes Mitglied des Hohen Rats, der auch auf das Reich Gottes wartete, zu Pilatus und wagte es, um den Leichnam Jesu zu bitten. Pilatus war überrascht, als er hörte, dass Jesus schon tot sei. Er ließ den Hauptmann kommen und fragte ihn, ob Jesus bereits gestorben sei. Als er es vom Hauptmann erfahren hatte, überließ er Josef den Leichnam. Josef kaufte ein Leinentuch, nahm Jesus vom Kreuz, wickelte ihn in das Tuch und legte ihn in ein Grab, das in einen Felsen gehauen war. Dann wälzte er einen Stein vor den Eingang des Grabes. Maria aus Magdala aber und Maria, die Mutter des Joses, beobachteten, wohin er gelegt wurde.

16. Kapitel. Als der Sabbat vorüber war, kauften Maria aus Magdala, Maria, die Mutter des Jakobus, und Salome wohlriechende Öle, um damit zum Grab zu gehen und Jesus zu salben. Am ersten Tag der Woche kamen sie in aller Frühe zum Grab, als eben die Sonne aufging. Sie sagten zueinander: Wer könnte uns den Stein vom Eingang des Grabes wegwälzen? Doch als sie hinblickten, sahen sie, dass der Stein schon weggewälzt war. Er war sehr groß. Sie gingen in das Grab hinein und sahen auf der rechten Seite einen jungen Mann sitzen, der mit einem weißen Gewand bekleidet war. Da erschraken sie sehr. Er aber sagte zu ihnen: Erschreckt nicht. Ihr sucht Jesus von Nazareth, den Gekreuzigten. Er ist auferstanden, er ist nicht hier. Seht, da ist die Stelle, wohin man ihn gelegt hat. Nun aber geht und sagt seinen Jüngern und dem Petrus: Er geht euch voraus nach Galiläa. Dort werdet ihr ihn sehen, wie er es euch gesagt hat. Da verließen sie das Grab und flohen. Denn Schrecken und Entsetzen hatte sie gepackt, und sie sagten niemandem etwas davon, denn sie fürchteten sich. Als Jesus am frühen Morgen des ersten Wochentages auferstanden war, erschien er zuerst Maria aus Magdala, aus der er 7 Dämonen ausgetrieben hatte. Sie ging und berichtete es denen, die mit ihm zusammen gewesen waren und die nun klagten und weinten. Als sie hörten, er lebe und sei von ihr gesehen worden, glaubten sie es nicht. Darauf erschien er in einer anderen Gestalt 2 von ihnen, als sie unterwegs waren und aufs Land gehen wollten. Auch sie gingen und berichteten es den anderen, und auch ihnen glaubte man nicht. Später erschien Jesus den 11 selbst, als sie bei Tisch waren. Er tadelte ihren Unglauben und ihre Verstocktheit, weil sie denen nicht glaubten, die ihn nach seiner Auferstehung gesehen hatten. Dann sagte er zu ihnen: Geht hinaus in die ganze Welt und verkündet das Evangelium der ganzen Schöpfung. Wer glaubt und sich taufen lässt, wird gerettet. Wer aber nicht glaubt, wird verurteilt werden. Und durch die, die zum Glauben gekommen sind, werden folgende Zeichen geschehen. In meinem Namen werden sie Dämonen austreiben. Sie werden in neuen Sprachen reden. Wenn sie Schlangen anfassen oder tödliches Gift trinken, wird es ihnen nicht schaden. Und die Kranken, denen sie die Hände auflegen, werden gesund werden. Nachdem Jesus der Herr dies zu ihnen gesagt hatte, wurde er in den Himmel aufgenommen und setzte sich zur Rechten Gottes. Sie aber zogen aus und verkündeten überall. Der Herr stand ihnen bei und bekräftigte das Wort durch die Zeichen, die es begleiteten.

0: Für euch jetzt das Lukas-Evangelium.
1: Das Evangelium nach Lukas, das Vorwort, erstes Kapitel. Schon viele haben es unternommen, eine Erzählung über die Ereignisse abzufassen, die sich unter uns erfüllt haben. Dabei hielten sie sich an die Überlieferung derer, die von Anfang an Augenzeugen und Diener des Wortes waren. Nun habe auch ich mich entschlossen, nachdem ich allem von Beginn an sorgfältig nachgegangen bin, es für dich, hochverehrter Theophilus, der Reihe nach aufzuschreiben. So kannst du dich von der Zuverlässigkeit der Lehre überzeugen, in der du unterwiesen wurdest. Die Geburtsgeschichte. Es gab in den Tagen des Herodes, des Königs von Judäa, einen Priester namens Zacharias, der zur Abteilung des Abia gehörte. Seine Frau stammte aus dem Geschlecht Aarons, ihr Name war Elisabeth. Beide lebten gerecht vor Gott und wandelten untadelig nach allen Geboten und Vorschriften des Herrn. Sie hatten keine Kinder, denn Elisabeth war unfruchtbar und beide waren schon in vorgerücktem Alter. Es geschah aber, als seine Abteilung wieder an der Reihe war und er den priesterlichen Dienst vor Gott verrichtete, da traf ihn, wie nach der Priesterordnung üblich, das Los, in den Tempel des Herrn hineinzugehen und das Rauchopfer darzubringen. Während er nun zur festgelegten Zeit das Rauchopfer darbrachte, stand das ganze Volk draußen und betete. Da erschien dem Zacharias ein Engel des Herrn. Er stand auf der rechten Seite des Rauchopferaltars. Als Zacharias ihn sah, erschrak er und es befiel ihn Furcht. Der Engel aber sagte zu ihm: Fürchte dich nicht, Zacharias, dein Gebet ist erhört worden. Deine Frau Elisabeth wird dir einen Sohn gebären, dem sollst du den Namen Johannes geben. Du wirst dich freuen und jubeln und viele werden sich über seine Geburt freuen. Denn er wird groß sein vor dem Herrn. Wein und berauschende Getränke wird er nicht trinken und schon vom Mutterleib an wird er vom Heiligen Geist erfüllt sein. Viele Kinder Israels wird er zum Herrn, ihrem Gott, hinwenden. Er wird ihm mit dem Geist und mit der Kraft des Elia vorangehen, um die Herzen der Väter den Kindern zuzuwenden und die Ungehorsamen zu gerechter Gesinnung zu führen und so das Volk für den Herrn bereit zu machen. Zacharias sagte zu dem Engel: Woran soll ich das erkennen? Denn ich bin ein alter Mann und auch meine Frau ist in vorgerücktem Alter. Der Engel erwiderte ihm: Ich bin Gabriel, der vor Gott steht, und ich bin gesandt worden, um mit dir zu reden und dir diese frohe Botschaft zu bringen. Und siehe, du sollst stumm sein und nicht mehr reden können, bis zu dem Tag, an dem dies geschieht, weil du meinen Worten nicht geglaubt hast, die in Erfüllung gehen, wenn die Zeit dafür da ist. Inzwischen wartete das Volk auf Zacharias und wunderte sich, dass er so lange im Tempel blieb. Als er dann herauskam, konnte er nicht mit ihnen sprechen. Da merkten sie, dass er im Tempel eine Erscheinung gehabt hatte. Er gab ihnen nur Zeichen und blieb stumm. Als die Tage seines Dienstes zu Ende waren, kehrte er nach Hause zurück. Bald darauf wurde seine Frau Elisabeth schwanger und lebte 5 Monate lang zurückgezogen. Sie sagte: Der Herr hat mir geholfen, er hat in diesen Tagen gnädig auf mich geschaut und mich von der Schmach befreit, mit der ich unter den Menschen beladen war. Im 6. Monat wurde der Engel Gabriel von Gott in eine Stadt in Galiläa namens Nazareth zu einer Jungfrau gesandt. Sie war mit einem Mann namens Josef verlobt, der aus dem Haus David stammte. Der Name der Jungfrau war Maria. Der Engel trat bei ihr ein und sagte: Sei gegrüßt, du Begnadete, der Herr ist mit dir. Sie erschrak über die Anrede und überlegte, was dieser Gruß zu bedeuten habe. Da sagte der Engel zu ihr: Fürchte dich nicht, Maria, denn du hast bei Gott Gnade gefunden. Siehe, du wirst schwanger werden und einen Sohn wirst du gebären, dem sollst du den Namen Jesus geben. Er wird groß sein und Sohn des Höchsten genannt werden. Gott, der Herr, wird ihm den Thron seines Vaters David geben. Er wird über das Haus Jakob in Ewigkeit herrschen, und seine Herrschaft wird kein Ende haben. Maria sagte zu dem Engel: Wie soll das geschehen, da ich keinen Mann erkenne? Der Engel antwortete ihr: Heiliger Geist wird über dich kommen, und Kraft des Höchsten wird dich überschatten. Deshalb wird auch das Kind heilig und Sohn Gottes genannt werden. Siehe, auch Elisabeth, deine Verwandte, hat noch in ihrem Alter einen Sohn empfangen, obwohl sie als unfruchtbar gilt, ist sie schon im 6. Monat. Denn für Gott ist nichts unmöglich. Da sagte Maria: Siehe, ich bin die Magd des Herrn, mir geschehe, wie du es gesagt hast. Danach verließ sie der Engel. In diesen Tagen machte sich Maria auf den Weg und eilte in eine Stadt im Bergland von Judäa. Sie ging in das Haus des Zacharias und begrüßte Elisabeth. Und es geschah: Als Elisabeth den Gruß Marias hörte, hüpfte das Kind in ihrem Leib. Da wurde Elisabeth vom Heiligen Geist erfüllt und rief mit lauter Stimme: Gesegnet bist du unter den Frauen, und gesegnet ist die Frucht deines Leibes. Wer bin ich, dass die Mutter meines Herrn zu mir kommt? Denn siehe, in dem Augenblick, als ich deinen Gruß hörte, hüpfte das Kind vor Freude in meinem Leib. Und selig, die geglaubt hat, dass sich erfüllt, was der Herr ihr sagen ließ. Da sagte Maria: Meine Seele preist die Größe des Herrn, und mein Geist jubelt über Gott, meinen Retter. Denn auf die Niedrigkeit seiner Magd hat er geschaut. Siehe, von nun an preisen mich selig alle Geschlechter. Denn der Mächtige hat Großes an mir getan, und sein Name ist heilig. Er erbarmt sich von Geschlecht zu Geschlecht über alle, die ihn fürchten. Er vollbringt mit seinem Arm machtvolle Taten. Er zerstreut, die im Herzen voll Hochmut sind. Er stürzt die Mächtigen vom Thron und erhöht die Niedrigen. Die Hungernden beschenkt er mit seinen Gaben und lässt die Reichen leer ausgehen. Er nimmt sich seines Knechtes Israel an und denkt an sein Erbarmen, das er unseren Vätern verheißen hat, Abraham und seinen Nachkommen auf ewig. Und Maria blieb etwa 3 Monate bei ihr, dann kehrte sie nach Hause zurück. Für Elisabeth aber erfüllte sich die Zeit, dass sie gebären sollte, und sie brachte einen Sohn zur Welt. Ihre Nachbarn und Verwandten hörten, welch großes Erbarmen der Herr ihr erwiesen hatte, und freuten sich mit ihr. Und es geschah: Am 8. Tag kamen sie zur Beschneidung des Kindes, und sie wollten ihm den Namen seines Vaters Zacharias geben. Seine Mutter aber widersprach und sagte: Nein, sondern er soll Johannes heißen. Sie antworteten ihr: Es gibt doch niemanden in deiner Verwandtschaft, der so heißt. Da fragten sie seinen Vater durch Zeichen, welchen Namen das Kind haben solle. Er verlangte ein Schreibtäfelchen und schrieb darauf: Johannes ist sein Name. Und alle staunten. Im gleichen Augenblick konnte er Mund und Zunge wieder gebrauchen, und er redete und pries Gott. Und alle ihre Nachbarn gerieten in Furcht, und man sprach von all diesen Dingen im ganzen Bergland von Judäa. Alle, die davon hörten, nahmen es sich zu Herzen und sagten: Was wird wohl aus diesem Kind werden? Denn die Hand des Herrn war mit ihm. Sein Vater Zacharias wurde vom Heiligen Geist erfüllt und begann prophetisch zu reden: Gepriesen sei der Herr, der Gott Israels, denn er hat sein Volk besucht und ihm Erlösung geschaffen. Er hat uns einen starken Retter erweckt im Hause seines Knechtes David. So hat er verheißen von alters her durch den Mund seiner heiligen Propheten. Er hat uns errettet vor unseren Feinden und aus der Hand aller, die uns hassen. Er hat das Erbarmen mit den Vätern an uns vollendet und an seinen heiligen Bund gedacht, an den Eid, den er unserem Vater Abraham geschworen hat. Er hat uns geschenkt, dass wir aus Feindeshand befreit ihm furchtlos dienen, in Heiligkeit und Gerechtigkeit vor seinem Angesicht all unsere Tage. Und du, Kind, wirst Prophet des Höchsten heißen, denn du wirst dem Herrn vorangehen und ihm den Weg bereiten. Du wirst sein Volk mit der Erfahrung des Heils beschenken in der Vergebung seiner Sünden. Durch die barmherzige Liebe unseres Gottes wird uns besuchen das aufstrahlende Licht aus der Höhe, um allen zu leuchten, die in Finsternis sitzen und im Schatten des Todes, und unsere Schritte zu lenken auf den Weg des Friedens. Das Kind wuchs heran und wurde stark im Geist. Und es lebte in der Wüste bis zu dem Tag, an dem es seinen Auftrag für Israel erhielt.
2: Guten Morgen euch allen. Das war für euch das Neue Testament. Jede Nacht hier im Domradio. Schön, dass ihr eingeschaltet habt und habt einen guten Tag.
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4: Ich bin David Riemer. Der Kampf gegen die verheerenden Flächenbrände im belgischen Naturschutzgebiet Hohes Venn dauert an. Auch Einsatzkräfte aus Deutschland sind im Einsatz. Die Feuerwehr bereitet sich wegen erwarteter starker Winde auf eine ganz neue Lage vor. Gleichzeitig erwartet der Deutsche Wetterdienst für heute mehr Regen als am Vortag. Die Brandlinie war am Abend rund 2,3 Kilometer von der deutschen Grenze entfernt. Die Bundesregierung reagiert auf die relativ neue Bedrohung durch Drohnen. Am Testflughafen des Deutschen Zentrums für Luft- und Raumfahrt in Kochstedt in Sachsen-Anhalt eröffnet sie heute eine Forschungseinrichtung für Drohnensicherheit. Hier sollen innovative Technologien in Reallaboren erforscht, entwickelt und erprobt werden.
5: Innenminister Dobrindt hatte die Eröffnung des neuen Technologiezentrums kurz nach dem Vorfall von Leipzig verkündet. Am Flughafen Leipzig-Halle war Anfang des Monats eine mit Sprengstoff und Zünder bestückte Drohne entdeckt worden. Das neue Zentrum soll helfen, dass die Airports und Sicherheitskräfte in Zukunft besser vorbereitet sind. Also dass sie zum Beispiel schnell erkennen, ist es ein Angriff oder die verwirrte Drohne eines Hobbyfotografen. Das Ziel, sagt Dobrindt, Wissenschaft, Technologie und die Anforderungen der Sicherheitsbehörden zusammenzuführen. Aus Berlin, Uli Reitinger.
4: Der Bauernverband legt heute die Erntebilanz dieses Sommers vor. Wegen der anhaltenden Trockenheit machen sich die Landwirte auf erhebliche Einbußen gefasst. Teils drohen sogar Totalausfälle.
6: Es ist zu trocken, unter anderem für Weizen, Kartoffeln oder Zuckerrüben. Bauernpräsident Ruckwied sprach zuletzt von einer brutal angespannten wirtschaftlichen Lage. In südlichen Teilen Deutschlands hält er sogar totale Ertragsausfälle für möglich. Etwas besser ist es in den nördlichen Regionen, wo es immer wieder etwas geregnet hat. In mehreren Bundesländern, vor allem im Süden, brechen durch die Hitze und Trockenheit auch die Futterbestände ein. Vereinzelt zwingt das Landwirte, Tiere früher als geplant schlachten zu lassen. Babette Büchner, Nachrichtenredaktion.
4: Das Oberlandesgericht Stuttgart will heute das Urteil gegen drei junge Männer verkünden, die als Agenten im Auftrag Russlands Anschläge auf den Güterverkehr in Deutschland vorbereitet haben sollen. Die Bundesanwaltschaft wirft den Ukrainern Agententätigkeit und die Verabredung zu Brandanschlägen vor. Die Männer sollen Teil eines Sabotageplans gewesen sein, der auf Transportwege eines Paketdienstleisters abzielte. Sie wurden im Mai vergangenen Jahres festgenommen.
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4: Zum Wetter die aktuelle Vorhersage des Deutschen Wetterdienstes. Im äußersten Westen zieht am Morgen neuer Regen auf. Die Werte liegen in der Früh bei 17 bis 9 Grad. Tagsüber im Nordosten und in Südbaden ein Sonne-Wolken-Mix, dabei meist trocken. Im Rest des Landes stark bewölkt und zeitweise Regen. Höchsttemperatur zwischen 18 und 24, ganz im Südwesten bis 28 Grad. Morgen in der Mitte und im Norden Schauer, sonst überwiegend trocken.
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1: Ich bin Heike Sikoni und ich bin ein großer Fan von den Sportfreunden Stiller, die Indie-Rockband aus München, die ja vor allem bekannt ist durch ihren Fußballsong 54, 74, 90, 2010, der Song, mit dem sie den vierten Sieg der deutschen Fußballnationalmannschaft bei der Weltmeisterschaft herbeisingen wollte, geklappt, hat's allerdings erst 4 Jahre später. Aber das Tolle dabei ist, die Jungs haben nicht nur ein Herz für den Fußball, sondern auch für die Liebe. Auch sowas hier singen die Jungs. Ich wollte dir nur mal eben sagen, dass du das Größte für mich bist und sicher gehen, ob du denn dasselbe für mich fühlst.

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1: Ich bin Tine Klimach. Der Kampf gegen die Flächenbrände im belgischen Naturschutzgebiet Hohes Venn dauert an. Auch Einsatzkräfte aus Deutschland sind im Einsatz. Die Feuerwehr bereitet sich wegen erwarteter starker Winde auf eine ganz neue Lage vor. Gleichzeitig erwartet der Deutsche Wetterdienst für heute mehr Regen als am Vortag. Die Brandlinie war am Abend rund 2,3 Kilometer von der deutschen Grenze entfernt. Heute soll das Urteil gegen drei mutmaßliche Agenten fallen. Die Angeklagten stammen aus der Ukraine und sollen im russischen Auftrag Anschläge vorbereitet haben.
2: Laut Anklage bekamen die drei den Auftrag von einem russischen Geheimdienst. Sie sollten Pakete in die Ukraine schicken, Brandsätze, die in Lastern oder Lagerhallen explodieren, einen großen Schaden anrichten und eine noch größere Verunsicherung in der Ukraine auslösen sollten. Zur Vorbereitung sollen die Angeklagten harmlose Pakete mit einem GPS-Tracker in die Ukraine verschickt haben. So wollten sie die Wege der Pakete nachvollziehen. Bevor sie Schaden anrichten konnten, wurden die drei im Mai 2025 in Köln, Konstanz und in der Schweiz festgenommen. Uli Reitinger, Nachrichtenredaktion.
1: Die am Boden messbare UV-Strahlung der Sonne nimmt laut einer neuen Untersuchung in ganz Europa zu. Hauptgrund dafür ist, dass es weniger Wolken gibt. Das teilte das an der Datenauswertung beteiligte Bundesamt für Strahlenschutz in Salzgitter mit.
3: Örtliche Messungen haben schon darauf hingedeutet. Jetzt bestätigen europaweite Daten einen besorgniserregenden Trend. An 26 von 40 Messstationen nahm die UV-Strahlung jährlich um 10-20% zu, vor allem in Mittel- und Westeuropa, auch in Deutschland. Damit steigt das Gesundheitsrisiko, denn die ultraviolette Strahlung gilt als Hauptursache für Hautkrebs. Sie kann außerdem die Augen schädigen. Unter anderem wegen des Klimawandels gibt es weniger schützende Wolken. Die Experten vom Strahlenschutzamt fordern mehr Schattenplätze. Ursula Winkler, Nachrichtenredaktion.
1: Der Deutsche Bauernverband stellt heute eine Bilanz der Ernte in diesem Sommer vor. Angesichts anhaltender Trockenheit und Hitze zeichnen sich deutliche Einbußen bei Getreide und Raps ab. Erwartet werden unterdurchschnittliche Ergebnisse. Vor allem in Süddeutschland kam es nach Branchenangaben zu größeren Schäden, die zu totalen Ertragsausfällen führen könnten. Teils gibt es auch Engpässe bei Tierfutter. Der Bauernverband forderte wegen einer angespannten Lage vieler Höfe Finanzhilfen der Politik.
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1: Zum Wetter. Die aktuelle Vorhersage des Deutschen Wetterdienstes. Im äußersten Westen zieht am Morgen neuer Regen auf. Die Werte liegen in der Früh bei 17 bis 19 Grad. Tagsüber im Nordosten und in Südbaden ein Sonne-Wolken-Mix, dabei meist trocken. Im Rest des Landes stark bewölkt und zeitweise Regen. Höchsttemperatur zwischen 18 und 24 Grad, ganz im Südwesten bis 28 Grad. Am Mittwoch in der Mitte und im Norden Schauer, sonst überwiegend trocken.
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4: Und auch mit Tiffany Harris und Breathe. Schönen Dienstag, guten Morgen.

Cooks, Junk of the Heart um 10 nach 6. Er war die große Überraschung zum Jahresbeginn. Da hatte Stranger Things Star Joe Keery plötzlich auch die Musikszene auf und so richtig durchgemischt als DJ mit dem Song End of Beginning. Jetzt für euch am Dienstagmorgen.

0: Ja, schön mal wieder von Shakespeare's Sister zu hören, I Don't Care. Für euch im Domradio am Dienstag 16 nach 6, jetzt mit dem ersten Impuls des Tages. In dieser Woche von und mit Religionslehrerin Vanessa Gribowatz.
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2: Heute ist unser Hochzeitstag, aber nur der kleine Hochzeitstag. Ich habe vor einigen Jahren ganz bewusst in den Sommerferien standesamtlich geheiratet. Ich dachte damals, dann ist es mit dem Namenswechsel für alle einfacher. Und ehrlich gesagt hatte ich davor schon ein bisschen Angst. Nicht vor der Ehe, aber davor, plötzlich anders zu heißen. Nicht mehr wie meine Schwester, nicht mehr wie meine Mutter. Und dann auch noch mit einem Nachnamen, den ständig jemand falsch ausspricht. Ein Name ist eben Identität. Und ich glaube, ich hätte wirklich Sorge, mich plötzlich irgendwie anders zu fühlen. Diese große Identitätskrise blieb allerdings aus. Die standesamtliche Trauung selbst war wunderschön. Es wurde viel gelacht, Freunde standen plötzlich mit Blumen vor der Tür und überraschten uns. Abends wollten wir noch gemeinsam feiern. Und trotzdem saßen mein Mann und ich danach irgendwann allein im Auto und sagten beide fast gleichzeitig, wow, war das jetzt alles? Nicht enttäuscht, aber irgendwie überrascht davon, wie normal sich alles anfühlte. Ich war immer noch ich und er war immer noch er. Und dann hatte ich plötzlich 2 Wochen Zeit, mich komplett hineinzusteigern, dass die kirchliche Hochzeit jetzt bestimmt das große, alles verändernde Ereignis werden müsste. Und naja, irgendwie wurde sie das auch. Bis heute feiern wir beide Hochzeitstage, einen im August und einen im September. Aber das eigentliche Versprechen, das uns verbindet, das gab's nur einmal. Und vielleicht ist genau das das Besondere an Versprechen. Sie verändern nicht plötzlich den ganzen Menschen, aber sie schaffen etwas Neues zwischen Menschen. Eine Verbindung, eine Wirklichkeit, die vorher noch nicht da war. Vielleicht spürt man das gerade deshalb bei einer kirchlichen Trauung so stark, weil dort nicht nur 2 Menschen nebeneinander stehen und etwas unterschreiben, sondern weil aus Worten plötzlich etwas Wirkliches wird. Ein Ich bleibe, ein Ich gehe mit, ein Ich liebe dich. Und ich glaube, genau dort ist Gott, in diesem Sakrament, in der Wirklichkeit, die die Eheleute sich gegenseitig schenken.

0: Verbindung schenkender Gott, lass uns immer wieder Wirklichkeiten schaffen durch Versprechen, Vertrauen und Verbindungen und lass uns diese halten können. Amen. So segne uns für diesen Tag der dreieine Gott, der Vater, der Sohn und der Heilige Geist. Amen. Ich wünsche mir heute einen schönen Hochzeitstag, mein Mann natürlich auch, und dir einfach einen Tag voller Verbindungsmöglichkeiten, egal mit wem oder was. Deine Vanessa Gribberwatz.
1: Im Domradio Morgenimpuls zum Nachhören für euch bei uns auf der Homepage domradio.de. 20 nach 6. Guten Morgen. Kasper.

0: Ich bin Tim aus der Redaktion und ich habe einen ganz kurzen Text für euch von Lena Raubaum. Er heißt auch schön. Manchmal bin ich still und dann kommt jemand, der wissen will, was los ist. Manchmal ist wirklich gar nichts los. Zum Glück.
1: Guten Morgen, euer Domradio am Dienstag. Carsten Dappier, hallo.

Guten Morgen am Dienstag, 6.36 Uhr, aktuelle Köln-Temperatur 16 Grad. Dazu regnet es leicht und das wird heute auch so weitergehen mit diesem leichten Regen. Vor allem jetzt morgens und am Vormittag, nachmittags auch mal ein paar Wolkenlücken, dann trocken. Lange nicht mehr so warm wie sonst, wie zuletzt 19 bis 24 Grad. Was bringt der Tag sonst noch? Bei uns in 6 Minuten.

0: Eis bei der Open Gottje um 18 vor 7. Guten Morgen.
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0: Es ist Dienstag, der 18. August 2026. Wir gratulieren Rainer Maria Kardinal Wörki zum 70. Geburtstag heute. Wörki wurde 1985 zum Priester geweiht. Er ist gebürtiger Kölner und seit knapp 12 Jahren der 95. Erzbischof hier in der Domstadt. Von 2011 bis 2014 war Wörki Erzbischof von Berlin. Ein Interview zum Geburtstag mit dem Kardinal lest ihr auf domradio.de. Ein Jahr jünger als Wörki, 69, wird heute Entertainer Harald Schmidt. Was macht das Alter mit ihm?
2: Na, ich fühle mich ja zeitlos. Ich habe den großen Vorteil, dass ich mental mich auf Anfang 30 schätze, ja, und ansonsten mit dem Älterwerden noch nie ein Problem hatte. Das heißt, ich habe jetzt, wie man so in der Schweiz sagt, the time of my life. Man muss nicht mehr jung sein, man muss nicht mehr hip sein, man muss nicht mehr fit sein, man muss nicht mehr mit den neuesten Trends gehen, sondern man kann jetzt sich an das annähern, was man glaubt, was man ist.
0: Harald Schmidt, kürzlich in einem Interview im Schweizer Fernsehen. Aktuell tourt er mit der Schauspielerin und Moderatorin Hanna Scheuring mit einem neuen Talkformat durch die Schweiz. Außerdem heute wichtig, der Kampf gegen die Flächenbrände im belgisch-deutschen Naturschutzgebiet Hohes Venn dauert an. Gestern hatte Regen den Einsatzkräften in die Hände gespielt. Allerdings bleibt das Feuer sehr, sehr unberechenbar. Claudia Wächter.
3: Wir bereiten uns auf eine ganz neue Lage vor, sagte einer der Einsatzleiter, denn starker Wind könnte die Flammen wieder Richtung Monschau treiben, die idyllische Stadt direkt im Grenzgebiet. Immerhin, es soll heute wieder regnen. Und das macht etwas Hoffnung, doch schon jetzt sind riesige Flächen im belgischen Naturschutzgebiet schwarz verkohlt. Ein großes Problem ist auch der Torfboden dort. Der brennt tief unter der Erde.
0: Knapp einer Stunde gegen 7:45 bin ich mit der Monschauer Gemeindereferentin Monika Breuer verabredet. Wir reden dann über die aktuelle Lage dort in der Stadt. Und der Bauernverband legt heute die Erntebilanz dieses Sommers vor. Wegen der anhaltenden Trockenheit machen sich die Landwirte auf erhebliche Einbußen gefasst, teils drohen sogar Totalausfälle.

0: macht glücklich mit Mia, mein Freund, um 7:10 und gleich mit Coldplay.
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0: Dumba Gespielt Texas Summer Sun an diesem Dienstag. Wir haben es kurz vor sieben. Euch einen schönen guten Morgen. Schon seit Anfang Januar veröffentlicht die Initiative Lieder aus Sachsen-Anhaltung. Also Sachsen-Anhaltung. Jeden Sonntag bis zur Landtagswahl jetzt am 6. September einen neuen Song auf YouTube. Mittlerweile haben sich da rund 120 Musiker aus dem Land, aus Sachsen-Anhalt, mit insgesamt 40 Liedern schon beteiligt. Sehr, sehr stark. Wer hinter dieser Aktion steckt und was die Aktion bewirken soll, das hört ihr gleich bei uns zwischen 7 und halb 8.
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2: Ich bin Tine Klimach. Der Kampf gegen die Flächenbrände im belgischen Naturschutzgebiet Hohes Venn dauert an. Auch Einsatzkräfte aus Deutschland sind im Einsatz. Die Feuerwehr bereitet sich wegen erwarteter starker Winde auf eine ganz neue Lage vor. Gleichzeitig erwartet der Deutsche Wetterdienst für heute mehr Regen als am Vortag. Die Brandlinie war am Abend rund 2,3 Kilometer von der deutschen Grenze entfernt. Heute soll das Urteil gegen drei mutmaßliche Agenten fallen. Die Angeklagten stammen aus der Ukraine und sollen im russischen Auftrag Anschläge vorbereitet haben.
3: Laut Anklage bekamen die drei den Auftrag von einem russischen Geheimdienst. Sie sollten Pakete in die Ukraine schicken, Brandsätze, die in Lastern oder Lagerhallen explodieren, einen großen Schaden anrichten und eine noch größere Verunsicherung in der Ukraine auslösen sollten. Zur Vorbereitung sollen die Angeklagten harmlose Pakete mit einem GPS-Tracker in die Ukraine verschickt haben. So wollten sie die Wege der Pakete nachvollziehen. Bevor sie Schaden anrichten konnten, wurden die drei im Mai 2025 in Köln, Konstanz und in der Schweiz festgenommen. Uli Reitinger, Nachrichtenredaktion.
2: Die am Boden messbare UV-Strahlung der Sonne nimmt laut einer neuen Untersuchung in ganz Europa zu. Hauptgrund dafür ist, dass es weniger Wolken gibt. Das teilte das an der Datenauswertung beteiligte Bundesamt für Strahlenschutz in Salzgitter mit.
4: Örtliche Messungen haben schon darauf hingedeutet, jetzt bestätigen europaweite Daten einen besorgniserregenden Trend. An 26 von 40 Messstationen nahm die UV-Strahlung jährlich um 10-20% zu, vor allem in Mittel- und Westeuropa, auch in Deutschland. Damit steigt das Gesundheitsrisiko, denn die ultraviolette Strahlung gilt als Hauptursache für Hautkrebs. Sie kann außerdem die Augen schädigen. Unter anderem wegen des Klimawandels gibt es weniger schützende Wolken. Die Experten vom Strahlenschutzamt fordern mehr Schattenplätze. Ursula Winkler, Nachrichtenredaktion.
2: Der Deutsche Bauernverband stellt heute eine Bilanz der Ernte in diesem Sommer vor. Angesichts anhaltender Trockenheit und Hitze zeichnen sich deutliche Einbußen bei Getreide und Raps ab. Erwartet werden unterdurchschnittliche Ergebnisse. Vor allem in Süddeutschland kam es nach Branchenangaben zu größeren Schäden, die zu totalen Ertragsausfällen führen könnten. Teils gibt es auch Engpässe bei Tierfutter. Der Bauernverband forderte wegen einer angespannten Lage vieler Höfe Finanzhilfen der Politik.
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2: Zum Wetter. Die aktuelle Vorhersage des Deutschen Wetterdienstes. Im äußersten Westen zieht am Morgen neuer Regen auf. Die Werte liegen in der Früh bei 17 bis 19 Grad. Tagsüber im Nordosten und in Südbaden ein Sonne-Wolken-Mix, dabei meist trocken. Im Rest des Landes stark bewölkt und zeitweise Regen. Höchsttemperatur zwischen 18 und 24 Grad, ganz im Südwesten bis 28 Grad. Am Mittwoch in der Mitte und im Norden Schauer, sonst überwiegend trocken.
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0: Es ist der Dienstag. Guten Morgen.

Also blaue Augen von Ideal, so alles machen kann, ne? Italo-Disco-Style mit dem Sound der Cookie-Gang und gesungen von Ali Neumann und Philbo Riva. Oki Blue. Herrlich. 7:08, euer Domradio am Dienstag, jetzt mit Nelly Furtado und Maneater.

0: Daniel Smith, My Mess für euch im Domradio am Dienstag, 7:15. Jeden Sonntag einen neuen Song posten bis zur Landtagswahl am 6. September. Ein Song mit Haltung, ein Song mit Botschaft, einen für Vielfalt und gegen Ausgrenzung. Genau das ist die Idee hinter der Musikaktion Lieder aus Sachsen an Haltung. Also da steckt Haltung dann eben noch mit drin. Viele lokale und regionale Musiker machen da mit, sagte uns Ideengeber David Perner.
1: Der rote Faden ist das vielfältige Sachsen-Anhalt. Die Themen sind ganz unterschiedlich. Es gibt Bands, die sich sehr explizit und sehr direkt gegen den Rechtsruck positionieren in ihren Songs. Es gibt aber auch Lieder, die den positiven Blick auf das Leben feiern. Die sagen, wir lassen uns unser Land und unser Miteinander nicht schlecht reden.
0: Und wieder andere werben für Integration und warnen vor Rassismus. Was der in Sachsen-Anhalt als gesichert rechtsextrem eingestuften AfD, die jetzt mit realer Chance ja tatsächlich nach der Macht greift, nicht gefallen dürfte.
1: Naja, es geht uns ja nicht darum, dass wir gegen jemanden agitieren wollen. Aber wir ziehen eine Linie. Und die Linie hört auf, wenn es um die Ausgrenzung von Menschen geht, wenn es um Rassismus geht, wenn es um Intoleranz geht. Dann ziehen wir eine klare Linie und das scheint die AfD zu ärgern. Insofern, dass sie sich jetzt mittlerweile auch dazu hingerissen fühlt, unsere Videos zu kommentieren. Teilweise auch mit recht tumpen Kommentaren.
0: Mhm. Und einer, der solch tumpen Kommentaren Optimismus und positive Energie entgegensetzt, das ist Singer-Songwriter Manuel Pratsch aus Magdeburg. Auch er hat einen Song beigesteuert.
2: Das Leben ist schön, weil das Leben ist schön. Und egal wie schlimm alles aussieht und egal wie schlecht alles ist, Musik heilt alles. Musik baut Brücken, Musik gibt Liebe. Und das ist halt das, was das Projekt auch, finde ich, ausmacht. Man kommt halt zusammen und alle Menschen kommen zusammen. Niemand ist irgendwo allein und Musik gibt uns die Richtung vor und die Richtung ist Liebe und Hoffnung.
0: Mit Liebe und Hoffnung gegen Hass und Hetze. Musiker aus Sachsen-Anhalt setzen mit ihren Liedern Zeichen für ein weltoffenes und buntes Sachsen-Anhalt und hoffen eben, dass sie mit ihrer Botschaft möglichst viele Menschen erreichen und eine AfD-Regierung dann eben noch verhindern können. Mehr zu dieser tollen Aktion, bei der schon rund 120 Musiker mitmachen, findet ihr online auf domradio.de. Und hier ist der Song von Manuel Pratsch aus Magdeburg.
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1960 hit the road jack Ray Charles. Mit 1,50 war damals alles gesagt und vor allem auch gesungen. Mach dich vom Acker, Jack. Im Domradio am Dienstag. Schönen guten Morgen, jetzt haben wir es 7:55.

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0: Die kommt jetzt von Robert Redford. Der Schauspieler wäre heute 90 Jahre alt geworden. Gestorben ist er im letzten September. Er hat mal gesagt, die Herrlichkeit der Kunst besteht darin, dass sie Veränderung nicht nur übersteht, sondern auch vorantreibt. Hier ist euer Domradio, der Dienstagmorgen mit Carsten Döpp. Schön, dass ihr dabei seid. Hallo.

euer Domradio hier am Dienstag, 20 vor 8. Der Wald brennt, das Moor brennt nach wie vor an der deutsch-belgischen Grenze im Hohen Venn, auch nahe der Stadt Monschau. Da ist man weiter besorgt und da kümmert sich auch Gemeindereferentin Monika Breuer um die verunsicherten Menschen. Mit ihr spreche ich gleich hier in 4 Minuten nach Maroon 5.

0: Guten Morgen, 7.43 Uhr, Domradio hier am Dienstag mit Carsten Döpp. Wir sind jetzt in Monschau in der Eifel. Die Stadt, die Region schaut in Richtung Naturschutzgebiet Hohes Venn. Das Feuer dort, die sogenannte Brandlinie, ist so rund 2,3 Kilometer von der deutschen Landesgrenze entfernt. Monika Breuer ist Gemeindereferentin im pastoralen Raum Monschau. Einen schönen guten Morgen, hallo.
1: Guten Morgen.
0: Frau Breuer, Sie wohnen in Kalter Herberg. Das ist der Ortsteil von Monschau, aus dem rund 30 Menschen ja evakuiert werden mussten. Wie geht es Ihnen ganz persönlich heute Morgen?
1: Heute Morgen geht es mir besser als die Morgen vorher, denn es scheint sich eine leichte Entspannung breit zu machen. Es gibt keine schlechten Nachrichten und ich glaube, in dem Fall sind keine schlechten Nachrichten schon gute Nachrichten.
0: Das heißt aber auch von der Feuerwehr, man wisse eben nicht, wie lange es dauern wird, die Feuer im Hohen Venn komplett zu löschen. Die Verunsicherung bleibt also. Wie gehen die Menschen bei Ihnen in Monschau und in der Region damit um?
1: Ich glaube, dass jeder seine persönliche Art hat, damit umzugehen. Also es ist ja so, wenn man auf einmal hört, man muss Koffer packen und man kann evakuiert werden, ist ja schon mal die erste Frage, was nehme ich überhaupt mit? Also man muss ja überlegen, wie packe ich mein Leben, das Wichtigste, zusammen, um über die nächste Zeit zu kommen. Und das ist stressig. Aber es ist, glaube ich, auch so, dass es ein großes Maß an Besonnenheit gibt in der Frage, wie gehe ich mit der Situation um? Ich glaube, wir alle sind gut informiert und das ist immer wichtig, dass es permanent Updates gibt, wenn es Neues gibt. Und das hilft schon, in der Situation besonnen zu bleiben.
0: Was können Sie tun? Also wie kann die katholische Kirche Monschau helfen und unterstützen?
1: Ich glaube, im Moment sind die Hilfen der Einzelpersonen das Wichtigste. Also unsere Kirchen sind natürlich immer offen. Wir stehen für alle bereit, rund um die Uhr, die Hilfe brauchen, die Gespräche brauchen. Aber mein Erleben ist, im Moment geht es darum, zu gucken, wie kommen wir über die nächsten Tage. Ich glaube, dass das, was dahinter ist, erst kommt, wenn wieder Ruhe einkehrt. Und dann sind wir selbstverständlich auch da mit allem, was wir tun können, um zu unterstützen. In der Seelsorge, aber auch in ganz rein praktischen Dingen. Also ich glaube, das entwickelt sich erst langsam. Und wenn das Schlimmste vorbei ist, dann glaube ich, gibt es viel zu tun, auch in der Frage, wie geht es den Menschen mit dem, was sie erlebt haben. Und da sind wir natürlich dabei für alle, die Hilfe brauchen und die unsere Angebote in Anspruch nehmen möchten.
0: Ja, das ist sehr gut. In Krisensituationen zeigt sich ja, ob und wie Menschen zusammenhalten, also wie die Gemeinschaft ausgeprägt ist. Wie äußert sich das in Monschau?
1: Also ich bin gestern als Helfende mit vor Ort gewesen in der Einsatzzentrale. Es kommen unglaublich viele, die helfen möchten, die ganz praktisch sagen, ich bin hier zum Brötchen schmieren. Berührend war, eine Frau hat ihren Geburtstagskuchen gespendet. Gestern Abend stand ein junger Mann aus Bonn da, der hat sich 200 Kilometer auf den Weg gemacht, weil er selber auch Feuerwehrmann ist und bietet einfach seine Hilfe an. Und Hilfsangebote gibt es aus allen Teilen unserer Stadt, aus allen Orten. Und die Solidarität mit denen, die im Moment betroffen sind, ist unglaublich groß.
0: Das ist wirklich ganz klasse. Monika Breuer im Domradio, sie ist Gemeindereferentin im pastoralen Raum Monschau. Danke fürs Gespräch und Ihnen alles Gute und natürlich auch den Menschen in und um Monschau.
1: Ich danke Ihnen.
0: Tschüss.
1: Tschüss.

0: Celebrate, James Arthur im Domradio am Dienstag, 5:05. Was haben der Sommer und unsere Wochenendmusikshow Meine Playlist gemeinsam? Beide machen Pause.
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0: Radioklassiker von Jackson Browne, Dr. My Eyes, an diesem Dienstag. Wir haben es kurz vor 8. Ja, 2 Wochen nur noch Sommerferien bei uns im Land, in NRW. Und ehe da bei den Youngstern möglicherweise Langeweile aufkommt, haben wir hier ein paar Ideen, was man denn noch Schönes machen könnte. Ein schönes Angebot des Bistums Essen, das stellen wir euch in der nächsten Stunde vor. Und zwar die Kinderkathedrale. Das machen wir so gegen 8:45.
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2: Ich bin Tine Klimach. Der Kampf gegen die Flächenbrände im belgischen Naturschutzgebiet Hohes Venn dauert an. Auch Einsatzkräfte aus Deutschland sind im Einsatz. Die Feuerwehr bereitet sich wegen erwarteter starker Winde auf eine ganz neue Lage vor. Gleichzeitig erwartet der Deutsche Wetterdienst für heute mehr Regen als am Vortag. Die Brandlinie war am Abend rund 2,3 Kilometer von der deutschen Grenze entfernt. Heute soll das Urteil gegen 3 mutmaßliche Agenten fallen. Die Angeklagten stammen aus der Ukraine und sollen im russischen Auftrag Anschläge vorbereitet haben.
3: Laut Anklage bekamen die 3 den Auftrag von einem russischen Geheimdienst. Sie sollten Pakete in die Ukraine schicken, Brandsätze, die in Lastern oder Lagerhallen explodieren, einen großen Schaden anrichten und eine noch größere Verunsicherung in der Ukraine auslösen sollten. Zur Vorbereitung sollen die Angeklagten harmlose Pakete mit einem GPS-Tracker in die Ukraine verschickt haben. So wollten sie die Wege der Pakete nachvollziehen. Bevor sie Schaden anrichten konnten, wurden die 3 im Mai 2025 in Köln, Konstanz und in der Schweiz festgenommen. Uli Reitinger, Nachrichtenredaktion.
2: Die am Boden messbare UV-Strahlung der Sonne nimmt laut einer neuen Untersuchung in ganz Europa zu. Hauptgrund dafür ist, dass es weniger Wolken gibt. Das teilte das an der Datenauswertung beteiligte Bundesamt für Strahlenschutz in Salzgitter mit.
4: Örtliche Messungen haben schon darauf hingedeutet, jetzt bestätigen europaweite Daten einen besorgniserregenden Trend. An 26 von 40 Messstationen nahm die UV-Strahlung jährlich um 10-20% zu, vor allem in Mittel- und Westeuropa, auch in Deutschland. Damit steigt das Gesundheitsrisiko, denn die ultraviolette Strahlung gilt als Hauptursache für Hautkrebs. Sie kann außerdem die Augen schädigen. Unter anderem wegen des Klimawandels gibt es weniger schützende Wolken. Die Experten vom Strahlenschutzamt fordern mehr Schattenplätze. Ursula Winkler, Nachrichtenredaktion.
2: Der Deutsche Bauernverband stellt heute eine Bilanz der Ernte in diesem Sommer vor. Angesichts anhaltender Trockenheit und Hitze zeichnen sich deutliche Einbußen bei Getreide und Raps ab. Erwartet werden unterdurchschnittliche Ergebnisse. Vor allem in Süddeutschland kam es nach Branchenangaben zu größeren Schäden, die zu totalen Ertragsausfällen führen könnten. Teils gibt es auch Engpässe bei Tierfutter. Der Bauernverband forderte wegen einer angespannten Lage vieler Höfe Finanzhilfen der Politik.
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2: Zum Wetter. Die aktuelle Vorhersage des Deutschen Wetterdienstes. Im äußersten Westen zieht am Morgen neuer Regen auf. Die Werte liegen in der Früh bei 17 bis 19 Grad. Tagsüber im Nordosten und in Südbaden ein Sonne-Wolken-Mix, dabei meist trocken. Im Rest des Landes stark bewölkt und zeitweise Regen. Höchsttemperatur zwischen 18 und 24 Grad, ganz im Südwesten bis 28 Grad. Am Mittwoch in der Mitte und im Norden Schauer, sonst überwiegend trocken.
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0: Ja, das kann ich bestätigen. 7:58. Euch einen schönen guten Morgen. Hallo.

0: Empire State of Mind, Alicia Keys für euch im Domradio. Es ist der Dienstag, 13 Minuten nach 8. Georg Müller-Glunz ist unser Gesprächspartner in dieser Woche im Podcast Blick in die Bibel. Er lebt und arbeitet in Münster und er wird im November durch Bischof Heiner Wilmer die Weihe zum Diakon mit Zivilberuf empfangen. Kollege Olli Kelch wollte von Müller-Glunz wissen, wie er seine Berufung zum Diakonat gespürt hat.
1: Es war immer die Frage, dass da mehr sein muss. Ich arbeite wirklich sehr gerne in meinem Beruf, habe da viel Freude dran, aber es war immer die Frage, dass da doch mehr sein muss, am Weinberg mitzuwirken. Mhm. So habe ich mich im Laufe der Zeit dann immer ein bisschen auch in der Kirche engagiert, habe einen jungen Mann auf die Taufe vorbereitet, an Kommuniongruppen mitgewirkt, bei Firmengruppen. Und dann war immer die Frage, ist da noch mehr?
0: Im Evangelium von heute geht es um Petrus, der mit Jesus darüber spricht, dass sie alles hinterlassen haben und sich nun fragen, was sie bekommen werden. Jesus spricht daraufhin die Jünger an und macht ihnen Mut. Sie würden das Hundertfache gewinnen und das ewige Leben erhalten. Müller-Glunz bezieht dieses Gleichnis auf seine zukünftigen Aufgaben als Diakon.
1: Dieser Dienst umfasst drei miteinander streng verbundene Bereiche. Zum einen die Liturgie, die Verkündigung und die Caritas. Das eine kann ohne das andere nicht existieren. Entscheidend ist dabei nach meinem Verständnis nicht, wer wie viel Aufgabe übernimmt, sondern ob durch das Handeln Jesus Christus als Diener aller, wie er uns das vorgemacht hat, sichtbar wird.
0: Mehr vom angehenden Diakon dann heute Abend hier bei uns, so gegen 8:30 im Domradio oder schon jetzt in der Mediathek und natürlich überall da, wo es Podcasts gibt.

to 12. Somber für euch im Domradio an diesem Dienstag, 8.21 Uhr. Großartige Liveband jetzt bei uns hier. Das sind Mumford & Sons, The Cave. Und ihr könnt sie sehen. Sie gehen bald auf Tour und beginnen auch ganz in der Nähe. Am 12. September in Rio de Janeiro.

0: Kurzfahrt 9.
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2: Und hier ist Tim mit einem Zitat, das ich in dem Buch Seelenfutter von Jan Frerichs gelesen habe. Wenn ich alt bin, will ich nicht jung aussehen, sondern glücklich.

Guten Morgen, euer Domradio am Dienstag, 8.36 Uhr, morgens hier vor der Sendung. Da gucke ich immer mal so in meine Playlist. Also was läuft denn so zwischen 6 und 10? Dann freue ich mich über Coldplay, wenn da was eingeplant ist. Hatten wir heute auch schon, sehr schön. Oder was von The Cure, hatten wir noch nicht. Oder auch über Songs, die ich echt lang nicht gehört habe. Und da habe ich heute Morgen schon gesehen, du spielst ja nachher Allein Allein von Polarkreis 18. Hören wir uns jetzt mal an.

0: 8.43 Uhr, Domradio hier am Dienstag. Schönen guten Morgen. Ja, tatsächlich schon Endspurt der Sommerferien hier bei uns in NRW. 2 Wochen noch. Aber da kann man natürlich noch so einiges anstellen. Zum Beispiel Kindern die Kirchen näher bringen. Das Bistum Essen tut das mit der sogenannten Kinderkathedrale. Die geht jetzt heute in die letzte Woche. Liturgiereferentin Jennifer Reffelmann hat diese Aktion organisiert. Schönen guten Morgen.
1: Guten Morgen.
0: Sie haben schon Kirchen für Kinder unter anderem in Essen-Steele, in Bottrop, in Duisburg und Bochum geöffnet. Heute geht's in Oberhausen los. Kinder im Kita- und Grundschulalter lernen die Kirche spielerisch kennen. Das ist das Motto. Was heißt das denn genau?
1: Also da muss man, glaube ich, vorweggeben, dass viele Kinder das der erste Kontakt mit Kirchen überhaupt ist. Und wir wollen eben halt zeigen, dass Kirchen sich Kindern öffnen, dass Kinder sich frei bewegen können und dass Kinder und Familien eben halt alles gemeinsam zusammen entdecken können. Und das sind Bastelaktionen, da können zum Beispiel Taufkerzen gebastelt werden, aber es werden auch Kirchenführungen angeboten für groß und klein. Und das sind sogar auch Aktionen, dass Familien und ganze Städte sich auf den Weg machen, um zwischen 2 Kirchorten zu pilgern.
0: Warum ist das für diese ganz junge Zielgruppe so wichtig, da schon eben diese Angebote dann auch zu geben?
1: Dass wir eben halt als Kirche da auch präsent sind und zeigen, wir sind kein anderer, besonderer, also kein außergewöhnlicher Ort, der exklusiv ist, sondern dass wir uns eben halt für alle öffnen. Und gerade dieser spielerische Zugang mit Erforschen, Erkunden, sich austesten, mit allen Sinnen was zu erleben, das ist gerade für Kinder ganz, ganz wichtig. Und auch nicht nur für Kinder, sondern auch eben halt für Erwachsene. Also das erlebe ich auch immer wieder, dass die da auch ganz gerne mit dabei sind und selber was austesten.
0: Mhm. So, ab heute also Oberhausen, die Kinderkirche Kiba, da heißt es Kirche erlebbar machen in St. Antonius in Oberhausen. Was steht da so auf dem Plan die nächsten Tage?
1: Es geht um Kirchenfenster, die erkundet werden. Es geht um Orgeln und die Klangwelt der Kirche, die erkundet wird. Und es geht eben halt auch um ganz außergewöhnliche Kirchorte, die im Kirchraum entdeckt werden können.
0: Mhm. Ich habe schon gesagt, es gab schon verschiedene Aktionen in den letzten Wochen. Da war jetzt das Wetter richtig gut. Hat Ihnen das in die Karten gespielt? Sind viele Kinder gekommen? Was haben Sie für Rückmeldungen bekommen schon?
1: Also wir haben da schon ziemlich viele gute Rückmeldungen bekommen, gerade so in den Nachmittagsstunden, weil wir ja häufig Angebote am Vormittag machen und dann auch nochmal am Nachmittag. Und gerade an den Nachmittagstagen wurden die Kirchorte nochmal als kühle Orte wahrgenommen, wo Familien dann auch mal hin entflohen sind und nicht ins volle Schwimmbad, sondern in die kühlen Kirchorte, wo sie dann auch mal durchschnaufen konnten, eine Alltagspause einlegen konnten und einfach den Raum und die Angebote auf sich wirken lassen konnten. Und das Schöne ist ja, dass unsere Angebote auch immer mit gottesdienstlichen Elementen nochmal abgerundet werden. Und da hat man dann wirklich nochmal so eine Auszeit und Pause vom Alltag.
0: Das sagt Liturgiereferentin Jennifer Reffelmann im Domradio über die Kinderkathedrale im Bistum Essen. Die letzte Woche bricht an in Oberhausen. Danke fürs Gespräch und viel Erfolg weiterhin.
1: Dankeschön, Ihnen auch einen schönen Tag. Tschüss.

0: Lenny Kravitz und Human in 40 Sekunden.
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0: Scholz von Dua Lipa im Domradio am Dienstag kurz vor 9. Na, seid ihr schon wieder bereit für die deutsche Fußballnationalmannschaft? Ich frag mal, weil ja Ende September, Anfang Oktober dann auch die ersten Nations League-Spiele schon anstehen. Und heute beginnt der Ticketverkauf für die beiden Spiele in Augsburg und in München. Und wir hören mal, was der Bundestrainer dazu sagt. Das ist ja wohl Jürgen Klopp, gleich nach 9.
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2: Ich bin Tine Klimach. Unterstützt von leichtem Nieselregen kämpfen die Einsatzkräfte im Naturschutzgebiet Hohes Venn in Belgien direkt an der Grenze zu Deutschland weiter gegen einen der größten Waldbrände der belgischen Geschichte. Im Laufe des Tages sollte sich der Regen intensivieren, sagte der stellvertretende Bürgermeister von Monschau, Franz Karl Boden. Anders als befürchtet gäbe es bisher auch keinen ungünstigen Westwind, der das Feuer in Richtung deutsche Grenze treiben könnte. Die Bundesregierung reagiert auf die Bedrohung durch Drohnen. Am Testflughafen des Deutschen Zentrums für Luft- und Raumfahrt in Kochstedt in Sachsen-Anhalt eröffnet sie heute eine Forschungseinrichtung für Drohnensicherheit.
3: Innenminister Dobrindt hatte die Eröffnung des neuen Technologiezentrums kurz nach dem Vorfall von Leipzig verkündet. Am Flughafen Leipzig-Halle war Anfang des Monats eine mit Sprengstoff und Zünder bestückte Drohne entdeckt worden. Das neue Zentrum soll helfen, dass die Airports und Sicherheitskräfte in Zukunft besser vorbereitet sind. Also dass sie zum Beispiel schnell erkennen, ist es ein Angriff oder die verwirrte Drohne eines Hobbyfotografen. Das Ziel, sagt Dobrindt, Wissenschaft, Technologie und die Anforderungen der Sicherheitsbehörden zusammenzuführen. Aus Berlin, Uli Reitinger.
2: Die SPD will die Klimaanpassung als Gemeinschaftsaufgabe im Grundgesetz verankern. Damit wäre der Bund zum Beispiel beim Thema Hitzeschutz mehr in der Pflicht. Die Deutsche Stiftung Patientenschutz begrüßt den Vorstoß und fordert vom Bundestag eine Priorisierung von sozialen Einrichtungen wie Kliniken, Alten- und Pflegeheimen.
4: Unter extremen Temperaturen leiden vor allem alte, pflegebedürftige und schwerkranke Menschen, sagt Eugen Brüsch, Vorstand der Stiftung Patientenschutz. Ohne eine Klarstellung in der Verfassung sei ein Schutz dieser Personen in Krankenhäusern oder Heimen kaum möglich. Denn so Brüsch, Länder und Kommunen könnten die zusätzlichen Milliardenkosten für Klimaanlagen oder Fensterbeschattung nicht tragen. Gleichzeitig sei es aber für Pflegeheimbewohner unzumutbar, diese Kosten auch noch aus eigenen Mitteln zu stemmen. Diana Kramer, Nachrichtenredaktion.
2: Das Oberlandesgericht Stuttgart will heute das Urteil gegen drei junge Männer verkünden, die als Agenten im Auftrag Russlands Anschläge auf den Güterverkehr in Deutschland vorbereitet haben sollen. Die Bundesanwaltschaft wirft den Ukrainern Agententätigkeit und die Verabredung zu Brandanschlägen vor. Die drei Männer sollen Teil eines Sabotageplans gewesen sein, der auf Transportwege eines Paketdienstleisters abzielte.
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2: Das Wetter, die aktuelle Vorhersage des Deutschen Wetterdienstes. Heute kommt vor allem im Nordosten und Südbaden immer wieder die Sonne raus und es ist meist trocken. Im großen Rest des Landes ist es oft bewölkt mit einzelnen Regenfällen. Mit Temperaturen zwischen 18 und 24 Grad, ganz im Südwesten bis 28 Grad. Morgen ähnlich, vor allem quer über der südlichen Mitte immer wieder Regen und einzelne Gewitter. Auch im Norden wird es nass, sonst überwiegend trocken.
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0: Das um 4 Minuten nach 9. Es ist der verregnete Dienstag in Köln. Schönen guten Morgen, hallo.

0: Self-Aware Tampa City im Domradio am Dienstag. 14 nach 9 schafft es Jürgen Klopp wieder Euphorie zu entfachen bei uns Fußballfans. Ja, da sehen wir schon in wenigen Wochen bei den ersten Heimspielen in der Nations League gegen Griechenland und Serbien. Für beide Spiele in Augsburg, das ist am 27. September, und München am 1. Oktober, startet heute Vormittag bzw. heute Mittag der öffentliche Ticketverkauf. Jürgen Klopp hofft auf den Support der Fans.
1: Was auch immer wir da auf dem Feld veranstalten, wenn es die Leute nicht interessiert, brauchen wir es nicht machen. Das kann man sicher so sagen. Das gilt für die Vereine, aber es gilt natürlich auch für die Nationalmannschaft. Ich möchte außergewöhnliche Atmosphäre schaffen. Und ich weiß, dass da der Fußball, der gespielt wird, echt ein entscheidender Einflussfaktor ist. Daran werden wir arbeiten. Und die Leute sollten diese Möglichkeit zumindest mal überdenken, ob sie da nicht auch mit dabei sein wollen, dass wir vielleicht erstmalig in Augsburg dann beim Heimspiel jeden gewonnenen Zweikampf feiern, als hätte man gerade ein Tor geschossen. Wäre auf jeden Fall ein Anfang.
0: Ja, mal gucken. Ne? Passend dazu können Fans erstmals nach langer Zeit wieder Stehplatz-Tickets kaufen. Die kosten 15 Euro. Dafür sollte man aber schnell sein. Auch darauf freut sich Klopp.
1: Wir alle wissen, dass viele der Fans, die besonders leidenschaftlich sind, bei Fußballspielen eben stehen. Ob das jetzt eine Lebenseinstellung ist, weil sie sagen, Fußball im Sitzen gucke ich nicht, oder ob es anderen Dingen geschuldet ist, ist egal, aber wir wissen alle, wovon vor allem auch der deutsche Fußball lebt in diesen Momenten. Freue mich da sehr, sehr, sehr drüber.
0: 27. September, Deutschland, Griechenland in Augsburg, und 1. Oktober, Deutschland gegen Serbien, dann in München, und heute geht's los mit dem öffentlichen Ticketverkauf.

0: Kurz vor 9:30.
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0: Die kommt jetzt von Robert Redford, der Schauspieler aus den USA, wäre heute 90 Jahre alt geworden. Er hat mal gesagt, die Herrlichkeit der Kunst besteht darin, dass sie Veränderung nicht nur übersteht, sondern auch vorantreibt. Guten Morgen, euer Domradio am Dienstag. Halbe Stunde noch mit Carsten Döpp.

0: Radio am Dienstag, 10:15. So ändern sich die Zeiten. Ne? Vor ein paar Tagen haben wir hier noch alle Fenster aufgerissen, weil es eben so so stickig war und haben versucht, halbwegs frische Luft reinzulassen morgens. Jetzt machen wir alles zu, weil es erstens ja frisch geworden ist und regnet. Und dann gucken wir hier aus dem Fenster. Heike, grüß dich.
1: Hallo, Carsten. Richtung Altstadt,
0: Richtung Altstadt und sehen, da ist da große offensichtlich Rauchwolke. Irgendwas brennt. Ne? Wir können das natürlich von hier jetzt nicht einordnen und schon gar nicht mal sehen, was es ist.
1: Nee, aber was wir sagen können, macht mal lieber alle Fenster zu, weil es stinkt auch hier bei uns schon ganz schön gewaltig. Wir haben auch schon Sirenen gehört, also es wird wahrscheinlich auch schon eingegriffen oder so, aber Fenster hier im
0: Kernbereich
1: zumachen, ja.
0: Also kann selbst nicht schaden. Wenn ich sage Fenster zu, dann
1: will was heißen.
0: Will das was heißen. Heike, du machst gleich weiter, 10 bis 15 Uhr.
1: Ja.
0: Mit und viel schöner Musik.
1: Ja, mit viel schöner. Ich zitter mich gleich, mache ich mein Joker-Lied wieder. Irgendwie was, wo man sich ordentlich bewegen kann, weil ich bin ein bisschen frisch angezogen. Es kam ja jetzt so schnell, dieses tolle, kalte, regnerische Wetter. Wir wollen das mal ausdrücklich loben, aber der Körper muss sich auch erst wieder drauf einstellen.
0: Ja, das ist schwierig für uns.
1: Ja.
0: Genau. Heike, viel Spaß gleich.
1: Danke.
0: Ich bin Carsten Döpp, wünsche euch noch einen schönen Dienstag. Bis morgen. Tschüss.

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1: Ich bin Tine Klimach. Der Bauernverband legt am Vormittag die Erntebilanz dieses Sommers vor. Wegen der anhaltenden Trockenheit machen sich die Landwirte auf erhebliche Einbußen gefasst. Rufe nach finanzieller Unterstützung durch den Bund werden laut. Bundeslandwirtschaftsminister Alois Rainer bremst die Erwartungen. Er wolle erstmal abwarten, sagte er im ZDF-Morgenmagazin.
2: Mir ist es aber enorm wichtig, dass die landwirtschaftlichen Betriebe wissen, sie bleiben nicht alleine. Wir haben die Folgen der Dürre genau im Auge und werden, so gut es geht, passgenaue Hilfen anbieten.
1: Über die landwirtschaftliche Rentenbank sei ein 200 Millionen Euro Sofortprogramm aufgelegt worden, das allerdings nicht ausreichend sei, so Bundeslandwirtschaftsminister Rainer. Moskau und die umliegende Hauptstadtregion sind in der Nacht erneut zum Ziel einer Angriffswelle mit ukrainischen Drohnen geworden. Nach Angaben der staatlichen Nachrichtenagentur TASS handelte es sich um die heftigste derartige Attacke seit 2 Jahren.
3: Die Zahl der ukrainischen Drohnenangriffe hier in Russland ist inzwischen deutlich höher als umgekehrt. Die ukrainische Flugabwehr meldete heute Morgen 147 russische Drohnenangriffe. Das Verteidigungsministerium hier in Moskau sprach dagegen von fast 800 ukrainischen Drohnenangriffen. Es gibt Flugausfälle und Verspätungen. Besonders Moskau ist seit Wochen das Ziel von Attacken mit hunderten Drohnen jede Nacht. Aber anders als etwa in Kiew, wo Luftalarm die Menschen aus dem Schlaf reißt, ist hier im Zentrum von Moskau bisher zumindest kaum etwas zu spüren. Aus Moskau, Ulf Mauder.
1: Im kriselnden Wohnungsbau in Deutschland ist ein Aufwärtstrend zu verzeichnen. Auch im Juni stieg die Zahl der Baugenehmigungen von Wohnraum im Vergleich zum Vorjahresmonat, wie das Statistische Bundesamt mitteilte. Es ergab sich ein Plus von über 15% auf über 126.000 Einheiten. Das war der stärkste Anstieg für ein erstes Halbjahr seit 2016. Schätzungen zufolge fehlen etwa 1 Million Wohnungen in Deutschland. Zum Sport. Mehr als 25 Jahre gab es bei Länderspielen keine Stehplätze. Ab heute bietet der DFB wieder Tickets dafür an. Bei den ersten beiden Partien des neuen Bundestrainers Jürgen Klopp in der Nations League gegen Griechenland am 27. September in Augsburg und am 1. Oktober in München gegen Serbien. Die Eintrittskarten gibt es auf dem DFB-Ticketportal.
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1: Das Wetter, die aktuelle Vorhersage des Deutschen Wetterdienstes. Heute kommt vor allem im Nordosten und Südbaden immer wieder die Sonne raus und es ist meist trocken. Im großen Rest des Landes ist es oft bewölkt mit einzelnen Regenfällen. Mit Temperaturen zwischen 18 und 24 Grad, ganz im Südwesten bis 28 Grad. Morgen ähnlich, vor allem quer über der südlichen Mitte immer wieder Regen und einzelne Gewitter. Auch im Norden wird es nass, sonst überwiegend trocken.
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4: Zusammen. Es ist kalt, es regnet, herrlich, die Natur atmet auf. Ich musste gerade auch ein bisschen lachen, als ich auf unsere Playlist hier im Domradio geguckt habe, weil unser allererster Song, der dreht sich um ein Accessoire, das wir heute wirklich so gar nicht brauchen. Nämlich, es geht um eine sehr dunkle Sonnenbrille. Dark Sunglasses. Viel Vergnügen,
5: da steckt Halleluja drin.

Matterfix mit Big City Life in eurem Domradio um 17 Minuten nach 10. Ja, wir fangen heute Morgen mal so ein bisschen schräg an. Der Fluch der Mumie. Das klingt ja wie ein Hollywood-Blockbuster. Gab's auch mal, hat aber auch einen realen Hintergrund, denn es sind damals mehrere Menschen, die an der Freilegung des Grabs von Tutanchamun, dem legendären Pharao, beteiligt waren, krank geworden und sogar gestorben. Ist lange her, könnte man meinen, betrifft uns nicht mehr. Doch, denn mumifizierte Überreste von Menschen und Tieren sind im Handel und werden immer noch mit Begeisterung gesammelt, kann man sich alles im Internet besorgen. Und Forscher haben jetzt mal geguckt, ist das auch heute noch gefährlich? Und das Ergebnis lautet ja. Die größte Gefahr geht wie zu Pharaos Zeiten von giftigen Schimmelpilzen aus. Spuren überdauern zum Teil Jahrtausende und werden die Pilzsporen durch unsachgemäßen Umgang dann aufgewirbelt und eingeatmet, dann können sie eben auch immer noch schwere Lungenschäden bis zum Tod verursachen. Und auch die Materialien, die man früher für die Konservierung verwendet hat, die sind in vielen Fällen gesundheitsschädlich, also sowas wie Arsen oder Blei oder Quecksilber. Ja, und solche bleihaftigen, schimmligen Teile sind nicht nur für Händler und Sammler gefährlich, sondern auch für die Boten und Briefträger. Also, wenn schon sammeln, dann sag ich lieber ein Buch, es ist ein Fluch.

ordentlich warm geworden. Ich habe mal hier ein bisschen mitgetanzt bei Jennifer Lopez, Let's Get Loud. Das Lied hatte übrigens Gloria Estefan eigentlich für sich selber geschrieben. Und dann hat sie gedacht, ach nee, das doch alles klingt so ein bisschen wie meine eigene frühere Musik. Das gebe ich mal der Jennifer Lopez. Die war damals noch ganz neu im Geschäft. 1999 war das. Und die hat da bestimmt Spaß dran. Hatte sie, wie wir gehört haben. Hier geht weiter mit The Jam und Town Called Mal.

So, und ich ziehe jetzt mal meinen kleinen Moderationswunsch, Song Joker. Und weil ich gerade gesehen habe, heute sind es genau 18 Grad gerade in Köln. Die Hälfte von 36, da spielen wir jetzt nah. Genau, 36 Grad von Zweiraumwohnung in der Kuba-Version können wir ohne Gefahr machen, glaube ich, in diesem Jahr. Haben wir die Hitze hinter uns.

0: Voller Song, 36 Grad. Und wenn ihr jetzt denkt, ach Mensch, das dauert jetzt bestimmt noch sehr lange, bis es mal wieder so heiß wird, dann haben wir hier eine Inspiration für euch in eurem Domradio.
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2: Hallo, ich bin Tim aus der Domradio-Redaktion und ich habe wieder mal einen kleinen Text von Lena Raubaum mitgebracht aus ihrem Buch Ich hab da was für dich. Und wenn ich mir das so durchlese, habe ich das Gefühl, dass Lena Raubaum schon viele lustige Besuche bekommen hat, denn dieser Text geht so. Es klopft. Vor der Tür die Geduld. Ich öffne, sie macht große Augen und sagt, das ging jetzt aber schnell.
0: Und hier jetzt erstmal eine kleine Umarmung von Kamrad, bis wir dann gleich über das Beten reden und ob sich das überhaupt noch lohnt.

0: 16 Minuten vor 11, ihr hört euer Domradio. Ja, es gibt ein Lied von der Kölsch-Rockgruppe Bab und darin heißt es, wenn et bede sich lohne dät, also wenn das Beten sich lohnen würde, was glaubt ihr dann, was ich dann beten würde? Wieso, meint mein Kollege Olli Kelch dazu in seinem Podcast Kelch und Amen. Lohnt sich doch.
1: Wer betet, richtet den Blick auf Gott. Und wer betet, entdeckt, dass Hoffnung stärker sein kann als Aufgabe und Resignation. Daran hat Papst Leo XIV. Vor kurzem dran erinnert. Das Gebet ist eine zentrale Dimension unseres Menschseins. Es hilft uns, den Tag mit Gott zu teilen, am Morgen, mitten im Alltag und am Abend. Die wichtige Frage sollte also dann nicht sein, was bringt das Gebet, sondern was fehlt mir, wenn ich nicht bete?
0: Und wie so ein Gebet aussehen könnte, dafür hat Olli Kelch in seinem Podcast Kelch und Amen auch eine Idee, könnt ihr euch in aller Ruhe anhören in unserer Podcaststrecke heute Abend zwischen 19 und 21 Uhr. Und unser Olli ist wie immer ganz zum Schluss kurz vor 9 dran.

Madonna war das und danach haben wir jetzt hier Dennis Lloyd im Programm. Eigentlich heißt der Nir Tiburist, ist in Tel Aviv geboren und in Israel ein bekannter Sänger, Singer-Songwriter, Produzent und er singt in Anxious über Ängste, die er überwunden hat.

0: Der Qualm in der Kölner Innenstadt, von dem wir euch vorhin erzählt haben, ist weg. Der Brand in einer Cocktailbar scheint unter Kontrolle. Mehr Neuigkeiten gibt's jetzt hier in eurem Domradio um 11.
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2: Ich bin Tine Klimach. Im vergangenen Jahr haben fast 190.000 Unternehmen in Deutschland aufgegeben. So viele wie seit fast 20 Jahren nicht. Verglichen mit 2024 stieg die Zahl um knapp 10%, zeigt eine Analyse von Kreditreform und des Leibniz-Instituts für europäische Wirtschaftsforschung.
0: Wenn man hinter die Zahlen blickt, zeigt sich, auch eigentlich gesunde Firmen geben auf, und zwar quer durch alle Branchen. Besonders hoch ist der Anteil im Gastgewerbe. Rund 15.000 Gaststätten, Kneipen oder Pensionen machten 2025 dicht, 15% mehr als noch ein Jahr davor. Aber es trifft auch Arztpraxen oder Industriebetriebe. Fast hinter allen Geschäftsschließungen stehen dieselben Gründe. Hohe Kosten durch teure Energie, keine Fachkräfte und niemand, der den Betrieb weiterführt. Diana Kramer, Nachrichtenredaktion.
2: Angesichts teils schlechter Ernten durch Trockenheit hat Bundeslandwirtschaftsminister Alois Rainer den Bauern Hilfe zugesichert. Das gehe aber erst dann, wenn belastbare Daten vorliegen, sagte Rainer im ZDF-Morgenmagazin. Es sei ihm aber wichtig, dass die landwirtschaftlichen Betriebe wüssten, sie blieben nicht alleine. Trotz allem gehe er nicht davon aus, dass Brot und Fleisch sofort teurer werden. Weil die Lebensmittelpreise noch von vielen anderen Faktoren abhängen, von Lieferketten, von Transport und von der Erzeugung. Gemini, DeepSeek oder Copilot. Viele wissen nicht wirklich viel über diese KI-Tools. Mehr als jedes vierte Elternteil fühlt sich im Umgang mit Anwendungen von künstlicher Intelligenz eher unsicher. Das geht aus einer Umfrage der Hamburger Körperstiftung hervor.
3: Viele Fragezeichen im Kopf und viele Eltern würden auch gern mehr über KI lernen, wissen aber nicht, wo sie die Infos herbekommen. Und das alles auch mit Blick auf ihre Kids, denn mehr als ein Drittel hat keinen Plan, wo und wie der Nachwuchs online unterwegs ist. Ein Riesenproblem, sagen die Befragten, sei auch das Erkennen von Fake News. Und ein Handyverbot für unter 16-Jährige, das fänden die meisten gut. Claudia Wächter, Nachrichtenredaktion.
2: Wem es beim Autokauf auf die Farbe ankommt, der muss bei Lila am tiefsten in die Tasche greifen. Zumindest, wenn es um Gebrauchtwagen geht. Denn da sind Lila, Gelb oder Grün im Durchschnitt am teuersten. Das ergab eine Auswertung der Autobörse mobile.de. Dagegen können Autokäufer bei silbernen oder braunen Fahrzeugen meistens sparen. Was rar ist, treibt den Preis in die Höhe. Die Farben Lila, Gelb und Grün machen weniger als 3% des Gebrauchtautoangebots aus.
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2: Das Wetter, die aktuelle Vorhersage des Deutschen Wetterdienstes. Heute kommt vor allem im Nordosten und Südbaden immer wieder die Sonne raus und es ist meist trocken. Im großen Rest des Landes ist es oft bewölkt mit einzelnen Regenfällen. Mit Temperaturen zwischen 18 und 24 Grad, ganz im Südwesten bis 28 Grad. Morgen ähnlich, vor allem quer über der südlichen Mitte immer wieder Regen und einzelne Gewitter. Auch im Norden wird es nass, sonst überwiegend trocken.
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0: Hallo zusammen und hier geht's jetzt weiter mit Miles Kane und Rearrange. Schön, dass ihr dabei seid.
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11:15, ihr hört heuer Domradio. Ja, ich bin ja viel in der Bahn unterwegs und ich mecke auch eigentlich nicht. Es ist für mich immer noch viel besser als Autofahren. Aber selbst ich kann nicht verleugnen, dass sich die Anfälligkeit und die Verspätungen in den letzten Jahren ordentlich hochgeschraubt haben. Und bei manchen Gründen für Verspätungen, da habe ich auch manchmal gedacht, kann das wirklich sein? Zum Beispiel Unbefugte im Gleis. Das kommt bei mir mittlerweile bei jedem zweiten Fahrt vor. Da ist ja mehr los als auf dem Jakobsweg, habe ich gedacht. Und jetzt gab es im Spiegel einen Bahnverspätungsquiz. Da konnte man raten, gibt es diese Störungen, die für Verspätungen oder Ausfälle sorgen bei der Bahn wirklich? Hier mal ein paar Beispiele. Tiere auf der Strecke, was meint ihr? Richtig oder falsch? Klar, ist richtig. Wie steht's mit Warten auf verspätetes Schiff? Hat's auch schon gegeben. Betrunkene im Bordbistro? Klingt richtig, ist aber falsch. Laden der Antriebsbatterie? Ja, auch das gab's schon. Und Stau, hohes Verkehrsaufkommen? Hat's auch schon gegeben. Aber meine Lieblingserklärung, die die Bahn tatsächlich schon rot auf weiß angegeben hat und die 100% stimmt, ist keine Verspätungsgründe.

0: Der wunderbare Zartmann mit Tau mich auf. Da geht's irgendwie auch so ein bisschen um Selbsterkenntnis, habe ich den Eindruck. Genau wie jetzt bei unserer Uta Vorbrot.
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2: Auf der Suche nach irgendwie ansprechenden Zitaten bin ich, die Uta vom Domradio, auf ein Sätzlein gestoßen, das ich ziemlich wahr finde. Stammt vom britischen Schriftsteller, Dramatiker, Regisseur, Schauspieler und Komponisten Noel Pierce Coward. Und der hat mal gesagt, kann ich mir in dem Theaterumfeld sehr gut vorstellen, das passt aber genauso gut auf mein Leben und auf deins vielleicht auch. Also der hat gesagt, die Kritik an anderen hat noch keinem die eigene Leistung erspart.
0: Und hier bei uns im Domradio geht's weiter mit Phoenix und Lasso.

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Gut, dass jetzt meine Meldung, die in die Mittagsessenzeit passt. In einem Pfadfinderlager in Norditalien, da scheint gestern Abend was in der Thunfischpasta gewesen zu sein. 30 Jugendliche landeten gestern im Krankenhaus. Der regionale Gesundheitsdienst untersucht den Vorfall und hat rausgekriegt, wahrscheinlich war es eine Kombi aus Pasta, Thunfisch und verunreinigtem Wasser. Mittlerweile geht's allen Pfadfindern und Pfadfinderinnen wieder gut. Sie fühlen sich wie ein Thunfisch im Wasser.

Strings and Heart war das mit Evergreen Love. Und hier kommt jetzt ein Song von Brother Leo, also von Bruder Leo. Der heißt eigentlich Olaf Svensson, kommt aus Schweden. Und ich habe mal geguckt, hat der irgendwie eine religiöse Komponente, dieser Name, Bruder Leo? Nee, überhaupt nicht. Olaf Svensson hat sich in einem Interview mal geäußert und hat gesagt, er hat sich eigentlich immer einen Zwilling vorgestellt, einen fiktiven Zwilling. Und dieser Traumbruder war ein absoluter Freigeist, der war mutig, selbstbewusst, voller Energie und hatte auf jede Frage eine Antwort. Das ist so eine Art kreatives Alter Ego. Hier ist Brother Leo mit People.

0: Hi Noon, 12 Uhr, Zeit für Nachrichten.
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2: Ich bin Tine Klimach. Die deutschen Landwirte haben wegen langer Trockenheit und Hitze in diesem Sommer eine insgesamt deutlich kleinere Ernte eingefahren. Der Deutsche Bauernverband rechnet mit einer unterdurchschnittlichen Getreidemenge von knapp 42 Millionen Tonnen. Verbandspräsident Joachim Ruckwied forderte ein Sofortprogramm der Bundesregierung.
3: 7% weniger Weizen, 20% weniger Raps. Und auch für Kartoffeln, Rüben oder Gemüse sieht es nicht gut aus. Vor allem in Süd- und Westdeutschland haben fehlende Niederschläge zu schwachen Erträgen geführt, sagte Bauernpräsident Ruckwied. Die Lage vieler Höfe sei angespannt. Ruckwied sagte, die Politik müsse jetzt liefern. Die Betriebe bräuchten aktuell Saatgut und Diesel, später Dünge und Pflanzenschutzmittel. Ohne die nötige Liquidität könnten sie die nächste Ernte nicht finanzieren. Aus Berlin, Ursula Winkler.
2: Ein junger Ukrainer ist wegen Agententätigkeit in Deutschland zu einer Haftstrafe verurteilt worden. Er soll laut Anklage im Auftrag Russlands Brandanschläge vorbereitet haben. Das Oberlandesgericht Stuttgart verhängte eine Freiheitsstrafe von 1 Jahr und 3 Monaten wegen Agententätigkeit. 2 weitere ukrainische Angeklagte sprach das Gericht frei. Die SPD will die Klimaanpassung als Gemeinschaftsaufgabe im Grundgesetz verankern. Damit wäre der Bund zum Beispiel beim Thema Hitzeschutz mehr in der Pflicht. Bisher liegt die Zuständigkeit bei Ländern und Kommunen. Die Deutsche Stiftung Patientenschutz begrüßt den Vorstoß und fordert vom Bundestag eine Priorisierung von sozialen Einrichtungen wie Kliniken, Alten- und Pflegeheimen.
4: Unter extremen Temperaturen leiden vor allem alte, pflegebedürftige und schwerkranke Menschen, sagt Eugen Brüsch, Vorstand der Stiftung Patientenschutz. Ohne eine Klarstellung in der Verfassung sei ein Schutz dieser Personen in Krankenhäusern oder Heimen kaum möglich. Denn so Brüsch, Länder und Kommunen könnten die zusätzlichen Milliardenkosten für Klimaanlagen oder Fensterbeschattung nicht tragen. Gleichzeitig sei es aber für Pflegeheimbewohner unzumutbar, diese Kosten auch noch aus eigenen Mitteln zu stemmen. Diana Kramer, Nachrichtenredaktion.
2: Teure Energie, Fachkräftemangel, fehlende Nachfolge. Fast 190.000 Unternehmen in Deutschland haben im vergangenen Jahr aufgegeben und damit so viele wie seit fast 20 Jahren nicht. Verglichen mit dem Vorjahr erhöhte sich die Zahl um knapp 10%, wie die Kreditreform und das Leibniz-Zentrum für europäische Wirtschaftsforschung in ihrer jährlichen gemeinsamen Analyse feststellten.
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2: Das Wetter, die aktuelle Vorhersage des Deutschen Wetterdienstes. Heute kommt vor allem im Nordosten und Südbaden immer wieder die Sonne raus und es ist meist trocken. Im großen Rest des Landes ist es oft bewölkt mit einzelnen Regenfällen. Mit Temperaturen zwischen 18 und 24 Grad, ganz im Südwesten bis 28 Grad. Morgen ähnlich, vor allem quer über der südlichen Mitte immer wieder Regen und einzelne Gewitter. Auch im Norden wird es nass, sonst überwiegend trocken.
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0: Zusammen, es gibt ja wirklich nichts, was nicht untersucht wird. Zum Beispiel haben Wissenschaftler jetzt mal geguckt, ob neue Musikalben was mit der Unfallstatistik zu tun haben. Und tatsächlich, da gibt's einen Zusammenhang. Gleich unser Thema hier in eurem Domradio. Schön, dass ihr dabei seid.
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0: 17 Minuten nach 12, ihr hört euer Domradio. Ja, und da hat jetzt tatsächlich eine neue US-Studie sich beschäftigt mit einem möglichen Zusammenhang zwischen der Veröffentlichung eines neuen Musikalbums und der Zunahme von Verkehrsunfällen. Tatsächlich. Tina Eck hat sich mal mit der Studie beschäftigt. Wie sind denn die Forscher vorgegangen, um rauszufinden, ob Taylor Swift wirklich ein Unfallrisiko ist?
1: Ziemlich simpel eigentlich. Die Forscher haben Musik-Streaming-Daten ausgewertet und Unfallstatistiken gezählt und verglichen. Die Studie wurde in einem renommierten Medizinmagazin veröffentlicht. Es wird aber gleichzeitig betont, dass ein direkter kausaler Zusammenhang zwischen neu veröffentlichten Alben und Verkehrsunfällen nicht nachgewiesen werden kann. Da spielen ja auch Ablenkungen wie das Suchen am Handy und das Tippen auf bestimmte Songs eine Rolle. Aber es gibt eben Auffälligkeiten, die vermuten lassen, dass populäre Neuveröffentlichungen das Unfallrisiko steigern könnten.
0: Gibt es denn laut Studie einen Zusammenhang? Und wenn ja, warum?
1: Ja, wenn man sich die Tage anguckt, an denen ganz wichtige Alben herauskommen, dann ist die Zahl der Verkehrstoten an diesen Tagen 15% höher als an den normalen 10 Tagen davor und danach. Das Musikstreaming ist an diesen Tagen der Veröffentlichung rund 43% höher als normal. Und die Studie war auch auf besondere Hit-Alben fokussiert, darunter einige von Taylor Swift, von Drake, Bad Bunny und Kendrick Lamar. Aber es ist natürlich nicht klar, ob die gezählten Opfer wirklich genau diese Alben gehört haben oder was anderes.
0: Gibt es denn je nach Musikrichtung Unterschiede? Also bei Balladen bauen die Menschen wahrscheinlich weniger Unfälle als bei Hardrock, oder?
1: Das wurde in dieser Studie nicht ausdrücklich beleuchtet, aber ich denke schon, dass harter Rock eher den Druck aufs Gaspedal erhöht als eine Schnulze. Allerdings gibt es auch in dieser Studie einige Fragezeichen. So soll Drakes Album Her Loss das Unfallrisiko beim Erscheinen um 67% erhöht haben, sein vorheriges Album aber Certified Lover Boy nur um 8%. Und es ist überhaupt nicht zu erklären, wieso der gleiche Künstler so eine große Spanne erzeugt. Also, eine Studie, die vielleicht zum vorsichtigeren Fahren anregt, aber nicht unbedingt der Weisheit letzter Schluss ist.
0: Tine Klimbach, vielen Dank. Jetzt wissen wir Bescheid. Und wir machen uns jetzt mal wieder zurück auf die Straße, ganz, ganz safe mit Madcon und Back on the Road.

0: Ihr Two waren das in eurem Domradio um 12:30 und wir nehmen uns jetzt mal Zeit für wahre Helden.
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2: Hallo, ich bin Tim und ich habe euch heute einen Ausschnitt aus einem Text mitgebracht, den ich so schön fand und eigentlich müssten wir diesen Text jeden Tag hören. Hanna Wübbe hat ihn geschrieben und er heißt Die wahren Helden. Ich habe noch nie gern Heldenfilme geschaut, denn von den wahren Helden hört man meist kaum einen Laut, denn die wahren Helden, das seid ihr. Die wahren Helden tragen keine Rüstung als Zier, stattdessen ein weinendes Baby auf dem Arm oder Narben für alle sichtbar auf der Haut, trotz gelernter Scham. Schüttel nicht den Kopf, denn es ist höchste Zeit, dass du schlüpfst in deinen besten Anzug oder dein bestes Kleid und vor dem Spiegel eine Verbeugung machst. Versprich mir, dass du dabei nicht lachst, denn ich mein's ganz ernst. Es ist Zeit, dass du die Wahrheit lernst, die wahren Helden. Das seid ihr. Also pass bloß auf, dass du deine Krone nicht verlierst. Denn schließlich geht die Sonne jeden Morgen auf, nur um dich zu sehen. Und ging's nach mir, würdest du jeden Tag in Konfettiregen stehen. Ging's nach mir, würde dein Leben auf der großen Leinwand laufen. Ging's nach mir, würde man Kunstwerke nach dir taufen. Denn du bist der wahre Held. Und alles, für das du jemanden brauchst, der stolz auf dich ist, genau deshalb bin ich stolz auf dich.
0: Und ich gestehe, ich wäre mal stolz auf mich, wenn ich mal ordentlich ausmisten könnte zu Hause. Und jetzt gibt's zwei Forscherinnen, zwei Psychologinnen, die glauben, sie haben eine Idee. Und was das für eine Idee ist, das erzähle ich euch gleich. Schön, dass ihr dabei seid.

9 Minuten vor 1, ihr hört euer Domradio. Ja, und wer so wie ich beim Blick in Keller, Kleiderschrank oder Dachboden spontan Schnappatmung bekommt, für all diejenigen gibt's jetzt professionelle Hilfe. Klein anfangen lautet die Losung. Die Psychologinnen Petra Jago und Barbara Perfall raten zum Ausmisten in überschaubaren Etappen. Zum Beispiel erstmal eine Schublade statt gleich das ganze Haus. Und bei jedem Gegenstand die Frage, brauche ich das wirklich noch? Auch Erinnerungsstücke müssen nicht gleich in den Müll. Und überhaupt, die Wohnung muss nicht aussehen wie ein Einrichtungskatalog. Entscheidend ist, dass man sich zu Hause wohlfühlt. Also für mich klingt das kurz gesagt, ausmisten ohne Druck. Und wer keine Lust hat heute, fängt eben morgen an.

0: Das ist vielleicht eine niedliche Meldung. Gestern hat die Polizei bei Aachen ein kleines Känguru eingefangen. Woher es kommt und wo es wohnt, das weiß man leider noch nicht. Mehr Neuigkeiten gibt's jetzt hier in eurem Domradio.
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2: Ich bin Tine Klimach. Ein junger Ukrainer ist wegen Agententätigkeit in Deutschland zu einer Haftstrafe von 1 Jahr und 3 Monaten verurteilt worden. Er soll im Auftrag Russlands Brandanschläge vorbereitet haben. 2 weitere Angeklagte, ebenfalls aus der Ukraine, sprach das Oberlandesgericht Stuttgart frei.
3: Die Männer sollen im vergangenen Jahr 2 Pakete mit GPS-Trackern in Richtung Ukraine verschickt haben, um Routen und Transportabläufe bei einem ukrainischen Paketdienstleister auszuspionieren. Im nächsten Schritt sollten Pakete mit Brandsätzen verschickt werden, die während des Transports hochgehen sollten. Auch in Deutschland, so die Ermittler. Dazu kam es aber nicht. Die Männer flogen bei der Vorbereitung der Anschläge auf. Auftraggeber soll ein russischer Nachrichtendienst gewesen sein. Diana Kramer, Redaktion.
2: Die deutschen Landwirte haben wegen langer Trockenheit und Hitze in diesem Sommer eine insgesamt deutlich kleinere Ernte eingefahren. Zu rechnen ist mit einer unterdurchschnittlichen Getreidemenge von rund 42 Millionen Tonnen, wie der Deutsche Bauernverband mitteilte. Das wären 7% weniger als im Vorjahr. Besonders in Süd- und Westdeutschland haben fehlende Niederschläge zu schwachen Erträgen bis hin zu Missernten bei einzelnen Kulturen geführt, sagte Bauernpräsident Joachim Ruckwied. Ein neues Forschungszentrum in Sachsen-Anhalt soll die Drohnenabwehr stärken. In dem Zentrum in Kochstedt entwickeln Experten neue Technologien und testen sie unter realistischen Bedingungen. Auch Bundesinnenminister Dobrindt war bei der Eröffnung dabei. Es gehe darum, sich in einem Schattenkrieg zu behaupten, sagte er.
4: Dieser Schattenkrieg ist eine dunkle Bedrohung, warnt Dobrindt. Aber der Tag heute sei bedeutend, denn man verstärke endlich die Schlagkraft gegen angreifende Drohnen, gegen eine hybride Bedrohung. Konkret geht es in dem Zentrum um die Fragen, wie erkennt man Drohnen, ortet sie und vor allem, wie holt man sie schnell vom Himmel? Mehrere Millionen Euro werden nun für die Forschung dort locker gemacht. In einem, wie Dobrindt sagt, Wettrüsten der besten Technik. Claudia Wächter, Nachrichtenredaktion.
2: Das Großfeuer im Hohen Venn an der belgisch-deutschen Grenze sorgt bis zu mehr als 100 Kilometer entfernten Köln für unangenehmen Brandgeruch. Die Kölner Feuerwehr rief eine großräumige Geruchslage im Stadtgebiet aus und versicherte den Menschen, dass ihnen keine Gefahr drohe. Die nur gut 2 Kilometer vom Brand entfernte Stadt Monschau rief ihre Bürger auf, in geschlossenen Räumen zu bleiben und Fenster und Türen geschlossen zu halten.
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2: Das Wetter, die aktuelle Vorhersage des Deutschen Wetterdienstes. Heute kommt vor allem im Nordosten und Südbaden immer wieder die Sonne raus und es ist meist trocken. Im großen Rest des Landes ist es oft bewölkt mit einzelnen Regenfällen. Mit Temperaturen zwischen 18 und 24 Grad, ganz im Südwesten bis 28 Grad. Morgen ähnlich, vor allem quer über der südlichen Mitte immer wieder Regen und einzelne Gewitter. Auch im Norden wird es nass, sonst überwiegend trocken.
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0: Hallo zusammen, wir gucken gleich mal ganz kurz, werfen wir einen kleinen Blick in die Bibel. Schön, dass ihr dabei seid.
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0: Ihr hört euer Domradio. Es ist genau 13:13 Uhr. Ja, Georg Müller-Glunz ist unser Gesprächspartner in dieser Woche im Podcast Blick in die Bibel. Müller-Glunz lebt und arbeitet in Münster, wird im November durch Bischof Heiner Wilmer die Weihe zum Diakon im Zivilberuf empfangen, genauso wie Domradio-Kollege Olli Kelch. Olli ist der Host der Folgen in dieser Woche und wollte von seinem Mitbruder wissen, wie er seine Berufung zum Diakonat denn gespürt hat.
1: Es war immer die Frage, dass da mehr sein muss. Ich arbeite wirklich sehr gerne in meinem Beruf, habe da viel Freude dran, aber es war immer die Frage, dass da doch mehr sein muss, am Weinberg mitzuwirken. Mhm. So habe ich mich im Laufe der Zeit dann immer ein bisschen auch in der Kirche engagiert, habe einen jungen Mann auf die Taufe vorbereitet, an Kommuniongruppen mitgewirkt, bei Firmengruppen. Und dann war immer die Frage, ist da noch mehr?
0: Ja, und im Evangelium von heute haben Sie sich unter anderem auch um dieses Meer ausgetauscht. Da geht es um Petrus, der mit Jesus darüber spricht, dass sie alles hinterlassen haben und sich nun fragen, was sie bekommen werden. Jesus spricht daraufhin die Jünger an und macht ihnen Mut. Sie würden, weil sie ihm gefolgt sind, das 100-fache gewinnen und das ewige Leben erhalten. Müller-Glunz bezieht dieses Gleichnis auf seine zukünftigen Aufgaben als Diakon.
1: Dieser Dienst umfasst drei miteinander streng verbundene Bereiche. Zum einen die Liturgie, die Verkündigung und die Caritas. Das eine kann ohne das andere nicht existieren. Entscheidend ist dabei nach meinem Verständnis nicht, wer wie viel Aufgabe übernimmt, sondern ob durch das Handeln Jesus Christus als Diener aller, wie er uns das vorgemacht hat, sichtbar wird.
0: Ja, und mehr von dem angehenden Diakon gibt's heute Abend gegen 22.30 Uhr im Domradio oder jetzt schon, wenn ihr möchtet, in der Mediathek und überall da, wo es Podcasts gibt. 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

0: Selbstliebe ist die Kernbotschaft von Beach Bunny, die wir da gerade gehört haben. Und zu dem Thema hat Anni Weiler auch noch ein ganz besonderes Zitat gefunden.
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2: Ich bin Anni von domradio.de und vielleicht fragen sich manche Menschen, bin ich gut genug, um geliebt zu werden? Dabei sind doch gerade die Makel und die Eigenheiten, die Menschen haben, das wirklich Liebenswerte. Findet auch Victor Hugo in seinem Text Trotz seiner selbst. Und der geht so. Es gibt nichts Schöneres, als geliebt zu werden. Geliebt um seiner selbst willen oder vielmehr trotz seiner selbst.
0: Ja, und hier kommt jetzt ein Mega-Hit von Ray, Mega-Hit von Ray mit Where's My Husband. Die Single knackte in weniger als einem Jahr die Marke von 1 Milliarde Streams auf Spotify. Und ich gebe gerne zu, ich finde den Song auch einfach Weltklasse.

Diesen Unfall wird die Görlitzer Polizei so schnell nicht vergessen. Eine 91-jährige Autofahrerin rammte in Görlitz gleich drei Fahrzeuge. Als erstes beim Rechtsabbiegen auf der Fahrerseite einen dort stehenden Funkstreifen der Polizei. Dann fuhr die Seniorin erneut an, kollidierte damit mit einem Renault und der hinter dem Polizeiauto stand. Und dann legte sie den Rückwärtsgang ein, stieß nochmal gegen das Polizeifahrzeug, das mittlerweile gewendet hatte und um hinter ihr herzufahren. Die 23-jährige Polizeibeamtin hinterm Steuer wurde leicht verletzt und die Beifahrerin im Streifenwagen griff daraufhin beherzt ein und zog den Zündschlüssel der 91-Jährigen bzw. des PKWs. Und dafür gibt's jetzt David Bowie mit Heroes.

Juanes ist ja nicht nur in seinem Heimatland Kolumbien ein Superstar. Ist jetzt gerade auf Welttournee. Im Juli war er in Berlin und jetzt ist er unterwegs in USA, Orlando, Miami, Jacksonville, Atlanta, Columbus, Indianapolis und dann geht's weiter nach Kanada. Also wenn ihr ihn in Berlin verpasst habt, wir haben ihn noch für euch hier. Juanes mit Tres.

0: mit Tres, drei. Und hier kommen jetzt um zwei die Domradio-Nachrichten.
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2: Ich bin Babette Büchner. Schlechte Nachrichten aus der Landwirtschaft. Die Ernte in Deutschland fällt in diesem Jahr deutlich kleiner aus. Wegen der Trockenheit und Hitze rechnet der Deutsche Bauernverband zum Beispiel mit nur rund 42 Millionen Tonnen Getreide.
3: 7% weniger Getreide, 20% weniger Raps. Und auch für Kartoffeln, Rüben, Gemüse sieht es nicht gut aus. Vor allem in Süd- und Westdeutschland haben fehlende Niederschläge zu schwachen Erträgen geführt, sagte Bauernpräsident Ruckwied. Der Frühling war zu trocken, dazu kamen Hitzewellen und teils Schädlinge. Die Lage vieler Höfe sei angespannt. Ruckwied sagte, die Politik müsse jetzt liefern. Die Betriebe bräuchten aktuell Saatgut und Diesel, später Dünger und Pflanzenschutzmittel. Ohne die nötige Liquidität könnten sie die nächste Ernte nicht finanzieren. Aus Berlin, Ursula Winkler.
2: In Sachsen-Anhalt ist heute ein neues Technologiezentrum für Drohnensicherheit eröffnet worden. Bundesinnenminister Alexander Dobrindt sprach von einem großen Tag, wenn man der hybriden Bedrohung etwas entgegensetze.
4: Das, was wir heute erleben, das ist der Schattenkrieg des 21. Jahrhunderts. Kein heißer Krieg, aber eine dunkle Bedrohung, die versucht, sich manipulativ auch über unser Land zu legen. Und wir setzen etwas dagegen.
2: In dem Zentrum in Kochstadt sollen unter anderem Technologien zur Erkennung und Abwehr von Drohnen entwickelt werden. Ein junger Ukrainer ist wegen Agententätigkeit in Deutschland zu einer Haftstrafe verurteilt worden. Er soll im Auftrag Russlands Brandanschläge vorbereitet haben. Das Oberlandesgericht Stuttgart hat dafür eine Freiheitsstrafe von 1 Jahr und 3 Monaten verhängt. 2 weitere ukrainische Angeklagte, die im selben Prozess vor Gericht standen, wurden dagegen freigesprochen. Endlich regnet es und damit sind am Rhein auch wieder steigende Pegelstände in Sicht. Das Wasserstraßen- und Schifffahrtsamt rechnet damit, dass der Pegelstand bei Düsseldorf morgen von 0 auf 5 Zentimeter steigt. Zuvor war er sogar in den Minusbereich gefallen. Die Fahrrinne ist zwar deutlich tiefer als der jeweilige Pegelstand am Ufer, der Schiffsverkehr bleibt aber trotzdem noch eingeschränkt.
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2: Das Wetter, die aktuelle Vorhersage des Deutschen Wetterdienstes. Im Nordosten und in Südbaden kommt heute Nachmittag gelegentlich die Sonne durch und es bleibt trocken. Ansonsten ziehen dichte Wolkenfelder durch und es kann immer wieder regnen. Die Temperaturen erreichen dabei noch 18 bis 23 Grad maximal. Ganz im Südwesten sind bis zu 28 Grad möglich.
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0: Hallo zusammen und hier geht's weiter mit Pink und Bad Influence. Schön, dass ihr dabei seid.
5: Da ist Halleluja drin.

Ah ja, das könnte ja ein nachträglich teurer Urlaubsstart in NRW noch werden, wer sein Kind nämlich schon vor den Ferien aus der Schule genommen hat, um den noch günstigeren Flieger zu erwischen. Der kann dafür unter Umständen teuer bezahlen. In NRW wurden im vergangenen Jahr fast 12.000 Bußgeldverfahren wegen Verletzung der Schulpflicht eingeleitet, etwa ein Viertel mehr als 2024. Und bei mehr als 1.100 Verfahren, da ging es nachweislich um verlängerte Ferien. Und auch in diesem Jahr gibt es schon tausende neue Verfahren. Wer erwischt wird, muss bis zu 1.000 Euro Bußgeld damit rechnen. Die Botschaft der Bezirksregierungen ist also ziemlich eindeutig. Wer beim Flugticket sparen will, der sollte nicht unbedingt beim letzten Schultag anfangen, sonst wird aus dem Schnäppchen schnell ein ziemlich teurer Urlaub.

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2: Ich bin Heike Sikuni aus dem Domradio-Team. Unter anderem bin ich Moderatorin und wir spielen im Domradio natürlich immer wieder Songs von der Popqueen unserer Zeit, von Taylor Swift, die vielleicht auch so viel Erfolg hat, weil man immer den Eindruck hat, sie lässt ihre Fans teilhaben an ihrem Leben. Und da ist natürlich die Suche nach der Liebe mit allen Höhen und Tiefen immer wieder Thema. Sie selber hat darüber gesagt: Ich schreibe viele Lieder über die Liebe und ich glaube, das liegt daran, dass mir die Liebe wie eine riesige, komplizierte Sache vorkommt. Aber hin und wieder scheint es, als ob zwei Menschen es schaffen, es richtig zu machen. Und ich glaube, wir alle träumen davon, wie das sein könnte.

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Kleine Nachricht aus dem Sport. Die Williams-Schwester haben spektakulär ihren Sieg im Doppel verpasst. Serena Williams hatte ja im Sommer ihr Tennis-Comeback gegeben, aber der ersehnte Auftritt mit ihrer Schwester Venus fiel dann wegen einer Verletzung aus. Jetzt hat es geklappt, das Match verlief spannend, aber dann mussten die zwei sich doch geschlagen geben.

0: Noch ein schlappes Viertelstündchen, dann ist 3 Uhr und das heißt, meine Kollegin Dagmar Peters übernimmt. Hallo Dagmar.
1: Ja, hi.
0: Du bist schon mal vorbeigekommen. Wie geht's denn gleich weiter?
1: Ja, also ich habe mich eigentlich die ganze Zeit mit einem Thema beschäftigt. Manchmal ist das ja so, da kommt da heute nichts dabei raus, aber kommt am nächsten Tag was dabei raus. Ich habe mich nämlich mit einer ungarischen Journalistin, mit einer Korrespondentin unterhalten, die ein bisschen was dazu sagen kann, wie das jetzt in dieser Regierung nach Orban funktioniert. Die hat ja sehr viele Sachen erlebt und dann haben wir uns ein bisschen unterhalten und das ist jetzt ein bisschen viel fürs Radio. Wir werden aber von ihr einen Artikel kriegen, den wir auf der Homepage bald lesen und morgen werde ich ein bisschen was aber auch mit ihr Kurzes dazu machen. So, aber die anderen Geschichten, die gibt es natürlich auch noch und da habe ich mich vorher schon mal mit beschäftigt. Nämlich mit Nora Klar habe ich mich verabredet für 15:45 und da werden wir darüber sprechen, warum wir uns eigentlich so oft entschuldigen. Also wenn es eigentlich gar nicht nötig wäre.
0: Ja, das stimmt. Das mache ich auch ganz oft.
1: Und so dieses typische Sorry, was ganz viele sagen.
0: Ja.
1: Was auch ganz negativ rüberkommen kann. Da reden wir gleich drüber, 15:45.
0: Ja, da bin ich aber dabei, weil da bin ich gemeint. Dagmar Peters macht
1: auch
0: jetzt hier gleich weiter.
1: Wir sind so höflich, ne?
0: Ja. Und wir hören jetzt erstmal noch ein bisschen Musik. Otis Redding, Oysters in My Pocket.

So, das war's mit uns heute Mittag. Hier startet schon die nächste Musik. Ich wünsche euch einen tollen, regnerischen, einen nassen Nachmittag. Das ist richtig toll, dass es regnet. Mein Name ist Heike Sikoni. Macht's gut. Bis morgen.

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1: Ich bin Babit Büchner. Ein neues Forschungszentrum in Sachsen-Anhalt soll die Drohnenabwehr stärken. In dem Zentrum in Kochstedt entwickeln Experten neue Technologien und testen sie unter realistischen Bedingungen. Bundesinnenminister Dobrindt sagte bei der Eröffnung, es gehe darum, sich in einem Schattenkrieg zu behaupten.
2: Dieser Schattenkrieg ist eine dunkle Bedrohung, warnt Dobrindt. Aber der Tag heute sei bedeutend, denn man verstärke endlich die Schlagkraft gegen angreifende Drohnen, gegen eine hybride Bedrohung. Konkret geht es in dem Zentrum um die Fragen, wie erkennt man Drohnen, ortet sie und vor allem, wie holt man sie schnell vom Himmel? Mehrere Millionen Euro werden nun für die Forschung dort locker gemacht. In einem, wie Dobrindt sagt, Wettrüsten der besten Technik. Claudia Wächter, Nachrichtenredaktion.
1: Auf vielen Feldern gab es über Wochen zu wenig Regen und teils extreme Temperaturen. Das schlägt auf die Ernte durch. Der Deutsche Bauernverband rechnet zum Beispiel mit nur rund 42 Millionen Tonnen Getreide. Das wären 7% weniger als im Vorjahr. Besonders betroffen sind demnach Süd- und Westdeutschland. Da die Lage vieler Höfe angespannt ist, fordert der Verband sofortige Finanzhilfen von der Bundesregierung. Ein junger Ukrainer ist wegen Agententätigkeit in Deutschland zu einer Haftstrafe von 1 Jahr und 3 Monaten verurteilt worden. Er soll im Auftrag Russlands Brandanschläge vorbereitet haben. 2 weitere Angeklagte, ebenfalls aus der Ukraine, sprach das Oberlandesgericht Stuttgart frei.
3: Die Männer sollen im vergangenen Jahr 2 Pakete mit GPS-Trackern in Richtung Ukraine verschickt haben, um Routen und Transportabläufe bei einem ukrainischen Paketdienstleister auszuspionieren. Im nächsten Schritt sollten die Pakete mit Brandsätzen verschickt werden, die während des Transports hochgehen sollten, auch in Deutschland, so die Ermittler. Dazu kam es nicht. Die Männer flogen bei der Vorbereitung der Anschläge auf. Auftraggeber soll ein russischer Nachrichtendienst gewesen sein. Tine Klimach, Nachrichtenredaktion.
1: Der Aufwärtstrend im kriselnden Wohnungsbau hält an. In den ersten 6 Monaten des Jahres wurden rund 126.000 Baugenehmigungen erteilt. Das war ein Plus von 15% im Vergleich zum Vorjahr, teilte das Statistische Bundesamt mit. Es wird geschätzt, dass in Deutschland etwa 1 Million Wohnungen fehlen.
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1: Das Wetter, die aktuelle Vorhersage des Deutschen Wetterdienstes. Im Nordosten und in Südbaden kommt heute Nachmittag gelegentlich die Sonne durch und es bleibt trocken. Ansonsten ziehen dichte Wolkenfelder durch und es kann immer wieder regnen. Die Temperaturen erreichen dabei noch 18 bis 23 Grad maximal. Ganz im Südwesten sind bis zu 28 Grad möglich.
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4: Und hier ist Dagmar Peters. Ich freue mich, dass ihr dabei seid. 4 pickepackevolle Stunden. Wir blicken euch auch nochmal in die Eifel, ins hohe Venn ebenso.

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1: Benson Boone mit Beautiful Things. Es ist 19 nach 3. Euer Domradio ist hier. Ja, wenn es um die Wahlen in Sachsen-Anhalt geht, den Landtagswahlen am 6. September, da kriegen viele Leute Bauchschmerzen gerade. Zum ersten Mal in der Geschichte der Bundesrepublik könnte es nämlich sein, dass eine als gesichert rechtsextrem eingestufte Partei an die Regierung kommt. Das macht vielen Sorge. Lokale und regionale Künstler, die setzen dagegen ihre Musikaktion Lieder aus Sachsen-Anhalt, Lieder aus Haltung. Und die werben für ein weltoffenes und buntes Sachsen-Anhalt und veröffentlichen bis zur Wahl jeden Sonntag einen Song mit Haltung bei Instagram und bei YouTube. David Perner hat sich das Ganze ausgedacht.
2: Ich habe das Gefühl, dass manche bei Argumenten schnell wegscrollen. Ein Lied kann den Bauch erreichen, im besten Fall auch das Herz. Und schafft vielleicht auch die Möglichkeit, dass man mal über einen anderen emotionalen Zugang politisch denkt und politisch wird und vielleicht sogar den einen oder anderen Refrain, der einem nicht aus dem Ohr geht, mitsingt und dann nochmal die eigene Haltung überdenkt oder einen Nachbarn, einen Verwandten kennt, den man noch überzeugen kann.
1: Das ist die Hoffnung, dass noch möglichst viele sich von den Rechtsextremen abwenden und ihnen am Wahlsonntag keine Chance geben, auch wenn die Umfragen die AfD im Moment mit um die 40% weiter im Aufwind sehen. David Perner sagt:
2: Ich bin ein positiver Mensch. Es wird gut gehen, es wird knapp und wir müssen auch mit einem knappen Ergebnis, also das heißt, die AfD kann hier nicht regieren, mit einem knappen Ergebnis für die demokratischen Parteien uns danach Gedanken machen, wie es hier in Sachsen-Anhalt weitergehen kann, wie wir wieder zueinander finden. Aber ich bleibe positiv, das wird gut gehen. Die AfD wird nicht regieren im September.
1: Ob es so wirklich kommt, das wissen wir dann wohl alle erst am 7. September. Und bis dahin machen David Perner und viele andere Künstler aus Sachsen-Anhalt weiter mobil für Toleranz und gegen Rassismus. Übrigens sind bei der Musikaktion Lieder aus Sachsen-Anhalt, Lieder aus Haltung auch eine ganze Reihe Christen dabei. Mehr zur Aktion findet ihr unter domradio.de. Und hier so meine kleine Hörprobe vom Magdeburger Singer-Songwriter Manuel Pratsch.
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Euer Domradio am Donnerstag. Es ist 15 Uhr und 22. Und das hier ist George Harrison mit Got Mine Set on You.

0: Euer Domrat ist hier. In Situationen wie jetzt Waldbrände in der Eifel, in Belgien, in anderen Bundesländern, da ist doch das Wichtigste, dass Menschen einander helfen. Freundschaft, und das ist auch jetzt mein Stichwort für unseren Break um halb.
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2: Hier ist Tim für euch und ich habe ein kurzes Zitat von Aristoteles zum Thema Freundschaft mitgebracht. Aristoteles, ich habe es gerade nochmal nachgesehen, ist im Jahr 322 vor Christus gestorben. Also schon sehr lange existiert dieses Zitat. Freundschaft, das ist eine Seele in zwei Körpern.

0: Love Hurts von Incubus in eurem Domradio. Im Naturschutzgebiet Hosfen in Belgien, direkt an der Grenze zu Deutschland, kämpfen die Einsatzkräfte weiter gegen einen der größten Waldbrände der belgischen Geschichte. Die gute Nachricht ist, der Regen spielt den Einsatzkräften in die Hände. Der Brand ist derzeit rund gut 2 Kilometer von der deutschen Grenze entfernt. Das sagt Tobias Schell, der ist Sprecher der Feuerwehr Monschau. Können denn die Menschen in Monschau in ihren Häusern bleiben? Das ist eine Frage, die vielen unter den Nägeln brennt.
1: Die Evakuierung bleibt noch bestehen. Wir haben aktuell da noch keine Entwarnung gegeben und prüfen das engmaschig. Wir prüfen das stündlich hier in der Einsatzleitung, gucken dann, wie ist der Brandverlauf, wie können wir weiterhin agieren.
0: Und auch die Feuerwehrleute kommen an die Grenzen und nicht nur die, sondern auch das Material.
1: Wir haben gestern 2 leicht verletzte Feuerwehrmänner gehabt, denen geht es soweit wieder gut. Die konnten das Krankenhaus verlassen. Es waren Erschöpfungsreaktionen. Dieser Einsatz hier, gerade auch im Blick auf die Topografie hier im Hohen Venn, die verlangt unseren Einsatzkräften alles ab. Nicht nur den Einsatzkräften, sondern auch dem Material. Wir haben insgesamt 3 Einsatzfahrzeuge, die verunfallt sind, ohne verletzte Einsatzkräfte. Das ist schon, also alle sind an ihrer Grenze hier.
0: Und die Einsatzfahrzeuge, die kippten teilweise um, weil alles aufgeweicht war. Und insgesamt ist der Torfboden vom Hohen Venn eine riesige glimmende Fläche. Wir halten euch auf jeden Fall auf dem Laufenden, denn es sieht ja so aus, als ob, und das hoffen wir sehr, alles gut ausgehen wird.

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1: Ich bin Babit Büchner. In Sachsen-Anhalt ist heute ein neues Technologiezentrum für Drohnensicherheit eröffnet worden. Bundesinnenminister Alexander Dobrindt sprach von einem großen Tag, wenn man der hybriden Bedrohung etwas entgegensetze. Der Pilotenverband Vereinigung Cockpit fordert unterdessen Standards, um Drohnen besser erkennen und bewerten zu können.
2: Immer häufiger stören Drohnensichtungen den Luftverkehr. Beim bislang spektakulärsten Fall war Anfang August am Flughafen Leipzig eine mit Sprengstoff bestückte Drohne entdeckt worden. Seitdem wird viel über Abwehr diskutiert. Die Piloten fordern aber auch eine bessere Technik, um Drohnen möglichst schnell zu erkennen und auch einschätzen zu können, wie gefährlich sie sind. Außerdem wollen die Piloten in den Gremien vertreten sein, wo über Reaktionen entschieden wird. Denn der Abschuss einer Drohne etwa kann am Ende gefährlicher sein als die Drohne selbst. Aus Berlin, Thomas Brockt.
1: Auf vielen Feldern gab es über Wochen zu wenig Regen und teils extreme Temperaturen. Das schlägt nun auf die Ernte durch. Der Deutsche Bauernverband rechnet zum Beispiel mit nur rund 42 Millionen Tonnen Getreide.
3: Nicht nur um die Getreide- oder Gemüseernte steht es schlecht. Die Trockenheit führt auch zu Nachschubproblemen beim Tierfutter. Vor allem im Süden und im Westen Deutschlands gibt es schwache Ernten. Der Standort habe in diesem Jahr über den Ertrag entschieden, wie selten zuvor, sagte Bauernpräsident Ruckwied. Teils sorgte die Trockenheit sogar für einen Totalausfall. Mit akuten Folgen für die zuletzt bereits gestiegenen Verbraucherpreise rechnet die Branche aber erstmal nicht. Ursula Winkler, Nachrichtenredaktion.
1: Im Kampf gegen den Brand im Hohen Venn in Belgien sollen jetzt Brandschneisen verhindern, dass die Flammen auf Deutschland übergreifen. Die Einsatzkräfte hätten begonnen, die oberste Boden- und Vegetationsschicht zu entfernen, sagte ein Sprecher des belgischen Innenministeriums. Der Brandgeruch ist inzwischen sogar bis nach Köln gezogen. Die Stadt liegt gut 100 Kilometer entfernt. Die künstliche Intelligenz fasst langsam in den Personalabteilungen Fuß. Schon jedes siebte Unternehmen nutzt KI-gestützte Anwendungen, um Arbeitszeugnisse zu erstellen, zeigt eine neue Bitkom-Studie. Auch bei der Weiterbildung und Einarbeitung von Mitarbeitern greifen immer mehr Unternehmen auf KI zurück.
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1: Das Wetter, die aktuelle Vorhersage des Deutschen Wetterdienstes. Im Nordosten und in Südbaden kommt heute Nachmittag gelegentlich die Sonne durch und es bleibt trocken. Ansonsten ziehen dichte Wolkenfelder durch und es kann immer wieder regnen. Die Temperaturen erreichen dabei noch 18 bis 23 Grad maximal. Ganz im Südwesten sind bis zu 28 Grad möglich.
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4: Tag zusammen. Vielleicht kennt ihr das auch. Entschuldigung, kann ich mal vorbei oder so? Dann kommt einfach einer daher und sagt, Entschuldigung, kann ich mal vorbei und rempelt dich von der Seite an. Ist eigentlich nicht so freundlich, oder? Andererseits, wenn einer Entschuldigung sagt, ist es ja auch höflich. Wie macht man das eigentlich? Warum sagt man so oft Entschuldigung, auch wenn es vielleicht gar nicht wirklich eine Entschuldigung braucht an der Stelle? Reden wir gleich drüber mit Nora Klar. Viertel nach.
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0: All-Time-Low. The Weather ist das in eurem Domradio. Kennt ihr sicher, ihr steht im Supermarkt und jemand blockiert das Regal und ihr sagt automatisch, Entschuldigung, darf ich mal vorbei? Oder ihr antwortet vielleicht nach ein paar Stunden auf eine Nachricht mit, sorry für die späte Antwort. Warum entschuldigen wir uns eigentlich oft für Dinge, die überhaupt keine Fehler sind? Spreche ich drüber mit Nora Klar von der katholischen Ehe-, Familien- und Lebensberatung in Wuppertal. Hallo Nora.
1: Hallo, schönen guten Tag.
0: Warum rutscht uns dieses Sorry so verdammt schnell über die Lippen, auch wenn wir gar nichts falsch gemacht haben?
1: Ich glaube, viele von uns haben gelernt, dass man mit einem Sorry einfach so die Situation auch entschärfen kann. Wir wollen dann nicht unhöflich wirken und auch niemandem vor den Kopf stoßen. Und so entschuldigen wir uns dann einfach manchmal für Dinge, für die es eigentlich wirklich gar keine Entschuldigung braucht. Zum Beispiel, wenn wir einfach eine Bitte haben oder auch eine Grenze setzen wollen.
0: Wie wirkt denn dieses ständige Entschuldigen auf andere? Also ich habe gelernt, dass man höflich sein soll. Andere sollen ja auch fragen, wenn sie was von mir wollen und sich nicht ellenbogenmäßig an mir vorbeidrängen.
1: Ja, also ein einzelnes Sorry ist natürlich überhaupt gar kein Problem. Wenn wir uns aber dann ständig für Dinge entschuldigen, für die es eigentlich gar keine Entschuldigung benötigt, kann es auch sein, dass wir dann irgendwie unsicher wirken und wir vermitteln vielleicht sogar unbewusst, ich nehme mich und meine Bedürfnisse gerade nicht so wichtig. Ein schönes Beispiel ist zum Beispiel, dass man dann so sagt, sorry, ich kann heute leider nicht. Und da steckt eigentlich gar kein Grund für eine Entschuldigung drin. Da reicht es auch vollkommen zu sagen, ich kann heute leider nicht, in einem freundlichen Ton.
0: Wie kann man denn damit aufhören, wenn man sich das so angewöhnt hat? Man möchte ja nicht unfreundlich wirken.
1: Also ich persönlich finde, dass man wirklich höflich sein kann und selbstbewusst zugleich. Das schließt sich überhaupt nicht aus. Wir können freundlich und klar sagen, was wir brauchen oder möchten. Zum Beispiel können wir sagen, statt sorry, dass ich so spät antworte, können wir einfach sagen, danke für deine Geduld. Oder statt sorry, dass ich störe, könnte man im Büro auch sagen, hast du vielleicht kurz 2 Minuten für mich? Das klingt genauso freundlich, aber wir stellen uns dann nicht direkt in so eine Position, dass wir irgendwas falsch gemacht haben könnten. Genau.
0: Und das klingt ja super simpel, aber im Alltag vergisst man das sicher auch schnell. Vielleicht probiert ihr das heute alle auch direkt mal aus. Ihr müsst euch nicht dafür entschuldigen, zum Beispiel, dass ihr da seid. Nora Klar von der katholischen Ehe-, Familien- und Lebensberatung in Wuppertal. Vielen Dank dir.
1: Ja, gerne.
0: Kommt schönen gut Tag durch die Woche. Noch. Die Counting Crows, Mr. Jones ist das für euch.

Euer Domrat ist hier und jetzt kommt ein Song, den ihr alle kennt, glaube ich. Azizam, das ist eine liebevolle Anrede für jemanden, den man sehr, sehr mag. Zum Beispiel Honey oder Sweetheart oder Liebling. Und wusstet ihr, dass es sogar eine persische Version davon gibt, bei der Sheeran Teile auf Farsi aufgenommen hat? Die internationale Community war auf jeden Fall total begeistert davon. Wir hören aber nicht die persische, sondern die, die ihr kennt.

0: Euer Domradio immer um halb. Kommt eine kleine Unterbrechung und die habe ich jetzt in den heißen Tagen dazu genutzt, immer ans Trinken zu denken. Aber für euch ist die so dazu gedacht, dass ihr mal kurz innehaltet, ein kurzes Päuschen macht und zuhört.
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2: Hello, this is Uta from the Dome Radio mit mal wieder einem irischen Segenswunsch als Inspiration. Die Iren durfte ich neulich mal persönlich kennenlernen. Da war ich auf dieser wunderschönen Insel in Ferien und fand unter anderem beeindruckend, wie freundlich und wie willkommen heißend die Menschen da waren. Und dazu passt ja dann auch dieser Segenswunsch, den ich gefunden habe, ganz wunderbar. Und der heißt: Welche Schwelle du auch immer betrittst, es möge jemand da sein, der dich willkommen heißt.
0: Dagmar Peters hier, hallo zusammen, hier in eurem Domradio.

Hier ist euer Domradio. Heute schon gelächelt? Nein? Dann finde ich, wird's allerhöchste Zeit. Heute ist nämlich der offizielle Tag des glücklichen Zufalls. Und das sind doch manchmal die besten Momente im Leben. Wenn du zum Beispiel im Supermarkt einen guten Freund von früher triffst oder wenn du einen alten 10-Euro-Schein in der Winterjacke findest oder wenn du die Bahn eigentlich verpasst hättest, sie aber ausnahmsweise mal 2 Minuten später kommt und dich doch noch mitnimmt. Das sind so die kleinen, ungeplanten Geschenke des Alltags. Also halt mal einfach die Augen offen heute. Wer weiß, welcher glückliche Zufall gleich an deiner Ecke wartet. Und passend dazu machen wir jetzt deine Ohren glücklich. Hier ist nämlich ein Song, der dir garantiert ein Lächeln ins Gesicht zaubert. Schnapp dir die gute Laune mit Pharrell Williams mit Happy. Und dieser Song, der lief übrigens mal auf einer Sommergrillparty in Dauerschleife. Gemerkt habe ich das erst nach circa 3 Stunden.

0: Könnte eigentlich immer so weitergehen, oder? Diese Version hier, ich habe ja eben gesagt, ich habe es nach 3 Stunden auf der Grillparty gemerkt, dass dieser Song lief. Diese Version dauert 24 Stunden, ja wirklich. Die längste Version von Pharrell Williams' Hit Happy ist das offizielle interaktive 24-Stunden-Musikvideo. Und der Song läuft darin 360 Mal am Stück, während verschiedene Menschen dann rund um die Uhr zu diesem Lied tanzen. Na, wenn das nicht mal ein Lächeln für euch ehrt, ist
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1: Ich bin Babette Büchner. In Sachsen-Anhalt ist heute ein neues Technologiezentrum für Drohnensicherheit eröffnet worden. Bundesinnenminister Alexander Dobrindt sprach von einem großen Tag, wenn man der hybriden Bedrohung etwas entgegensetze. Der Pilotenverband Vereinigung Cockpit fordert unterdessen Standards, um Drohnen besser erkennen und bewerten zu können.
2: Immer häufiger stören Drohnensichtungen den Luftverkehr. Beim bislang spektakulärsten Fall war Anfang August am Flughafen Leipzig eine mit Sprengstoff bestückte Drohne entdeckt worden. Seitdem wird viel über Abwehr diskutiert. Die Piloten fordern aber auch eine bessere Technik, um Drohnen möglichst schnell zu erkennen und auch einschätzen zu können, wie gefährlich sie sind. Außerdem wollen die Piloten in den Gremien vertreten sein, wo über Reaktionen entschieden wird. Denn der Abschuss einer Drohne etwa kann am Ende gefährlicher sein als die Drohne selbst. Aus Berlin, Thomas Brockt.
1: Auf vielen Feldern gab es über Wochen zu wenig Regen und teils extreme Temperaturen. Das schlägt nun auf die Ernte durch. Der Deutsche Bauernverband rechnet zum Beispiel mit nur rund 42 Millionen Tonnen Getreide.
3: Nicht nur um die Getreide- oder Gemüseernte steht es schlecht. Die Trockenheit führt auch zu Nachschubproblemen beim Tierfutter. Vor allem im Süden und im Westen Deutschlands gibt es schwache Ernten. Der Standort habe in diesem Jahr über den Ertrag entschieden, wie selten zuvor, sagte Bauernpräsident Ruckwied. Teils sorgte die Trockenheit sogar für einen Totalausfall. Mit akuten Folgen für die zuletzt bereits gestiegenen Verbraucherpreise rechnet die Branche aber erstmal nicht. Ursula Winkler, Nachrichtenredaktion.
1: Im Kampf gegen den Brand im Hohen Venn in Belgien sollen jetzt Brandschneisen verhindern, dass die Flammen auf Deutschland übergreifen. Die Einsatzkräfte hätten begonnen, die oberste Boden- und Vegetationsschicht zu entfernen, sagte ein Sprecher des belgischen Innenministeriums. Der Brandgeruch ist inzwischen sogar bis nach Köln gezogen. Die Stadt liegt gut 100 Kilometer entfernt. Die künstliche Intelligenz fasst langsam in den Personalabteilungen Fuß. Schon jedes siebte Unternehmen nutzt KI-gestützte Anwendungen, um Arbeitszeugnisse zu erstellen, zeigt eine neue Bitkom-Studie. Auch bei der Weiterbildung und Einarbeitung von Mitarbeitern greifen immer mehr Unternehmen auf KI zurück.
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1: Das Wetter, die aktuelle Vorhersage des Deutschen Wetterdienstes. Heute Abend und in der Nacht regnet es kaum noch. Im Südwesten bleibt es komplett trocken. Die Temperaturen fallen dabei auf 19 bis 11 Grad. Morgen ziehen dann quer über die Mitte Regenwolken durch. Auch im Norden kann es Schauer und Gewitter geben. Ansonsten bleibt es bei einem Sonne-Wolken-Mix meist trocken, bei dann 20 bis 28 Grad höchstens. Im Südwesten sind bis zu 32 Grad möglich.
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1: Ich bin Babit Büchner. In Sachsen-Anhalt ist heute ein neues Technologiezentrum für Drohnensicherheit eröffnet worden. Bundesinnenminister Alexander Dobrindt sprach von einem großen Tag, wenn man der hybriden Bedrohung etwas entgegensetze. Der Pilotenverband Vereinigung Cockpit fordert unterdessen Standards, um Drohnen besser erkennen und bewerten zu können.
2: Immer häufiger stören Drohnensichtungen den Luftverkehr. Beim bislang spektakulärsten Fall war Anfang August am Flughafen Leipzig eine mit Sprengstoff bestückte Drohne entdeckt worden. Seitdem wird viel über Abwehr diskutiert. Die Piloten fordern aber auch eine bessere Technik, um Drohnen möglichst schnell zu erkennen und auch einschätzen zu können, wie gefährlich sie sind. Außerdem wollen die Piloten in den Gremien vertreten sein, wo über Reaktionen entschieden wird. Denn der Abschuss einer Drohne etwa kann am Ende gefährlicher sein als die Drohne selbst. Aus Berlin, Thomas Brockt.
1: Auf vielen Feldern gab es über Wochen zu wenig Regen und teils extreme Temperaturen. Das schlägt nun auf die Ernte durch. Der Deutsche Bauernverband rechnet zum Beispiel mit nur rund 42 Millionen Tonnen Getreide.
3: Nicht nur um die Getreide- oder Gemüseernte steht es schlecht. Die Trockenheit führt auch zu Nachschubproblemen beim Tierfutter. Vor allem im Süden und im Westen Deutschlands gibt es schwache Ernten. Der Standort habe in diesem Jahr über den Ertrag entschieden, wie selten zuvor, sagte Bauernpräsident Ruckwied. Teils sorgte die Trockenheit sogar für einen Totalausfall. Mit akuten Folgen für die zuletzt bereits gestiegenen Verbraucherpreise rechnet die Branche aber erstmal nicht. Ursula Winkler, Nachrichtenredaktion.
1: Im Kampf gegen den Brand im Hohen Venn in Belgien sollen jetzt Brandschneisen verhindern, dass die Flammen auf Deutschland übergreifen. Die Einsatzkräfte hätten begonnen, die oberste Boden- und Vegetationsschicht zu entfernen, sagte ein Sprecher des belgischen Innenministeriums. Der Brandgeruch ist inzwischen sogar bis nach Köln gezogen. Die Stadt liegt gut 100 Kilometer entfernt. Die künstliche Intelligenz fasst langsam in den Personalabteilungen Fuß. Schon jedes siebte Unternehmen nutzt KI-gestützte Anwendungen, um Arbeitszeugnisse zu erstellen, zeigt eine neue Bitkom-Studie. Auch bei der Weiterbildung und Einarbeitung von Mitarbeitern greifen immer mehr Unternehmen auf KI zurück.
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1: Das Wetter, die aktuelle Vorhersage des Deutschen Wetterdienstes. Heute Abend und in der Nacht regnet es kaum noch. Im Südwesten bleibt es komplett trocken. Die Temperaturen fallen dabei auf 19 bis 11 Grad. Morgen ziehen dann quer über die Mitte Regenwolken durch. Auch im Norden kann es Schauer und Gewitter geben. Ansonsten bleibt es bei einem Sonne-Wolken-Mix meist trocken, bei dann 20 bis 28 Grad höchstens. Im Südwesten sind bis zu 32 Grad möglich.
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4: Einen schönen guten Nachmittag euch. Euer liebstes Teil, also Gerät, was ihr habt, ist vermutlich rechteckig und relativ klein, leicht in der Hand. Man wischt häufig drüber, oder? 30 Jahre alt das Smartphone. Blicken wir gleich nochmal zurück hier bei uns.
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0: Euer Domradio am Dienstag ist hier. 30 Jahre Smartphone und in der Zeit hat sich so einiges entwickelt. Und zwar viel mehr als Wischen statt Tasten drücken. Der Nokia 9000 Communicator, der konnte faxen, mailen und ins Internet. Ich fand es tatsächlich damals peinlich, als eine Freundin mit ihrem ersten Handy in meinem Sportstudio telefoniert hat. Und Handy in der Kirche? Damals undenkbar. Wie ist das eigentlich heute? Kläre ich mit meinem Kollegen Rufus. Hi.
1: Grüß dich.
0: Sag mal, ist das Handy inzwischen in der Kirche auch ein gewohnter Anblick?
1: Ja, absolut. Also das verändert sich spürbar. Das Smartphone ersetzt im Gottesdienst mittlerweile immer öfter klassisch gedruckte Medien wie das Gesangbuch, die Bibel oder die Gottesdienstordnungen. Gläubige können Bibelstellen direkt per App aufrufen, Gebete digital mitlesen oder den Ablauf auf dem Display mit nachschauen.
0: Welche digitalen Angebote gibt es denn sonst noch von der Kirche, außer jetzt im Gottesdienst?
1: Ja, eine ganze Menge. Also Livestreams ermöglichen etwas älteren oder kranken Menschen die Teilnahme, was besonders auch während Corona natürlich enorm wichtig war. Und außerhalb des Kirchenraums gehören Bibel-Apps dazu, Online-Andachten, Podcasts und digitale Gebete. Die gehören längst zur Realität und das erreicht natürlich auch Menschen, die sonst nicht so regelmäßig in die Kirche gehen, weil es sich natürlich leichter in den Alltag integrieren lässt.
0: Tja, bietet viele Chancen, aber stört das nicht auch Menschen, andere Menschen, wenn im Gottesdienst das Display aufleuchtet?
1: Genau das ist das Problem. Also das Smartphone ist eben nicht nur das Gesangbuch, sondern bietet natürlich auch den Zugang zu Nachrichten, E-Mails, sozialen Netzwerken. Und ein kurzer Blick aufs Display, das lenkt natürlich auch schnell irgendwie ab. Und wenn während der Lesung eine Nachricht eingeht oder man ein Foto macht, Selfies, dann kann das natürlich die Gemeinde auch ablenken und aus diesem liturgischen Dings rausreißen.
0: Wie gehen denn die Gemeinden insgesamt damit um? Gibt es da eine klare Linie?
1: Nee, eigentlich nicht wirklich einheitlich. Einige nutzen natürlich digitale Möglichkeiten ganz selbstverständlich und andere verzichten auch bewusst darauf. Die Kirche steht aber auch gar nicht vor der Entscheidung zwischen digital und analog. Am Ende zählt halt, welchem Zweck die Technik dient. Sie kann stören, aber eben auch helfen, teilzunehmen und verbunden zu bleiben.
0: Das Smartphone, 30 Jahre alt, aus dem Alltag nicht mehr wegzudenken, selbst in der Kirchenbank. Danke für die Einblicke, Rufus. Und ihr könnt, wenn ihr mögt, auch bei domradio.de reinklicken und da was zu lesen. Remember.

0: Euer Domradio ist hier und es ist Zeit für eine kleine Pause, gedanklich.
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2: Hi, ich bin Anni von domradio.de und manchmal hat das Leben ja größere Aufgaben für uns, als wir überhaupt zu bewältigen meinen. Und ich finde, wir sollten das einfach mal sehen wie Pippi Langstrumpf. Die hat nämlich mal gesagt, der Sturm wird stärker. Das macht nichts. Ich auch.

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0: John Bon Jovi, No Apologize, euer Domradio ist hier am Dienstag. Abends gibt's ja bei uns immer die Zuhörstrecke, 2 Stunden lang Zeit mit ausgewählten Podcasts und da gehört auch der Blick in die Bibel dazu. Unser Podcast, bei dem wir in jeder Woche mit einem anderen Gesprächspartner verabredet sind und über die Bibel, aber auch über dies und jenes sprechen, um diesen Menschen näher kennenzulernen. Und in dieser Woche reden wir mit Georg Müller-Glunz, der ist unser Gesprächspartner. Wer ist denn das eigentlich? Der arbeitet in Münster und wird im November durch Bischof Heiner Wilmer die Weihe zum Diakon mit Zivilberuf empfangen, genauso wie Domradio-Kollege Olli Kelch. Ja, und Olli ist der Host dieser Folgen in dieser Woche und wollte von seinem Mitbruder wissen, wie er seine Berufung zum Diakonat denn gespürt hat.
1: Es war immer die Frage, dass da mehr sein muss. Ich arbeite wirklich sehr gerne in meinem Beruf, habe da viel Freude dran, aber es war immer die Frage, dass da doch mehr sein muss, am Weinberg mitzuwirken. Mhm. So habe ich mich im Laufe der Zeit dann immer ein bisschen auch in der Kirche engagiert, habe einen jungen Mann auf die Taufe vorbereitet, an Kommuniongruppen mitgewirkt, bei Firmengruppen. Und dann war immer die Frage, ist da noch mehr?
0: Tja, und dem geht er nach und er lässt sich eben also zum Diakon weihen. Noch mehr erzählt er in den anderen Gesprächen zum Blick in die Bibel und natürlich auch zum Evangelium des Tages. Immer einen kleinen Impuls zum Tag könnt ihr hören heute Abend in unserer Podcast-Strecke in der 2. Stunde zwischen 20 und 21 Uhr oder aber abrufbar bei uns auch in der Mediathek, der Blick in die Bibel.

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1: Ich bin Babette Büchner. Die Kontrollen an den deutschen Außengrenzen sollen um weitere 6 Monate bis Mitte März verlängert werden. Das hat Bundesinnenminister Alexander Dobrindt offiziell bei der EU-Kommission angemeldet. Das Zurückdrängen der illegalen Migration brauche weiterhin Kontrollen, sagte Dobrindt der Bild-Zeitung. Das zeige die Entwicklung an den europäischen Außengrenzen. Die Zahl der Ebola-Erkrankten und Toten in der Demokratischen Republik Kongo steigt weiter schnell. Seit Mai sind schon mehr als 5000 Fälle bestätigt, teilte die WHO mit.
2: Noch nicht einmal 100 Tage dauert der Ebola-Ausbruch im Kongo an. Und er ist schon jetzt der Ausbruch mit dem rasantesten Anstieg. Mehr als 5000 Fälle und fast 2400 Tote in so kurzer Zeit, das gab es im vergleichbaren Zeitraum auch nicht während des großen Ebola-Ausbruchs in Westafrika. Schlimmer noch, Experten fürchten, dass viele Fälle gar nicht registriert werden. Gerade in entlegenen Gebieten erkranken und sterben Menschen ohne Schutzmaßnahmen. Den Helfern läuft die Zeit davon. Aus Nairobi, Eva Kraftschick.
1: Schon wieder gab es einen Vorfall am Münchner Flughafen. Ein Lufthansa Airbus hat gestern zu früh aufgesetzt. Die beinahe Katastrophe vom Wochenende beschäftigt die Behörden unterdessen weiter. Von vietnamesischer Seite hieß es jetzt, dass die Maschine offenbar schon beim Start technische Probleme hatte.
3: Die Boeing der Vietnam Airlines verlor am Samstag beim Beschleunigen zeitweise an Tempo. Ein Abbruch des Starts war zu diesem Zeitpunkt aber nicht mehr sicher möglich. Das geht aus einem Untersuchungsbericht der vietnamesischen Luftfahrtbehörde hervor. Der Pilot setzte den Start fort und gab maximalen Schub. Nach dem Abheben meldete die Boeing einen sogenannten Tailstrike. Das Heck hatte die Startbahn berührt und Luftverlust an 4 Reifen, die geplatzt waren. Die Maschine kehrte nach München zurück. An Bord waren 271 Passagiere und 16 Crewmitglieder. Verletzt wurde niemand. Aus München, Fabian Schaffer.
1: Ein neues Forschungszentrum in Sachsen-Anhalt soll die Drohnenabwehr stärken. In dem Zentrum in Kochstedt, das heute offiziell eröffnet wurde, soll vor allem erforscht werden, wie Drohnen besser erkannt und abgewehrt werden können. Bis zu 10 Millionen Euro sollen in den kommenden Jahren in den Ausbau fließen.
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1: Das Wetter, die aktuelle Vorhersage des Deutschen Wetterdienstes. Heute Abend und in der Nacht regnet es kaum noch. Im Südwesten bleibt es komplett trocken. Die Temperaturen fallen dabei auf 19 bis 11 Grad. Morgen ziehen dann quer über die Mitte Regenwolken durch. Auch im Norden kann es Schauer und Gewitter geben. Ansonsten bleibt es bei einem Sonne-Wolken-Mix meist trocken, bei dann 20 bis 28 Grad höchstens. Im Südwesten sind bis zu 32 Grad möglich.
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4: Und hier ist Dagmar Peters. Einen schönen Abend.

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Alex Warren mit Ordinary. Ordinary erzählt davon, wie schwer es sein kann, sich selbst zu genügen in einer Welt voller Erwartungen. Alex Warren wurde zuerst auf TikTok und YouTube bekannt und seine Songs gehen deutlich tiefer als Social Media. Und ich habe schon viele Tänze, Hip-Hop-Tänze auf diesen Song gesehen.

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1: Ich bin Tim und ich habe euch heute einen Text von Erich Fried mitgebracht, der mit seinen Liebesgedichten zu einem der meistgelesenen deutschsprachigen Lyriker gehört. Für die Welt bist du nur irgendjemand, aber für irgendjemand bist du die Welt.

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Wenn ihr aus der Region Köln kommt, ihr habt es wahrscheinlich auf jeden Fall schon mitbekommen. Fritz Schrammer ist gestorben. Das war mein Lateinlehrer. Der war natürlich Oberbürgermeister der Stadt Köln. Darüber kennen ihn die meisten. Aber ich habe Erinnerungen an eine Klassenfahrt nach Frankreich, an seine lustige Art als Lehrer und an Interviews mit ihm als Journalistin. Das ist schon sehr traurig. 10 Tage vor seinem 80. Geburtstag ist er gestorben. 2000 bis 2009 war er Oberbürgermeister in Köln.

0: Endlich mal. Viel Regen nach der extremen Hitze und das hilft auch der Feuerwehr, die Waldbrände zu löschen. Entwarnung für Hürtgenwald in Nordrhein-Westfalen, aber noch keine endgültige Entwarnung für Montscheu der Eifel. Die Stadt, die Region schaut in Richtung Naturschutzgebiet Hohes Venn. Das Feuer dort, die sogenannte Brandlinie, immer noch gut 2 Kilometer von der deutschen Landesgrenze entfernt. Monika Breuer ist Gemeindereferentin im pastoralen Raum Montscheu. Sie wohnt in Kalter Herberg. Das ist der Ortsteil von Montscheu, aus dem rund 30 Menschen raus mussten. Und wie ging es ihr oder den anderen Betroffenen damit?
1: Ich glaube, dass jeder seine persönliche Art hat, damit umzugehen. Also es ist ja so, wenn man auf einmal hört, man muss Koffer packen und man kann evakuiert werden, ist ja schon mal die erste Frage, was nehme ich überhaupt mit? Also man muss ja überlegen, wie packe ich mein Leben, das Wichtigste, zusammen, um über die nächste Zeit zu kommen.
0: Also man schaut Stunde für Stunde, Tag für Tag. Monika Breuer fühlt sich gut informiert und sie findet gut,
1: dass es permanent Updates gibt, wenn es Neues gibt. Und das hilft schon, in der Situation besonnen zu bleiben.
0: Monika Breuer ist selbst betroffen, aber steht als Gemeindereferentin in Montscheu auch bereit, andere zu unterstützen. Wie kann denn die katholische Kirche in Montscheu helfen?
1: Wir stehen für alle bereit, rund um die Uhr, die Hilfe brauchen, die Gespräche brauchen. Aber mein Erleben ist, im Moment geht es darum, zu gucken, wie kommen wir über die nächsten Tage. Ich glaube, dass das, was dahinter ist, erst kommt, wenn wieder Ruhe einkehrt. Und dann sind wir selbstverständlich auch da mit allem, was wir tun können, um zu unterstützen. In der Seelsorge, aber auch in ganz rein praktischen Dingen.
0: Und in Gedanken sind wir auch hier im Domradio mit dabei, bei all den Menschen, die gerade große Sorgen haben und vor allen Dingen auch einiges zu verarbeiten haben. Vielen Dank auch an die Feuerwehrleute für ihren Einsatz.

0: Ihr seid beim Domradio. Es gibt ein Lied von der kölschen Rockgruppe Bab und darin heißt es, wenn es werde sich lohne, Dad, wenn das Beten sich lohnen würde, um Beten und den Mehrwert denkt, heute Olli Kelch in seinem Podcast Kelch und Amen nach.
1: Wer betet, richtet den Blick auf Gott. Und wer betet, entdeckt, dass Hoffnung stärker sein kann als Aufgabe und Resignation. Daran hat Papst Leo XIV. Vor kurzem dran erinnert. Das Gebet ist eine zentrale Dimension unseres Menschseins. Es hilft uns, den Tag mit Gott zu teilen, am Morgen, mitten im Alltag und am Abend. Die wichtige Frage sollte also dann nicht sein, was bringt das Gebet, sondern was fehlt mir, wenn ich nicht bete?
0: Und so, wie ein Gebet so aussehen könnte, dafür hat Olli Kelch in seinem Podcast Kelch und Amen auch eine Idee, könnt ihr hören in unserer Podcast-Strecke nach 19 Uhr.

Stellt euch vor, ihr steigt in den Bus und da liegt ein Schaf. Ich glaube, ich fände es richtig cool. Ja, hätte ich mal heute in Coesfeld sein sollen. Da ist nämlich ein Schaf ausgebüxt und hat sich in einem Bus bequem gemacht. Allerdings auf dem Betriebsgelände von der RVM in Lüdinghausen. Und das war da einfach der Bus abgestellt. Und deswegen hat man schon das Schaf entdeckt, bevor der Bus wieder losfahren sollte. Allerdings, als die Polizei gerufen wurde, haben die Beamten dann doch irgendwie noch eine ganz kleine Tour gemacht, Mini-Tour durch die Waschanlage. Das Schaf ist dabei liegen geblieben und war wohl auch nicht gerade ängstlich. Also der Besitzer hat sich gefreut, das Schaf wohlbehalten zurückzubekommen, und ich denke, für das Schaf war es bestimmt ein riesengroßes Abenteuer und für die Mitarbeiter der Buslinie Lüdinghausen bestimmt eine schöne Attraktion heute. So, und mit dieser Attraktion gehe ich nach Hause, setze mich aufs Fahrrad, werde dort wahrscheinlich hoffentlich in der Stadt keinem Schaf begegnen und freue mich auf den Feierabend. Und ihr könnt zum Feierabend gleich unsere Podcast-Strecke hören, ganz in aller Ruhe. Viel Spaß dabei. Eure Dagmar Peters.

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1: Ich bin Babit Büchner. Schon dreimal wurde die Regelung verlängert. Nun hat Bundesinnenminister Alexander Dobrindt offiziell bei der EU-Kommission angemeldet, dass die Kontrollen an den deutschen Außengrenzen weitere 6 Monate laufen sollen. Wenn die EU-Kommission nicht widerspricht, gilt die nächste Verlängerung bis Mitte März 2027. Dobrindt hatte den Schritt schon Ende Juli angekündigt, als zehntausende Migranten in die spanische Exklave Ceuta in Nordafrika gestürmt waren. Wenig Regen und viel Hitze. Die deutschen Landwirte haben in diesem Sommer eine deutlich kleinere Ernte eingefahren. Der Deutsche Bauernverband rechnet unter anderem mit einer unterdurchschnittlichen Getreidemenge von knapp 42 Millionen Tonnen.
2: Nicht nur um die Getreide- oder Gemüseernte steht es schlecht. Die Trockenheit führt auch zu Nachschubproblemen beim Tierfutter. Vor allem im Süden und im Westen Deutschlands gibt es schwache Ernten. Der Standort habe in diesem Jahr über den Ertrag entschieden, wie selten zuvor, sagte Bauernpräsident Ruckwied. Teils sorgte die Trockenheit sogar für einen Totalausfall. Vielen Höfen geht es schlecht. Der Verband fordert finanzielle Hilfen aus der Politik. Mit akuten Folgen für die zuletzt bereits gestiegenen Verbraucherpreise rechnet die Branche aber erstmal nicht. Ursula Winkler, Nachrichtenredaktion.
1: Schon wieder hat es einen Zwischenfall am Münchner Flughafen gegeben. Gestern Abend hat ein Flugzeug dort die Landebahn verfehlt. Das hat die Lufthansa jetzt bestätigt. Alle Passagiere blieben unverletzt.
3: Bei dem Vorfall wurde die Beleuchtung am Anfang der Landebahn beschädigt. Wieso der Airbus zu früh aufgesetzt hat, ist bislang unklar. Die Bundesstelle für Flugunfallsicherung hat sich der Sache angenommen. Erst am Samstag war eine Boeing der Fluggesellschaft Vietnam Airlines beim Start über das Bahnende hinausgefahren, weil sie zu langsam war. Das Flugzeug konnte zwar gerade noch so abheben, musste aber 2 Stunden später beschädigt wieder in München landen. Aus München, Pia Wegner.
1: Die Zahl der Ebola-Erkrankten und Toten in der Demokratischen Republik Kongo steigt weiter schnell. Seit Mai sind schon mehr als 5000 Fälle bestätigt, teilte die WHO jetzt mit. Fast die Hälfte von ihnen starb. Experten befürchten, dass viele Fälle außerdem gar nicht registriert werden.
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1: Das Wetter, die aktuelle Vorhersage des Deutschen Wetterdienstes. Heute Abend und in der Nacht regnet es kaum noch. Im Südwesten bleibt es komplett trocken. Die Temperaturen fallen dabei auf 19 bis 11 Grad. Morgen ziehen dann quer über die Mitte Regenwolken durch. Auch im Norden kann es Schauer und Gewitter geben. Ansonsten bleibt es bei einem Sonne-Wolken-Mix meist trocken, bei dann 20 bis 28 Grad höchstens. Im Südwesten sind bis zu 32 Grad möglich.
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5: Dienstagabend in eurem Domradio. Ich bin Heike Sikoni und ich habe mal in unserer Kopfhörerkiste gewühlt. Kopfhörer, das sind ja mal Mitschnitte von Vorträgen, mal 1:1 Gespräche. Und heute habe ich für euch ein Gespräch aus dem Jahr 2023 rausgesucht, in der Theologe und Ethiker Professor Dr. Jean-Pierre Wils sich Sorgen macht, dass die Gesellschaft immer weiter auseinanderdriftet. Wir gucken außerdem in die Bibel und beschließen den Abend am Schluss wie immer mit unserem Olli Kelch, der sich Gedanken darüber macht, warum das Beten eigentlich immer hilft. Und gleich als erstes, da geht's los mit einem Podcast aus Münster. Da hat Podcast-Host, kannst du glauben, an Christine Ladermann, den Urlaubsseelsorger Pfarrer Eckbert Schlottmann, auf Wangerooge besucht. Schön, dass ihr dabei seid.

0: Ihr hört eure Domradio-Podcast-Strecke am Dienstagabend und los geht's jetzt mit einem Podcast aus dem Bistum Münster. Und da ist Ann-Christin Ladermann mal auf die Nordseeinsel Wangerooge gefahren und hat den dortigen Inselpfarrer Egbert Schlotmann besucht. Das war schon im Jahr 2023, aber Egbert Schlotmann, der ist immer noch Inselpfarrer und immer noch genauso frisch wie der Nordseewind. Viel Vergnügen.
1: Ebbe und Flut gehört einfach dazu, die Gezeiten nehmen wir mit wahr, dass wir auf einer Insel leben, das wird immer wahrgenommen. Der Strand gehört immer auch zum Urlaubsprogramm dazu. Wir bieten viele Gottesdienste am Strand an, auch direkt am Wasser, das ist einfach normal, die Geräuschkulisse eine ganz andere.
2: Die Frauen, die sich hier einbringen und ganz viel Power haben, die sind für mich mehr Kirche als irgendwelche verkrusteten Amtsträger, die meinen, irgendwelche Strukturen von vor wie vielen Jahrhunderten krampfhaft aufrechterhalten zu müssen. Das ist eine Kirche, in die ich mich gerne einbringe. Und dies ist viel mehr Kirche als das, was in den Medien häufig vermittelt wird, was Kirche angeblich sein soll, aber vielleicht auch gar nicht mehr ist.
1: Das Schöne sind wirklich so Einzelgespräche, die ich hier gerne führe. Ich habe also wirklich Seelsorge pur hier. Und das finde ich ganz schön, dass ich wirklich auch Seelsorger sein kann, der ich auch gerne bin. Genau. Mhm.
3: Herzlich willkommen zu einer neuen Folge, man kann auch sagen zur Sommerfolge von Kannst du glauben, dem Podcast des Bistums Münster. Ich bin Ann-Christin Ladermann, schön, dass ihr dabei seid. Er feiert Gottesdienste am Strand. Er hat ein offenes Ohr für Menschen, denen er vorher noch nie begegnet ist. Und er lebt da, wo andere Urlaub machen. Egbert Schlotmann ist katholischer Priester und Pfarrer auf der Nordseeinsel Wangerooge, übrigens der nördlichste Punkt vom Bistum Münster. Er lebt dort das ganze Jahr über und bekommt während der Ferienzeiten Unterstützung von Ehrenamtlichen aus ganz Deutschland. Und dieses Team der Urlauberseelsorge, so nennt sich das Team, bietet dann ein großes Programm für Touristen und Inselbewohner an. Ich habe selbst ein paar Tage Urlaub auf Wangerooge gemacht und habe in dieser Zeit Pfarrer Schlotmann getroffen. Wir haben uns einen Platz im Haus Ansgar gesucht. Das ist das Gemeinde- und Gästehaus direkt neben der Kirche St. Willehad. Und tatsächlich beginnt 100 Meter weiter der Strand. Also man kann das Meer hören und riechen und die Möwen fliegen direkt über dem Haus. Da kommt also echtes Urlaubsfeeling auf. Ich habe mit Herrn Schlotmann über das Leben auf Wangerooge gesprochen, über seine Arbeit als Inselpfarrer und darüber, warum sich das Leben auf einer Insel auch auf den Glauben auswirkt. Herr Schlotmann, herzlich willkommen hier bei Kannst du glauben. Danke, dass ich Sie an diesem Ort hier besuchen darf. Das ist ja ein ganz besonderer Ort hier auf Wangerooge, mitten in der Hauptsaison. Das ist auch eine Besonderheit, auch wenn man immer denkt, dass das Inselleben so ruhig und entspannt ist. Aber es ist ja für Sie auch in der Hauptsaison relativ stressig. Jetzt liegt hinter Ihnen ein Wochenende in der Ferienzeit. Wie sah das aus? Wie kann man sich Ihre Arbeit hier in der Hauptsaison vorstellen?
1: Jedes Wochenende ist anders. Jeder Sonntag ist auch anders. Was natürlich immer zum Sonntag dazu gehört, ist der Gottesdienst hier bei uns. Jedoch fangen wir mit dem Samstag immer an mit Singen am Feuer. Das gehört schon seit 50 Jahren zu dem Programm hier auf der Insel dazu, wo Kinder, Jugendliche, Erwachsene, also alle Generationen dabei sein werden und sind und dann miteinander nicht nur ins Gespräch kommen, sondern miteinander ins Singen kommen und vor allem miteinander auch ins Tun kommen. Also wird applaudiert, da wird geklatscht, da wird getanzt. Alles Mögliche, was man sich gerade vorstellen kann, Singen am Feuer. Letzten Sonntag hatten wir Pech gehabt, oder letzten Samstag vielmehr hatten wir Pech gehabt, weil es da geregnet hatte. Ja. Waren dann in der Kirche, haben das dort gemacht. Aber da kommen also um die 120, 150 Leute dazu. Boah. Und bei gutem Wetter sind das bis zu 300, 400 Leute.
3: Wahnsinn. Ja.
1: Okay. Also ganz schön. Und das gehört einfach auch zum Programm unserer Seelsorge dazu, weil einfach damit natürlich auch eine Gemeinschaft gebildet wird. Neben den Gottesdiensten ist das am Wochenende sozusagen der Highlight, oder das Highlight vielmehr, dass das immer dazu gehört. Und viele fragen auch schon nach, in Corona-Zeiten war das gerade nicht das Thema, was wir machen konnten. Mhm. Und daher ist es jetzt immer wieder neu und aktuell.
3: Genau. Sind Wochenenden stressiger als unter der Woche in der Saison? Oder?
1: Kann man, glaube ich, nicht sagen, weil das wirklich durchgehend ist. Wir haben jeden Tag ein gutes Programm, volles Programm, ganz unterschiedliche Angebote, liegt immer auch an den Teams, die dann da sind. Wir haben ja fünf Teams in der Sommerzeit hier, die unterschiedliche Dinge anbieten einfach. Ich sage immer, das, was die anbieten, ist deren Talent, deren Begabung, das soll eingesetzt werden. Und dadurch, dass verschiedene Teams da sind mit bis zu 15 verschiedenen Personen, pro Team sind natürlich auch immer ganz unterschiedliche Angebote da und die fangen wirklich sonntags an und enden dann samstags abends bis in die Puppen hinein. Also Nachtwanderungen sind manchmal dabei, morgens die Impulse. Wir haben jede Teamzeit einen Morgengang in den Morgen sozusagen, also einen Gang in den Osten hinein, der aufgehenden Sonne entgegen, sagen wir.
0: Schön.
1: Sodass also das auch immer dazugehört. Also ja, fängt dann schon in der ersten Teamzeit schon 4:30 an. Letzte Woche hatten wir dann ein bisschen länger Schlaf gehabt, da war es 5:00 und es geht dann so weiter. Ganz schön.
3: Also genau, was man auch die Natur bewusst mit einbindet hier auf Angerobe, ne?
1: Genau, also Natur, Ebbe und Flut gehört einfach dazu. Die Gezeiten nehmen wir mit wahr, dass wir auf einer Insel leben, das wird immer wahrgenommen. Der Strand gehört immer auch zum Urlaubsprogramm dazu. Wir bieten viele Gottesdienste am Strand an. Ja. Und vor allem auch dann, wenn wir Nachtgottesdienst feiern, auch direkt am Wasser, das ist einfach nochmal die Geräuschkulisse eine ganz andere,
3: ja,
1: als wenn wir direkt hier auf der Insel Gottesdienst feiern.
3: Ja, das macht das Insel-Feeling dann irgendwie so aus, ne, wenn
1: das
3: man direkt
1: stimmt,
3: am Strand ist. Ja. Jetzt ist das die Hauptsaison, die Sie schildern. Wie sieht das im Winter aus? Ich stelle mir das sehr anders vor. Also gibt es so einen Inselrhythmus?
1: Gibt es schon, aber nicht mehr so stark, wie es wohl früher gewesen sein muss. Wenn so alte Insulaner erzählen, muss es früher wohl wirklich so gewesen sein, dass mit der Sommerzeit wirklich ganz viele Touristen, Gäste kamen und dann auch mit der Herbstzeit dann das geendet hat, sodass man wirklich so einen Winterschlaf hatte. Hier auf der Insel gibt's aber schon seit Jahren, Jahrzehnten möglicherweise gar nicht mehr, sondern dass auch dann gerade auch in der Herbstzeit, in der Winterzeit nochmal ganz andere Gäste kommen, die es dann lieber ruhiger haben.
3: Mhm.
1: Und bei mir ist es so, dadurch, dass wir dieses Haus Anske haben, wo wir Gäste aufnehmen können, ist immer auch was los und das ist das Schöne auch daran. Entweder biete ich selbst Kurse an oder es kommen Gäste, die hier das Haus nutzen. Exerzitien bieten wir an, geistige Tage und so weiter. Genau.
3: Können auch Einzelgäste einfach sich hier einbuchen?
1: Auch, das geht auch, genau.
3: Das geht auch.
1: Wobei wir jetzt nicht Konkurrenz anbieten wollen zu den Hotels, die hier sind, sondern wir sagen, muss jeder irgendwie auch eine spirituelle Ader haben. Also die herkommen, sollen sich auch so auf das Christliche orientieren und hier sich nochmal Kraft holen.
3: Aber grundsätzlich machen Sie quasi das ganze Jahr über Angebote wie Exerzitien, Gruppenangebote und dafür ist das Haus Anska eben auch Anlaufstelle.
1: Dafür ist das Haus auch dann da,
3: ja,
1: genau. Ja,
3: okay.
1: Ja. Unter dem Schlagwort dem Leben, Orientierung, der Sehnsucht, Raum geben ist unser Thema sozusagen der unserer Gemeinde. Das ist unser Anliegen, wirklich jedem Gastgeber sein zu dürfen. Und das ist das Schöne auch daran.
3: Ja, ja. Jetzt mal einmal vielleicht zu Ihrer Person. Wie unterscheidet sich das Leben eines Pfarrers auf dem Festland, was Sie auch schon erlebt haben,
1: genau,
3: zu dem auf einer Insel hier, wie auf Angerooge?
1: Das ist wirklich ein ganz anderes Leben,
3: ja,
1: hier, ein ganz anderes Leben. Also auf dem Festland weiß man ungefähr, wer kommt in die Gottesdienste hinein, man weiß, wer zur Gemeinde dazugehört. Hier ist das täglich anders. Ich muss wirklich sagen, täglich anders. Ich weiß natürlich, wir haben eine kleine Gemeinde von 200 Leuten, die zum Teil auch zu den Gottesdiensten kommen, die ich alle kenne, dadurch, dass ich jetzt schon ein paar Mal deren Geburtstage dort gewesen bin und die besucht habe. Die Gemeinde ist mir bekannt, jedoch ist das natürlich auf dem Festland nochmal von den Gottesdienstformen anders. Da weiß man, da sind die und die sitzen an den und den Plätzen. Das weiß ich von unseren Gemeindemitgliedern auch. Aber dadurch, dass natürlich viele Urlauber kommen und auch unterschiedliche Urlauber kommen und manche bleiben nur einige Tage auf der Insel, manche bleiben auch 3 Wochen da, sodass ich sagen muss, ich muss wirklich immer auch ganz spontan sein, schauen, wie kann ich bestimmte Gottesdienste feiern, wenn ich sehe, sind zum Beispiel mehr Kinder da, muss ich dann ein stärkeres Kinderprogramm sozusagen dann nochmal im Kopf haben.
3: Genau. Okay, also vielleicht würden Sie sagen, muss man ein bisschen flexibler sein als Pfarrer hier auf der Insel?
1: Das glaube ich schon gehört dazu, einfach Flexibilität und gleichzeitig auch nochmal wahrnehmen, welche neuen Leute da sind. Ich finde das ganz spannend, für mich auch nochmal, weil ich ganz gerne so mit neuen Leuten noch arbeite und wahrzunehmen, wer ist denn das gerade, wo der jetzt gerade vor mir sitzt. In der Gemeinde, in einer etwas traditionelleren Gemeinde, weiß ich das oft und hier kenne ich die allermeisten Leute nicht. Manche von denen kommen auch schon seit Jahren, seit Jahrzehnten. Aber viele sind einfach neu dabei.
3: Ja.
1: Genau, ja.
3: Ja. Und was gefällt Ihnen besonders gut an diesem Inselpfarrer-Dasein?
1: Das Schöne sind wirklich so Einzelgespräche, die ich hier gerne führe. Ich habe also wirklich Seelsorge pur hier. Das kann ich deutlich sagen. Ich habe relativ viel Einzelgespräche. Ich sage mal so täglich 2-3 in der Saison und in der Nebensaison also sogar noch mehr. Und das finde ich ganz schön, dass ich wirklich auch Seelsorger sein kann, der ich auch gerne bin.
3: Genau. Wer kommt denn eigentlich zu Ihnen? Sind das Einheimische, also von diesen 200, die zur Gemeinde gehören? Sind das Urlauber? Ist das beides? Ist das gemischt?
1: Es ist gemischt. Also hier ist es nicht anders als, glaube ich, auf dem Festland, dass so 10% kirchlich sind. Wir haben einen hohen Anteil von den 200 Leuten, die wirklich ehrenamtlich tätig sind. Also viele von denen, die auch zur Kirche kommen, haben irgendeinen ehrenamtlichen Dienst auch in der Kirche und rundherum. Das ist das Schöne daran. Und aber zur Saison kommen natürlich viele, viele andere. Das ist dann für die Gemeinde nicht ganz so einfach. Ich erlebe das manchmal bei unseren Messdienern. Wir haben ein paar Messdiener bei uns auch in der Gemeinde, die sagen, ach nee, jetzt werden wir überrollt von den Fremden, sagen die dann oft, oder von den Gästen. Und dann sind die eine Zeit lang raus, kommen aber dann zum Herbst wieder. Das ist immer ganz schön, auch wahrzunehmen, ja.
3: Okay. Ja. Und welche Menschen machen Urlaub auf Wangerooge? Ist das so ein bestimmter Typ Mensch? Was suchen die? Können Sie das so sagen? Aus Ihrer Erfahrung?
1: Ich glaube, ganz unterschiedlich. Also die, die bei uns zur Kirche kommen und kirchlich sind, kirchlich orientiert sind, die suchen einfach nochmal eine neue Spiritualität, ne? Ihre Spiritualität zu vertiefen. Oder viele sagen mir auch, wir gehen im ganzen Jahr nicht in der Kirche. Gestern hatte ich noch ein Gespräch nach dem Familiengottesdienst, wo jemand sagte, ich gehe nur auf Wangerooge in die Kirche und nicht mehr daheim, weil sie vielleicht das nicht finden, was sie suchen. Also es gibt eine ganz große Spannbreite hier bei uns auf der Insel, die hier zu den Gottesdiensten kommen oder die zu den Angeboten kommen. Manche kommen zu den Angeboten, die das mal gehört haben, dadurch, dass wir in den Kurverwaltung viel unsere Angebote alle reingeben auch. Da gibt es einen Veranstaltungskalender, geben wir alle Angebote rein. Dadurch sind auch viele Fremde da, die mit Kirche neue Berührung hier finden. Die gab es vorher so nicht. Das ist ganz schön. Aber es gibt auch viele, die schon auch daheim kirchlich orientiert sind und dann einfach nochmal hier einfach sonntags auch dazugehört. Ne? Ja. Also jeder Mensch ist anders und das ist das Schöne auch daran und dass diese Menschen auch so in ihrer Unterschiedlichkeit hier nochmal wahrgenommen werden können, auch in ihrer spirituellen Bandbreite.
3: Ja, das spiegelt sich hier dann auch wieder.
1: Ja, genau.
3: Ich habe gestern auch so einen kleinen Einblick bekommen in die Angebote der Urlauberseelsorge. Ich habe mich dann so ein bisschen gefragt, ob die Insel für Urlauber ein Ort ist, an dem man besonders gut zu Gott findet?
1: Das glaube ich schon. Also es gibt ja verschiedene Orte, die so spirituelle Orte sein können. Es gibt ja Klöster, wo Leute gerne hingehen. Ich glaube einfach, dass Insel einfach nochmal den Reiz hat, dadurch, dass natürlich das Wasser zwischen Festland und Insel liegt, einfach nochmal sich ein Stückchen zu trennen vom Alltag und sich bewusst zu werden, hier kann ich nochmal neu auf die Suche gehen, nach dem, was mir wirklich wichtig ist. Erlebe ich zumindest bei einigen, die hier das nochmal neu entdecken auch.
3: Ja. Und es ist ja auch ein Ort, wo man tatsächlich gut zur Ruhe kommt. Also gerade auch, wenn man jetzt am Strand durch die Dünen wandert, es ist ein bisschen meditativ. Es wiederholt sich dann vieles. Das kann natürlich auch ein Ort sein, wo ich sag mal, ja, so innere und äußere Konflikte, Fragen aufkommen können. Vielleicht nochmal eher als ja auf dem Festland oder anderen Orten, ne?
1: Das kommt auch vor und dann dafür sind wir ja auch hier, also ich zumindest dann auch hier, dass ich dann diese Einzelgespräche führe.
3: Ja.
1: Also einige von diesen Einzelgesprächen, die ich führe, Begleitungen, die ich dann habe, die haben da was mit zu tun. Konflikte daheim, Konflikte in sich selbst, Konflikte auch mit der Familie. Und manchmal ist es ja auch so, dass gerade im Urlaub dann diese Konflikte neu auftreten. Und dann ist, glaube ich, ganz gut, dass wir hier als Kirche dann Angebot haben, wo ich dann nochmal zum Gespräch dann einladen kann.
3: Ja. Auf jeden Fall, ja. Und was erwarten die Menschen dann von Ihnen, die gezielt zu Ihnen kommen? Möchten Sie einfach jemanden haben, der ein offenes Ohr hat oder einfach vielleicht nochmal?
1: Beides, glaube ich, genau. Das eine ist das offene Ohr. Das würde ich auch schon sagen, dass man erstmal etwas los wird. Ich glaube, für viele ist es mal gut, dass sie wissen, ich muss nicht zu dem wieder hingehen. Ich sehe den höchstens, das kann sein, dass ich den nur einmal sehe. Und kann auch so mich orientieren, dass ich den nur einmal sehen muss, sozusagen. Und dann wissen sie, bei dem ist das gut aufgehoben, den treffe ich nicht wieder, muss mir dann also nachher keine Gedanken mehr machen. Das andere ist jedoch auch, dass manchmal das dann da etwas auffloppt und da auch dann nochmal kommt, dass einige von denen dann nochmal andere Beratungen sich holen, dann daheim. Da gibt es ja verschiedene Beratungsstellen, wo einfach dann nochmal die Möglichkeit besteht, sich dann nochmal Hilfe zu holen.
3: Okay, ja.
1: Also so ein erstes Angebot, so ein kleines Angebot, wo Leute dann sich darauf einlassen können, neu sich zu orientieren.
3: Ja, und da sind Sie Ansprechpartner, aber natürlich auch diejenigen, die gerade im Team der Urlauberseelsorge da sind. Da haben wir am Anfang schon kurz drüber gesprochen. Sie haben schon gesagt, 5 Teams, jeweils 2 Wochen, die ganze Zeit hier sind. Und keine Woche gleicht der anderen, richtig?
1: Genau,
3: also es liegt daran, was die Personen selbst mit einbringen. Ne? Das sind Ehrenamtliche, die sich dann hier einbringen. Was ist das Konzept dahinter? Können Sie das nochmal zusammenfassen, der Urlauberseelsorge auf Wangerooge?
1: Konzept ist, dass wir Angebote machen für die Urlauber, die kommen, für die Gäste, die kommen, auf ganz unterschiedliche Art und Weise. Mir ist es wichtig, dass im Team die Talente wahrgenommen werden. Jeder von uns hat Begabungen. Wir sagen ja auf Charismen auch Talente, die ich einsetzen kann. Mhm. Und manche fragen mich da am Anfang der Zeit, ich weiß gar nicht, was ich einsetzen kann, ich wüsste gar nicht, was ich machen kann, und dann kommt's aber auch. Mhm. Mir ist das Anliegen, mit den Teams ins Gespräch zu kommen, aber auch nicht nur fürs Team da zu sein, sondern in der Bandbreite, die das Team ja mit sich bringt, jeder Einzelne. Wir fangen ja mit 9 Jahren an, da sind 9-Jährige dabei, bis zu 70-Jährige dabei, ja, manchmal sogar schon ein paar Jahre älter dabei, die dann sagen, also wir können unsere Generation auch verstärkter angehen. Wir hatten im letzten Team 2 Jugendliche da oder jetzt auch Jugendliche dabei, die mit Jugendlichen natürlich dann stärker Kontakt mhm. haben. Oder wir als Erwachsene natürlich dann nochmal so unseren Erwachsenenblick nochmal dann schärfen können auch, und auch für die anderen nochmal dann da sind.
3: Ja. Ja. Katrin Overmeier ist zum ersten Mal beim Team der Urlauberseelsorge auf Wangerooge mit dabei, zusammen mit ihrem Mann und ihrer Tochter. Und die 14 Tage sind jetzt fast vorbei. Ich wollte wissen, welche Erfahrungen sie gemacht hat und was sie aus dieser Zeit mitnimmt. Ich habe sie gefragt.
4: Vielleicht sagen Sie zu Beginn einfach mal, was Sie mit der Insel Wangerooge verbinden. Also was ist so Ihre Geschichte mit der Insel?
2: Meine Geschichte mit der Insel ist, dass wir hier einen Familienurlaub gemacht haben, in einem Pfingstgottesdienst waren, der einfach wunderschön war. Und ich sowieso schon mal damit geliebäugelt hatte, mal wieder Exerzitien zu machen, dann hier angefragt hatte und dann ein paar Mal hier im Haus Ansgar gewesen bin, einfach ganz allein für mich, für eine stille Zeit, für Exerzitien. Dann hat sich das entwickelt, dass ich die Teams, also ein Team erlebt habe und auch Lust hatte, mit Familie zusammen, also mit Mann und Tochter, hier in einem Sommerteam mal mitzumachen.
4: Okay. Und was macht Wangerooge für Sie aus? Also was ist das Besondere aus Ihrer Sicht an dieser Insel?
2: Was alle Nordseeinseln für mich ausmacht, ist das Meer, die Weite und am liebsten immer die Richtung, wo wenig Menschen sind, also ein Strand, den man mit allen Sinnen genießen kann. Und Wangerooge macht aber in der Tat für mich auch nochmal das spirituelle Angebot aus. Ich finde einfach, die Gottesdienste sind sehr, sehr schön. Es ist eine tolle Atmosphäre in der Kirche, auf dem Kirchplatz. Ja, das Ganze drumherum hier macht es nochmal vollständiger für mich.
4: Mhm. Sie sind jetzt ja zum ersten Mal beim Team der Urlauberseelsorge dabei. Warum? Was motiviert Sie, hier dabei zu sein?
2: Es war ganz spannend. Ich habe ursprünglich mal gesagt, oh, in dieser katholischen Kirche wirklich aktiv sein, finde ich nicht einfach bei allem, was gerade momentan passiert und auch in den vergangenen Jahren passiert ist. Dann hat eine Freundin hier zu mir gesagt, vielleicht überlegst du deswegen, hier einzusteigen, weil du hier auch was bekommst. Es hat ja immer was von Geben und Nehmen. Und das fand ich für mich sehr stimmig und sehr schlüssig. Ich habe auf dieser Insel schon sehr viel bekommen an Impulsen, an Erfahrungen, wirklich gute Zeiten und dann das Gefühl zu haben, davon würde ich auch gerne was zurückgeben an Menschen, die hier sind, damit auch die Wangerooge nochmal besonders erleben.
4: Und was geben Sie zurück? Also was ist Ihre Aufgabe ganz konkret, mal in einigen Beispielen jetzt hier in diesen 2 Wochen?
2: Ich gebe zum einen zurück, was ich in Exerzitien, in stille Zeiten für mich an Erfahrungen in einer lebendigen Gottesbeziehung gemacht habe. Das gebe ich zurück in den Impulsen, Kompass für den Tag, den wir jeden Morgen haben, den ich nur so halten kann, weil das wirklich meine Geschichte und meine persönliche Überzeugung ist. Und auf der anderen Seite gebe ich auch einfach Lebensfreude und Spaß zurück, indem ich mit 50, 60 Kindern Schatzkisten bastel. Ja, heute basteln wir Flugbälle, also einfach so eine Willkommenskultur. Es ist toll, dass du da bist. Du hast das Bild wunderschön gemacht. Es macht richtig Spaß, mit dir hier so ein Armband zu machen. Also so auf einer ganz einfachen und wirklich schönen Ebene eine Willkommenskultur, eine Offenheit und zu sagen, ja, toll, dass es dich gibt. Toll, dass du sowas machen kannst und mit den Kindern einfach Spaß haben. Das sind einfach sehr unterschiedliche Angebote. Oder einen Frauennachmittag habe ich gemacht. Das war auch sowas wie dass Frauen sich einfach mal rausziehen, Zeit für sich haben, ohne Mann, Kind, Mutter, beste Freundin, mit wem auch immer sie hier sind, und da auch nochmal eine Zeit von Stille und Gelegenheit für Erfahrungen zu schaffen.
4: Und welche Erfahrungen haben Sie in diesen 2 Wochen jetzt gemacht? Wie nehmen Sie die Menschen wahr, die Angebote wahrnehmen?
2: Ich glaube, die erste Erfahrung, die mir einfällt, ist wirklich so dieses Team. Also weil ich die Erfahrung gemacht habe, es ist unfassbar, wie die Rädchen ineinander greifen. Also da sind die Jugendlichen, die auch im Team neu sind, aber das als Urlauber kennen, die hier ganz tolle Angebote wirklich eben auch für Jugendliche machen und sich so einbringen. Da sind Menschen, die nicht gerne in der Kirche vorne stehen, was vorlesen, nicht einen großen theologischen Hintergrund haben. Und was die hier wegschaffen, in Küche, auf dem Hof, ja, es hat wirklich sowas von jeder hat seine Begabung und bringt sich hier ein und es läuft zusammen rund. Was ich von den Menschen auf der Insel, von den Gästen wahrnehme, ist eine ganz große Begeisterung, Kirche anders zu erleben, mit einer ganz großen Willkommenskultur, mit einer Offenheit, mit einer Lockerheit, einfach damit ja, Spaß zu haben, miteinander umzugehen und auch Glauben zu teilen und zusammen Gottesdienst zu feiern. Ja, in einer Natürlichkeit und Offenheit, ich kann es immer wieder nur sagen, die ich leider ja in Gemeinden auf dem Festland selten so erlebe. Mal also stückweise und einzeln, aber hier finde ich es sehr geballt. Also jedes einzelne Angebot wird von verschiedensten Menschen besucht und ja, und alle scheinen das irgendwie zu spüren, dass es schon was Besonderes ist hier.
4: Das heißt, hier bekommt man schon einen anderen Eindruck von der katholischen Kirche als der gerade so ja über den Köpfen schwebt, ne, der so in den Medien
2: Also ich persönlich glaube, dass das eigentlich Kirche ist. Ja, und deswegen bin ich auch hier, weil ich das so erlebe. Ich denke, die Frauen, die sich hier einbringen und ganz viel Power haben, die sind für mich mehr Kirche als irgendwelche verkrusteten Amtsträger, die meinen, irgendwelche Strukturen von vor wie vielen Jahrhunderten krampfhaft aufrechterhalten zu müssen. Und deswegen, ja, das ist eine Kirche, in die ich mich gerne einbringe. Und dann ist eben die Frage, beziehungsweise für mich eigentlich eine Klarheit da, dies ist viel mehr Kirche als das, wie Sie gerade sagten, was in den Medien häufig vermittelt wird, was Kirche angeblich sein soll, aber vielleicht auch gar nicht mehr ist.
4: Können Sie sich vorstellen, nochmal dabei zu sein?
2: Auf jeden Fall. Auf jeden Fall. Wir sind im Grunde schon entschieden. Und ja, sind auch alle drei, also auch meine Tochter und mein Mann, trotz der vielen Arbeit wirklich sehr beschenkt wurden.
3: Wirklich toll, dass Familie Obermeier die Zeit in der Urlauberseelsorge so gut gefallen hat. Und ich finde es besonders beeindruckend, dass mindestens ein Großteil, vielleicht sogar alle der mehr als 50 Ehrenamtlichen, die sich den Sommer über in der Urlauberseelsorge einbringen, diese jeweils 14 Tage als Geschenk empfinden. Auch deshalb, weil sich eben jeder mit seinen Fähigkeiten in den Team einbringen kann. Später erfahrt ihr auch noch, wie ihr, wenn ihr Interesse habt, selbst Teil der Urlauberseelsorge werden könnt. Aber jetzt erstmal zurück zu Pfarrer Schlotmann. Der hat für die Urlauber nämlich auch noch ein besonderes Angebot in petto. Herr Schlotmann, Sie selbst machen ja seit einiger Zeit auch ein ganz besonderes Angebot. Sie sind nämlich diplomierter Wattführer, habe ich gelesen. Was hat das mit Spiritualität zu tun?
1: Das ist eine super gute Frage. Ich finde, kommen Sie gerne morgen dazu, dann sehen Sie das, dann hören Sie das auch. Nee, es ist schon so, dass das Watt ja wirklich unterschiedliche Dinge anbietet. Und mir ist so bewusst geworden, als ich das erste Mal im Watt war, dass vieles von dem mit meinem eigenen Leben zu tun hat. Also ich sag mal einige Beispiele. Wenn ich als Wattführer mich orientieren muss, wie ist gerade das Wetter, frage ich mich natürlich auch immer, wo ist meine Orientierung? Wo sind meine Orientierungspunkte? Wenn ich als Wattführer dann durchs Watt gehe, sehe ich verschiedene Lebewesen, die es sonst nirgendwo gibt. Welche Lebewesen sind wie da auf dieser Erde? Und manche dieser Lebewesen verstecken sich. Mhm. Wo verstecke ich mich in meinem Leben? All das sind ja Fragen, die mit meinem eigenen Leben auch zu tun haben. Oder wenn ich die Spuren im Watt entdecke von den Tieren, die auf dem und im Watt leben.

0: mit diesen Fragen dann die Leute auch nochmal mit nach Hause gehen können.
1: Ja. Und wird das gut angenommen? Das ist ja nochmal eine andere Art der Wattführung, ne?
0: Genau, das ist schon so. Ich schreibe es auch aus, dass es eine spirituelle Wattführung ist für Kleine und Große. Da muss ich natürlich auch mal sehr mich drauf einlassen können, welche Kinder gerade da sind, welche Erwachsenen dabei sind. Es wird schon angenommen, ich darf nur bis zu 30 mitnehmen, da muss ich schon aufpassen, mehr ist nicht erlaubt.
1: Aber das ist ja schon auch eine
0: Menge. Genau, und das ist dann, mehr sind es aber auch meistens dann nicht. Also einmal hatte ich ein paar mehr gehabt. Also genau.
1: Ja. Jetzt werden die Angebote der Urlauber Seelsorge jetzt ja gerade in der Hauptsaison auch sehr gut nachgefragt, höre ich raus und habe ich auch selbst erlebt. Insgesamt ist es in der katholischen Kirche aber ja so, dass die Mitgliederzahlen sinken, die Gottesdienste in den Gemeinden werden immer weniger besucht. Spüren Sie das auch hier in der Touristenpastoral in einigen Bereichen, diese Entwicklung?
0: Ich muss sagen, letztes Jahr hätte ich es auch gedacht.
1: Ja.
0: Also letztes Jahr war wirklich auch Gottesdienstbesuch schlechter besucht als vorher. Als die Jahre vorher. Und auch die Angebote wurden nicht so wahrgenommen. Dies ist genau das Gegenteil.
1: Ach.
0: Also dies sind wirklich viele Angebote für die Kinder, die sehr, sehr gut wahrgenommen werden. Also ich habe immer gesagt, wir müssen bis zu 20, 30 Kinder rechnen. Es sind 50, 60 Kinder oft da und so weiter. Das ist wirklich ganz schön.
1: Ja.
0: Und bei den Gottesdiensten ähnlich auch. Ich weiß nicht, woran es liegt. Letztes Jahr habe ich gedacht, es hat uns auch schon erwischt. So schnell hätte ich damals nicht mitgerechnet, dass es uns irgendwann erwischt, ist klar. Und dass ja auch viele mit Kirche sehr fremdeln, ist auch verständlich. Wir machen es oft zum Thema auch. Und dass bei uns auch wahrgenommen werden wird, hier darf man sein, hier kann man kommen. In all der Problematik, was Kirche im Augenblick mit sich bringt, ist auch hier auch nochmal so der Gedanke da, wir sind dennoch eine Gemeinschaft, die ja etwas auch anzubieten hat. Das ist ja das Schöne daran, dass wir die Botschaft Jesu ja noch nicht tot ist, ganz im Gegenteil lebt und ich das hier auch wirklich toll erlebe. Also gestern beim Familiengottesdienst bei den vielen, vielen Kindern, das ist was ganz, ganz Schönes wahrzunehmen. Da ist wirklich noch die nächste Generation noch unterwegs mit diesem Glauben und das ist ja schön.
1: Ja, aber das ist interessant, dass man gerade mit Blick auf dieses Jahr das jetzt nicht unbedingt so feststellen kann, ne, sondern eher das Gegenteil.
0: Womit das zusammenhängt, kann ich gar nicht sagen. Das weiß ich wirklich nicht genau. Das ist ja eh auch ganz unterschiedlich. Unsere Angebote werden ja wirklich auch mal ganz unterschiedlich angenommen. Manchmal sind es dann mehr, manchmal weniger. Letztes Jahr fand ich es durchschnittlich so, dass es recht wenig war.
1: Mhm.
0: Dieses Jahr ist genau das Gegenteil. Ja.
1: Interessant, ja. Jetzt leben Sie ja dort, wo andere Urlaub machen und wo es andere Menschen eben hinzieht in ihrem Urlaub. Kann man sich trotzdem auf der Insel dieses Inselgefühl, was viele Menschen haben, erhalten an ihrer Stelle, der jetzt hier dauerhaft lebt?
0: Jetzt im Sommer nicht.
1: Ja.
0: Das geht also für mich im Sommer nicht. Ich bin wirklich morgens um 5 auf und arbeite bis 11 und noch später durch. Das ist aber eine ganz, ganz volle Zeit. Diese 11, 12 Wochen sind eine ganz komprimierte Zeit. Da kriege ich es gar nicht hin. Da komme ich manchmal auch gar nicht zum Strand, außer wenn ich dort Gottesdienste feiere oder da etwas vorbereite. Da bin ich dann über Tage nicht am Strand. Aber zum Herbst, dem wird es wieder anders sein. Und wenn es dann wieder ruhiger wird, dann habe ich auch so meine Gänge am Strand. Und ich laufe gerne am Strand entlang. Das ist ganz schön. Dann ist das Inselfeeling wieder da. Im Augenblick ist es mehr so, natürlich auch ein Tun für die Menschen, die da sind.
1: Ja.
0: Ist jetzt dran und das ist auch, finde ich, ganz schön, so wie Ebbe und Flut halt kommen und das Gehen dann auch nochmal zu erleben.
1: Stimmt, ja, genau. Das passt ganz gut. Aber man muss sich eben auch als Insulaner diese Inselorte erhalten und schaffen, die man sich als Mensch auf dem Festland ja schafft. Da ist ja eine Insel für einen selber so ein Sehnsuchtsort, also so ein Symbol. Das ist natürlich spannend, wenn man hier fest lebt. Da muss man sich trotzdem irgendwie auch diese Orte schaffen.
0: Ja. Genau, die sind auch da, auch bei mir natürlich da, nur komme ich jetzt in dieser Zeit jetzt nicht unbedingt zu diesen Sehnsuchtsorten hin, sondern bin jetzt einfach mehr für die anderen da und schaue dann natürlich zum Herbst hin, dass ich dann auch wieder für mich Kräfte sammeln kann, für das, was dann noch dann als nächstes anliegt. Da geht es ja auch Weihnachten zu und Silvester, wo es dann wieder brechend voll wird, ist nochmal mehr jetzt als in der Sommerzeit. Okay. Dann geht es auf die Karnevalstage zu, wo es auch nochmal sehr, sehr voll wird. Und Ostern und so weiter, wo es dann wirklich voller wird. Und das muss natürlich dann ganz vieles vorbereitet werden.
1: Ja.
0: Dann
1: auch, ne? Ja. Haben Sie einen Lieblingsort auf der Insel?
0: Ich laufe gerne gen Westen. Und morgens natürlich gen Osten. Das ist der Ort, wo dann die Sonne aufgeht. Das ist ganz schön. Aber gen Westen ist eine Ecke, wo wirklich kaum jemand ist. Und da bin ich wirklich mal ganz gerne.
1: Jetzt ist Wangerooge, ich glaube, mit knapp 8 Quadratkilometern, eine relativ kleine Insel. Entsteht da für Sie, so weit wie das Meer ist, trotzdem nie so das Gefühl einer Enge?
0: Habe ich gar nicht.
1: Gar nicht?
0: Ich gar nicht. Ich hatte am Anfang auch Sorge, ich dachte, wie wir das wohl werden, weil ich ja vorher die Insel auch kaum kannte, nur von ein, zwei bis

0: Kuchen hier. Mhm. Dachte, oh, hoffentlich gelingt das. Dadurch aber, dass ich am Anfang auch noch in der Beratung war, in Wilhelmshaven tätig war, konnte ich auch alle 14 Tage sozusagen von der Insel runter. Merke aber jetzt, dass ich es gar nicht mehr brauche. Also ich bin jetzt seit Wochen nicht mehr auf dem Festland gewesen. Okay. Und werde auch in den nächsten Wochen nicht von der Insel kommen. Und erlebe auch keine Enge. Genau das Gegenteil erlebe ich. Also wenn ich am Strand bin, sehe ich ja die Weite. Manchmal kann man das Helgoland sehen und dann denke ich, ja guck mal, und da geht es noch weiter und das ist doch ganz schön.
1: Ja. Gleichzeitig bringt so eine kleine Insel natürlich auch wenig Anonymität mit sich. Da muss man auch mit umgehen können, oder?
0: Es ist wie ein kleines Dorf.
1: Ja.
0: Das ist schon so.
1: Ja.
0: Genau. Wir wissen voneinander und natürlich, da ich ja Seelsorger bin, weiß ich natürlich nochmal auch vieles mehr von Menschen, auch hier von der Insel. Das ist aber auch das Schöne, dass die Leute einfach kommen können und ihre Dinge einfach benennen können, hier bei mir auch lassen können und die wissen, hier ist ein geschützter Rahmen und geschützter Raum, das wird nicht weitergetragen. Aber es gibt schon natürlich viele Dorfprobleme, auch die, dadurch, dass eine Enge da ist natürlich bei den Menschen. Mhm.
1: Und da muss man selber eben mit umgehen können,
0: genau.
1: Dass man relativ transparent, sag ich mal, lebt.
0: Ich glaube, das ist auch manchmal so die Schwierigkeit. Manche denken ja, oh, wie wunderbares Leben das auf einer Insel ist.
1: Ja.
0: Ist es auch? Gar keine Frage, es ist wirklich schön, gerade jeden einen, der da kommen möchte, mal auf der Insel längere Zeit zu leben. Aber es ist natürlich, jeder bringt sich ja auch selbst mit. Auf einer Insel ist nicht das dann abgelegt, sondern die einzelnen Dinge sind, und die bleiben ja auch, die einzelnen Probleme, die ich vielleicht habe mit mir selbst, die bleiben dann ja auch. Ne? Und dennoch ist es ein wunderbares Leben hier. Ja.
1: Wo machen Sie selbst Urlaub?
0: Ich gehe pilgern dieses Jahr. Sonst bin ich auch schon ein paar Mal auf kleineren Inseln gewesen und runde gerne Inseln. Ne? Ah, ja. Aber dieses Jahr gehe ich pilgern, möchte meinen Pilgerweg bis nach Santiago beendet haben. Ich gehe bis Le Puy, da bin ich vor Jahren mal gestartet und werde dann meinen Pilgerweg da beendet haben.
1: Okay.
0: Um dann nächstes Jahr woanders hin zu pilgern, genau.
1: Ja. Also pilgern, wandern, das trägt sich dann fort hier.
0: Ja, genau. Und vor allem auch so dann das Alleinsein. Also ich bin dann wirklich auch mal gerne 14 Tage, 3 Wochen alleine, ohne dass ich großartig dann reden muss, sondern bin dann wirklich gern für mich.
1: Ja. Frau Schuppmann, ganz herzlichen Dank, dass Sie uns so einen Einblick in Ihre Arbeit, Ihr Leben hier auf Wangerooge gegeben haben und uns auch so ein bisschen Ferienfeeling, Urlaubsfeeling gegeben haben. Vielen Dank und alles Gute.
0: Gerne, vielen Dank, dass Sie hier waren. Ja, danke schön, danke.
1: Das war Pfarrer Egbert Schlotmann, Inselpfarrer auf Wangerooge. Er hat in den vergangenen Jahren als Seelsorger auf der Nordseeinsel die Erfahrung gemacht, dass eine Insel ein besonderer spiritueller Ort sein kann, weil das Wasser, das zwischen dem Festland und der Insel liegt, das empfinden viele als Abstand zu ihrem Alltag und nehmen dann anders wahr. Sich selbst, das Leben, die Natur, andere Menschen. Und wenn dann Fragen aufkommen oder existenzielle Gedanken, dann ist es gut, wenn er und die Ehrenamtlichen der Urlauberseelsorge für die Menschen ansprechbar sind. Wo würdet ihr euch zuordnen? Team Berge oder Team Meer? Stefan Ort, Pastoralassistent in Herten, muss für eine Antwort nicht lange überlegen. Warum? Hört ihr jetzt in seinem Gedanken zum Mitnehmen.
2: Wellen peitschen gegen die Brandung. Möwen schreien gegen den Wind. Die Sonne legt sich wie ein Versprechen auf mein Gesicht. Und während ich da so sitze, der Sand unter meinen Füßen, legt sich das Rauschen des Meeres über alle Gedanken. Es gibt kein Gestern, da ist kein Morgen, nur der Horizont. Vielleicht das ein oder andere Schiff auf der Schwelle zwischen Himmel und Meer, aber sonst nur ich und das Wasser, mein Ursprung, meine Heimat. Wenn man mich fragen würde, Team Berge oder Team Meer, ich würde ganz klar antworten, Team Meer. Denn hier brauche ich keine Woche, ich brauche keine Alm, kein gutes Essen. Weder fettige Pommes noch der dritte frittierte Backfisch halten mich vom Meer ab. Nicht mal schlechtes Wetter trübt die Stimmung. Nein, ein Tag, ein Blick auf das Wasser. Und ich bin ganz woanders. Für mich ist das Meer ein Sehnsuchtsort. Sehnsucht nach Grenzenlosigkeit, nach kompletter Harmonie, nach Freiheit. Und manchmal wünsche ich mir vielleicht ein Meer zwischen mir und allem, was war. So wie Annenmay Kantereit es singen.
1: Vielleicht habt ihr nach dieser Folge ja auch Lust auf einen Kurztrip ans Meer oder auf die Insel bekommen. Wer Wangerooge als Ziel ansteuert und die Angebote der Urlauberseelsorge aktiv mitgestalten möchte, also für einen begrenzten Zeitraum Teil des Teams werden möchte, der kann sich im Internet auf der Homepage der Pfarrei St. Willehad informieren. www.st-willehad.de heißt die Seite und da gibt's einen eigenen Bereich über die Urlauberseelsorge mit Infos. Ich bin Ann-Christine Ladermann. Mehr zu Kannste Glauben findet ihr überall, wo es Podcasts gibt und auf kannste-glauben.de. Wir legen im nächsten Monat eine kleine Sommerpause ein und hören uns dann Ende September wieder. Bis dahin euch eine schöne Zeit.

Inselpfarrer Eckbert Schlotmann war das auf Wangerooge im Gespräch mit Ann-Kathrin Ladermann aus dem Bistum Münster für den Podcast Kannst du glauben. Und im nächsten Gespräch in unserem Kopfhörer, da geht's um ein Thema, das viele von uns beschäftigt, nämlich wie man den Riss, der durch unsere Gesellschaft geht, wieder kitten kann.

0: In eurer Domradio-Strecke am Dienstagabend, da habe ich jetzt einen Kopfhörer aus dem Jahr 2022 rausgesucht, der leider, muss man in dem Fall sagen, aktueller ist denn je. Denn der Theologe und Ethiker Professor Dr. Jean-Pierre Wils, der macht sich Sorgen darüber, dass die Gesellschaft immer weiter auseinanderdriftet und er überlegt auch, wie die Gesellschaft vielleicht wieder zusammenfinden kann. Spannendes Thema. Und als erstes stellt uns Kollege Jan-Hendrik Steenst den Mann noch kurz vor.
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2: Herzlich willkommen zum Domradio Kopfhörer. Ich bin Jan-Hendrik Steenst und freue mich, Ihnen auch heute wieder etwas Aktuelles aus dem Themenbereich Gesellschaft und Ethik präsentieren zu können. Einen heißen Herbst mit erheblichen Protesten der verschiedenen Kräfte und Gruppierungen haben bereits vor Monaten die Medien angekündigt. Zeigt dieses Aufstehen der unter der Inflation besonders leidenden Gesellschaftsschichten schon auf diesen großen Riss hin, der durch unsere Gesellschaft geht? Der in Nijmegen lehrende Theologe und Ethiker Jean-Pierre Wils hat sich mit dieser Thematik bereits im Laufe der Corona-Pandemie auseinandergesetzt und dazu ein Buch geschrieben, das den Titel seines Vortrags trägt. Der große Riss, wie die Gesellschaft auseinanderdriftet und was wir dagegen tun müssen. Seine Ausführungen hielt er im Rahmen der Mittwochsgespräche im Düsseldorfer Maxhaus im September 2022. Gute Unterhaltung.
3: Ja, vielen herzlichen Dank für die freundliche Einführung und für die kompetente Zusammenfassung meines Vortrags. Also vielen Dank und schön, dass Sie gekommen sind. Ich freue mich wiederum hier zu stehen. Es ist, glaube ich, das dritte oder das vierte Mal und also diese Atmosphäre ist relativ oder fast sogar ganz und gar einmalig. Also es ist jedenfalls eine Freude, heute hier bei Ihnen zu sein. Werde dieses Buch heute nicht zusammenfassen, sondern ich werde einige Aspekte eigentlich vor allem eigentlich aus dem letzten Teil etwas näher versuchen zu erläutern. Und es ist ja schon in der kurzen Einführung angeklungen. Ich habe in diesem Buch unter anderem die These vertreten, eigentlich, dass die pandemische Krise eigentlich also quasi nur ein Vorspiel ist, also eine Art von Schwellenerfahrung, die eine Gesellschaft durchmacht, die gewissermaßen eine Zäsur darstellt, ein Davor und ein Danach. Und sie ist in dem Sinne, könnte man sagen, quasi als ein Modell eigentlich für eine Krise, die, glaube ich, unsere Gesellschaft insgesamt erfasst hat, nämlich die Frage, wie wir das Davor und das Danach vor allem jetzt auch in ökologischer Hinsicht austarieren wollen. Ich erinnere in dem Zusammenhang an einen Satz von Caroline Ehmke, also von der großartigen Journalistin der Süddeutschen Zeitung, die vor 2 Jahren in einem ähnlichen Zusammenhang gesagt hat, wir sollten lernen, die Zeit und jetzt nicht nur den Raum, sondern die Zeit als eine existenzielle Währung zu betrachten. Also eine Währung, ein Gut, ja, das eine existenzielle Bedeutung hat. Und das heißt für Sie und auch für mich, die Frage, die sich stellt, wenn wir die Zeit als eine existenzielle Währung betrachten, ist die, kommen wir rechtzeitig oder kommen wir zu spät? Ja, also das ist sozusagen die Zeit aufgefasst als eine existenzielle Währung. Und es klang auch bereits an, ich glaube in der Tat, dass wir anders, als wir das jahrzehntelang getan haben und immer auch noch tun, also quasi den Raum eigentlich als die quasi Expansionsdimension zu betrachten, in der wir leben, uns quasi auf die Zeit besinnen sollten, und zwar auf diese Zeit als existenzielle Währung. Wenn wir von einem Riss sprechen, dann ist das ein Riss, der nicht mit einem Lineal gemessen werden kann, sondern man könnte sagen, die Konturen dieses Risses sind ihrerseits rissig. Ja, es ist ein rissiger Riss gewissermaßen. Das heißt, es tun sich Verzweigungen auf, es zerbröselt gleichzeitig auch was. Die Risse sind vergleichsweise komplex und nicht überall auch die gleichen. Aber ich möchte beispielsweise den Riss an einem ganz kurzen aktuellen Beispiel verdeutlichen. Also auch Risse in der Wahrnehmung, ja, beziehungsweise inkompatible Wahrnehmungen. Ich muss gestehen, dass ich letzte Woche diesen Vortrag in einem völlig anderen Kontext auch schon mal gehalten habe. Und auf dem Weg zu dem Vortrag wurde ich im Radio hintereinander mit zwei Informationen konfrontiert, die, wenn man so will, eigentlich auch diesen Riss beziehungsweise diese inkompatiblen Wahrnehmungen und auch Informationen ein Stück weit verdeutlichen. Dort hieß es, es seien südwestlich von Bordeaux erneut Waldbrände vorhanden, nachdem es dort schon im Sommer entsprechende Brände gegeben hat, bei einer Temperatur von etwa 39,5 Grad. Ja? Die zweite Nachricht war, noch nie sind vom Flughafen Dortmund so viele Menschen in den letzten Monaten in touristischen, sonnigen Gebieten geflogen wie in diesem Jahr. Sie verstehen etwas von der Rissigkeit der Wahrnehmung und von den inkompatiblen Perspektiven. Also ich glaube, dass wir uns auch mit diesen Konflikten der Wahrnehmung auch werden auseinandersetzen müssen. Sie werden in Zukunft zunehmen, diese Wahrnehmungskonflikte, und entsprechend auch, glaube ich, die gesellschaftlichen Debatten. Das nur ganz kurz zur Einführung. Also es ist die Zeit, die zählt, die Zeit als eine existenzielle Währung. Sie haben es bestimmt auch dieses Jahr erfahren, also der sogenannte Earth Overshoot Day, also der Tag, an dem sozusagen ja das Potenzial der Erde verbraucht ist, ja, geht in einem rasenden Tempo nach vorne. Also immer früher im Jahr haben wir eigentlich die Ressourcen, die wir verbrauchen könnten, um ein, wenn man so ein nachhaltiges Leben führen zu können, verbraucht. Das macht etwas von der Zeitdimension sofort deutlich. Ich möchte eigentlich mit etwas ganz anderem anfangen, und zwar eigentlich mit einer kleinen Geschichte, die ich Ihnen erzählen möchte und die in dem Buch gar keine Rolle spielt oder kaum eine Rolle spielt, und zwar die Geschichte, und jetzt muss ich sehr vorsichtig sein, welches Wort ich benutze, denn es gibt Begriffe oder Wörter, die man nur unter höchst riskanten Annahmen aussprechen soll. Ich werde jetzt das I-Wort benutzen, was mir in einem anderen Zusammenhang schwer vorgeworfen ist. Das I-Wort, I heißt Indianer. Ja, also ich stelle gleich Alternativen zur Verfügung, Natives oder First Nations oder wie dann auch. Aber es gibt ein Buch von einem wunderbaren amerikanischen Kollegen, Jonathan Lear. Jonathan Lear hat schon vor einer Weile ein Buch publiziert mit dem Titel Radikale Hoffnung. Also Ethik in Zeiten der kulturellen Zerstörung. Also Radical Hope heißt dieses Buch. Und in diesem Buch beschreibt er eine Geschichte, nämlich der Crow. Natives, Indianer, der Crow. Deren Hauptmann Plenty Cups 1885 seine Lebensgeschichte einem Trapper erzählt hat, der sie aufgeschrieben hat. Und in diesem Gespräch gibt es eine Passage, die Jonathan Lear, also den amerikanischen Kollegen, damals vor Jahren, ich glaube, war selber noch Student, zutiefst irritiert hat. Er hat gesagt, als ich den Satz gelesen habe, es war wie ein Schlag in die Magengrube. Und er konnte nicht davon lassen und hat sehr viel später ein Buch dazu verfasst. Ich lese den sehr kurz vor, einmal auf Englisch und dann auf Deutsch. Ja, also ein Satz von Plenty Cups, von diesem Häuptling der Crow, in diesem Interview. Und dort heißt es, when the buffalo went away, the hearts of my people fell to the ground and they could not lift them up again. After this, nothing happened. Also wie er sagt, als die Büffelherden verschwanden, fielen die Herzen meiner Leute zu Boden und sie konnten ihre Herzen nicht mehr aufheben. Und danach ist nichts mehr geschehen. After this, nothing happened. Das Rätselhafte an diesem Satz ist das Letzte. After this, nothing happened. Weil Jonathan Lear fragte sich natürlich auch, ja, was soll denn das bedeuten? Da ist ja so viel passiert eigentlich danach. Wieso könnte Plenty Cups sagen, after this, nothing happened. Es wird wohl heißen, es wird bedeuten, dass nachdem die Büffelherden verschwunden sind und die Crow letzten Endes in ein Reservat übergesiedelt wurden, wie das so üblich war, für sie letzten Endes ihre gesamte Kultur und damit die Bedeutung ihrer Sprache, die Bedeutung all dessen, was sie getan haben und unterlassen haben, ihre Gebräuche, ihre Erziehungsmethoden, ihr gesamtes Selbstverständnis implodierte. Ja? Und Plenty Coupe sagt ja, natürlich, wir haben noch Wörter gebraucht, die wir gebraucht haben, aber sie hatten gar keine Bedeutung mehr. Ja? Also alles um uns herum war verschwunden, die Kultur war implodiert. Und was später, ein bisschen später gesagt, Lear dazu, sagt er, ja, sie waren nicht mehr in der Lage, die Crow, und zwar ihre Geschichte zu erzählen. Ja? Die Grundlage ihrer Geschichte war verschwunden. Ja? Sie hatten keinen Ort, sie hatten kein Zeitgefühl mehr. Also ihre gesamte Semantik, ihr Selbstverständnis war implodiert. Und er sagt an einer Stelle, this is a real loss, also dies ist ein echter Verlust. Not just from a certain point of view, it's the real loss of a point of view. Also sagt er, es ist nicht nur ein Verlust aus einer bestimmten Perspektive betrachtet, sondern es ist gewissermaßen der Verlust jeglicher Perspektive für die Crow. Ja, es ist der Verlust jeglicher Perspektive. Das Buch ist außerordentlich interessant und Lear versucht zu verstehen, was das heißt und versucht auch ein Stück weit die Lebensgeschichte von Plenty Coupe zu rekonstruieren. Und das wäre ein ganz anderer Vortrag, aber die Essenz ist folgende, sagt der Plenty Coupe hatte sehr schnell verstanden, dass ihm und seinem Volk keine Nostalgie hilft. Es gibt keine Rückkehr mehr zu den alten Verhältnissen. Ja, die Büffelherden werden nicht mehr zurückkommen und damit um sozusagen, also quasi das zentrale Tier, also dass ihre gesamte Kultur ihr Tun und Lassen eigentlich definiert hat, nebst den kriegerischen Handlungen. Ja, es gibt kein nostalgisches Zurück mehr. Und Plenty Coupe war jemand, der es geschafft hat, bestimmte Bündnisse einzugehen, die dafür sorgen konnten, vorgesorgt haben, dass seine Crow, dass sein Crow-Stamm überlebt hat. Ja. Die Essenz davon, sagt Plenty Coupe, war, dass, sagt Jonathan Lear, dass Plenty Coupe verstanden hat, dass in dieser Situation ihm etwas offenbarte, was wesentlich war, und zwar die Verletzlichkeit unserer Existenz. Ja? Die Verletzlichkeit unserer Existenz. Es ist kein Verlass mehr auf die Vergangenheit. Es nützt uns keine Nostalgie. Ja? Es gibt keine schnellen Reparaturen an den Rissen, denn sie werden nicht möglich sein, wenn wir uns nicht radikal auf eine andere Perspektive verlassen und auf eine andere Perspektive uns zubewegen. Also das ist die Botschaft, diese Geschichte. Und Jonathan Lear sagt irgendwann, und dann schließe ich damit ab, sagte, es blieb ihnen, den Crow, nichts anderes übrig, als ihre Begriffe, ihre Gewohnheiten, ihre ganze Semantik, ihre Sprache, ihr Way of Life, ja, wie wir vielleicht heute sagen würden, er nennt das auszudünnen. Auszudünnen. Ja, sie mussten Abschied nehmen, wenn man so will, von den fetten, dicken Begriffen, ja, von den eingespielten Gewohnheiten, die sie gekannt haben. Sie mussten sich ein Stück weit in diese Situation neu erfinden. Ja, sie mussten also quasi ihre Begriffe, sie mussten ja ihren Lebensstil ausdünnen, ja, um eine Perspektive zu haben im Hinblick auf die Zukunft. Ich glaube, dass das eine sehr gute, auch Metapher ist, ein gutes Bild ist, wenn wir davon reden, dass wir vermutlich, und nicht nur vermutlich, sondern ich bin mir da ziemlich sicher, unsere Lebensstile werden ausdünnen müssen. Ja? Wir müssen uns sozusagen dessen gewahr werden, und das war auch die Botschaft von Caroline Ehmke, dass wir uns womöglich, ohne dass wir das vielleicht ahnen oder viele es nicht ahnen, dass wir uns womöglich in einer vergleichbaren, ähnlichen Situation befinden, wie die Crow und ihr Anführer Plenty Coupe am Ende des 19. Jahrhunderts. Ja, irgendwie bröckeln die Fundamente, die Selbstverständlichkeiten schwinden. Es sind vielleicht nicht die Büffelherden am Niederrhein, die verschwunden sind. Es kommen manche sogar dorthin in der Zwischenzeit. Aber es ist nichts mehr so wie davor und es gibt keine Rückkehr. Es gibt keine nostalgische Rückkehr quasi zu den Gewohnheiten und zu den Selbstverständlichkeiten der Vergangenheit. Also das ist, wenn man so will, auch die Botschaft, die, glaube ich, heute noch nach etwa 150 Jahren oder 140 Jahren dieser Häuptling Plantikups an uns richtet. Das haben Sie, glaube ich, richtig verstanden. Das hat gar nichts mit Indianer- oder Winnetou-Romantik zu tun. Ganz im Gegenteil. Ja, es ist eine bitterernste Geschichte, die hier erzählt wird. Und die Frage ist jetzt natürlich, was steht an und wie weiter. Die Invasion, um sozusagen, eines Kleinstwesens, das wir nicht sehen können, nämlich die Invasion eines Virus, das uns innerhalb von wenigen Wochen in eine Situation hinein katapultiert hatte, die wir nicht kannten, und die vor allem gekennzeichnet war durch diese ungeheure Unterbrechung, ja, der ungeheure Stillstand plötzlich, die verschiedenen Lockdowns, also die uns sozusagen mit einer Lage der Dinge konfrontiert haben, die uns völlig unbekannt war. Ja, wir waren uns gewohnt, abgesehen von einigen von Ihnen, ich glaube mehrere von Ihnen, werden noch diese Ölkrise aus den 70er Jahren noch kurz vor Augen haben, wo mal kurz keine Autos auf den Autobahnen fuhren. Ja, aber das gehört schon quasi zu älteren Vergangenheit. Aber plötzlich befanden wir uns in einer Situation, die uns in jeder Hinsicht, könnte man sagen, zuwider war. Ja, wir konnten uns kaum bewegen. Ja? Also bestimmte Kommunikationen fanden plötzlich nicht mehr statt. Also die Beschleunigung unseres Lebens nahm rapide ab und kam geradezu zum Stillstehen, die Art und Weise, wie wir bisher gelebt haben. Und plötzlich zeigten sich quasi die ersten Spannungen in dieser Situation nach einer kleinen anfänglichen Euphorie in bestimmten Milieus auch, die sich mit Sicherheit darüber, also ich gestehe, ich gehörte auch dazu, ich habe mich auch ein Stück weit gefreut über diesen Stillstand und sehr schnell gemerkt, dass das eine privilegierte Auffassung ist, ja, sich darüber zu freuen im Vergleich zu vielen anderen Menschen, die das nicht konnten. Aber diese Unterbrechung hatte etwas von, eine Gleichzeitigkeit von Bedrohung und Verheißung ebenso. Ja. Das bedrohliche Gefühl war, das halten wir nicht lange durch und wir hielten es auch nicht sehr lange durch. Es wurde zunehmend um sozusagen aggressionsbefeuert, was dort stattfand. Und gleichzeitig gab es deutliche Signale, die da hießen, vielleicht sollten wir die Gelegenheit nutzen, die Gelegenheit nicht vorbeiziehen und gehen lassen, uns die Frage zu stellen, ob wir so weiter wollen wie bisher oder ob nicht. Ja, und das ist mit dieser Schwellenerfahrung gemeint. Ich glaube, dass diese Schwelle in der Tat vorhanden ist, diese pandemische Krise, und ich habe sie in dem Buch vergleichsweise ausführlich beschrieben. Es ist übrigens kein Corona-Buch, es war nur anlässlich der Krise, dass ich versucht habe zu verstehen, was in unserer Gesellschaft eigentlich stattfindet. Und in dem Zusammenhang werde ich mich auf ein paar Dinge, die mir wichtig sind, heute für Sie konzentrieren. Sie fragen sich vielleicht, was will ein Philosoph nun überhaupt erzählen, eigentlich in dem Zusammenhang. Ich denke, dass uns etwas gut tut, und ich bin auch nur ein Arbeiter im Weinberg des Herrn, auch der Philosophie, in dem Zusammenhang, dass es gut tut, ein Stück weit erstmal zu zögern, ja. Also, dass wir uns nicht zu schnell, um sozusagen, schon in die nächste womögliche Sackgasse hinein bewegen sollte. Es gibt ein sehr schönes Zitat von einem der ganz großen Philosophen, finde ich, des 20. Jahrhunderts in Deutschland, von Hans Blumenberg. Große Münsteraner Philosophie. Und der sagt etwas sehr Schönes über den Zusammenhang von Zögern und Vernunft. Ja, der Zusammenhang von Zögern und Vernunft. Ich lese dieses kleine Zitat kurz vor. Er sagt, der Mensch zögert und zaudert nicht, weil er Vernunft hat, sondern er hat Vernunft, weil er gelernt hat, zu zögern und zu zaudern. Die Vernunft ist Inbegriff, sagt er, provisorischer Leistungen. Also wir sind nicht in der Lage zu zögern und zu zaudern, weil wir Vernunft haben, sondern wir haben Vernunft, weil wir in der Lage sind zu zögern und zu zaudern. Ja? Sozusagen vernünftig sein heißt, inspiriert sein durch die Möglichkeit des Zögerns und des Zauderns. und zu antizipieren auf etwas Späteres, was wir noch nicht genau im Visier haben. Gewissermaßen zu antizipieren auf ein bestimmtes Provisorium. Und ich werde am Schluss meines Vortrags etwas näher auf dieses Provisorium eingehen. Jetzt ein paar Hinweise eigentlich, wie ich mir jetzt vorstellen kann, dass wir diese Schwellenerfahrung miteinander auf eine, ich nenne es jetzt etwas zurückhaltend, produktive Weise bewältigen. Ja, diese Schwellenerfahrung auf eine produktive Art und Weise bewältigen. Das Erste, glaube ich, das wichtig ist, ist, dass wir überhaupt anerkennen, dass es eine Schwellenerfahrung ist. Ja? Also dass sozusagen das Zeitalter nicht ein solches ist, das zahllose Beispiele in der Vergangenheit kennt, auf die wir uns bloß konzentrieren und berufen sollten, um diese Erfahrung zu bewältigen und zu meistern. Das ist nicht der Fall. Es ist eine Schwellenerfahrung, die einen Unterschied zwischen dem davor und dem danach macht. Und man könnte sagen, Bernd Scherer hat das in einem Buch kürzlich, finde ich, sehr schön gesagt, es könnte sein, dass wir lernen müssen, dass der Ausnahmezustand, und damit meine ich jetzt nicht den juridischen Ausnahmezustand, ja, sondern diese Ausnahmesituation, in der wir uns befinden, sagt er, dass der Ausnahmezustand zur Regel werden könnte. Ja? Also, dass wir nicht schnell demnächst quasi eigentlich aus dem Ausnahmezustand wiederum in die gewohnten Gleisen und Bahnen zurückkehren, sondern dass wir gewissermaßen mit der Permanenz eines krisenhaften Zustandes konfrontiert sein werden. Ja? Also, das ist nicht leicht, das anzukennen. Und Scherer sagt in dem Zusammenhang auch, wir müssen uns überlegen, um sozusagen, wie wir mit unseren grundlegenden Kategorien in Zukunft umgehen. Ja? Wie wir mit grundlegenden Kategorien umgehen und ob wir sie womöglich nicht auch ausdünnen müssen. Ich nenne nur hier an einer Stelle eine Kategorie, glaube ich, auf die es unheimlich ankommen wird. Wie sprechen wir in Zukunft über Freiheit? Ja? Wie sprechen wir in Zukunft über Freiheit? Ja? Also welche Vorstellungen hegen wir über Freiheit und welche davon sind zukunftskompatibel und welche sind es nicht? Ja, ich glaube, ich befürchte nicht, aber ich glaube, dass wir etliches ausdünnen werden hinsichtlich dessen, was wir als Freiheit betrachten. Das heißt, es wird einen durchaus erheblichen, vermutlich gesellschaftlichen Streit geben über die Frage, was zukunftskompatible Freiheit sein wird. Also ich kann mir schon leicht vorstellen, wie erhitzt die Diskussionen in dem Zusammenhang sein werden. Und diese Diskussionen werden unter anderem um die Frage gehen, der tolle Rechtsphilosoph Christoph Möllers hat es in einem Buch vor 2 Jahren mal formuliert. Er sagt am Schluss dieses Buches, wir haben 2 Möglichkeiten. Wir werden in Zukunft entweder zu ungeordneten Einschränkungen von bestimmten Freiheiten kommen oder zu geordneten. Das heißt, zu konsensuellen, ja, Neuauffassungen über die Freiheit. Das ist die Frage, ja. Das ist die Alternative, ja. Sozusagen ein Chaos im Hinblick auf die Frage, was zukunftskompatible Freiheiten sind oder einen geordneten Diskurs darüber, was das bedeutet. Also ich glaube, auf das hier muss man sich oder werden wir uns einstellen müssen. Ich werde Ihnen jetzt ein paar Punkte nennen, von denen ich meine, dass sie eine entscheidende Rolle spielen werden bei der Beantwortung der Frage, sozusagen, wie wir sozusagen auf eine geordnete, das heißt auf eine nicht chaotische, ja, Art und Weise diese Schwellenerfahrung werden bewältigen können. Ja? Denn es ist ja deutlich, dass das Krisenpotenzial in nächster Zukunft nicht geringer sein wird, sondern mehr sein wird. Ja? Also ein Kollege sagte vor kurzem, ich möchte mir nicht vorstellen, dass ich in Zukunft die Frage stellen muss, werden wir überflutet im Sommer oder werden wir austrocknen? Ja? Und wir werden nicht so schnell mit nostalgischen Vorstellungen, also auch nicht mit großen Badewannen im Garten sozusagen uns aus diesem Dilemma heraus ziehen können. Also mit anderen Worten, wir müssen davon ausgehen, noch einmal, dass diese pandemische Krise ein Vorspiel gewesen ist, könnte man sagen, ja, also eine Art von Modellversuch, Klammer auf. Ich bin der Meinung, dass wir insgesamt also diesen Modellversuch nicht schlecht bestanden haben. Ja, es ist eine gewisse Resilienz in freiheitlichen Gesellschaften vorhanden. Es gibt ein Potenzial, um sozusagen sich mit solchen Krisen auch auf eine produktive Art und Weise auseinanderzusetzen. Aber dafür gibt es auf gar keinen Fall eine Gewähr. Also sozusagen die Anerkennung der Schwellenerfahrung heißt, die pandemische Krise der letzten 2,5 Jahre ist ein Vorspiel. Ja, sozusagen zu einer Art von Krise in Permanenz, ja, die unterschiedliche Ausmaße und unterschiedliche Gründe haben wird. Wir befinden uns weitestgehend in deregulierten Kontexten, in einer Gesellschaft, die in den letzten 30, 40 Jahren jede Menge Regeln, wenn man so will, zunächst mal über Bord geworfen hat. Also die von der starken Opposition Staat versus Markt sich hat motivieren lassen. Ja, Staat versus Markt, möglichst viel Markt, möglichst wenig Staat, ja, und ein hohes Deregulierungspotenzial in Kauf genommen hat und die jetzt damit konfrontiert werden, wie wir bestimmte Elementarregelungen wieder in Kraft setzen. Ich werde nachher einige davon nennen, welche Elementarregelungen wir wieder in Kraft setzen müssen. Es klang schon an, auch in der Einführung, also die Energiekrise, in der wir uns befinden, die Inflationskrise, in der wir uns befinden, macht schlagartig deutlich, also wie fragil, ja, wie dünn, um so zu sagen, die Decke in unserer Gesellschaft gewesen ist, in der wir vermuteten, dass diese Gesellschaft in einem hohen Maße ausgeglichen, pazifiziert und ein Stück weit kommunikativ erfasst ist. Ja. Wir sehen plötzlich, dass das rapide abnimmt, und zwar aus knallharten ökonomischen und sozialen Gründen. Ja. Also wir sehen sozusagen, wie dünn die Decke war, die uns da eigentlich getragen hat. Und das kleinste Veränderungen, ja, beispielsweise, da steht ein Schiff im Suezkanal quer. Sie können sich noch erinnern, ja. Also das muss man sich mal vorstellen, dass ein querstehendes Schiff im Suezkanal die Weltwirtschaft ernsthaft bedroht, ja. Und es gibt jede Menge aktuelle und potenzielle Krisenherde. In einer radikal globalisierten Welt, ja, die außerordentlich anfällig ist, ja, was ihre energetischen Netze, ihre Kommunikationsnetze und so weiter und so fort, also die ganzen Ketten, von denen wir uns abhängig gemacht haben. Ich brauche Ihnen, glaube ich, die Beispiele in dem Zusammenhang nicht zu nennen. Ich möchte jetzt ein paar Aspekte nennen, von denen ich glaube, dass wir sie beherzigen sollten. Und ich muss Ihnen gestehen, ich möchte das nicht als eine Drohbotschaft verstanden haben, aber es ist auch keine Frohbotschaft. Ja? Also ich versuche wirklich eine realistische Einschätzung, ich weiß nicht, ob sie richtig ist, aber ich versuche eine realistische Einschätzung zu geben und dann nochmal eine Perspektive anzudeuten. Und natürlich werden wir es schaffen müssen, den Wechsel, ja, sozusagen so zu artikulieren, dass er auch attraktiv wird. Ja, also die Perspektive muss auch eine, in dem Sinne, ja, verheißungsvolle, sie muss eine attraktive Perspektive sein. Aber wir kommen nicht umhin, um sozusagen erstmal, also mit einem Realitätsbewusstsein zu sondieren, wo uns was alles wehtut. Zunächst einmal glaube ich, dass wir uns vergegenwärtigen sollen, dass wir, und das ist jetzt mein erster Punkt, ich werde insgesamt 9 nennen, der erste Punkt heißt, wir brauchen eine Mikropolitik der Lebensstile. Ja, eine Mikropolitik der Lebensstile, das heißt, die Politik fängt spätestens vor der Haustüre an und die Überprüfung unserer Lebensstile fängt so selbstverständlich im Hause an. Ja, also wir werden uns sozusagen damit konfrontieren müssen, dass wir die Politik zurück in unsere Nähe holen sollten. Ja, also wir brauchen sozusagen bürgerliche, also nicht bourgeois, sondern citoyenhafte Engagements vor der Haustüre. in der unmittelbaren Umgebung. Ja, also wir wehren uns in Zukunft mit anderen Worten auch ganz anders, als wir das bisher getan haben. Wir werden Teile der Globalisierung, und das ist jetzt nicht mein, ich bin auch davon überzeugt, aber es gibt mittlerweile zahlreiche Ökonomen, die in diese Richtung deuten, wir werden die radikale Globalisierung streckenweise deglobalisieren müssen. Ja? Also wir werden die Globalisierung teilweise rückgängig machen. Es sind nicht die wenigsten Ökonomen, die in diese Richtung sprechen. Aber das heißt natürlich auch, das wird uns nur dann gelingen, wenn wir, wenn man so will, eigentlich vor der Haustüre anfangen. Ja? Also eine Mikropolitik vor der Haustüre. Wir werden anders intervenieren müssen in die politischen Entscheidungen, die vor Ort getroffen werden, als wir das bisher getan haben. Das ist eine erste Angelegenheit. Zweitens, und jetzt wird es schwierig, wir werden eine Prüfung unseres Bedürfnishaushaltes brauchen. Ja, eine Prüfung unserer Bedürfnisökologie. Ja, das heißt, im Hinblick auf die Zeit habe ich es ähnlich formuliert, welche unserer Bedürfnisse sind zukunftsfähig und welche sind das nicht? Ja, also ich befürchte, dass viele unserer Bedürfnisse das nicht sind, zukunftsfähig. Kompatibel. Ja? Also wir haben sozusagen eine Bedürfnisstruktur entwickelt, die nicht verallgemeinerbar ist. Unsere Badezimmer haben mittlerweile das fünffache Ausmaß dessen, worin ich aufgewachsen bin. Ja? Um nur ein kleines Beispiel zu nennen. Auch die Kleinstautos heute sind dreimal so schwer wie die Kleinstautos vor 50 Jahren. Ja, und so weiter, so fort. Also eine Bedürfnisprüfung werden wir anstellen müssen. Also ich glaube, dass wir uns damit konfrontieren müssen, dass viele unserer Bedürfnisse erfunden sind und gewissermaßen auferlegt. Ja? Also die Kunst, um sozusagen der Werbung, besteht nicht darin, menschliche Bedürfnisse zu befriedigen. Ja? Sie besteht darin, menschliche Bedürfnisse zu erfinden und sie dann zu befriedigen. Ja, und sie besteht drittens darin, dass Menschen überzeugt sind, Bedürfnisse, die sie vorgestern noch gar nicht hatten, doch schon gehabt zu haben. Ja, also das ist ein etwas ganz Wichtiges. Und ich glaube auch, dass für viele Menschen, und ich nehme mich da nicht aus, also für viele Menschen ist die Urszene der Freiheit, ja, und ich spreche jetzt über eine Situation in dem Ort, in dem ich wohne. Man steht vor einer 150 Meter langen Wand, ja, mit 3 bis 4 Meter hohen Kühlschränken. Ja, und die ist prall gefüllt mit allem und mit vielem, was wir nicht brauchen. Ja, aber wir stehen davor und glauben, dass damit Elementarbedürfnisse befriedigt werden. Und wir gehen frohlockend nach Hause, manches gekauft zu haben, das wahrscheinlich im Kühlschrank irgendwann eingehen wird. Ja. Also die Konsumoption, wenn man so will, als Freiheitsoption in den Abgrund, also von nicht mehr regulierbaren Bedürfnissen. Ich glaube, das ist die zweite Prüfung, die bei uns ansteht. Und sie betrifft uns alle. Ja. Also diese kritische Überprüfung unseres Bedürfnishaushaltes. Ich könnte Ihnen manche Beispiele nennen, aber die können Sie, glaube ich, selber auch ausdenken. Drittens, wir werden uns verabschieden müssen von einer Politik der Illusionen. Ja, von einer Politik der Illusionen. Also verabschieden müssen von der Ignoranz der Umstände, in denen wir leben. Das heißt auch Abschied nehmen von unserer Selbst- und Fremdnarkotisierung. Ja, wir werden aus diesen narkotischen sozusagen Verhältnissen endlich aufwachen müssen und uns die Frage stellen, wie schief haben wir die Wirklichkeit bisher eigentlich angeschaut unter dem Einfluss dieses narkotischen Milieus. Ja. Also Abschied nehmen von eben auch von solchen nostalgischen Attitüden. Ja. Wir bräuchten nur noch ein Weilchen zu warten. Und der Status ante, also um sozusagen der Status bevor die Krise kam, wird sich wiederherstellen lassen. Ja? Oder wir werden mit grünen SUVs, um sozusagen das Mobilitätsproblem lösen. Also ich glaube, dass wir uns von solchen Illusionen werden verabschieden müssen. Viertens, man kann nicht anders als die Frage stellen, was ist Ihnen oder was ist mir ernst in diesem Zusammenhang? Was ist uns ernst? Und damit wir diese Frage stellen, denke ich, werden wir jeden Tag uns einüben müssen in eine Beendigung der Fluchtpolitik in die Kompensationszonen eines Spaßkollektivs. Also die Beendigung der Fluchtpolitik in die Kompensationszonen eines Spaßkollektivs. Ja, wir werden bis zum Erbrechen unterhalten und um sozusagen die ernsten Fragen kommen dann irgendwann kurz vor Mitternacht auf dem Bildschirm. Ja, also wir werden quasi zum Erbrechen gefüttert mit Krimis und anderen grenzdebilen Quiz-Sendungen. Aber die ernsten Fragen tauchen spät nachts auf, wenn die meisten Menschen schlafen. Ja, das ist ein Sinnbild sozusagen. Ja. Also die ernsten Fragen tauchen dann auf, wenn die Mehrheit schläft. Und zwar aus guten Gründen schläft, in dem Fall. Ja. Also auch das ist ein Faktor, den wir, glaube ich, stärkstens berücksichtigen müssen. Fünftens, ich habe das vorhin kurz angedeutet, als wir von diesem Konflikt zwischen Markt und Staat gesprochen haben. Ich glaube, dass wir in nächster Zukunft uns um die Rückeroberung der öffentlichen Güter kümmern müssen. Um die Rückeroberung der öffentlichen Güter. Die öffentlichen Güter sind Wasser, Nahrung, Energie, Bildung, Gesundheit und Grundinfrastruktur. Ja? Wir haben vieles davon radikal ausgelagert. Wir haben sie externalisiert. Wir haben sie privatisiert. Wir haben sie in unerreichbare Ferne hinausgeschossen. Fern von unserer eigenen Beeinflussung. Ja. Mit Mühe und Not und sehr teuer müssen einige Städte in Deutschland sozusagen ihre Wasserpolitik zurück in die eigene Bewirtschaftung holen, nachdem sie sie meines Erachtens grundlos und leichtfertig externalisiert hatten. Ja, also wir werden diese Grundgüter in die sozusagen in die in unsere Nähe holen müssen, was übrigens auch von etlichen Ökonomen dringend empfohlen wird. Ja, dass wir diese öffentlichen Güter zurück einbinden müssen, also in die demokratischen und auch in die regionalen Entscheidungsabläufe. Ja. Das ist eine große Aufgabe, die uns da bevorsteht. Und man hat mich auch schon mal in dem Zusammenhang gefragt, ja, Herr Wils, wollen Sie dann zurück aufs Dorf? Ja, darauf habe ich geantwortet, ja, das hängt davon ab, was Sie unter einem Dorf verstehen. Ja, ich will natürlich nicht zurück aufs Dorf. Also wenn wir beispielsweise die Frage stellen, wie werden wir im Hinblick auf die Gesundheitspolitik, ja, das öffentliche Gut zurückholen müssen, dann wird das heißen, wir werden beispielsweise die Produktion von Medikamenten, ja, deglobalisieren müssen. Ja, wir können uns nicht darauf verlassen, schauen Sie nur auf die politischen Verhältnisse, dass in Zukunft die Medikamente hauptsächlich in China und Indien produziert werden. Wir werden sie in die Region zurückholen müssen. Und die Region heißt in dem Zusammenhang Europa. Ja, nicht Süddüsseldorf. Ja, das ist Europa. Ja, also ein Beispiel für Regionalisierung in dem Zusammenhang. Das heißt sechstens, also wir werden uns bemühen müssen, was häufig als autarkiefähige und resilienzbegabte Regionen betrachtet wird. Also autarkiefähige und resilienzbegabte Regionen. Ja? Also autarkiefähig heißt, wir werden dafür sorgen müssen, wir werden uns dafür bemühen müssen, dass einige von diesen öffentlichen Gütern, die ich genannt habe, ja, dass sie, wenn man so will, also quasi eigenständig in regionalen Kontexten, und die Größe dieser Region ist flexibel, aber in regional, das heißt in dezidiert nicht globalisierten Kontexten werden stattfinden müssen und uns bemühen müssen um resiliente Regionen. Also es wird eine unheimliche Kraftanstrengung brauchen, also das zu realisieren. Es gibt jede Menge Projekte, die in diese Richtung auch führen. Aber es macht wenig Sinn, in der Nordsee Krabben zu fangen, sie sozusagen bearbeiten zu lassen in Marokko, sie verpacken zu lassen in Südspanien und sie zu essen in Belgien. Ja, aber das sind die Realitäten. Also wir werden, und das hat auch mit unseren Bedürfnissen und mit diesen Gütern zu tun. Siebtens, die ganz große Aufgabe wird sein, eine radikale und entschiedene Ausbalancierung von vier Politiken Ja, eine radikale und entschiedene Ausbalancierung von vier Politiken. Das heißt Klimapolitik, Wirtschaftspolitik, Sozialpolitik und Freiheitspolitik. Ja, Klimapolitik, Wirtschaftspolitik, Sozialpolitik und Freiheitspolitik. Und die Frage ist, welche hat Priorität? Es gibt ein Bild, was der Direktor des Potsdamer Klimainstituts benutzt, Herrn Schellenhuber. Er spricht von dem, was ich jetzt kurz zusammenfasse. Er sagt, wenn wir leben auf einer Art Titanic. Ja, wir leben auf einer Art Titanic. Ja. Er sagt, wenn die Titanic sinkt, ja, brauchen wir uns keine Sorgen mehr zu machen, ob die Matrosen anständig bezahlt worden sind. Ja? Wir werden uns nicht mehr unterhalten müssen, ob das Essen in der dritten Klasse geschmeckt hat. Ja? Und wir werden nicht mehr darüber debattieren müssen, ob die Kapelle doch eher Mozart als Heino hätte spielen sollen. Das ist völlig irrelevant. Ja? In dem Moment, wo das Schiff sinkt. Ja, also das Bild ist drastisch, ja, aber es macht deutlich, um so zu sein, wo in dieser Ausbalancierung von Klima, Wirtschaft, Sozial- und Freiheitspolitik vermutlich die Prioritäten liegen werden. Achtens, wir werden bestimmte Begriffe, ich sprach vorhin im Zusammenhang mit Lear und Blenty Kups vom Ausdünnen unserer Begriffe. Ja, es wird auch heißen, dass wir auf bestimmte Begriffe, die bisher eine schlechte Reputation gehabt haben, ja, dass wir uns vermutlich uns erneut damit auseinandersetzen, ob diese schlechte Reputation zu Recht vorhanden war oder nicht. Ich nenne nur zwei Beispiele. Ja. Wir werden uns mit dem Begriff des Verzichts und mit dem Begriff des Verbots auseinandersetzen müssen. Sie haben keinen guten Leumund, diese Begriffe. Ja, ich arbeite an einem Buch, das wird heißen Freiheit und Verzicht. Nee, Verzicht und Freiheit. Ja, in der Reihenfolge. Ja, Verzicht und Freiheit. Also wir werden diese Begriffe enttabuisieren müssen. Ja, wir sollten uns nicht scheuen, Begriffe zu benutzen, die nach Verzicht aussehen und nach Verbot riechen. Ja, also es nützt uns nichts, also quasi eine euphemistische Sprache, eine Sprache der Schönfärberei zu sprechen, ja, und die Welt sprachlich, also quasi mit rosa Brillengläsern anzuschauen, ja. Also wir werden uns mit solchen Begriffen, die übrigens in an für sich eine sehr lange Tradition und Karriere haben, ja, sie sind ja nicht neu, ja, wir werden uns auf sie erneut besinnen müssen. Also quasi die Enttabuisierung von solchen Begriffen, die uns vielleicht zunächst einmal etwas wehtun werden. Neuntens, das Experiment, glaube ich, wird lauten, und es ist ja schon bei der Einführung kurz zitiert worden, vielleicht haben einige von Ihnen diesen wunderbaren, ja, Roman, Buch von Arno Geiger über seinen dementen Vater gelesen, ja. Der alte König in seinem Exil heißt dieses Buch. Ein wunderbares Buch. Ich habe es am Anfang meines Buches benutzt als eine Art von, die Demenz des Vaters als eine Art von Metapher eigentlich für unseren eigenen Zustand. Und irgendwann sagt Arno Geiger, der Mangel an Möglichkeiten hat manchmal etwas Befreiendes. Ja, nimm dich auf seinen Vater. Ja. Der Mangel an Möglichkeiten hat manchmal etwas Befreiendes. Ich glaube, das ist die sozusagen attraktive Perspektive. Es könnte sein, meine Damen und Herren, dass wenn wir lernen, sozusagen diese Schwellenerfahrung produktiv zu bewältigen, dass wir irgendwann feststellen, es ist gar nicht so schlecht. Ja. Also wir haben vieles hinzugewonnen. Ja. Wir haben nicht nur verloren. Ja. Wir haben nicht nur einiges beiseite geschoben, sondern es könnte sein, dass dieses Leben, was stärker bezogen ist auf diese regionalen Resilienzen, ja, das heißt, die Menschen werden auch näher zusammenrücken, wenn sie das bewältigen wollen. Sie werden zusammenrücken müssen, ja, dass das uns unterm Strich aber gut tut, ja, dass manches nicht schlechter sein wird, als es gewesen ist. Ich finde es sehr schade, dass wir das in Deutschland nicht geschafft haben, ein Tempolimit auf den Autobahnen wenigstens mal für 3 Monate auszuprobieren. Ja, es ist vor der Wahl gescheitert und es ist auch nach dem Ukraine-Krieg gescheitert. In den Niederlanden gibt es eine Höchstgeschwindigkeit auf den Autobahnen von 100. Ja, und man kommt dadurch schneller an. ja, wo man hinfährt. Also wir haben, finde ich, einen katastrophalen Fehler gemacht, das nicht mal für 3 Monate auszuprobieren. Und weshalb war das so wichtig? Ja, ich höre noch diese Stimmen aus der Politik, aber das sind Peanuts und darauf kommt es eigentlich nicht an. Naja, gut, ich meine, die Geschwindigkeitsbegrenzung hätte den CO2-Ausstoß des innerdeutschen Flugverkehrs kompensiert. Das ist ja nicht nichts, würde ich sagen. Ja, aber viel wichtiger ist noch Folgendes. Wir hätten in einer vergleichsweise komfortablen Automobilumgebung gelernt, bestimmte Dinge zu unterlassen für eine Weile. Ja? Also jede von uns, mehr oder weniger, jede von uns ist Autofahrer. Ja? Die Zahl der Autos steigt jedes Jahr noch weiter an. Aber wir hätten am eigenen Leib erfahren, was es heißt, wenigstens mal probeweise für 3 Monate, ja, uns etwas zu zügeln, mal etwas langsamer zu fahren. Und ich vermute, wenn man danach gefragt hätte an die Bürger und Bürgerinnen, sollen wir das jetzt weitermachen, sollen wir damit aufhören, hätten vermutlich die meisten gesagt, bitte halten wir das doch bei. Ja, es ist sehr viel angenehmer und wir sind sogar schneller dort, wo wir hin wollen. Ja, also diese kleinen, es wäre ein kleines Probestückchen gewesen, aber nicht mal dazu waren wir in der Lage. Eigentlich ist das beschämend, muss ich ganz ehrlich gestehen. Es ist zutiefst beschämend, dass uns das nicht gelungen ist. Also, wir werden in Provisorien, denke ich, leben müssen. In Provisorien. Das heißt, wir werden auch in Ungewissheiten leben müssen. Wir müssen uns konfrontieren mit dieser Realität, dass manches ungewisser sein wird und teilweise auch unbequemer sein wird in Zukunft. Wir werden, glaube ich, die Kunst des Improvisierens lernen müssen. Wir werden Dinge neu erfinden müssen, die wir vielleicht schon vor Jahren abgeschafft haben. Wir werden uns vorsehen müssen, ja. Ja, provisorisch heißt auch providere. Wir werden uns vorsehen müssen. Wir werden Umwege gehen müssen und wir werden manches verzögern müssen in dem Zusammenhang. Und da sind wir wieder bei diesem schönen Zitat von Hans Blumenberg, dass die Menschen nicht zaudern und zögern, weil sie Vernunft haben, sondern dass sie Vernunft haben, weil sie zaudern und zögern. Und das wünsche ich uns allen. Ich bedanke mich sehr für Ihre Aufmerksamkeit.
0: Das war der Domradio Kopfhörer mit dem Theologen und Ethiker Professor Dr. Jean-Pierre Wils. Und gleich hat sich unser Olli Kelch aus dem Domradio einen angehenden Diakon, Georg Müller-Glunz, eingeladen, um mit ihm in die Bibel zu gucken.

0: 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Fritz Schrammer, seit 1989 Mitglied des Rates der Stadt Köln und ehemaliger Oberbürgermeister von Köln, ist tot. Er starb 78-jährig nach langer Krankheit. 9 Jahre lang hatte er das Oberbürgermeisteramt inne. Das war von 2000 bis 2009. Und eine, die ihn viele Jahre begleitet und mit ihm zu tun hatte, ist Hannelore Bartscherer. 20 Jahre lang war sie die Vorsitzende des Katholikenausschusses in der Stadt Köln und somit auch eine wichtige Schnittstelle zwischen Katholiken und Politik. Frau Bartscherer, wenn Sie an Fritz Schrammer denken, was kommt Ihnen da als erstes in den Kopf?
1: Eine wunderbare Zusammenarbeit. Ich habe in der Zeit, als ich Vorsitz im Katholikenausschuss war, mit den jeweiligen Obergemeistern ja viel zusammengearbeitet, und bei Schrammer war das sehr erfreulich für den gemeinsamen Weg, den wir gegangen sind in dieser Stadt.
0: Sie haben ja mit vielen Politikerinnen und Politikern zusammengearbeitet. Was waren denn da so Themen, in denen Sie zusammen gut oder gegeneinander gut gearbeitet haben mit Schrammer?
1: Ja, wir waren durchaus nicht immer einer Meinung. Das ist richtig. Aber ich glaube, Fritz Schrammer und ich, oder er als Oberbürgermeister, ich in der Vertretung des Katholikenausschusses, / der Katholikinnen und Katholiken in Köln, hatten immer ein Ziel, das Gleiche für die Menschen in dieser Stadt. Ob das jetzt der Wohnungsbau war, ob das Schule war, er kam ja aus der Schule, oder ob das religiöse Themen waren. Wir haben uns gemeinsam für Dinge eingesetzt und das habe ich an ihm sehr geschätzt.
0: In Schrammers Amtszeit ist ja auch der Bau der großen Zentralmoschee in Köln gefallen. Er hat das stets befürwortet. Waren Sie da einer Meinung?
1: Ja, und zwar haben wir an einem Strang in eine Richtung gezogen. Ich hatte die Aufgabe, im Moscheebau, Zentralmoscheebauverein mitzutun, Schrammer eben auch. Und wir haben uns da sehr für diesen, nicht nur Standort für diesen Bau, aber auch für die Aufgaben dieser Zentralmoschee hier in Köln eingesetzt. Und ich denke, auch das war so ein Beispiel für, wir ziehen an einem Strang in eine Richtung. In dem Zusammenhang sage ich jetzt, wenn ich das darf, auch noch ein zweites Beispiel. Schrammer hat ja den Rat der Religionen gegründet. Das war ihm ein sehr wichtiges Anliegen. Und dieser Rat der Religionen, der alle Religionen möglichst, das war die Idee, alle Religionen, die Religionsgemeinschaften, die in Köln vertreten sind, an einen, ich sage jetzt mal, runden Tisch unter seiner Leitung zu setzen, das hat er initiiert und in seiner Amtszeit regelmäßig geleitet. Und ich glaube, das war für Köln ein großer Gewinn. Gibt ihn übrigens heute noch, ne?
0: Sind Sie sich denn eigentlich erst begegnet, als Sie schon Katholikenausschussvorsitzende und er OB war?
1: Da bin ich mir nicht ganz sicher. Ich glaube, offiziell oder in meiner Wahrnehmung ja. Mit Fritz Schrammer verbinde ich auch das Erlebnis für mich, meine erste Demonstration öffentlich hier in Köln. Und ich bin einfach von meiner, ich sag mal auch von meinem Jahrgang her, niemand, der also jetzt leichtfertig demonstriert. Das muss schon sehr, sehr, sehr wichtig sein. Und Fritz Schrammer hatte zu einer Demonstration aufgerufen und ich habe ja mich jetzt versucht zu erinnern. Ich glaube, es war ganz zu Beginn seiner Amtszeit, da ging es um Initiativen für schulische Veränderungen. Und ich meine, das Ganze hätte geheißen Stopp Koop. Ich bin mir aber nicht sicher, ob es das war. Ich sehe uns nur, Schrammer und mich gemeinsam, wie wir einen Demozug quer durch die Stadt, vom Dom bis zum Heumarkt, quer durch die Stadt anführen und hinter uns Himmel und Menschen und die mit uns gemeinsam an dieser Stelle sich einsetzen für gute Lebensbedingungen der Menschen. Übrigens, eine Demonstration in Anführungszeichen war ja auch Jahr für Jahr, dass Fritz Schrammer als Oberbürgermeister jedes Jahr mit der Verleihungsprozession gegangen ist. Ganz bewusst, mit Kette. Und auch das sind Dinge, die ich, wie alle anderen Oberbürgermeister auch, aber die ich

0: sehr bewusst in meinem Gedächtnis auch als einen Schatz verwahre, weil es ein Miteinander, und das betone ich jetzt nochmal, ein Miteinander gab, denn er war nicht nur Bürgermeister, er war auch anfassbar, er konnte auch zuhören, er konnte auch helfen.
1: Was wird für Sie bleiben von Fritz Schrammer?
0: Ein Oberbürgermeister in Köln, der nah bei den Menschen war, der also durchaus auch, ich sag mal, in der Basis, an der Basis und mit den Menschen arbeiten und leben konnte.
1: Hannelore Bartscherer, die 2 Jahrzehnte lang Vorsitzende des Katholikenausschusses in der Stadt Köln war, mit ihren Erinnerungen an den gestern verstorbenen Ex-Oberbürgermeister Fritz Schrammer. Danke fürs Gespräch im Domradio, Frau Bartscherer.
0: Gerne.

0: Georg Müller-Glunz ist unser Gesprächspartner in dieser Woche im Podcast Blick in die Bibel. Müller-Glunz lebt und arbeitet in Münster und wird im November durch Bischof Heiner Wilmer in die Weihe zum Diakon mit Zivilberuf empfangen. Genauso wie unser Domradio-Kollege Olli Kelch. Olli ist der Host der Folgen in dieser Woche und wollte von seinem Mitbruder wissen, wie er denn seine Berufung zum Diakonat gespürt hat.
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2: Dienstag, 18. August, ihr seid beim Blick in die Bibel, eurem domradio.de Podcast mit dem tiefen Blick in das Buch der Bücher. Und bevor wir uns um die Bibelstelle mit dem berühmten Kamel, das durch ein Nadelöhr passen soll, befassen, sprechen wir wieder mit unserem Experten in dieser Woche. Das ist Georg Müller-Glunz aus Münster. Grüß dich, Georg.
3: Grüß dich, Olli.
2: Wir haben uns ja gestern über deinen Hauptjob und deine Freizeit unterhalten. Heute möchten wir natürlich alle dich ein bisschen näher kennenlernen. Es geht um den Weg zum Diakonat mit Zivilberuf. Das hat gestern schon mal das ein oder andere Mal angeklungen. Im November werden wir beide, so Gott will, von Bischof Wilmer die Weihe empfangen. Wie kam es bei dir zu diesem Weg? Wann hast du gespürt, da ruft mich wer, was oder was auch immer?
3: Im klassischen Punkt wie den Blitz, den Paulus empfangen hat, habe ich nicht gehabt. Ich bin nicht vom Pferd gestürzt. Es war immer die Frage, dass da mehr sein muss. Ich arbeite wirklich sehr gerne in meinem Beruf, habe da viel Freude dran, aber es war immer die Frage, dass da doch mehr sein muss, am Weinberg mitzuwirken. Ich erinnere mich noch sehr gut, im Rahmen der Eheschließung mit meiner Frau kam ich mit ihr darüber ins Gespräch und sie sagte damals, naja, vielleicht fängst du jetzt erstmal an, dich um die Familie zu kümmern, was auch sehr, sehr richtig war. Aber die Frage ging natürlich nicht ganz weg. So habe ich mich im Laufe der Zeit dann immer ein bisschen auch in der Kirche engagiert, habe einen jungen Mann auf die Taufe vorbereitet, an Kommuniongruppen mitgewirkt, bei Firmengruppen. Und dann war immer die Frage, ist da noch mehr? Ich erinnere mich, das war eine Autofahrt mit meiner Tochter, wo dann der Punkt tatsächlich nochmal hochkam. Ich hatte vorher schon mit meiner Frau mal darüber gesprochen, dann war es ein bisschen in Vergessenheit geraten. Und dann habe ich mich vor 4,5 Jahren beworben beim damaligen Bischof Genn um die Aufnahme in den Kreis der Diakonatsbewerber.
2: Du hast gerade schon so ein paar Bereiche genannt, Taufe, Firmung, Kommunion. Das sind ja auch so Bereiche, die durchaus ein Diakon abdecken kann, abdecken soll. Wo siehst du dich denn zukünftig als Diakon?
3: Tatsächlich glaube ich, dass das Thema Betreuung von Menschen, menschennahe sein, ein wichtiges ist. Und das würde ich gerne sowohl in der Phase zum Ende des Lebens gerne tun, als auch die Angehörigen danach begleiten. Und die Idee von einem unserer Freunde aus dem Diakonatskurs, der gerne Sozialbestattungen durchführen will, hat mich auch gepackt, weil es mit einer der wichtigen Dinge in Kulturen ist, wie wir mit den Toten umgehen. Und diese Menschen würdig zu bestatten, da möchte ich mich gerne engagieren. Ansonsten bin ich natürlich für das offen, was ansteht. Wenn in der Gemeinde was ansteht, was getan werden muss, in der Pfarrei was ansteht, dann bin ich da gern zu bereit. Krankenkommunion ist ein wichtiges Thema, wird aber zurzeit nicht so stark nachgefragt. Würde ich sehr gerne tun, ist ein schöner Dienst.
2: Welche Pfarrei darf sich denn zukünftig auf dich freuen?
3: Also die Pfarrei Liebfrauen über Wasser, die erstreckt sich von der Liebfrauenkirche bis zu St. Sebastian in die Berge.
2: Großes Gebiet.
3: 22.000 Menschen.
2: Damit kann man arbeiten. Arbeiten als Diakon kannst du aber nur, wenn die Frau Ja sagt zur Weihe. Ohne das Ja der Frau keine Weihe. Ich schätze mal, du hast 100% Unterstützung von deiner Ehefrau.
3: Ja, da fühle ich mich sehr glücklich, bin sehr dankbar, dass sowohl meine Frau als auch die Kinder da voll dahinter stehen und das sehr gut finden und das mit unterstützen.
2: Herzlichen Dank an die Ehefrau. Wir freuen uns auf einen weiteren Diakon im Bistum Münster. Und da wird garantiert in deinem Diakonatsleben in den kommenden Jahren irgendwann dieses Evangelium wieder auftauchen, was wir jetzt hören. Es geht um das berühmte Kamel, das durch ein Nadelöhr passt. Wir hören jetzt mal rein und gleich sprechen wir darüber.
4: Aus dem Matthäusevangelium. In jener Zeit sprach Jesus zu seinen Jüngern: Amen, das sage ich euch. Ein Reicher wird nur schwer in das Himmelreich kommen. Nochmals sage ich euch, eher geht ein Kamel durch ein Nadelöhr, als dass ein Reicher in das Reich Gottes gelangt. Als die Jünger das hörten, erschraken sie sehr und sagten, wer kann dann noch gerettet werden? Jesus sah sie an und sagte zu ihnen, für Menschen ist das unmöglich, für Gott aber ist alles möglich. Da antwortete Petrus, du weißt, wir haben alles verlassen und sind dir nachgefolgt. Was werden wir dafür bekommen? Jesus erwiderte ihnen, Amen, ich sage euch, wenn die Welt neu geschaffen wird und der Menschensohn sich auf den Thron der Herrlichkeit setzt, werdet ihr, die ihr mir nachgefolgt seid, auf 12 Thronen sitzen und die 12 Stämme Israels richten. Und jeder, der um meines Namens willen Häuser oder Brüder, Schwestern, Vater, Mutter, Kinder oder Äcker verlassen hat, wird dafür das 100-fache erhalten und das ewige Leben gewinnen. Viele aber, die jetzt die Ersten sind, werden dann die Letzten sein. Und die Letzten werden die Ersten sein.

0: Matthäus 19, 23 bis 30 haben wir gehört. Leichter geht ein Kamel durch ein Nadelöhr, als dass ein Reicher in das Reich Gottes gelangt. Darüber müssen wir jetzt mal reden. Und zwar mit Georg Müller-Glunz aus Münster, Diakonatsbewerber im Bistum Münster. Georg, die Jünger, die das da gerade hörten, die erschraken sich. Jesus entgegnete ihnen dann, für Menschen ist das unmöglich, für Gott aber ist alles möglich. Welche Hoffnung ziehst du daraus in diesem Satz für die Menschen, die zum Beispiel an Grenzen schwächen oder an Bindungen scheitern?
1: Ja, die Frage der Jünger, wer kann da noch gerettet werden, ist gut verständlich. Jesus zeigt uns dann, der Mensch kann sich nicht aus eigener Kraft erlösen. Kein Mensch ist aus eigener Kraft vollkommen. Wir alle haben Schwächen, alte Gewohnheiten, Ängste, Sünden und ungute Bindungen. Jesus will uns damit keine Entmutigung geben, sondern den Beginn einer echten Hoffnung. Gott will die Rettung des Menschen und kann auch ein verhärtetes und gebundenes Herz verwandeln. Ich verstehe das so, dass Besitz an sich nicht sündhaft ist. Wir sollen nur aufwachen, wenn Geld, Sicherheit oder Ansehen an die Stelle Gottes treten und den Menschen innerlich versklaven. Gottes Gnade bedeutet nicht passiv zu bleiben. Sie macht die menschliche Antwort möglich. Beten, umkehren, Verantwortung übernehmen, konkrete Schritte gehen. Auch nach einem Rückfall darf man ruhig wieder aufstehen, zum Beispiel zur Beichte gehen, neu beten oder auch Hilfe annehmen. Die eigene Schwäche wird von Gottes Gnade überstrahlt. Was menschlich unmöglich scheint, kann Gott Schritt für Schritt möglich machen.
0: Wir hören ja auch in dem Evangelium, das sagt Petrus. Petrus erinnert Jesus ja daran, wir haben doch alles verlassen und wir sind dir doch nachgefolgt. Blicken wir nochmal auf dich, der ja im November die Weihe zum Diakon empfangen wird. Welche Bedeutung hat dieser Gedanke denn zum Beispiel für dich, der sich auf den Dienst vorbereitet?
1: Ja, tatsächlich lese ich diese Frage von Petrus auch als Frage an mich als angehenden Diakon. Die stellt sich mir die Frage, wie weit bin ich bereit, mein Leben Christus zu übergeben und mich von ihm senden zu lassen? Was hier im Evangelium steht, ist schon, wie man landläufig sagt, heftiger Tobak. Alles verlassen bedeutet aber dafür für mich sicherlich nicht notwendigerweise Familie und Beruf aufzugeben. Ehe, Familie und berufliche Pflichten bleiben wichtige Verantwortungen. Im Bistum Münster war das von Anfang an klar. Da haben wir eine klare Rangfolge erlebt, die immer noch gilt. Familie, Beruf, Diakonat. Das ist für mich auch sehr wichtig, dass das so bleibt. Gemeint ist vor allem, wenn ich das Evangelium lese, das loszulassen, was unfrei macht. Da ist zum Beispiel, und da kann ich mich auch nicht von frei machen, der Wunsch nach Anerkennung. Macht, Bequemlichkeit, aber auch ständiger Selbstbestimmung. Die Weihe ist damit kein beruflicher Aufstieg und kein Ehrentitel. Als Diakon empfangen wir mit dem Sakrament der Weihe ein unauslösliches Prägemal und werden zum Dienst an Christus und seiner Kirche befähigt. Dieser Dienst umfasst drei miteinander streng verbundene Bereiche. Zum einen die Liturgie, die Verkündigung und die Caritas. Das eine kann ohne das andere nicht existieren. Entscheidend ist dabei nach meinem Verständnis nicht, wer wie viele Aufgaben übernimmt, sondern ob durch das Handeln Jesus Christus als Diener aller, wie er uns das vorgemacht hat, sichtbar wird. Der eigentliche Lohn ist dann sicherlich nicht die Anerkennung oder der Einfluss, sondern Jesus Christus selbst und das ewige Leben. Zusammengefasst würde ich für das heutige Evangelium sagen, verlasse, was dich unfrei macht, bewahre treu, was dir anvertraut ist und diene Christus in Liturgie, Wort und Nächstenliebe.
0: Dem ist nichts hinzuzufügen, außer dass ich mich bei dir bedanke für heute. Morgen am Mittwoch, da gehen wir dann in einen Weinberg. Wie sieht's bei dir aus? Trinkst du gerne ein Gläschen Wein?
1: Oh ja, gerne. Am liebsten Weißwein.
0: Okay, ich bin eher für Rot. Wir gucken mal, was morgen der Weinberg uns bietet. Wir haben gesprochen heute im Blick in die Bibel mit Georg Müller-Glunz aus Münster. Er ist Diakonatsbewerber und ist in dieser Woche unser Experte beim Blick in die Bibel. Georg, ich sag danke und bis morgen.
1: Diakonatskandidat, Weihekandidat.
0: Stimmt, wir sind schon Weihekandidaten. Wir sind ja schon viel weiter. Gott im Himmel, gut, dass du da bist und aufpasst.
1: Wir sind schon aufgestiegen. Ich hab mir bei Amazon ja schon eine Sänfte bestellt.
0: Oh, oh, oh, oh Gott. Jetzt machen wir Schluss, Georg. Bis morgen. Ja.
2: Tschüss. 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
3: Ja, zwei Engagierte, angehende Diakone Georg Müller-Glunz und Gastgeber Olli Kelch haben sich über die Bibel unterhalten und gleich hat noch einmal unser Olli das Wort in seinem Podcast Kelch und Amen.

0: gibt ein Lied von der Kölschrock-Gruppe Bab und darin heißt es, wenn et Bette sich lohne, Dad, was meinst du dann, was ich dann bette, Dad? Also wenn das Beten sich lohnen würde, was glaubst du dann, wie viel ich beten würde? Und ums Beten und den Mehrwert vom Beten denkt jetzt unser Domradio-Kollege Olli Kelch in seinem Podcast Kelch und Amen laut nach.
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2: Kelch und Amen am Dienstag. Papst Leo XIV., der erinnert uns, betet öfter. In einer Welt, die nach Leistung, Tempo und Nutzen fragt, scheint das Gebet ja manchmal zwecklos. Doch Gott wartet nicht auf unsere Leistung, sondern auf unser Herz. Lassen wir uns also heute nochmal darauf ein, dass das Gebet keine Zeitverschwendung ist, sondern Begegnung mit dem lebendigen Gott. Das sagt auch Papst Leo. Betet öfter, das ist nicht unnütz. Viele Menschen fragen sich ja, was bringt Beten eigentlich? Es löst halt nicht jedes Problem. Es macht auch nicht alle Sorgen auf einen Schlag weg. Und doch verändert Gebet etwas Besonderes. Und doch verändert das Gebet etwas. Zuerst uns selbst. Wer betet, bleibt nicht allein mit seinen Gedanken. Wer betet, richtet den Blick auf Gott. Und wer betet, entdeckt, dass Hoffnung stärker sein kann als Aufgabe und Resignation. Daran hat Papst Leo XIV. Vor kurzem dran erinnert. Das Gebet ist eine zentrale Dimension unseres Menschseins. Es hilft uns, den Tag mit Gott zu teilen, am Morgen, mitten im Alltag und am Abend. Die wichtige Frage sollte also dann nicht sein, was bringt das Gebet, sondern was fehlt mir, wenn ich nicht bete? Mein Tipp für euch, nehmt euch doch heute mal vor, Gott einen kleinen Raum zu geben. Und wenn es nur 3 Sekunden sind.
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2: Guter Gott, wir beten für deine Kirche weltweit. Stärke alle Gläubigen im Vertrauen auf die Kraft des Gebetes. Wir beten für alle Menschen, die meinen, sie hätten keine Zeit zum Beten. Schenke ihnen Momente der Stille und der Begegnung mit dir. Wir beten für alle, die unter Sorgen, Krankheit oder Einsamkeit leiden. Lass sie erfahren, dass du ihnen nahe bist. Wir beten für Familien, hilf ihnen, Orte des Glaubens und des gemeinsamen Gebets zu sein. Wir beten für die Verantwortlichen in Politik und Gesellschaft. Schenk ihnen Weisheit, Frieden und Gerechtigkeit. Und wir beten für unsere Verstorbenen. Nimm sie auf in dein ewiges Licht. Herr Jesus Christus, du suchst die Nähe der Menschen, du hörst unsere Worte und du kennst unsere Herzen. Lass uns das Gebet neu entdecken. Wenn wir müde sind, gib uns Kraft. Wenn wir zweifeln, schenke uns Vertrauen. Und wenn wir keinen Ausweg sehen, sei du unsere Hoffnung. Lehre uns jeden Tag einen Augenblick für dich zu finden, damit unser Leben aus deiner Liebe lebt. Und so beten wir alle gemeinsam das Gebet des Herrn. Vater unser im Himmel, geheiligt werde dein Name, dein Reich komme, dein Wille geschehe, wie im Himmel, so auf Erden. Unser tägliches Brot gib uns heute und vergib uns unsere Schuld, wie auch wir vergeben unserem Schuldigern. Und führe uns nicht in Versuchung, sondern erlöse uns von dem Bösen. Denn dein ist das Reich und die Kraft und die Herrlichkeit in Ewigkeit. Amen. Und wenn ihr euch vornehmen möchtet, jeden Tag einfach mal kurz zu beten, abonniert diesen Podcast und wir beten jeden Tag gemeinsam hier bei Kelch und Amen. Und so segne uns alle der gütige Gott, der Vater und der Sohn und der Heilige Geist. Amen.
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0: Ja, und mit diesem Podcast Kelch und Amen entlasse ich euch in den Abend. Ich sage ganz herzlichen Dank fürs Zuhören. Mein Name ist Heike Sikoni. Macht's gut.

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1: Ich bin Babette Büchner. Die Kontrollen an den deutschen Außengrenzen sollen um weitere 6 Monate verlängert werden. Das hat Bundesinnenminister Alexander Dobrindt offiziell bei der EU-Kommission angemeldet. Das Zurückdrängen der illegalen Migration brauche weiterhin Kontrollen, sagte Dobrindt der Bild-Zeitung. Das zeige die Entwicklung an den europäischen Außengrenzen. Er hatte den Schritt schon Ende Juli angekündigt, als Zehntausende Migranten in die spanische Exklave Ceuta in Nordafrika gestürmt waren. In Sachsen-Anhalt ist heute ein neues Technologiezentrum für Drohnensicherheit eröffnet worden. Dort soll vor allem erforscht werden, wie Drohnen besser erkannt und abgewehrt werden können. Der Pilotenverband Vereinigung Cockpit fordert dafür klare Regeln.
2: Immer häufiger stören Drohnensichtungen den Luftverkehr. Beim bislang spektakulärsten Fall war Anfang August am Flughafen Leipzig eine mit Sprengstoff bestückte Drohne entdeckt worden. Seitdem wird viel über Abwehr diskutiert. Die Piloten fordern aber auch eine bessere Technik, um Drohnen möglichst schnell zu erkennen und auch einschätzen zu können, wie gefährlich sie sind. Außerdem wollen die Piloten in den Gremien vertreten sein, wo über Reaktionen entschieden wird. Denn der Abschuss einer Drohne etwa kann am Ende gefährlicher sein als die Drohne selbst. Aus Berlin, Thomas Brockt.
1: In Nordrhein-Westfalen, Hessen und in Rheinland-Pfalz ist der Sprit im Moment am teuersten. Das zeigt eine Auswertung des ADAC. Wesentlich günstiger tankt es sich dagegen aktuell in Mecklenburg-Vorpommern, Berlin und Bayern.
3: In Hessen kostet der Liter Super E10 rund 8 Cent mehr als in den 3 günstigsten Bundesländern und in NRW ist Diesel besonders teuer. Die ADAC-Experten sind sich sicher, das liegt vor allem am Niedrigwasser des Rheins. Denn die Tanklager und Raffinerien in NRW, Hessen und Rheinland-Pfalz sind viel abhängiger von den Transporten über den Fluss als die in anderen Bundesländern. Bayern zum Beispiel wird viel über große Pipelines aus dem Süden mit Rohöl versorgt. Ursula Winkler, Nachrichtenredaktion.
1: In Estland sind die ersten 4 schwedischen Gefangenen eingetroffen, die dort ihre Haftstrafe verbüßen werden. Beide Länder hatten das im vergangenen Jahr für bis zu 600 schwedische Gefangene vereinbart. Schweden hat seit mehreren Jahren ein großes Problem mit kriminellen Gangs. Dort platzen die Gefängnisse aus allen Nähten. In Estland stehen dagegen viele Zellen leer.
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1: Zum Wetter. Die aktuelle Vorhersage des Deutschen Wetterdienstes. In der Nordhälfte gibt es noch einzelne Schauer. Ansonsten lässt der Regen in der Nacht nach bei Tiefstemperaturen zwischen 19 und 11 Grad. Morgen ziehen dann zunächst im Nordwesten Regenwolken durch, die später auch in die Osthälfte ziehen. Auch in der Mitte gibt es einige Schauer. Im Süden ist es dagegen erst noch oft sonnig bei 20 bis 32 Grad morgen maximal.
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1: Hallo zur Bibelnacht im Domradio. Gut, dass ihr mit uns in diese besondere Nacht startet. Von 22 Uhr bis 5 Uhr hört ihr das Neue Testament, die Texte über Jesus und die ersten Christen.

Zweites Kapitel. Es geschah aber in jenen Tagen, dass Kaiser Augustus den Befehl erließ, den ganzen Erdkreis in Steuerlisten einzutragen. Diese Aufzeichnung war die erste. Damals war Quirinus Statthalter von Syrien. Da ging jeder in seine Stadt, um sich eintragen zu lassen. So zog auch Josef von der Stadt Nazareth in Galiläa hinauf nach Judäa in die Stadt Davids, die Bethlehem heißt, denn er war aus dem Haus und Geschlecht Davids. Er wollte sich eintragen lassen mit Maria, seiner Verlobten, die ein Kind erwartete. Es geschah, als sie dort waren, da erfüllten sich die Tage, dass sie gebären sollte, und sie gebar ihren Sohn, den Erstgeborenen. Sie wickelte ihn in Windeln und legte ihn in eine Krippe, weil in der Herberge kein Platz für sie war. In dieser Gegend lagerten Hirten auf freiem Feld und hielten Nachtwache bei ihrer Herde. Da trat ein Engel des Herrn zu ihnen, und die Herrlichkeit des Herrn umstrahlte sie, und sie fürchteten sich sehr. Der Engel sagte zu ihnen: Fürchtet euch nicht, denn siehe, ich verkünde euch eine große Freude, die dem ganzen Volk zuteil werden soll. Heute ist euch in der Stadt Davids der Retter geboren. Er ist der Christus, der Herr. Und das soll euch als Zeichen dienen. Ihr werdet ein Kind finden, das in Windeln gewickelt in einer Krippe liegt. Und plötzlich war bei dem Engel ein großes himmlisches Heer, das Gott lobte und sprach: Ehre sei Gott in der Höhe und Friede auf Erden den Menschen seines Wohlgefallens. Und es geschah, als die Engel von ihnen in den Himmel zurückgekehrt waren, sagten die Hirten zueinander: Lasst uns nach Bethlehem gehen, um das Ereignis zu sehen, das uns der Herr kundgetan hat. So eilten sie hin und fanden Maria und Josef und das Kind, das in der Krippe lag. Als sie es sahen, erzählten sie von dem Wort, das ihnen über dieses Kind gesagt worden war. Und alle, die es hörten, staunten über das, was ihnen von den Hirten erzählt wurde. Maria aber bewahrte all diese Worte und erwog sie in ihrem Herzen. Die Hirten kehrten zurück, rühmten Gott und priesen ihn für alles, was sie gehört und gesehen hatten, so wie es ihnen gesagt worden war. Als 8 Tage vorüber waren und das Kind beschnitten werden sollte, gab man ihm den Namen Jesus, den der Engel genannt hatte, bevor das Kind im Mutterleib empfangen war. Als sich für sie die Tage der vom Gesetz des Mose vorgeschriebenen Reinigung erfüllt hatten, brachten sie das Kind nach Jerusalem hinauf, um es dem Herrn darzustellen, wie im Gesetz des Herrn geschrieben ist. Jede männliche Erstgeburt soll dem Herrn heilig genannt werden. Auch wollten sie ihr Opfer darbringen, wie es das Gesetz des Herrn vorschreibt, ein paar Turteltauben oder 2 junge Tauben. Und siehe, in Jerusalem lebte ein Mann namens Simeon. Dieser Mann war gerecht und fromm und wartete auf den Trost Israels, und der Heilige Geist ruhte auf ihm. Vom Heiligen Geist war ihm offenbart worden, er werde den Tod nicht schauen, ehe er den Christus des Herrn gesehen habe. Er wurde vom Geist in den Tempel geführt, und als die Eltern das Kind Jesus hereinbrachten, um mit ihm zu tun, was nach dem Gesetz üblich war, nahm Simeon das Kind in seine Arme und pries Gott mit den Worten: Nun lässt du, Herr, deinen Knecht, wie du gesagt hast, in Frieden scheiden. Denn meine Augen haben das Heil gesehen, das du vor allen Völkern bereitet hast. Ein Licht, das die Heiden erleuchtet, und Herrlichkeit für dein Volk Israel. Sein Vater und seine Mutter staunten über die Worte, die über Jesus gesagt wurden. Und Simeon segnete sie und sagte zu Maria, der Mutter Jesu: Siehe, dieser ist dazu bestimmt, dass in Israel viele zu Fall kommen und aufgerichtet werden. Und er wird ein Zeichen sein, dem widersprochen wird. Und deine Seele wird ein Schwert durchdringen. So sollen die Gedanken vieler Herzen offenbar werden.
Damals lebte auch Hannah, eine Prophetin, eine Tochter Penuels aus dem Stamm Ascher. Sie war schon hochbetagt. Als junges Mädchen hatte sie geheiratet und 7 Jahre mit ihrem Mann gelebt. Nun war sie eine Witwe von 84 Jahren. Sie hielt sich ständig im Tempel auf und diente Gott Tag und Nacht mit Fasten und Beten. Zu derselben Stunde trat sie hinzu, pries Gott und sprach über das Kind zu allen, die auf die Erlösung Jerusalems warteten. Als seine Eltern alles getan hatten, was das Gesetz des Herrn vorschreibt, kehrten sie nach Galiläa in ihre Stadt Nazareth zurück. Das Kind wuchs heran und wurde stark, erfüllt mit Weisheit, und Gottes Gnade ruhte auf ihm. Die Eltern Jesu gingen jedes Jahr zum Paschafest nach Jerusalem. Als er 12 Jahre alt geworden war, zogen sie wieder hinauf, wie es dem Festbrauch entsprach. Nachdem die Festtage zu Ende waren, machten sie sich auf den Heimweg. Der Knabe Jesus aber blieb in Jerusalem, ohne dass seine Eltern es merkten. Sie meinten, er sei in der Pilgergruppe und reisten eine Tagesstrecke weit. Dann suchten sie ihn bei den Verwandten und Bekannten. Als sie ihn nicht fanden, kehrten sie nach Jerusalem zurück und suchten nach ihm. Da geschah es. Nach 3 Tagen fanden sie ihn im Tempel. Er saß mitten unter den Lehrern, hörte ihnen zu und stellte Fragen. Alle, die ihn hörten, waren erstaunt über sein Verständnis und über seine Antworten. Als seine Eltern ihn sahen, waren sie voll Staunen, und seine Mutter sagte zu ihm: »Kind, warum hast du uns das angetan? Siehe, dein Vater und ich haben dich mit Schmerzen gesucht.« Da sagte er zu ihnen: »Warum habt ihr mich gesucht? Wusstet ihr nicht, dass ich in dem sein muss, was meinem Vater gehört?« Doch sie verstanden das Wort nicht, das er zu ihnen gesagt hatte. Dann kehrte er mit ihnen nach Nazareth zurück und war ihnen gehorsam. Seine Mutter bewahrte all die Worte in ihrem Herzen. Jesus aber wuchs heran und seine Weisheit nahm zu, und er fand Gefallen bei Gott und den Menschen.

Drittes Kapitel: Die Vorbereitung des Wirkens Jesu. Es war im 15. Jahr der Regierung des Kaisers Tiberius. Pontius Pilatus war Statthalter von Judäa, Herodes Tetrarch von Galiläa, sein Bruder Philippus Tetrarch von Iturea und der Trachonitis Lysanias Tetrarch von Abilene. Hohepriester waren Hannas und Kaiaphas. Da erging in der Wüste das Wort Gottes an Johannes, den Sohn des Zacharias. Und er zog in die Gegend am Jordan und verkündete dort überall die Taufe der Umkehr zur Vergebung der Sünden, wie im Buch der Reden des Propheten Jesaja geschrieben steht. Stimme eines Rufers in der Wüste: Bereitet den Weg des Herrn, macht gerade seine Straßen. Jede Schlucht soll aufgefüllt und jeder Berg und Hügel abgetragen werden. Was krumm ist, soll gerade, was uneben ist, soll zum ebenen Weg werden. Und alle Menschen werden das Heil Gottes schauen. Da sagte er zu den Volksscharen, die hinauszogen, um sich von ihm taufen zu lassen: Ihr Schlangenbrut, wer hat euch denn gelehrt, dass ihr dem kommenden Zorngericht entrinnen könnt? Bringt Früchte hervor, die eure Umkehr zeigen, und fangt nicht an, bei euch zu sagen: Wir haben Abraham zum Vater. Denn ich sage euch, Gott kann aus diesen Steinen dem Abraham Kinder erwecken. Schon ist die Axt an die Wurzel der Bäume gelegt. Jeder Baum, der keine gute Frucht hervorbringt, wird umgehauen und ins Feuer geworfen. Da fragten ihn die Scharen: Was sollen wir also tun? Er antwortete ihnen: Wer zwei Gewänder hat, der gebe eines davon dem, der keines hat, und wer zu essen hat, der handle ebenso. Es kamen auch Zöllner, um sich taufen zu lassen, und fragten ihn: Meister, was sollen wir tun? Er sagte zu ihnen: Verlangt nicht mehr, als festgesetzt ist. Auch Soldaten fragten ihn: Was sollen denn wir tun? Und er sagte zu ihnen: Misshandelt niemanden, erpresst niemanden, begnügt euch mit eurem Sold. Das Volk war voll Erwartung, und alle überlegten im Herzen, ob Johannes nicht vielleicht selbst der Christus sei. Doch Johannes gab ihnen allen zur Antwort: Ich taufe euch mit Wasser. Es kommt aber einer, der stärker ist als ich, und ich bin es nicht wert, ihm die Riemen der Sandalen zu lösen. Er wird euch mit dem Heiligen Geist und mit Feuer taufen. Schon hält er die Schaufel in der Hand, um seine Tenne zu reinigen und den Weizen in seine Scheune zu sammeln. Die Spreu aber wird er in nie erlöschendem Feuer verbrennen. Mit diesen und vielen anderen Worten ermahnte er das Volk und verkündete die frohe Botschaft. Johannes tadelte auch den Tetrarchen Herodes wegen Herodias, der Frau seines Bruders, und wegen aller Schandtaten, die er verübt hatte. Herodes fügte zu allem noch dies hinzu, dass er Johannes ins Gefängnis werfen ließ. Es geschah aber, dass sich zusammen mit dem ganzen Volk auch Jesus taufen ließ. Und während er betete, öffnete sich der Himmel, und der Heilige Geist kam sichtbar in Gestalt einer Taube auf ihn herab, und eine Stimme aus dem Himmel sprach: Du bist mein geliebter Sohn, an dir habe ich Wohlgefallen gefunden. Jesus war, als er zum ersten Mal öffentlich auftrat, etwa 30 Jahre alt. Er galt als Sohn Josefs. Die Vorfahren Josefs waren Eli, Matat, Levi, Melchi, Janai, Josef, Matitia, Amos, Nahum, Hesli, Nagai, Mahat, Matitia, Shimi, Josech, Joda, Johanan, Reza, Zerubabel, Sheatiel, Neri, Melchi, Adi, Kosam, Elmadam, Er, Joshua, Eliezer, Jorim, Matat, Levi, Simeon, Juda, Josef, Jonam, Eliakim, Milea, Mena, Matata, Nathan, David, Isai, Obed, Boas, Salmon, Nachshon, Aminadab,
Admin, Arni, Hetzron, Perez, Judah, Jakob, Isaak, Abraham, Terach, Nahor, Serug, Regu, Peleg, Eber, Shelach, Kenan, Arpakshad, Sem, Noach, Lamech, Metushelach, Henoch, Jered, Mahalalel, Kenan, Enosh, Seth, Adam. Der stammte von Gott.

Viertes Kapitel. Erfüllt vom Heiligen Geist kehrte Jesus vom Jordan zurück. Er wurde vom Geist in der Wüste umhergeführt, 40 Tage lang, und er wurde vom Teufel versucht. In jenen Tagen aß er nichts. Als sie aber vorüber waren, hungerte ihn. Da sagte der Teufel zu ihm: »Wenn du Gottes Sohn bist, so befiehl diesem Stein, zu Brot zu werden.« Jesus antwortete ihm: »Es steht geschrieben, der Mensch lebt nicht vom Brot allein.« Da führte ihn der Teufel hinauf und zeigte ihm in einem Augenblick alle Reiche des Erdkreises. Und er sagte zu ihm: »All die Macht und Herrlichkeit dieser Reiche will ich dir geben, denn sie sind mir überlassen, und ich gebe sie, wem ich will. Wenn du dich vor mir niederwirfst und mich anbetest, wird dir alles gehören.« Jesus antwortete ihm: »Es steht geschrieben, vor dem Herrn, deinem Gott, sollst du dich niederwerfen und ihm allein dienen.« Darauf führte ihn der Teufel nach Jerusalem, stellte ihn oben auf den Tempel und sagte zu ihm: »Wenn du Gottes Sohn bist, so stürz dich von hier hinab, denn es steht geschrieben, seinen Engeln befiehlt er deinetwegen, dich zu behüten, und sie werden dich auf ihren Händen tragen, damit dein Fuß nicht an einen Stein stößt.« Da antwortete ihm Jesus: »Es ist gesagt, du sollst den Herrn, deinen Gott, nicht auf die Probe stellen.« Nach diesen Versuchungen ließ der Teufel bis zur bestimmten Zeit von ihm ab. Das Wirken Jesu in Galiläa. Jesus kehrte erfüllt von der Kraft des Geistes nach Galiläa zurück. Und die Kunde von ihm verbreitete sich in der ganzen Gegend. Er lehrte in den Synagogen und wurde von allen gepriesen. So kam er auch nach Nazareth, wo er aufgewachsen war, und ging wie gewohnt am Sabbat in die Synagoge. Als er aufstand, um vorzulesen, reichte man ihm die Buchrolle des Propheten Jesaja. Er öffnete sie und fand die Stelle, wo geschrieben steht: »Der Geist des Herrn ruht auf mir, denn er hat mich gesalbt. Er hat mich gesandt, damit ich den Armen eine frohe Botschaft bringe, damit ich den Gefangenen die Entlassung verkünde und den Blinden das Augenlicht, damit ich die Zerschlagenen in Freiheit setze und ein Gnadenjahr des Herrn ausrufe.« Dann schloss er die Buchrolle, gab sie dem Synagogendiener und setzte sich. Die Augen aller in der Synagoge waren auf ihn gerichtet. Da begann er ihnen darzulegen: »Heute hat sich das Schriftwort, das ihr eben gehört habt, erfüllt.« Alle stimmten ihm zu, sie staunten über die Worte der Gnade, die aus seinem Mund hervorgingen, und sagten: »Ist das nicht Josefs Sohn?« Da entgegnete er ihnen: »Sicher werdet ihr mir das Sprichwort vorhalten: Arzt, heile dich selbst. Wenn du in Kapharnaum so große Dinge getan hast, wie wir gehört haben, dann tu sie auch hier, in deiner Heimat.« Und er setzte hinzu: »Amen. Ich sage euch, kein Prophet wird in seiner Heimat anerkannt. Wahrhaftig, das sage ich euch. In Israel gab es viele Witwen in den Tagen des Elia, als der Himmel für 3 Jahre und 6 Monate verschlossen war und eine große Hungersnot über das ganze Land kam. Aber zu keiner von ihnen wurde Elia gesandt, nur zu einer Witwe in Sarepta bei Sidon. Und viele Aussätzige gab es in Israel zur Zeit des Propheten Elisha. Aber keiner von ihnen wurde geheilt, nur der Syrer Naaman.« Als die Leute in der Synagoge das hörten, gerieten sie alle in Wut. Sie sprangen auf und trieben Jesus zur Stadt hinaus. Sie brachten ihn an den Abhang des Berges, auf dem ihre Stadt erbaut war, und wollten ihn hinabstürzen. Er aber schritt mitten durch sie hindurch und ging weg. Jesus ging hinab nach Kapharnaum, einer Stadt in Galiläa, und lehrte die Menschen am Sabbat.
Sie waren außer sich vor Staunen über seine Lehre, denn er redete mit Vollmacht. In der Synagoge war ein Mensch, der von einem Dämon, einem unreinen Geist, besessen war. Der schrie mit lauter Stimme: »He du, was haben wir mit dir zu tun, Jesus von Nazareth? Bist du gekommen, um uns ins Verderben zu stürzen? Ich weiß, wer du bist, der Heilige Gottes.« Da drohte ihm Jesus: »Schweig und verlass ihn.« Der Dämon warf den Mann in ihre Mitte und verließ ihn, ohne ihm zu schaden. Da waren alle erschrocken, und einer fragte den anderen: »Was ist das für ein Wort? Mit Vollmacht und Kraft befiehlt er den unreinen Geistern, und sie fliehen.« Und sein Ruf verbreitete sich in der ganzen Gegend. Jesus stand auf, verließ die Synagoge und ging in das Haus des Simon. Die Schwiegermutter des Simon aber hatte hohes Fieber, und sie baten ihn für sie. Er beugte sich über sie und gebot dem Fieber. Da wich es von ihr, und sie stand sofort auf und diente ihnen. Als die Sonne unterging, brachten die Leute ihre Kranken, die alle möglichen Gebrechen hatten, zu Jesus. Er legte jedem von ihnen die Hände auf und heilte sie. Von vielen fuhren auch Dämonen aus und schrien: »Du bist der Sohn Gottes!« Da drohte er ihnen und ließ sie nicht reden, denn sie wussten, dass er der Christus war. Bei Tagesanbruch verließ er die Stadt und ging an einen einsamen Ort. Aber die Menschen suchten ihn, und sie kamen zu ihm hin und wollten ihn festhalten, damit er nicht von ihnen wegginge. Er sagte zu ihnen: »Ich muss auch den anderen Städten das Evangelium vom Reich Gottes verkünden, denn dazu bin ich gesandt worden.« Und er verkündete in den Synagogen Judäas.

Fünftes Kapitel. Es geschah aber, als die Volksmenge Jesus bedrängte und das Wort Gottes hören wollte, da stand er am See Genezareth und sah zwei Boote am See liegen. Die Fischer waren aus ihnen ausgestiegen und wuschen ihre Netze. Jesus stieg in eines der Boote, das dem Simon gehörte, und bat ihn, ein Stück weit vom Land wegzufahren. Dann setzte er sich und lehrte das Volk vom Boot aus. Als er seine Rede beendet hatte, sagte er zu Simon: »Fahr hinaus, wo es tief ist, und werft eure Netze zum Fang aus.« Simon antwortete ihm: »Meister, wir haben die ganze Nacht gearbeitet und nichts gefangen. Doch auf dein Wort hin werde ich die Netze auswerfen.« Das taten sie, und sie fingen eine große Menge Fische. Ihre Netze aber drohten zu reißen. Und sie gaben ihren Gefährten im anderen Boot ein Zeichen, sie sollten kommen und ihnen helfen. Sie kamen und füllten beide Boote, so dass sie fast versanken. Als Simon Petrus das sah, fiel er Jesus zu Füßen und sagte: »Geh weg von mir, denn ich bin ein sündiger Mensch, Herr.« Denn Schrecken hatte ihn und alle seine Begleiter ergriffen über den Fang der Fische, den sie gemacht hatten. Ebenso auch Jakobus und Johannes, die Söhne des Zebedäus, die mit Simon zusammenarbeiteten. Da sagte Jesus zu Simon: »Fürchte dich nicht, von jetzt an wirst du Menschen fangen.« Und sie zogen die Boote an Land, verließen alles und folgten ihm nach. Und es geschah, als sich Jesus in einer der Städte aufhielt. Siehe, da war ein Mann voller Aussatz. Als er Jesus sah, warf er sich auf sein Angesicht und bat ihn: »Herr, wenn du willst, kannst du mich rein machen.« Da streckte Jesus die Hand aus, berührte ihn und sagte: »Ich will, werde rein.« Im gleichen Augenblick wich der Aussatz von ihm. Jesus befahl ihm: »Erzähl niemandem davon, sondern geh, zeig dich dem Priester und bring das Reinigungsopfer dar, wie es Mose angeordnet hat, zum Zeugnis für sie.« Sein Ruf aber verbreitete sich immer mehr, und große Volksmengen kamen zusammen, um zu hören und von ihren Krankheiten geheilt zu werden. Doch er zog sich an einen einsamen Ort zurück, um zu beten. Und es geschah, eines Tages, als Jesus lehrte, saßen Pharisäer und Gesetzeslehrer dabei. Sie waren aus allen Dörfern Galiläas und Judäas und aus Jerusalem gekommen. Und die Kraft des Herrn war mit ihm.

gegeben, so dass er heilen konnte. Und siehe, Männer brachten auf seinem Bett einen Menschen, der gelähmt war. Sie wollten ihn ins Haus bringen und vor Jesus hinlegen. Weil es ihnen aber wegen der Volksmenge nicht möglich war, ihn hineinzubringen, stiegen sie aufs Dach und ließen ihn durch die Ziegel auf dem Bett hinunter in die Mitte vor Jesus hin. Als er ihren Glauben sah, sagte er: Mensch, deine Sünden sind dir vergeben. Und die Schriftgelehrten und die Pharisäer fingen an zu überlegen: Wer ist dieser, der Lästerungen ausspricht? Wer kann Sünden vergeben, außer Gott allein? Jesus aber erkannte ihre Gedanken und erwiderte ihnen: Was überlegt ihr in euren Herzen? Was ist leichter zu sagen: Deine Sünden sind dir vergeben, oder zu sagen: Steh auf und geh umher? Damit ihr aber erkennt, dass der Menschensohn die Vollmacht hat, auf der Erde Sünden zu vergeben, sprach er zu dem Gelähmten: Ich sage dir, steh auf, nimm dein Bett und geh in dein Haus. Und sogleich stand er vor ihren Augen auf, nahm das Bett, auf dem er gelegen hatte, und ging, Gott preisend, in sein Haus. Da gerieten alle außer sich. Sie priesen Gott und sagten voller Furcht: Heute haben wir Unglaubliches gesehen. Danach ging Jesus hinaus und sah einen Zöllner namens Levi am Zoll sitzen und sagte zu ihm: Folge mir nach. Da verließ Levi alles, stand auf und folgte ihm nach. Und Levi gab für Jesus in seinem Haus ein großes Gastmahl. Viele Zöllner und andere waren mit ihnen zu Tisch. Da murrten die Pharisäer und ihre Schriftgelehrten und sagten zu seinen Jüngern: Wie könnt ihr zusammen mit Zöllnern und Sündern essen und trinken? Jesus antwortete ihnen: Nicht die Gesunden bedürfen des Arztes, sondern die Kranken. Ich bin nicht gekommen, um Gerechte, sondern Sünder zur Umkehr zu rufen. Sie sagten zu ihm: Die Jünger des Johannes fasten und beten viel, ebenso die der Pharisäer. Deine Jünger aber essen und trinken. Jesus erwiderte ihnen: Könnt ihr denn die Hochzeitsgäste fasten lassen, solange der Bräutigam bei ihnen ist? Es werden aber Tage kommen, da wird ihnen der Bräutigam weggenommen sein, dann in jenen Tagen werden sie fasten. Er erzählte ihnen aber auch ein Gleichnis: Niemand schneidet ein Stück von einem neuen Gewand ab und setzt es auf ein altes Gewand. Sonst würde ja das neue Gewand zerschnitten und zu dem alten würde das Stück von dem neuen nicht passen. Auch füllt niemand jungen Wein in alte Schläuche. Sonst würde ja der junge Wein die Schläuche zerreißen, er läuft aus und die Schläuche sind unbrauchbar. Sondern jungen Wein muss man in neue Schläuche füllen. Und niemand, der alten Wein trinkt, will jungen, denn er sagt: Der alte ist bekömmlich.

Sechstes Kapitel. Es geschah aber an einem Sabbat, dass er durch die Kornfelder ging, und seine Jünger rissen Ähren ab, zerrieben sie mit den Händen und aßen sie. Da sagten einige Pharisäer: Warum tut ihr, was am Sabbat nicht erlaubt ist? Jesus erwiderte ihnen: Habt ihr nicht gelesen, was David getan hat, als er und seine Begleiter hungrig waren, wie er in das Haus Gottes ging und die Schaubrote nahm, die allein die Priester essen dürfen, und sie aß und auch seinen Begleitern davon gab? Und Jesus sagte ihnen: Herr über den Sabbat ist der Menschensohn. Es geschah an einem anderen Sabbat, dass er in die Synagoge ging und lehrte. Dort war ein Mann, dessen rechte Hand verdorrt war. Die Schriftgelehrten und die Pharisäer aber gaben Acht, ob er am Sabbat heilen werde. Sie suchten nämlich einen Grund zur Anklage gegen ihn. Er aber kannte ihre Gedanken und sagte zu dem Mann mit der verdorrten Hand: Steh auf und stell dich in die Mitte. Der Mann stand auf und stellte sich hin. Dann sagte Jesus zu ihnen: Ich frage euch, ist es am Sabbat erlaubt, Gutes zu tun oder Böses, ein Leben zu retten oder zugrunde zu richten? Und er sah sie alle der Reihe nach an und sagte dann zu dem Mann: Streck deine Hand aus. Er tat es, und seine Hand wurde wiederhergestellt. Sie aber in ihrem Unverstand berieten sich untereinander, was sie gegen Jesus unternehmen könnten. Es geschah aber in diesen Tagen, dass er auf einen Berg ging, um zu beten. Und er verbrachte die ganze Nacht im Gebet zu Gott. Als es Tag wurde, rief er seine Jünger zu sich und wählte aus ihnen 12 aus. Sie nannte er auch Apostel. Simon, den er auch Petrus nannte, und dessen Bruder Andreas, Jakobus, Johannes, Philippus, Bartholomäus, Matthäus, Thomas, Jakobus, den Sohn des Alphäus, Simon, genannt der Zelot, Judas, den Sohn des Jakobus, und Judas Iskariot, der zum Verräter wurde. Jesus stieg mit ihnen den Berg hinab. In der Ebene blieb er mit einer großen Schar seiner Jünger stehen, und viele Menschen aus ganz Judäa und Jerusalem und dem Küstengebiet von Tyrus und Sidon waren gekommen, um ihn zu hören und von ihren Krankheiten geheilt zu werden. Und die von unreinen Geistern Geplagten wurden geheilt. Alle Leute versuchten, ihn zu berühren, denn es ging eine Kraft von ihm aus, die alle heilte. Er richtete seine Augen auf seine Jünger und sagte: Selig, ihr Armen, denn euch gehört das Reich Gottes. Selig, die ihr jetzt hungert, denn ihr werdet gesättigt werden. Selig, die ihr jetzt weint, denn ihr werdet lachen. Selig seid ihr, wenn euch die Menschen hassen und wenn sie euch ausstoßen und schmähen und euren Namen in Verruf bringen um des Menschensohnes willen. Freut euch und jauchzt an jenem Tag, denn siehe, euer Lohn im Himmel wird groß sein, denn ebenso haben es ihre Väter mit den Propheten gemacht. Doch weh euch, ihr Reichen, denn ihr habt euren Trost schon empfangen. Weh euch, die ihr jetzt satt seid, denn ihr werdet hungern. Weh, die ihr jetzt lacht, denn ihr werdet klagen und weinen. Weh, wenn euch alle Menschen loben, denn ebenso haben es ihre Väter mit den falschen Propheten gemacht. Euch aber, die ihr zuhört, sage ich: Liebt eure Feinde, tut denen Gutes, die euch hassen, segnet die, die euch verfluchen, betet für die, die euch beschimpfen. Dem, der dich auf die eine Wange schlägt, halt auch die andere hin, und dem, der dir den Mantel wegnimmt, lass auch das Hemd. Gib jedem, der dich bittet, und wenn dir jemand das Deine wegnimmt, verlang es nicht zurück. Und wie ihr wollt, dass euch die Menschen tun sollen, das tut auch ihr ihnen. Wenn ihr die liebt, die euch lieben, welchen Dank erwartet ihr dafür? Denn auch die Sünder lieben die, von denen sie geliebt werden.
Und wenn ihr denen Gutes tut, die euch Gutes tun, welchen Dank erwartet ihr dafür? Das tun auch die Sünder. Und wenn ihr denen Geld leiht, von denen ihr es zurückzubekommen hofft, welchen Dank erwartet ihr dafür? Auch die Sünder leihen Sündern, um das Gleiche zurückzubekommen. Doch ihr sollt eure Feinde lieben und Gutes tun und leihen, wo ihr nichts zurück erhoffen könnt. Dann wird euer Lohn groß sein und ihr werdet Söhne des Höchsten sein, denn auch er ist gütig gegen die Undankbaren und Bösen. Seid barmherzig, wie auch euer Vater barmherzig ist. Richtet nicht, dann werdet auch ihr nicht gerichtet werden. Verurteilt nicht, dann werdet auch ihr nicht verurteilt werden. Erlasst einander die Schuld, dann wird auch euch die Schuld erlassen werden. Gebt, dann wird auch euch gegeben werden. Ein gutes, volles, gehäuftes, überfließendes Maß wird man euch in den Schoß legen, denn nach dem Maß, mit dem ihr messt, wird auch euch zugemessen werden. Er sprach aber auch in Gleichnissen zu ihnen. Kann etwa ein Blinder einen Blinden führen? Werden nicht beide in eine Grube fallen? Ein Jünger steht nicht über dem Meister. Jeder aber, der alles gelernt hat, wird wie sein Meister sein. Warum siehst du den Splitter im Auge deines Bruders, aber den Balken in deinem eigenen Auge bemerkst du nicht? Wie kannst du zu deinem Bruder sagen, Bruder, lass mich den Splitter aus deinem Auge herausziehen, während du selbst den Balken in deinem Auge nicht siehst? Du Heuchler! Zieh zuerst den Balken aus deinem Auge, dann kannst du zusehen, den Splitter aus dem Auge deines Bruders herauszuziehen. Es gibt keinen guten Baum, der schlechte Früchte bringt, noch einen schlechten Baum, der gute Früchte bringt. Denn jeden Baum erkennt man an seinen Früchten. Von den Disteln pflückt man keine Feigen und vom Dornstrauch erntet man keine Trauben. Der gute Mensch bringt aus dem guten Schatz seines Herzens das Gute hervor und der böse Mensch bringt aus dem Bösen das Böse hervor. Denn wovon das Herz überfließt, davon spricht sein Mund. Was sagt ihr zu mir, Herr, Herr, und tut nicht, was ich sage? Ich will euch zeigen, wem ein Mensch gleicht, der zu mir kommt und meine Worte hört und danach handelt. Er gleicht einem Mann, der ein Haus baute und dabei die Erde tief aushob und das Fundament auf einen Felsen stellte. Als ein Hochwasser kam und die Flutwelle gegen jenes Haus prallte, konnte sie es nicht erschüttern, weil es gut gebaut war. Wer aber hört und nicht danach handelt, gleicht einem Mann, der ein Haus ohne Fundament auf die Erde baute. Die Flutwelle prallte dagegen und sofort stürzte es ein, und der Einsturz jenes Hauses war gewaltig.

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1: Siebtes Kapitel. Nachdem Jesus alle seine Worte dem Volk zu Gehör gebracht hatte, ging er nach Kapernaum. Ein Hauptmann hatte einen Diener, den er sehr schätzte, der war krank und lag im Sterben. Als der Hauptmann aber von Jesus hörte, schickte er jüdische Älteste zu ihm mit der Bitte zu kommen und seinen Diener zu retten. Sie gingen zu Jesus und baten ihn inständig. Sie sagten: Er verdient es, dass du seine Bitte erfüllst, denn er liebt unser Volk und hat uns die Synagoge gebaut. Da ging Jesus mit ihnen. Als er nicht mehr weit von dem Haus entfernt war, schickte der Hauptmann Freunde und ließ ihm sagen: Herr, bemühe dich nicht, denn ich bin es nicht wert, dass du unter mein Dach einkehrst. Deshalb habe ich mich selbst auch nicht für würdig gehalten, zu dir zu kommen. Aber sprich nur ein Wort, dann wird mein Diener gesund. Denn auch ich muss Befehlen gehorchen, und ich habe selbst Soldaten unter mir. Sage ich nun zu einem: Geh, so geht er, und zu einem anderen: Komm, so kommt er, und zu meinem Diener: Tu das, so tut er es. Jesus war erstaunt über ihn, als er das hörte. Und er wandte sich um und sagte zu den Leuten, die ihm folgten: Ich sage euch, einen solchen Glauben habe ich in Israel nicht gefunden. Und als jene, die der Hauptmann geschickt hatte, in das Haus zurückkehrten, stellten sie fest, dass der Diener gesund war. Und es geschah danach, dass er in eine Stadt namens Nain kam. Seine Jünger und eine große Volksmenge folgten ihm. Als er in die Nähe des Stadttors kam, siehe, da trug man einen Toten heraus. Es war der einzige Sohn seiner Mutter, einer Witwe. Und viele Leute aus der Stadt begleiteten sie. Als der Herr die Frau sah, hatte er Mitleid mit ihr und sagte zu ihr: Weine nicht. Und er trat heran und berührte die Bahre. Die Träger blieben stehen, und er sagte: Jüngling, ich sage dir, steh auf. Da setzte sich der Tote auf und begann zu sprechen, und Jesus gab ihn seiner Mutter zurück. Alle wurden von Furcht ergriffen. Sie priesen Gott und sagten: Ein großer Prophet ist unter uns erweckt worden. Gott hat sein Volk heimgesucht. Und diese Kunde über ihn verbreitete sich überall in Judäa und im ganzen Gebiet ringsum. Johannes erfuhr das alles von seinen Jüngern. Da rief Johannes zwei seiner Jünger zu sich, schickte sie zum Herrn und ließ ihn fragen: Bist du der, der kommen soll, oder sollen wir auf einen anderen warten? Als die Männer zu Jesus kamen, sagten sie: Johannes der Täufer hat uns zu dir geschickt und lässt dich fragen: Bist du der, der kommen soll, oder müssen wir auf einen anderen warten? Zu jener Stunde heilte Jesus viele Menschen von Krankheiten und Leiden und bösen Geistern und schenkte vielen Blinden das Augenlicht. Er antwortete ihnen: Geht und berichtet Johannes, was ihr gesehen und gehört habt. Blinde sehen wieder, Lahme gehen und Aussätzige werden rein, Taube hören, Tote stehen auf und Armen wird das Evangelium verkündet. Selig ist, wer an mir keinen Anstoß nimmt. Als die Boten des Johannes weggegangen waren, begann Jesus zu der Menge über Johannes zu reden. Was habt ihr denn sehen wollen, als ihr in die Wüste hinausgegangen seid? Ein Schilfrohr, das im Wind schwankt? Oder was habt ihr sehen wollen, als ihr hinausgegangen seid? Einen Mann in feiner Kleidung? Siehe, Leute, die sich prächtig kleiden und üppig leben, findet man in den Palästen der Könige. Oder wozu seid ihr hinausgegangen, um einen Propheten zu sehen? Ja, ich sage euch, sogar mehr als einen Propheten. Dieser ist es, von dem geschrieben steht: Siehe, ich sende meinen Boten vor dir her, der deinen Weg vor dir bahnen wird. Ich sage euch, unter den von einer Frau Geborenen gibt es keinen größeren als Johannes. Doch der Kleinste im Reich Gottes ist größer als er. Das ganze Volk, das Johannes hörte, und selbst die Zöllner gaben Gott Recht und ließen sich mit der Taufe des Johannes taufen. Doch die Pharisäer und die Gesetzeslehrer haben den Willen Gottes für sich selbst abgelehnt und sich von Johannes nicht taufen lassen. Mit wem soll ich also die Menschen dieser Generation vergleichen? Wem gleichen sie? Sie gleichen Kindern, die auf dem Marktplatz sitzen und einander zurufen: Wir haben für euch auf der Flöte gespielt und ihr habt nicht getanzt. Wir haben die Totenklage angestimmt und ihr habt nicht geweint. Denn Johannes der Täufer ist gekommen, er isst kein Brot und trinkt keinen Wein, und ihr sagt, er hat einen Dämon. Der Menschensohn ist gekommen, er isst und trinkt, und ihr sagt, siehe, ein Fresser und Säufer, ein Freund der Zöllner und Sünder. Und doch hat die Weisheit durch alle ihre Kinder Recht bekommen. Einer der Pharisäer hatte ihn zum Essen eingeladen. Und er ging in das Haus des Pharisäers und begab sich zu Tisch. Und siehe, eine Frau, die in der Stadt lebte, eine Sünderin, erfuhr, dass er im Haus des Pharisäers zu Tisch war. Da kam sie mit einem Alabastergefäß voll wohlriechendem Öl und trat von hinten an ihn heran zu seinen Füßen. Dabei weinte sie und begann mit ihren Tränen seine Füße zu benetzen. Sie trocknete seine Füße mit den Haaren ihres Hauptes, küsste sie und salbte sie mit dem Öl. Als der Pharisäer, der ihn eingeladen hatte, das sah, sagte er zu sich selbst: Wenn dieser wirklich ein Prophet wäre, müsste er wissen, was das für eine Frau ist, die ihn berührt, dass sie eine Sünderin ist. Da antwortete ihm Jesus und sagte: Simon, ich möchte dir etwas sagen. Er erwiderte: Sprich, Meister. Ein Geldverleiher hatte zwei Schuldner. Der eine war ihm 500 Denare schuldig, der andere 50. Als sie ihre Schulden nicht bezahlen konnten, schenkte er sie beiden. Wer von ihnen wird ihn nun mehr lieben? Simon antwortete: Ich nehme an, der, dem er mehr geschenkt hat. Jesus sagte zu ihm: Du hast recht geurteilt. Dann wandte er sich der Frau zu und sagte zu Simon: Siehst du diese Frau? Als ich in dein Haus kam, hast du mir kein Wasser für die Füße gegeben, sie aber hat meine Füße mit ihren Tränen benetzt und sie mit ihren Haaren abgetrocknet. Du hast mir keinen Kuss gegeben, sie aber hat, seit ich hier bin, unaufhörlich meine Füße geküsst. Du hast mir nicht das Haupt mit Öl gesalbt, sie aber hat mit Balsam meine Füße gesalbt. Deshalb sage ich dir, ihr sind ihre vielen Sünden vergeben, weil sie viel geliebt hat. Wem aber nur wenig vergeben wird, der liebt wenig. Dann sagte er zu ihr: Deine Sünden sind dir vergeben. Da begannen die anderen Gäste bei sich selbst zu sagen: Wer ist das, dass er sogar Sünden vergibt? Er aber sagte zu der Frau: Dein Glaube hat dich gerettet. Geh in Frieden.

Achtes Kapitel. Und es geschah in der folgenden Zeit. Er wanderte von Stadt zu Stadt und von Dorf zu Dorf und verkündete das Evangelium vom Reich Gottes. Die 12 begleiteten ihn und auch einige Frauen, die von bösen Geistern und von Krankheiten geheilt worden waren. Maria, genannt Magdalena, aus der 7 Dämonen ausgefahren waren, Johanna, die Frau des Chusas, eines Beamten des Herodes, Susanna und viele andere. Sie unterstützten Jesus und die Jünger mit ihrem Vermögen. Als sich aber eine große Volksmenge versammelte und Menschen aus allen Städten zu ihm kamen, sprach er in einem Gleichnis. Ein Sämann ging hinaus, um seinen Samen auszusäen. Als er säte, fiel ein Teil auf den Weg und wurde zertreten, und die Vögel des Himmels fraßen es. Ein anderer Teil fiel auf Felsen, und als die Saat aufging, verdorrte sie, weil es ihr an Feuchtigkeit fehlte. Ein anderer Teil fiel mitten in die Dornen, und die Dornen wuchsen zusammen mit der Saat hoch und erstickten sie. Und ein anderer Teil fiel auf guten Boden, ging auf und brachte 100-fach Frucht. Als Jesus das gesagt hatte, rief er: Wer Ohren hat zum Hören, der höre. Seine Jünger fragten ihn, was das Gleichnis bedeute. Da sagte er: Euch ist es gegeben, die Geheimnisse des Reiches Gottes zu verstehen. Zu den anderen aber wird in Gleichnissen geredet, denn sie sollen sehen und doch nicht sehen, hören und doch nicht verstehen. Das bedeutet das Gleichnis. Der Samen ist das Wort Gottes. Auf den Weg ist der Samen bei denen gefallen, die das Wort hören. Dann kommt der Teufel und nimmt das Wort aus ihrem Herzen, damit sie nicht glauben und nicht gerettet werden. Auf den Felsen ist der Samen bei denen gefallen, die das Wort freudig aufnehmen, wenn sie es hören, aber sie haben keine Wurzeln. Eine Zeit lang glauben sie, doch in der Zeit der Prüfung werden sie abtrünnig. Unter die Dornen ist der Samen bei denen gefallen, die das Wort hören, dann aber hingehen und in Sorgen, Reichtum und Genüssen des Lebens ersticken und keine Frucht bringen. Auf guten Boden ist der Samen bei denen gefallen, die das Wort mit gutem und aufrichtigem Herzen hören, daran festhalten und Frucht bringen in Geduld. Niemand zündet eine Leuchte an und deckt sie mit einem Gefäß zu oder stellt sie unter ein Bett, sondern man stellt sie auf den Leuchter, damit jene, die eintreten, das Licht sehen. Denn es gibt nichts Verborgenes, das nicht offenbar wird, und nichts Geheimes, das nicht bekannt wird und an den Tag kommt. Achtet darauf, genau hinzuhören. Denn wer hat, dem wird gegeben, wer aber nicht hat, dem wird auch noch weggenommen, was er zu haben meint. Es kamen aber seine Mutter und seine Brüder zu ihm, sie konnten jedoch wegen der vielen Leute nicht zu ihm gelangen. Da sagte man ihm: Deine Mutter und deine Brüder stehen draußen und möchten dich sehen. Er erwiderte ihnen: Meine Mutter und meine Brüder sind die, die das Wort Gottes hören und tun. Es geschah aber eines Tages, er stieg mit seinen Jüngern in ein Boot und sagte zu ihnen: Wir wollen ans andere Ufer des Sees hinüberfahren. Und sie fuhren ab. Während der Fahrt aber schlief er ein, und ein Sturmwind fuhr auf den See herab, das Wasser schlug in das Boot und sie gerieten in Gefahr. Da traten sie zu ihm und weckten ihn. Sie riefen: Meister, Meister, wir gehen zugrunde. Er stand auf, drohte dem Wind und den Wellen, und sie legten sich. Und es trat Stille ein. Er aber sagte zu ihnen: Wo ist euer Glaube? Sie aber fragten einander voll Schrecken und Staunen: Wer ist denn dieser, dass er sogar den Winden und dem Wasser gebietet und sie ihm gehorchen? Sie fuhren in das Gebiet der Gerasener, das Galiläa gegenüberliegt. Als Jesus an Land ging, lief ihm ein Mann aus der Stadt entgegen, der von Dämonen besessen war.
Schon seit langem trug er keine Kleidung mehr und lebte nicht mehr in einem Haus, sondern in den Grabhöhlen. Als er Jesus sah, schrie er auf, fiel vor ihm nieder und rief mit lauter Stimme: »Was habe ich mit dir zu tun, Jesus, Sohn des höchsten Gottes? Ich bitte dich, quäle mich nicht!« Jesus hatte nämlich dem unreinen Geist befohlen, den Mann zu verlassen. Denn schon seit langem hatte ihn der Geist in seiner Gewalt, und er war gebunden mit Ketten und Fußfesseln und wurde gefangen gehalten. Aber immer wieder zerriss er die Fesseln und wurde von dem Dämon in menschenleere Gegenden getrieben. Jesus fragte ihn: »Wie heißt du?« Er antwortete: »Legion«, denn er war von vielen Dämonen besessen. Und die Dämonen baten Jesus, dass er ihnen nicht befehle, in die Unterwelt hinabzufahren. Nun weidete dort an einem Berg gerade eine große Schweineherde. Die Dämonen baten Jesus, ihnen zu erlauben, in die Schweine hineinzufahren. Er erlaubte es ihnen. Da verließen die Dämonen den Menschen und fuhren in die Schweine, und die Herde stürmte den Abhang hinab in den See und ertrank. Als die Hirten sahen, was geschehen war, flohen sie und erzählten es in der Stadt und in den Dörfern. Darauf gingen die Leute hinaus, um zu sehen, was geschehen war. Sie kamen zu Jesus und fanden den Mann, aus dem die Dämonen ausgefahren waren, bekleidet und bei Verstand zu Füßen Jesu sitzen. Da fürchteten sie sich. Die gesehen hatten, wie der Besessene gerettet worden war, berichteten es ihnen. Darauf baten alle im Gebiet der Gerasener, Jesus sie zu verlassen, denn es hatte sie große Furcht gepackt. Da stieg Jesus ins Boot und fuhr zurück. Der Mann, den die Dämonen verlassen hatten, bat Jesus, bei ihm bleiben zu dürfen. Doch Jesus schickte ihn weg und sagte: »Kehr in dein Haus zurück und erzähl alles, was Gott für dich getan hat.« Da ging er weg und verkündete in der ganzen Stadt, was Jesus für ihn getan hatte. Als Jesus zurückkam, empfingen ihn viele Menschen. Sie hatten alle schon auf ihn gewartet. Siehe, da kam ein Mann namens Jairus, der Synagogenvorsteher war. Er fiel Jesus zu Füßen und bat ihn, in sein Haus zu kommen. Denn er hatte eine einzige Tochter von etwa 12 Jahren, die lag im Sterben. Während Jesus auf dem Weg war, drängten sich die Menschen eng um ihn. Da war eine Frau, die schon seit 12 Jahren an Blutfluss litt, ihren ganzen Lebensunterhalt für Ärzte aufgewandt hatte und von niemandem geheilt werden konnte. Sie trat von hinten heran und berührte den Saum seines Gewandes. Im gleichen Augenblick kam der Blutfluss zum Stillstand. Da fragte Jesus: »Wer hat mich berührt?« Als alle es abstritten, sagte Petrus: »Meister, die Leute zwängen dich ein und drängen sich um dich.« Jesus erwiderte: »Es hat mich jemand berührt, denn ich fühlte, wie eine Kraft von mir ausströmte.« Als die Frau merkte, dass sie nicht verborgen bleiben konnte, kam sie zitternd herbei, fiel vor ihm nieder und erzählte vor dem ganzen Volk, warum sie ihn berührt hatte und wie sie sofort geheilt worden war. Da sagte er zu ihr: »Tochter, dein Glaube hat dich gerettet. Geh in Frieden.« Während Jesus noch redete, kam einer von den Leuten des Synagogenvorstehers und sagte: »Deine Tochter ist gestorben, bemühe den Meister nicht länger.« Jesus hörte es und sagte darauf zu ihm: »Fürchte dich nicht, glaube nur, dann wird sie gerettet werden.« Als er in das Haus ging, ließ er niemanden mit sich hineingehen, außer Petrus, Johannes und Jakobus und den Vater des Mädchens und die Mutter. Alle Leute weinten und klagten um sie. Jesus aber sagte: »Weint nicht, sie ist nicht gestorben, sie schläft nur.« Da lachten sie ihn aus, weil sie wussten, dass sie tot war. Er aber fasste sie an der Hand und rief: »Mädchen, steh auf!« Da kehrte ihr Lebensatem zurück und sie stand sofort auf. Und er ordnete an, man solle ihr zu essen geben. Ihre Eltern aber waren fassungslos,
Doch Jesus gebot ihnen, niemandem zu erzählen, was geschehen war.

Neuntes Kapitel. Dann rief er die 12 zu sich und gab ihnen Kraft und Vollmacht über alle Dämonen und um Krankheiten zu heilen. Und er sandte sie aus, das Reich Gottes zu verkünden und die Kranken gesund zu machen. Er sagte zu ihnen: Nehmt nichts mit auf den Weg, keinen Wanderstab und keine Vorratstasche, kein Brot, kein Geld und kein zweites Hemd. Bleibt in dem Haus, in dem ihr einkehrt, bis ihr den Ort wieder verlasst. Wenn euch aber die Leute nicht aufnehmen, dann geht weg aus jener Stadt und schüttelt den Staub von euren Füßen zum Zeugnis gegen sie. Die 12 machten sich auf den Weg und wanderten von Dorf zu Dorf. Sie verkündeten das Evangelium und heilten überall. Der Tetrarch Herodes hörte von allem, was geschah, und wusste nicht, was er davon halten sollte. Denn manche sagten: Johannes ist von den Toten auferstanden. Andere meinten: Elia ist erschienen. Wieder andere: einer der alten Propheten ist auferstanden. Herodes aber sagte: Johannes habe ich enthaupten lassen. Wer aber ist dieser, von dem man mir solche Dinge erzählt? Und er hatte den Wunsch, ihn zu sehen. Die Apostel kamen zurück und erzählten Jesus, was sie alles getan hatten. Dann nahm er sie beiseite und zog sich mit ihnen allein in eine Stadt zurück, die Bethsaida heißt. Aber die Leute erfuhren davon und folgten ihm. Er empfing sie freundlich, redete zu ihnen vom Reich Gottes und machte gesund, die der Heilung bedurften. Als der Tag zur Neige ging, kamen die 12 und sagten zu ihm: Schick die Leute weg, damit sie in die umliegenden Dörfer und Gehöfte gehen, dort Unterkunft finden und etwas zu essen bekommen, denn wir sind hier an einem abgelegenen Ort. Er antwortete ihnen: Gebt ihr ihnen zu essen. Sie sagten: Wir haben nicht mehr als 5 Brote und 2 Fische. Wir müssten erst weggehen und für dieses ganze Volk etwas zu essen kaufen. Es waren nämlich etwa 5000 Männer. Er aber sagte zu seinen Jüngern: Lasst sie sich in Gruppen zu ungefähr 50 lagern. Die Jünger taten so und veranlassten, dass sich alle lagerten. Jesus aber nahm die 5 Brote und die 2 Fische, blickte zum Himmel auf, sprach den Lobpreis und brach sie. Dann gab er sie den Jüngern, damit sie diese an die Leute austeilten. Und alle aßen und wurden satt. Als man die übrig gebliebenen Brotstücke einsammelte, waren es 12 Körbe voll. Und es geschah: Jesus betete für sich allein, und die Jünger waren bei ihm. Da fragte er sie: Für wen halten mich die Leute? Sie antworteten: Einige für Johannes den Täufer, andere für Elia, wieder andere sagen, einer der alten Propheten ist auferstanden. Da sagte er zu ihnen: Ihr aber, für wen haltet ihr mich? Petrus antwortete: Für den Christus Gottes. Doch er befahl ihnen und wies sie an, es niemandem zu sagen. Und er sagte: Der Menschensohn muss vieles erleiden und von den Ältesten, den Hohepriestern und den Schriftgelehrten verworfen werden. Er muss getötet und am dritten Tage auferweckt werden. Zu allen sagte er: Wenn einer hinter mir hergehen will, verleugne er sich selbst, nehme täglich sein Kreuz auf sich und folge mir nach. Denn wer sein Leben retten will, wird es verlieren. Wer aber sein Leben um meinetwillen verliert, der wird es retten. Was nützt es einem Menschen, wenn er die ganze Welt gewinnt, dabei aber sich selbst verliert und Schaden nimmt? Denn wer sich meiner und meiner Worte schämt, dessen wird sich der Menschensohn schämen, wenn er in seiner Herrlichkeit kommt und in der des Vaters und der heiligen Engel. Wahrhaftig, das sage ich euch, von denen, die hier stehen, werden einige den Tod nicht schmecken, bis sie das Reich Gottes gesehen haben.
Es geschah aber. Etwa 8 Tage nach diesen Worten nahm Jesus Petrus, Johannes und Jakobus mit sich und stieg auf einen Berg, um zu beten. Und während er betete, veränderte sich das Aussehen seines Gesichtes und sein Gewand wurde leuchtend weiß. Und siehe, es redeten 2 Männer mit ihm. Es waren Mose und Elia. Sie erschienen in Herrlichkeit und sprachen von seinem Ende, das er in Jerusalem erfüllen sollte. Petrus und seine Begleiter aber waren eingeschlafen, wurden jedoch wach und sahen Jesus in strahlendem Licht und die 2 Männer, die bei ihm standen. Und es geschah, als diese sich von ihm trennen wollten, sagte Petrus zu Jesus: Meister, es ist gut, dass wir hier sind. Wir wollen 3 Hütten bauen, eine für dich, eine für Mose und eine für Elia. Er wusste aber nicht, was er sagte. Während er noch redete, kam eine Wolke und überschattete sie. Sie aber fürchteten sich, als sie in die Wolke hineingerieten. Da erscholl eine Stimme aus der Wolke: Dieser ist mein auserwählter Sohn, auf ihn sollt ihr hören. Während die Stimme erscholl, fanden sie Jesus allein. Und sie schwiegen und erzählten in jenen Tagen niemandem von dem, was sie gesehen hatten. Es geschah aber am folgenden Tag. Als sie vom Berg hinabstiegen, kam ihm eine große Menschenmenge entgegen. Und siehe, ein Mann aus der Menge schrie: Meister, ich bitte dich, schau auf meinen Sohn. Es ist mein einziger. Siehe, ein Geist packt ihn, dass er plötzlich aufschreit, zerrt ihn hin und her und lässt ihn schäumen. Und der Geist quält ihn fast unaufhörlich. Ich habe schon deine Jünger gebeten, ihn auszutreiben, aber sie konnten es nicht. Da antwortete Jesus: O, du ungläubige und verkehrte Generation! Wie lange muss ich noch bei euch sein und euch ertragen? Bring deinen Sohn her. Als der Sohn herkam, warf der Dämon ihn zu Boden und zerrte ihn hin und her. Jesus aber drohte dem unreinen Geist, heilte den Knaben und gab ihn seinem Vater zurück. Und alle waren außer sich vor Staunen über die Größe Gottes. Alle Leute staunten über das, was Jesus tat. Er aber sagte zu seinen Jüngern: Behaltet diese Worte in euren Ohren. Der Menschensohn wird nämlich in die Hände von Menschen ausgeliefert werden. Doch die Jünger verstanden den Sinn seiner Worte nicht. Er blieb ihnen verborgen, so dass sie ihn nicht begriffen. Aber sie scheuten sich, Jesus zu fragen, was er damit sagen wollte. Unter ihnen kam der Gedanke auf, wer von ihnen der Größte sei. Jesus sah den Gedanken in ihren Herzen. Deshalb nahm er ein Kind, stellte es neben sich und sagte zu ihnen: Wer dieses Kind in meinem Namen aufnimmt, der nimmt mich auf. Und wer mich aufnimmt, der nimmt den auf, der mich gesandt hat. Denn wer unter euch allen der Kleinste ist, der ist groß. Da sagte Johannes: Meister, wir haben gesehen, wie jemand in deinem Namen Dämonen austrieb, und wir versuchten, ihn daran zu hindern, weil er nicht mit uns zusammen nachfolgt. Jesus antwortete ihm: Hindert ihn nicht, denn wer nicht gegen euch ist, der ist für euch.

und sie gingen in ein anderes Dorf. Als sie auf dem Weg weiterzogen, sagte ein Mann zu Jesus: »Ich will dir nachfolgen, wohin du auch gehst.« Jesus antwortete ihm: »Die Füchse haben Höhlen und die Vögel des Himmels Nester, der Menschensohn aber hat keinen Ort, wo er sein Haupt hinlegen kann.« Zu einem anderen sagte er: »Folge mir nach.« Der erwiderte: »Lass mich zuerst weggehen und meinen Vater begraben.« Jesus sagte zu ihm: »Lass die Toten ihre Toten begraben, du aber geh und verkünde das Reich Gottes.« Wieder ein anderer sagte: »Ich will dir nachfolgen, Herr, zuvor aber lass mich Abschied nehmen von denen, die in meinem Hause sind.« Jesus erwiderte ihm: »Keiner, der die Hand an den Pflug gelegt hat und nochmals zurückblickt, taugt für das Reich Gottes.«

und sandte sie zu zweit vor sich her in alle Städte und Ortschaften, in die er selbst gehen wollte. Er sagte zu ihnen: »Die Ernte ist groß, aber es gibt nur wenig Arbeiter. Bittet also den Herrn der Ernte, Arbeiter für seine Ernte auszusenden. Geht, siehe, ich sende euch wie Schafe mitten unter die Wölfe. Nehmt keinen Geldbeutel mit, keine Vorratstasche und keine Schuhe. Grüßt niemanden auf dem Weg. Wenn ihr in ein Haus kommt, so sagt als erstes: Friede diesem Haus. Und wenn dort ein Sohn des Friedens wohnt, wird euer Friede auf ihm ruhen, andernfalls wird er zu euch zurückkehren. Bleibt in diesem Haus, esst und trinkt, was man euch anbietet, denn wer arbeitet, ist seines Lohnes wert. Zieht nicht von einem Haus in ein anderes. Wenn ihr in eine Stadt kommt und man euch aufnimmt, so esst, was man euch vorsetzt. Heilt die Kranken, die dort sind, und sagt ihnen: Das Reich Gottes ist euch nahe. Wenn ihr aber in eine Stadt kommt, in der man euch nicht aufnimmt, dann geht auf die Straße hinaus und ruft: Selbst den Staub eurer Stadt, der an unseren Füßen klebt, lassen wir euch zurück. Doch das sollt ihr wissen: Das Reich Gottes ist nahe. Ich sage euch, Sodom wird es an jenem Tag erträglicher ergehen als dieser Stadt. Weh dir, Korazin, weh dir, Bethsaida, denn wenn in Tyros und Sidon die Machttaten geschehen wären, die bei euch geschehen sind, längst schon wären sie in Sack und Asche umgekehrt. Doch Tyros und Sidon wird es beim Gericht erträglicher ergehen als euch. Und du, Kapharnaum, wirst du etwa bis zum Himmel erhoben werden? Bis zur Unterwelt wirst du hinabsteigen. Wer euch hört, der hört mich, und wer euch ablehnt, der lehnt mich ab. Wer aber mich ablehnt, der lehnt den ab, der mich gesandt hat. Die 72 kehrten zurück und sagten voller Freude: Herr, sogar die Dämonen sind uns in deinem Namen untertan. Da sagte er zu ihnen: Ich sah den Satan wie einen Blitz aus dem Himmel fallen. Siehe, ich habe euch die Vollmacht gegeben, auf Schlangen und Skorpione zu treten und über die ganze Macht des Feindes. Nichts wird euch schaden können. Doch freut euch nicht darüber, dass euch die Geister gehorchen, sondern freut euch darüber, dass eure Namen im Himmel verzeichnet sind. In dieser Stunde rief Jesus vom Heiligen Geist erfüllt, voll Freude aus: Ich preise dich, Vater, Herr des Himmels und der Erde, weil du das vor den Weisen und Klugen verborgen und es den Unmündigen offenbart hast. Ja, Vater, so hat es dir gefallen. Alles ist mir von meinem Vater übergeben worden. Niemand erkennt, wer der Sohn ist, nur der Vater. Und niemand erkennt, wer der Vater ist, nur der Sohn und der, dem es der Sohn offenbaren will. Jesus wandte sich an die Jünger und sagte zu ihnen allein: Selig sind die Augen, die sehen, was ihr seht. Denn ich sage euch, viele Propheten und Könige wollten sehen, was ihr seht, und haben es nicht gesehen, und wollten hören, was ihr hört, und haben es nicht gehört. Und siehe, ein Gesetzeslehrer stand auf, um Jesus auf die Probe zu stellen, und fragte ihn: Meister, was muss ich tun, um das ewige Leben zu erben? Jesus sagte zu ihm: Was steht im Gesetz geschrieben? Was liest du? Er antwortete: Du sollst den Herrn, deinen Gott, lieben mit deinem ganzen Herzen und deiner ganzen Seele, mit deiner ganzen Kraft und deinem ganzen Denken und deinen Nächsten wie dich selbst. Jesus sagte zu ihm: Du hast richtig geantwortet, handle danach und du wirst leben. Der Gesetzeslehrer wollte sich rechtfertigen und sagte zu Jesus: Und wer ist mein Nächster? Darauf antwortete ihm Jesus: Ein Mann ging von Jerusalem nach Jericho hinab und wurde von Räubern überfallen.
Sie plünderten ihn aus und schlugen ihn nieder. Dann gingen sie weg und ließen ihn halbtot liegen. Zufällig kam ein Priester denselben Weg herab. Er sah ihn und ging vorüber. Ebenso kam auch ein Levit zu der Stelle. Er sah ihn und ging vorüber. Ein Samariter aber, der auf der Reise war, kam zu ihm. Er sah ihn und hatte Mitleid, ging zu ihm hin, goss Öl und Wein auf seine Wunden und verband sie. Dann hob er ihn auf sein eigenes Reittier, brachte ihn zu einer Herberge und sorgte für ihn. Und am nächsten Tag holte er 2 Denare hervor, gab sie dem Wirt und sagte: Sorge für ihn, und wenn du mehr für ihn brauchst, werde ich es dir bezahlen, wenn ich wiederkomme. Wer von diesen dreien, meinst du, ist dem der Nächste geworden, der von den Räubern überfallen wurde? Der Gesetzeslehrer antwortete: Der barmherzig an ihm gehandelt hat. Da sagte Jesus zu ihm: Dann geh und handle du genauso. Als sie weiterzogen, kam er in ein Dorf. Eine Frau namens Martha nahm ihn gastlich auf. Sie hatte eine Schwester, die Maria hieß. Maria setzte sich dem Herrn zu Füßen und hörte seinen Worten zu. Martha aber war ganz davon in Anspruch genommen zu dienen. Sie kam zu ihm und sagte: Herr, kümmert es dich nicht, dass meine Schwester die Arbeit mir allein überlässt? Sag ihr doch, sie soll mir helfen. Der Herr antwortete: Martha, Martha, du machst dir viele Sorgen und Mühen, aber nur eines ist notwendig. Maria hat den guten Teil gewählt, der wird ihr nicht genommen werden.

0: Elftes Kapitel. Und es geschah. Jesus betete einmal an einem Ort. Als er das Gebet beendet hatte, sagte einer seiner Jünger zu ihm: Herr, lehre uns beten, wie auch Johannes seine Jünger beten gelehrt hat. Da sagte er zu ihnen: Wenn ihr betet, so sprecht: Vater, geheiligt werde dein Name, dein Reich komme. Gib uns täglich das Brot, das wir brauchen, und erlass uns unsere Sünden, denn auch wir erlassen jedem, was er uns schuldig ist, und führe uns nicht in Versuchung. Dann sagte er zu ihnen: Wenn einer von euch einen Freund hat und um Mitternacht zu ihm geht und sagt: Freund, leih mir 3 Brote, denn einer meiner Freunde, der auf Reisen ist, ist zu mir gekommen, und ich habe ihm nichts anzubieten. Wird dann der Mann drinnen antworten: Lass mich in Ruhe, die Tür ist schon verschlossen, und meine Kinder schlafen bei mir, ich kann nicht aufstehen und dir etwas geben? Ich sage euch, wenn er schon nicht deswegen aufsteht und ihm etwas gibt, weil er sein Freund ist, so wird er doch wegen seiner Zudringlichkeit aufstehen und ihm geben, was er braucht. Darum sage ich euch: Bittet, und es wird euch gegeben, sucht, und ihr werdet finden, klopft an, und es wird euch geöffnet. Denn wer bittet, der empfängt, wer sucht, der findet, und wer anklopft, dem wird geöffnet. Oder welcher Vater unter euch, den der Sohn um einen Fisch bittet, gibt ihm statt eines Fisches eine Schlange oder einen Skorpion, wenn er um ein Ei bittet? Wenn nun ihr, die ihr böse seid, euren Kindern gute Gaben zu geben wisst, wie viel mehr wird der Vater im Himmel den Heiligen Geist denen geben, die ihn bitten? Jesus trieb einen Dämon aus, der stumm war. Es geschah aber, als der Dämon ausgefahren war, da konnte der Mann reden. Alle Leute staunten. Einige von ihnen aber sagten: Mit Hilfe von Beelzebul, dem Herrscher der Dämonen, treibt er die Dämonen aus. Andere wollten ihn auf die Probe stellen und forderten von ihm ein Zeichen vom Himmel. Doch er wusste, was sie dachten, und sagte zu ihnen: Jedes Reich, das in sich selbst gespalten ist, wird veröden, und ein Haus ums andere stürzt ein. Wenn also der Satan in sich selbst gespalten ist, wie kann sein Reich dann Bestand haben? Ihr sagt doch, dass ich die Dämonen mit Hilfe von Beelzebul austreibe. Wenn ich aber die Dämonen durch Beelzebul austreibe, durch wen treiben dann eure Söhne sie aus? Deswegen werden sie eure Richter sein. Wenn ich aber die Dämonen durch den Finger Gottes austreibe, dann ist das Reich Gottes schon zu euch gekommen. Solange ein bewaffneter, starker Mann seinen Hof bewacht, ist sein Besitz sicher. Wenn ihn aber ein Stärkerer angreift und besiegt, dann nimmt ihm der Stärkere seine ganze Rüstung, auf die er sich verlassen hat, und verteilt seine Beute. Wer nicht mit mir ist, der ist gegen mich. Wer nicht mit mir sammelt, der zerstreut. Wenn ein unreiner Geist aus dem Menschen ausfährt, durchwandert er wasserlose Gegenden, um eine Ruhestätte zu suchen, findet aber keine. Dann sagt er: Ich will in mein Haus zurückkehren, das ich verlassen habe. Und er kommt und findet es sauber und geschmückt. Dann geht er und holt 7 andere Geister, die noch schlimmer sind als er selbst. Sie ziehen dort ein und lassen sich nieder. Und die letzten Dinge jenes Menschen werden schlimmer sein als die ersten. Es geschah aber, als er das sagte, da erhob eine Frau aus der Menge ihre Stimme und rief ihm zu: Selig der Schoß, der dich getragen, und die Brust, die dich gestillt hat. Er aber erwiderte: Ja, Selig sind viel mehr, die das Wort Gottes hören und es befolgen. Als immer mehr Menschen zusammenkamen, begann er zu sprechen. Diese Generation ist eine böse Generation. Sie fordert ein Zeichen, aber es wird ihr kein Zeichen gegeben werden, außer das Zeichen des Jona. Denn wie Jona für die Einwohner von Ninive ein Zeichen war, so wird es auch der Menschensohn für diese Generation sein. Die Königin des Südens wird beim Gericht mit den Männern dieser Generation auftreten und sie verurteilen, denn sie kam von den Enden der Erde, um die Weisheit Salomos zu hören. Und siehe, hier ist mehr als Salomo. Die Männer von Ninive werden beim Gericht mit dieser Generation auftreten und sie verurteilen, denn sie sind auf die Botschaft des Jona hin umgekehrt. Und siehe, hier ist mehr als Jona. Niemand zündet eine Leuchte an und stellt sie in einen versteckten Winkel oder unter einen Scheffel, sondern auf einen Leuchter, damit alle, die eintreten, das Licht sehen. Die Leuchte des Leibes ist dein Auge. Wenn dein Auge gesund ist, dann ist dein ganzer Leib hell. Wenn es aber krank ist, dann ist auch dein Leib finster. Achte also darauf, dass das Licht in dir nicht Finsternis ist. Wenn nun dein ganzer Leib hell ist und nichts Finsteres in ihm ist, dann wird er ganz hell sein, wie wenn die Leuchte dich mit ihrem Strahl bescheint. Nach dieser Rede lud ein Pharisäer Jesus ein, bei ihm zu essen. Jesus ging zu ihm und begab sich zu Tisch. Als der Pharisäer sah, dass er sich vor dem Essen nicht die Hände wusch, war er verwundert. Da sagte der Herr zu ihm: O ihr Pharisäer, ihr haltet zwar Becher und Teller außen sauber, innen aber seid ihr voll Raffsucht und Bosheit. Ihr Unverständigen, hat nicht der, der das Äußere schuf, auch das Innere geschaffen? Gebt lieber als Almosen, was ihr habt, und siehe, alles ist für euch rein. Doch weh euch Pharisäern, ihr gebt den Zehnten von Minze, Gewürzkraut und allem Gemüse und geht am Recht und an der Liebe Gottes vorbei. Man muss das eine tun, ohne das andere zu unterlassen. Weh euch Pharisäern, ihr liebt den Ehrenplatz in den Synagogen und wollt auf den Straßen und Plätzen gegrüßt werden. Weh euch, ihr seid wie Gräber, die man nicht mehr sieht. Die Leute gehen darüber, ohne es zu merken. Darauf erwiderte ihm ein Gesetzeslehrer: Meister, mit diesen Worten beleidigst du auch uns. Er antwortete: Wie auch euch Gesetzeslehrern, ihr ladet den Menschen unerträgliche Lasten auf, selbst aber rührt ihr die Lasten mit keinem Finger an. Weh euch, ihr errichtet Denkmäler für die Propheten, die von euren Vätern umgebracht wurden. Damit bestätigt und billigt ihr, was eure Väter getan haben. Sie haben die Propheten umgebracht, ihr errichtet ihnen Bauten. Deshalb hat auch die Weisheit Gottes gesagt: Ich werde Propheten und Apostel zu ihnen senden, und sie werden einige von ihnen töten und andere verfolgen, damit das Blut aller Propheten, das seit der Erschaffung der Welt vergossen worden ist, von dieser Generation gefordert wird, vom Blut Abels bis zum Blut des Zacharias, der zwischen Altar und Tempelhaus umgebracht wurde. Ja, das sage ich euch, an dieser Generation wird es gerecht werden. Weh euch Gesetzeslehrern, ihr habt den Schlüssel zur Erkenntnis weggenommen, ihr selbst seid nicht hineingegangen, und die, die hineingehen wollten, habt ihr daran gehindert. Als Jesus von dort weggegangen war, begannen die Schriftgelehrten und die Pharisäer, ihn mit vielerlei Fragen hartnäckig zu bedrängen. Sie lauerten ihm auf, um ihn in seinen eigenen Worten zu fangen.
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0: 12. Kapitel. Unterdessen strömten Tausende von Menschen zusammen, so dass es ein gefährliches Gedränge gab. Jesus begann zu sprechen, vor allem zu seinen Jüngern. Hütet euch vor dem Sauerteig der Pharisäer, das heißt vor der Heuchelei. Nichts ist verhüllt, was nicht enthüllt wird, und nichts ist verborgen, was nicht bekannt wird. Deshalb wird man alles, was ihr im Dunkeln redet, im Licht hören, und was ihr einander hinter verschlossenen Türen ins Ohr flüstert, das wird man auf den Dächern verkünden. Euch aber, meinen Freunden, sage ich, fürchtet euch nicht vor denen, die den Leib töten, danach aber nichts weiter tun können. Ich will euch zeigen, wen ihr fürchten sollt. Fürchtet euch vor dem, der nicht nur töten kann, sondern die Macht hat, euch auch noch in die Hölle zu werfen. Ja, das sage ich euch, ihn sollt ihr fürchten. Verkauft man nicht 5 Spatzen für 2 Pfennige? Und doch ist nicht einer von ihnen vor Gott vergessen. Bei euch aber sind sogar die Haare auf dem Kopf alle gezählt. Fürchtet euch nicht, ihr seid mehr wert als viele Spatzen. Ich sage euch aber, jeder, der sich vor den Menschen zu mir bekennt, zu dem wird sich auch der Menschensohn vor den Engeln Gottes bekennen. Wer mich aber vor den Menschen verleugnet, der wird auch vor den Engeln Gottes verleugnet werden. Jedem, der ein Wort gegen den Menschensohn sagt, wird vergeben werden. Wer aber den Heiligen Geist lästert, dem wird nicht vergeben werden. Wenn man euch vor die Gerichte der Synagogen und vor die Herrscher und Machthaber schleppt, dann macht euch keine Sorgen, wie ihr euch verteidigen oder was ihr sagen sollt, denn der Heilige Geist wird euch in derselben Stunde lehren, was ihr sagen müsst. Einer aus der Volksmenge bat Jesus: Meister, sag meinem Bruder, er soll das Erbe mit mir teilen. Er erwiderte ihm: Mensch, wer hat mich zum Richter oder Erbteiler bei euch eingesetzt? Dann sagte er zu den Leuten: Gebt Acht, hütet euch vor jeder Art von Habgier, denn das Leben eines Menschen besteht nicht darin, dass einer im Überfluss seines Besitzes lebt. Und er erzählte ihnen folgendes Gleichnis. Auf den Feldern eines reichen Mannes stand eine gute Ernte. Da überlegte er bei sich selbst: Was soll ich tun? Ich habe keinen Platz, wo ich meine Ernte unterbringen könnte. Schließlich sagte er: So will ich es machen. Ich werde meine Scheunen abreißen und größere bauen. Dort werde ich mein ganzes Getreide und meine Vorräte unterbringen. Dann werde ich zu meiner Seele sagen: Seele, nun hast du einen großen Vorrat, der für viele Jahre reicht. Ruh dich aus, iss und trink und freue dich. Da sprach Gott zu ihm: Du Narr, noch in dieser Nacht wird man dein Leben von dir zurückfordern. Wem wird dann das gehören, was du angehäuft hast? So geht es einem, der nur für sich selbst Schätze sammelt, aber bei Gott nicht reich ist. Und er sagte zu seinen Jüngern: Deswegen sage ich euch, sorgt euch nicht um euer Leben, was ihr essen sollt, noch um euren Leib, was ihr anziehen sollt. Denn das Leben ist mehr als die Nahrung und der Leib mehr als die Kleidung. Seht auf die Raben. Sie säen nicht und ernten nicht. Sie haben keine Vorratskammer und keine Scheune, und Gott ernährt sie. Wie viel mehr seid ihr wert als die Vögel? Wer von euch kann mit all seiner Sorge sein Leben auch nur um eine kleine Spanne verlängern? Wenn ihr nicht einmal etwas so Geringes könnt, warum macht ihr euch dann Sorgen um das Übrige? Seht euch die Lilien an, wie sie wachsen. Sie arbeiten nicht und spinnen nicht. Doch ich sage euch, selbst Salomo war in all seiner Pracht nicht gekleidet wie eine von ihnen. Wenn aber Gott schon das Gras so kleidet, das heute auf dem Feld steht und morgen in den Ofen geworfen wird, wie viel mehr dann euch, ihr Kleingläubigen? Und darum auch ihr, sucht nicht, was ihr essen und was ihr trinken sollt, und ängstigt euch nicht. Denn nach all dem streben die Heiden in der Welt. Euer Vater weiß, dass ihr das braucht. Vielmehr sucht sein Reich, dann wird euch das andere dazugegeben. Fürchte dich nicht, du kleine Herde, denn euer Vater hat beschlossen, euch das Reich zu geben. Verkauft euren Besitz und gebt Almosen, macht euch Geldbeutel, die nicht alt werden. Verschafft euch einen Schatz, der nicht abnimmt, im Himmel, wo kein Dieb ihn findet und keine Motte ihn frisst. Denn wo euer Schatz ist, da ist auch euer Herz. Eure Hüften sollen gegürtet sein und eure Lampen brennen. Seid wie Menschen, die auf ihren Herrn warten, der von einer Hochzeit zurückkehrt, damit sie ihm sogleich öffnen, wenn er kommt und anklopft. Selig die Knechte, die der Herr wach findet, wenn er kommt. Amen, ich sage euch, er wird sich gürten, sie am Tisch Platz nehmen lassen und sie der Reihe nach bedienen. Und kommt er erst in der zweiten oder dritten Nachtwache und findet sie wach, selig sind sie. Bedenkt, wenn der Herr des Hauses wüsste, in welcher Stunde der Dieb kommt, so würde er verhindern, dass man in sein Haus einbricht. Haltet auch ihr euch bereit, denn der Menschensohn kommt zu einer Stunde, in der ihr es nicht erwartet. Da sagte Petrus: Herr, sagst du dieses Gleichnis nur zu uns oder auch zu allen? Der Herr antwortete: Wer ist denn der treue und kluge Verwalter, den der Herr über sein Gesinde einsetzen wird, damit er ihnen zur rechten Zeit die Tagesration gibt? Selig der Knecht, den der Herr damit beschäftigt findet, wenn er kommt. Wahrhaftig, ich sage euch, er wird ihn über sein ganzes Vermögen einsetzen. Wenn aber der Knecht in seinem Herzen sagt: Mein Herr verspätet sich zu kommen, und anfängt, die Knechte und die Mägde zu schlagen, auch zu essen und zu trinken und sich zu berauschen, dann wird der Herr jenes Knechtes an einem Tag kommen, an dem er es nicht erwartet, und zu einer Stunde, die er nicht kennt. Und der Herr wird ihn in Stücke hauen und ihm seinen Platz unter den Ungläubigen zuweisen. Der Knecht, der den Willen seines Herrn kennt, sich aber nicht darum kümmert und nicht danach handelt, der wird viele Schläge bekommen. Wer aber, ohne den Willen des Herrn zu kennen, etwas tut, was Schläge verdient, der wird wenig Schläge bekommen. Wem viel gegeben wurde, von dem wird viel zurückgefordert werden, und wem man viel anvertraut hat, von dem wird man umso mehr verlangen. Ich bin gekommen, um Feuer auf die Erde zu werfen. Wie froh wäre ich, es würde schon brennen. Ich muss mit einer Taufe getauft werden, und wie bin ich bedrängt, bis sie vollzogen ist. Meint ihr, ich sei gekommen, um Frieden auf der Erde zu bringen? Nein, sage ich euch, sondern Spaltung. Denn von nun an werden 5 Menschen im gleichen Haus in Zwietracht leben. 3 werden gegen 2 stehen und 2 gegen 3. Der Vater wird gegen den Sohn stehen und der Sohn gegen den Vater. Die Mutter gegen die Tochter und die Tochter gegen die Mutter. Die Schwiegermutter gegen ihre Schwiegertochter und die Schwiegertochter gegen die Schwiegermutter. Außerdem sagte Jesus zu der Volksmenge: Wenn ihr im Westen eine Wolke aufsteigen seht, sagt ihr sofort: Es gibt Regen, und so geschieht es. Und wenn der Südwind weht, sagt ihr: Es wird heiß, und es geschieht. Ihr Heuchler! Das Aussehen der Erde und des Himmels wisst ihr zu deuten. Warum könnt ihr dann diese Zeit der Entscheidung nicht deuten? Warum findet ihr nicht schon von selbst das rechte Urteil? Denn wenn du mit deinem Gegner zum Gericht gehst, bemühe dich noch auf dem Weg, dich mit ihm zu einigen. Sonst wird er dich vor den Richter schleppen und der Richter wird dich dem Gerichtsdiener übergeben und der Gerichtsdiener wird dich ins Gefängnis werfen. Ich sage dir, du kommst von dort nicht heraus, bis du auch die letzte Münze bezahlt hast.

13. Kapitel. Zur gleichen Zeit kamen einige Leute und berichteten Jesus von den Galiläern, deren Blut Pilatus mit dem ihrer Opfertiere vermischt hatte. Und er antwortete ihnen: Meint ihr, dass diese Galiläer größere Sünder waren als alle anderen Galiläer, weil das mit ihnen geschehen ist? Nein, sage ich euch, vielmehr werdet ihr alle genauso umkommen, wenn ihr nicht umkehrt. Oder jene 18 Menschen, die beim Einsturz des Turms am Schiloach erschlagen wurden, meint ihr, dass sie größere Schuld auf sich geladen hatten als alle anderen Einwohner von Jerusalem? Nein, sage ich euch, vielmehr werdet ihr alle ebenso umkommen, wenn ihr nicht umkehrt. Und er erzählte ihnen dieses Gleichnis. Ein Mann hatte in seinem Weinberg einen Feigenbaum gepflanzt, und als er kam und nachsah, ob er Früchte trug, fand er keine. Da sagte er zu seinem Winzer: Siehe, jetzt komme ich schon 3 Jahre und sehe nach, ob dieser Feigenbaum Früchte trägt, und finde nichts. Hau ihn um. Was soll er weiter dem Boden seine Kraft nehmen? Der Winzer erwiderte: Herr, lass ihn dieses Jahr noch stehen. Ich will den Boden um ihn herum aufgraben und düngen. Vielleicht trägt er in Zukunft Früchte. Wenn nicht, dann lass ihn umhauen. Am Sabbat lehrte Jesus in einer Synagoge. Und siehe, da war eine Frau, die seit 18 Jahren krank war, weil sie von einem Geist geplagt wurde. Sie war ganz verkrümmt und konnte nicht mehr aufrecht gehen. Als Jesus sie sah, rief er sie zu sich und sagte: Frau, du bist von deinem Leiden erlöst. Und er legte ihr die Hände auf. Im gleichen Augenblick richtete sie sich auf und pries Gott. Der Synagogenvorsteher aber war empört darüber, dass Jesus am Sabbat heilte, und sagte zu den Leuten: 6 Tage sind zum Arbeiten da. Kommt also an diesen Tagen und lasst euch heilen, nicht am Sabbat. Der Herr erwiderte ihm: Ihr Heuchler, bindet nicht jeder von euch am Sabbat seinen Ochsen oder Esel von der Krippe los und führt ihn zur Tränke? Diese Frau aber, die eine Tochter Abrahams ist und die der Satan schon seit 18 Jahren gefesselt hielt, sollte am Sabbat nicht davon befreit werden dürfen? Durch diese Worte wurden alle seine Gegner beschämt. Das ganze Volk aber freute sich über all die großen Taten, die er vollbrachte. Er aber sagte: Wem ist das Reich Gottes ähnlich? Womit soll ich es vergleichen? Es ist wie ein Senfkorn, das ein Mann nahm und in seinen Garten säte. Es wuchs und wurde zu einem Baum, und die Vögel des Himmels nisteten in seinen Zweigen. Noch einmal sagte er: Womit soll ich das Reich Gottes vergleichen? Es ist wie der Sauerteig, den eine Frau nahm und unter 3 Seher Mehl verbarg, bis das Ganze durchsäuert war. Auf seinem Weg nach Jerusalem zog er von Stadt zu Stadt und von Dorf zu Dorf und lehrte. Da fragte ihn einer: Herr, sind es nur wenige, die gerettet werden? Er sagte zu ihnen: Bemüht euch mit allen Kräften, durch die enge Tür zu gelangen, denn viele, sage ich euch, werden versuchen, hineinzukommen, aber es wird ihnen nicht gelingen. Wenn der Herr des Hauses aufsteht und die Tür verschließt und ihr draußen steht, an die Tür klopft und ruft: Herr, mach uns auf, dann wird er euch antworten: Ich weiß nicht, woher ihr seid. Dann werdet ihr anfangen zu sagen: Wir haben doch in deinem Beisein gegessen und getrunken, und du hast auf unseren Straßen gelehrt. Er aber wird euch erwidern: Ich weiß nicht, woher ihr seid. Weg von mir, ihr habt alle Unrecht getan. Dort
wird Heulen und Zähneknirschen sein, wenn ihr seht, dass Abraham, Isaak und Jakob und alle Propheten im Reich Gottes sind, ihr selbst aber ausgeschlossen seid. Und sie werden von Osten und Westen und von Norden und Süden kommen und im Reich Gottes zu Tisch sitzen. Und siehe, da sind Letzte, die werden Erste sein, und da sind Erste, die werden Letzte sein. Zur selben Stunde kamen einige Pharisäer und sagten zu ihm: Geh weg, zieh fort von hier, denn Herodes will dich töten. Er antwortete ihnen: Geht und sagt diesem Fuchs: Siehe, ich treibe Dämonen aus und vollbringe Heilungen heute und morgen, und am dritten Tag werde ich vollendet. Doch heute und morgen und am folgenden Tag muss ich weiter wandern, denn ein Prophet darf nicht außerhalb Jerusalems umkommen. Jerusalem, Jerusalem, du tötest die Propheten und steinigst die Boten, die zu dir gesandt sind. Wie oft wollte ich deine Kinder sammeln, so wie eine Henne ihre Küken unter ihre Flügel nimmt, aber ihr habt nicht gewollt. Siehe, euer Haus wird euch selbst überlassen. Ich sage euch, ihr werdet mich nicht mehr sehen, bis die Zeit kommt, in der ihr ruft: Gepriesen sei er, der kommt im Namen des Herrn.

14. Kapitel. Und es geschah. Jesus kam an einem Sabbat in das Haus eines führenden Pharisäers zum Essen. Da beobachtete man ihn genau. Und siehe, ein Mann, der an Wassersucht litt, stand vor ihm. Jesus wandte sich an die Gesetzeslehrer und die Pharisäer und fragte: Ist es am Sabbat erlaubt, zu heilen oder nicht? Sie schwiegen. Da berührte er den Mann, heilte ihn und ließ ihn gehen. Zu ihnen aber sagte er: Wer von euch wird seinen Sohn oder seinen Ochsen, der in den Brunnen fällt, nicht sofort herausziehen, auch am Sabbat? Darauf konnten sie ihm nichts erwidern. Als er bemerkte, wie sich die Gäste die Ehrenplätze aussuchten, erzählte er ihnen ein Gleichnis. Er sagte zu ihnen: Wenn du von jemandem zu einer Hochzeit eingeladen bist, nimm nicht den Ehrenplatz ein, denn es könnte ein anderer von ihm eingeladen sein, der vornehmer ist als du, und dann würde der Gastgeber, der dich und ihn eingeladen hat, kommen und zu dir sagen: Mach diesem hier Platz. Du aber wärst beschämt und müsstest den untersten Platz einnehmen. Vielmehr, wenn du eingeladen bist, geh hin und nimm den untersten Platz ein, damit dein Gastgeber zu dir kommt und sagt: Mein Freund, rück weiter hinauf. Das wird für dich eine Ehre sein vor allen anderen Gästen. Denn wer sich selbst erhöht, wird erniedrigt, und wer sich selbst erniedrigt, wird erhöht werden. Dann sagte er zu dem Gastgeber: Wenn du mittags oder abends ein Essen gibst, lade nicht deine Freunde oder deine Brüder, deine Verwandten oder reiche Nachbarn ein, sonst laden auch sie dich wieder ein, und dir ist es vergolten. Nein, wenn du ein Essen gibst, dann lade Arme, Krüppel, Lahme und Blinde ein. Du wirst selig sein, denn sie haben nichts, um es dir zu vergelten. Es wird dir vergolten werden bei der Auferstehung der Gerechten. Als einer der Gäste das hörte, sagte er zu Jesus: Selig, wer im Reich Gottes am Mahl teilnehmen darf. Jesus sagte zu ihm: Ein Mann veranstaltete ein großes Festmahl und lud viele dazu ein. Zur Stunde des Festmahls schickte er seinen Diener aus und ließ denen, die er eingeladen hatte, sagen: Kommt, alles ist bereit. Aber alle fingen an, einer nach dem anderen sich zu entschuldigen. Der Erste ließ ihm sagen: Ich habe einen Acker gekauft und muss dringend gehen und ihn besichtigen, bitte entschuldige mich. Ein anderer sagte: Ich habe 5 Ochsengespanne gekauft und bin auf dem Weg, um sie zu prüfen, bitte entschuldige mich. Wieder ein anderer sagte: Ich habe geheiratet und kann deshalb nicht kommen. Der Diener kehrte zurück und berichtete dies seinem Herrn. Da wurde der Hausherr zornig und sagte zu seinem Diener: Geh schnell hinaus auf die Straßen und Gassen der Stadt und hol die Armen und die Krüppel, die Blinden und die Lahmen hierher. Und der Diener meldete: Herr, dein Auftrag ist ausgeführt und es ist immer noch Platz. Da sagte der Herr zu dem Diener: Geh zu den Wegen und Zäunen und nötige die Leute hereinzukommen, damit mein Haus voll wird. Denn ich sage euch, keiner von denen, die eingeladen waren, wird an meinem Mahl teilnehmen. Viele Menschen begleiteten ihn. Da wandte er sich an sie und sagte: Wenn jemand zu mir kommt und nicht Vater und Mutter, Frau und Kinder, Brüder und Schwestern, ja sogar sein Leben gering achtet, dann kann er nicht mein Jünger sein. Wer nicht sein Kreuz trägt und hinter mir hergeht, der kann nicht mein Jünger sein. Denn wenn einer von euch einen Turm bauen will, setzt er sich dann nicht zuerst hin und berechnet die Kosten, ob seine Mittel für das ganze Vorhaben ausreichen? Sonst könnte es geschehen, dass er das Fundament gelegt hat, dann aber den Bau nicht fertigstellen kann. Und alle, die es sehen, würden ihn verspotten und sagen: Der da hat einen Bau begonnen und konnte ihn nicht zu Ende führen. Oder wenn ein König gegen einen anderen in den Krieg zieht,
Setzt er sich dann nicht zuerst hin und überlegt, ob er sich mit seinen 10.000 Mann dem entgegenstellen kann, der mit 20.000 gegen ihn anrückt? Kann er es nicht, dann schickt er eine Gesandtschaft, solange der andere noch weit weg ist, und bittet um Frieden. Ebenso kann keiner von euch mein Jünger sein, wenn er nicht auf seinen ganzen Besitz verzichtet. Das Salz ist etwas Gutes. Wenn aber das Salz seinen Geschmack verliert, womit kann man ihm die Würze wiedergeben? Es taugt weder für den Acker noch für den Misthaufen, man wirft es weg. Wer Ohren hat zu hören, der höre.

ist mit ihnen. Da erzählte er ihnen dieses Gleichnis und sagte: Wenn einer von euch 100 Schafe hat und eins davon verliert, lässt er dann nicht die 99 in der Wüste zurück und geht dem Verlorenen nach, bis er es findet? Und wenn er es gefunden hat, nimmt er es voll Freude auf die Schultern. Und wenn er nach Hause kommt, ruft er die Freunde und Nachbarn zusammen und sagt zu ihnen: Freut euch mit mir, denn ich habe mein Schaf wiedergefunden, das verloren war. Ich sage euch, ebenso wird im Himmel mehr Freude herrschen über einen einzigen Sünder, der umkehrt, als über 99 Gerechte, die keine Umkehr nötig haben. Oder wenn eine Frau 10 Drachmen hat und eine davon verliert, zündet sie dann nicht eine Lampe an, fegt das Haus und sucht sorgfältig, bis sie die Drachme findet? Und wenn sie diese gefunden hat, ruft sie die Freundinnen und Nachbarinnen zusammen und sagt: Freut euch mit mir, denn ich habe die Drachme wiedergefunden, die ich verloren hatte. Ebenso sage ich euch, herrscht bei den Engeln Gottes Freude über einen einzigen Sünder, der umkehrt. Weiter sagte Jesus: Ein Mann hatte 2 Söhne. Der jüngere von ihnen sagte zu seinem Vater: Vater, gib mir das Erbteil, das mir zusteht. Da teilte der Vater das Vermögen unter sie auf. Nach wenigen Tagen packte der jüngere Sohn alles zusammen und zog in ein fernes Land. Dort führte er ein zügelloses Leben und verschleuderte sein Vermögen. Als er alles durchgebracht hatte, kam eine große Hungersnot über jenes Land und er begann Not zu leiden. Da ging er zu einem Bürger des Landes und drängte sich ihm auf. Der schickte ihn aufs Feld zum Schweinehüten. Er hätte gern seinen Hunger mit den Futterschoten gestillt, die die Schweine fraßen, aber niemand gab ihm davon. Da ging er in sich und sagte: Wie viele Tagelöhner meines Vaters haben Brot im Überfluss? Ich aber komme hier vor Hunger um. Ich will aufbrechen und zu meinem Vater gehen und zu ihm sagen: Vater, ich habe mich gegen den Himmel und gegen dich versündigt. Ich bin nicht mehr wert, dein Sohn zu sein. Mach mich zu einem deiner Tagelöhner. Dann brach er auf und ging zu seinem Vater. Der Vater sah ihn schon von Weitem kommen und er hatte Mitleid mit ihm. Er lief dem Sohn entgegen, fiel ihm um den Hals und küsste ihn. Da sagte der Sohn zu ihm: Vater, ich habe mich gegen den Himmel und gegen dich versündigt. Ich bin nicht mehr wert, dein Sohn zu sein. Der Vater aber sagte zu seinen Knechten: Holt schnell das beste Gewand und zieht es ihm an, steckt einen Ring an seine Hand und gebt ihm Sandalen an die Füße. Bringt das Mastkalb her und schlachtet es. Wir wollen essen und fröhlich sein. Denn dieser, mein Sohn, war tot und lebt wieder. Er war verloren und ist wiedergefunden worden. Und sie begannen, ein Fest zu feiern. Sein älterer Sohn aber war auf dem Feld. Als er heimging und in die Nähe des Hauses kam, hörte er Musik und Tanz. Da rief er einen der Knechte und fragte, was das bedeuten solle. Der Knecht antwortete ihm: Dein Bruder ist gekommen und dein Vater hat das Mastkalb schlachten lassen, weil er ihn gesund wiederbekommen hat. Da wurde er zornig und wollte nicht hineingehen. Sein Vater aber kam heraus und redete ihm gut zu. Doch er erwiderte seinem Vater: Siehe, so viele Jahre schon diene ich dir und nie habe ich dein Gebot übertreten. Mir aber hast du nie einen Ziegenbock geschenkt, damit ich mit meinen Freunden ein Fest feiern konnte. Kaum aber ist der hier gekommen, dein Sohn, der dein Vermögen mit Dirnen durchgebracht hat, da hast du für ihn das Mastkalb geschlachtet. Der Vater antwortete ihm: Mein Kind, du bist immer bei mir und alles, was mein ist, ist auch dein. Aber man muss doch ein Fest feiern und sich freuen. Denn dieser, dein Bruder, war tot und lebt wieder. Er war verloren.

16. Kapitel. Jesus sprach aber auch zu den Jüngern: Ein reicher Mann hatte einen Verwalter. Diesen beschuldigte man bei ihm, er verschleudere sein Vermögen. Darauf ließ er ihn rufen und sagte zu ihm: Was höre ich über dich? Leg Rechenschaft ab über deine Verwaltung, denn du kannst nicht länger mein Verwalter sein. Da überlegte der Verwalter: Was soll ich jetzt tun, da mein Herr mir die Verwaltung entzieht? Zu schwerer Arbeit tauge ich nicht und zu betteln schäme ich mich. Ich weiß, was ich tun werde, damit mich die Leute in ihre Häuser aufnehmen, wenn ich als Verwalter abgesetzt bin. Und er ließ die Schuldner seines Herrn einen nach dem anderen zu sich kommen und fragte den ersten: Wie viel bist du meinem Herrn schuldig? Er antwortete: 100 Fass Öl. Da sagte er zu ihm: Nimm deinen Schuldschein, setz dich schnell hin und schreib 50. Dann fragte er einen anderen: Wie viel bist du schuldig? Der antwortete: 100 Sack Weizen. Da sagte er zu ihm: Nimm deinen Schuldschein und schreib 80. Und der Herr lobte den ungerechten Verwalter, weil er klug gehandelt hatte, und sagte: Die Kinder dieser Welt sind im Umgang mit ihresgleichen klüger als die Kinder des Lichtes. Ich sage euch, macht euch Freunde mit dem ungerechten Mammon, damit ihr in die ewigen Wohnungen aufgenommen werdet, wenn es zu Ende geht. Wer in den kleinsten Dingen zuverlässig ist, der ist es auch in den großen. Und wer bei den kleinsten Dingen Unrecht tut, der tut es auch bei den großen. Wenn ihr nun im Umgang mit dem ungerechten Mammon nicht zuverlässig gewesen seid, wer wird euch dann das wahre Gut anvertrauen? Und wenn ihr im Umgang mit dem fremden Gut nicht zuverlässig gewesen seid, wer wird euch dann das eure geben? Kein Sklave kann zwei Herren dienen. Er wird entweder den einen hassen und den anderen lieben, oder er wird zu dem einen halten und den anderen verachten. Ihr könnt nicht Gott dienen und dem Mammon. Das alles hörten auch die Pharisäer, die sehr am Geld hingen, und sie lachten über ihn. Da sagte er zu ihnen: Ihr stellt euch selbst vor den Menschen als gerecht hin, aber Gott kennt eure Herzen. Denn was die Menschen für großartig halten, das ist vor Gott ein Greuel. Das Gesetz und die Propheten reichen bis zu Johannes. Von da an wird das Evangelium vom Reich Gottes verkündet und jeder drängt sich mit Gewalt hinein. Aber eher werden Himmel und Erde vergehen, als dass auch nur ein Häkchen im Gesetz wegfällt. Wer seine Frau aus der Ehe entlässt und eine andere heiratet, begeht Ehebruch. Auch wer eine Frau heiratet, die von ihrem Mann entlassen worden ist, begeht Ehebruch. Es war einmal ein reicher Mann, der sich in Purpur und feines Leinen kleidete und Tag für Tag glanzvolle Feste feierte. Vor der Tür des Reichen aber lag ein armer Mann namens Lazarus, dessen Leib voller Geschwüre war. Er hätte gern seinen Hunger mit dem gestillt, was vom Tisch des Reichen herunterfiel. Stattdessen kamen die Hunde und leckten an seinen Geschwüren. Es geschah aber: Der Arme starb und wurde von den Engeln in Abrahams Schoß getragen. Auch der Reiche starb und wurde begraben. In der Unterwelt, wo er qualvolle Schmerzen litt, blickte er auf und sah von Weitem Abraham und Lazarus in seinem Schoß. Da rief er: Vater Abraham, hab Erbarmen mit mir und schick Lazarus. Er soll die Spitze seines Fingers ins Wasser tauchen und mir die Zunge kühlen, denn ich leide große Qual in diesem Feuer. Abraham erwiderte: Mein Kind, erinnere dich daran, dass du schon zu Lebzeiten deine Wohltaten erhalten hast, Lazarus dagegen nur Schlechtes. Jetzt wird er hier getröstet, du aber leidest große Qual. Außerdem
ist zwischen uns und euch ein tiefer, unüberwindlicher Abgrund, so dass niemand von hier zu euch oder von dort zu uns kommen kann, selbst wenn er wollte. Da sagte der Reiche: Dann bitte ich dich, Vater, schick ihn in das Haus meines Vaters, denn ich habe noch 5 Brüder, er soll sie warnen, damit nicht auch sie an diesen Ort der Qual kommen. Abraham aber sagte: Sie haben Mose und die Propheten, auf die sollen sie hören. Er erwiderte: Nein, Vater Abraham, aber wenn einer von den Toten zu ihnen kommt, werden sie umkehren. Darauf sagte Abraham zu ihm: Wenn sie auf Mose und die Propheten nicht hören, werden sie sich auch nicht überzeugen lassen, wenn einer von den Toten aufersteht.

17. Kapitel. Er sagte zu seinen Jüngern: Es ist unvermeidlich, dass Ärgernisse kommen, aber wehe dem, durch den sie kommen. Es wäre besser für ihn, man würde ihn mit einem Mühlstein um den Hals ins Meer werfen, als dass er für einen von diesen Kleinen zum Ärgernis wird. Seht euch vor: Wenn dein Bruder sündigt, weise ihn zurecht, und wenn er umkehrt, vergib ihm. Und wenn er sich siebenmal am Tag gegen dich versündigt und siebenmal wieder zu dir kommt und sagt: Ich will umkehren, so sollst du ihm vergeben. Die Apostel baten den Herrn: Stärke unseren Glauben. Der Herr erwiderte: Wenn ihr Glauben hättet wie ein Senfkorn, würdet ihr zu diesem Maulbeerbaum sagen: Entwurzle dich und verpflanz dich ins Meer, und er würde euch gehorchen. Wenn einer von euch einen Knecht hat, der pflügt oder das Vieh hütet, wird er etwa zu ihm, wenn er vom Feld kommt, sagen: Komm gleich her und begib dich zu Tisch? Wird er nicht vielmehr zu ihm sagen: Mach mir etwas zu essen, gürte dich und bediene mich, bis ich gegessen und getrunken habe, danach kannst auch du essen und trinken. Bedankt er sich etwa bei dem Knecht, weil er getan hat, was ihm befohlen wurde? So soll es auch bei euch sein. Wenn ihr alles getan habt, was euch befohlen wurde, sollt ihr sagen: Wir sind unnütze Knechte, wir haben nur unsere Schuldigkeit getan. Und es geschah auf dem Weg nach Jerusalem. Jesus zog durch das Grenzgebiet von Samarien und Galiläa. Als er in ein Dorf hineingehen wollte, kamen ihm 10 Aussätzige entgegen. Sie blieben in der Ferne stehen und riefen: Jesus, Meister, hab Erbarmen mit uns. Als er sie sah, sagte er zu ihnen: Geht, zeigt euch den Priestern. Und es geschah: Während sie hingingen, wurden sie rein. Einer von ihnen aber kehrte um, als er sah, dass er geheilt war, und er lobte Gott mit lauter Stimme. Er warf sich vor den Füßen Jesu auf das Angesicht und dankte ihm. Dieser Mann war ein Samariter. Da sagte Jesus: Sind nicht 10 rein geworden? Wo sind die 9? Ist denn keiner umgekehrt, um Gott zu ehren, außer diesem Fremden? Und er sagte zu ihm: Steh auf und geh. Dein Glaube hat dich gerettet. Als Jesus von den Pharisäern gefragt wurde, wann das Reich Gottes komme, antwortete er: Das Reich Gottes kommt nicht so, dass man es beobachten könnte. Man kann auch nicht sagen: Seht, hier ist es oder dort ist es. Denn siehe, das Reich Gottes ist mitten unter euch. Er sagte zu den Jüngern: Es werden Tage kommen, in denen ihr euch danach sehnt, auch nur einen von den Tagen des Menschensohnes zu sehen, doch ihr werdet ihn nicht sehen. Und man wird zu euch sagen: Siehe, dort ist er. Siehe, hier ist er. Geht nicht hin und lauft nicht hinterher, denn wie der Blitz von einem Ende des Himmels bis zum anderen leuchtet, so wird der Menschensohn an seinem Tag erscheinen. Vorher aber muss er vieles erleiden und von dieser Generation verworfen werden. Und wie es in den Tagen des Noach war, so wird es auch in den Tagen des Menschensohnes sein. Die Menschen aßen und tranken und heirateten bis zu dem Tag, an dem Noach in die Arche ging. Dann kam die Flut und vernichtete alle. Und es wird ebenso sein, wie es in den Tagen des Lot war. Sie aßen und tranken, kauften und verkauften, pflanzten und bauten. Aber an dem Tag, als Lot Sodom verließ, regnete es Feuer und Schwefel vom Himmel und vernichtete alle. Ebenso wird es an dem Tag sein, an dem der Menschensohn offenbar werden wird. Wer an jenem Tag auf dem Dach ist und seine Sachen im Haus hat, soll nicht hinabsteigen, um sie zu holen. Und wer auf dem Feld ist, soll sich ebenfalls nicht zurückwenden. Denkt an die Frau des Lot. Wer sein Leben zu bewahren sucht, wird es verlieren. Wer es dagegen verliert, wird es erhalten. Ich sage euch,
Von zwei Männern, die in dieser Nacht auf einem Bett liegen, wird der eine mitgenommen und der andere zurückgelassen. Von zwei Frauen, die am selben Ort Getreide mahlen, wird die eine mitgenommen und die andere zurückgelassen. Und sie antworteten und sprachen: Wo wird das geschehen, Herr? Er antwortete: Wo ein Leichnam ist, da sammeln sich auch die Geier.

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1: 18. Kapitel. Jesus sagte ihnen durch ein Gleichnis, dass sie allezeit beten und darin nicht nachlassen sollten. In einer Stadt lebte ein Richter, der Gott nicht fürchtete und auf keinen Menschen Rücksicht nahm. In der gleichen Stadt lebte auch eine Witwe, die immer wieder zu ihm kam und sagte: Verschaff mir Recht gegen meinen Widersacher. Und er wollte lange Zeit nicht. Dann aber sagte er sich: Ich fürchte zwar Gott nicht und nehme auch auf keinen Menschen Rücksicht, weil mich diese Witwe aber nicht in Ruhe lässt, will ich ihr Recht verschaffen. Sonst kommt sie am Ende noch und schlägt mich ins Gesicht. Der Herr aber sprach: Hört, was der ungerechte Richter sagt. Sollte Gott seinen Auserwählten, die Tag und Nacht zu ihm schreien, nicht zu ihrem Recht verhelfen, sondern bei ihnen zögern? Ich sage euch, er wird ihnen unverzüglich ihr Recht verschaffen. Wird jedoch der Menschensohn, wenn er kommt, den Glauben auf der Erde finden? Einigen, die von ihrer eigenen Gerechtigkeit überzeugt waren und die anderen verachteten, erzählte Jesus dieses Gleichnis. Zwei Männer gingen zum Tempel hinauf, um zu beten. Der eine war ein Pharisäer, der andere ein Zöllner. Der Pharisäer stellte sich hin und sprach bei sich dieses Gebet: Gott, ich danke dir, dass ich nicht wie die anderen Menschen bin, die Räuber, Betrüger, Ehebrecher oder auch wie dieser Zöllner dort. Ich faste zweimal in der Woche und gebe den 10. Teil meines ganzen Einkommens. Der Zöllner aber blieb ganz hinten stehen und wollte nicht einmal seine Augen zum Himmel erheben, sondern schlug sich an die Brust und betete: Gott, sei mir Sünder gnädig. Ich sage euch, dieser ging gerechtfertigt nach Hause hinab, der andere nicht. Denn wer sich selbst erhöht, wird erniedrigt. Wer sich aber selbst erniedrigt, wird erhöht werden. Man brachte auch kleine Kinder zu ihm, damit er sie berühre. Als die Jünger das sahen, wiesen sie die Leute zurecht. Jesus aber rief die Kinder zu sich und sagte: Lasst die Kinder zu mir kommen und hindert sie nicht daran. Denn solchen wie ihnen gehört das Reich Gottes. Amen. Ich sage euch, wer das Reich Gottes nicht so annimmt wie ein Kind, der wird nicht hineinkommen. Einer von den führenden Männern fragte ihn: Guter Meister, was muss ich tun, um das ewige Leben zu erben? Jesus antwortete ihm: Warum nennst du mich gut? Niemand ist gut, außer der eine Gott. Du kennst doch die Gebote. Du sollst nicht die Ehe brechen, du sollst nicht töten, du sollst nicht stehlen, du sollst nicht falsch aussagen. Ehre deinen Vater und deine Mutter. Er erwiderte: Alle diese Gebote habe ich von Jugend an befolgt. Als Jesus das hörte, sagte er ihm: Eines fehlt dir noch. Verkauf alles, was du hast, und verteile es an die Armen, und du wirst einen Schatz im Himmel haben. Dann komm und folge mir nach. Der Mann aber wurde sehr traurig, als er das hörte, denn er war überaus reich. Jesus sah, dass er sehr traurig geworden war, und sagte: Wie schwer ist es für Menschen, die viel besitzen, in das Reich Gottes zu kommen. Denn leichter geht ein Kamel durch ein Nadelöhr, als dass ein Reicher in das Reich Gottes gelangt. Die Leute, die das hörten, fragten: Wer kann dann noch gerettet werden? Er erwiderte: Was für Menschen unmöglich ist, ist für Gott möglich. Da sagte Petrus: Siehe, was wir besaßen, haben wir verlassen und sind dir nachgefolgt. Jesus antwortete ihnen: Amen, ich sage euch, jeder, der um des Reiches Gottes willen Haus oder Frau, Brüder, Eltern oder Kinder verlassen hat, erhält dafür schon in dieser Zeit das Vielfache und in der kommenden Welt das ewige Leben. Jesus versammelte die 12 um sich und sagte zu ihnen: Siehe, wir gehen nach Jerusalem hinauf, und es wird sich alles erfüllen, was bei den Propheten über den Menschensohn geschrieben steht. Denn er wird den Heiden ausgeliefert, wird verspottet, misshandelt und angespuckt werden, und man wird ihn geißeln und töten. Und am dritten Tag wird er auferstehen. Doch die 12 verstanden das alles nicht. Der Sinn der Worte war ihnen verschlossen und sie begriffen nicht, was er sagte. Es geschah aber. Jesus kam in die Nähe von Jericho. Da saß ein Blinder an der Straße und bettelte. Er hörte, dass viele Menschen vorbeigingen und fragte, was hat das zu bedeuten? Man berichtete ihm, Jesus von Nazareth geht vorüber. Da rief er, Jesus, Sohn Davids, hab Erbarmen mit mir. Die Leute, die vorausgingen, befahlen ihm zu schweigen. Er aber schrie noch viel lauter, Sohn Davids, hab Erbarmen mit mir. Jesus blieb stehen und ließ ihn zu sich herführen. Als der Mann vor ihm stand, fragte ihn Jesus, was willst du, dass ich dir tue? Er antwortete, Herr, ich möchte sehen können. Da sagte Jesus zu ihm, sei sehend, dein Glaube hat dich gerettet. Im selben Augenblick konnte er sehen. Da pries er Gott und folgte Jesus nach, und das ganze Volk, das dies gesehen hatte, lobte Gott.

19. Kapitel. Dann kam er nach Jericho und ging durch die Stadt. Und siehe, da war ein Mann namens Zachäus. Er war der oberste Zollpächter und war reich. Er suchte Jesus, um zu sehen, wer er sei, doch er konnte es nicht wegen der Menschenmenge, denn er war klein von Gestalt. Darum lief er voraus und stieg auf einen Maulbeerfeigenbaum, um Jesus zu sehen, der dort vorbeikommen musste. Als Jesus an die Stelle kam, schaute er hinauf und sagte zu ihm: Zachäus, komm schnell herunter, denn ich muss heute in deinem Haus bleiben. Da stieg er schnell herunter und nahm Jesus freudig bei sich auf. Und alle, die das sahen, empörten sich und sagten: Er ist bei einem Sünder eingekehrt. Zachäus aber wandte sich an den Herrn und sagte: Siehe, Herr, die Hälfte meines Vermögens gebe ich den Armen, und wenn ich von jemandem zu viel gefordert habe, gebe ich ihm das Vierfache zurück. Da sagte Jesus zu ihm: Heute ist diesem Haus Heil geschenkt worden, weil auch dieser Mann ein Sohn Abrahams ist. Denn der Menschensohn ist gekommen, um zu suchen und zu retten, was verloren ist. Weil Jesus schon nahe bei Jerusalem war, meinten die Menschen, die von all dem hörten, das Reich Gottes werde sofort erscheinen. Daher erzählte er ihnen ein weiteres Gleichnis. Er sagte: Ein Mann von vornehmer Herkunft wollte in ein fernes Land reisen, um die Königswürde für sich zu erlangen und dann zurückzukehren. Er rief 10 seiner Diener zu sich, verteilte unter sie 10 Minen und sagte: Macht Geschäfte damit, bis ich wiederkomme. Seine Bürger jedoch hassten ihn und schickten eine Gesandtschaft hinter ihm her und ließen sagen: Wir wollen nicht, dass dieser Mann über uns König wird. Und es geschah, als er die Königswürde empfangen hatte und zurückkehrte, da ließ er die Diener, denen er das Geld gegeben hatte, zu sich rufen. Er wollte sehen, welchen Gewinn sie bei ihren Geschäften erzielt hatten. Der Erste kam und sagte: Herr, deine Mine hat 10 Minen eingebracht. Da sagte der König zu ihm: Sehr gut, du bist ein guter Diener. Weil du im Kleinsten zuverlässig warst, sollst du Herr über 10 Städte werden. Der Zweite kam und sagte: Herr, deine Mine hat 5 Minen eingebracht. Zu ihm sagte der König: Du sollst über 5 Städte herrschen. Nun kam ein anderer und sagte: Herr, siehe deine Mine, ich habe sie in einem Schweißtuch aufbewahrt, denn ich hatte Angst vor dir, weil du ein strenger Mann bist. Du hebst ab, was du nicht eingezahlt hast, und erntest, was du nicht gesät hast. Der König antwortete: Aus deinem eigenen Mund spreche ich dir das Urteil. Du bist ein schlechter Diener. Du hast gewusst, dass ich ein strenger Mann bin, dass ich abhebe, was ich nicht eingezahlt habe, und ernte, was ich nicht gesät habe. Warum hast du dann mein Geld nicht auf die Bank gebracht? Dann hätte ich es bei der Rückkehr mit Zinsen abheben können. Und zu denen, die dabei standen, sagte er: Nehmt ihm die Mine weg und gebt sie dem, der die 10 Minen hat. Sie sagten zu ihm: Herr, er hat doch schon 10. Ich sage euch: Wer hat, dem wird gegeben werden. Wer aber nicht hat, dem wird auch noch weggenommen, was er hat. Doch meine Feinde, die nicht wollten, dass ich ihr König werde, bringt sie her und macht sie vor meinen Augen nieder. Das Wirken Jesu in Jerusalem. Nach dieser Rede zog Jesus voran und ging nach Jerusalem hinauf. Und es geschah. Er kam in die Nähe von Bethphage und Bethanien, an den Berg, der Ölberg heißt. Da schickte er 2 seiner Jünger aus und sagte: Geht in das Dorf, das vor uns liegt. Wenn ihr hineinkommt, werdet ihr dort ein Fohlen angebunden finden, auf dem noch nie ein Mensch gesessen hat. Bindet es los und bringt es her. Und wenn euch jemand fragt: Warum bindet ihr es los? Dann antwortet: Der Herr braucht es. Die Ausgesandten machten sich auf den Weg und fanden alles so, wie er es ihnen gesagt hatte.
Als sie das Fohlen losbanden, sagten die Leute, denen es gehörte, »Warum bindet ihr das Fohlen los?« Sie antworteten, »Weil der Herr es braucht.« Dann führten sie es zu Jesus, legten ihre Kleider auf das Fohlen und halfen Jesus hinauf. Während er dahinritt, breiteten die Jünger ihre Kleider auf dem Weg aus. Als er sich schon dem Abhang des Ölbergs näherte, begann die Schar der Jünger freudig und mit lauter Stimme Gott zu loben wegen all der Machttaten, die sie gesehen hatten. Sie riefen, »Gesegnet sei der König, der kommt im Namen des Herrn, im Himmel Friede und Ehre in der Höhe.« Da riefen ihm einige Pharisäer aus der Menge zu, »Meister, weise deine Jünger zurecht.« Er erwiderte, »Ich sage euch, wenn sie schweigen, werden die Steine schreien.« Als er näher kam und die Stadt sah, weinte er über sie und sagte, »Wenn doch auch du an diesem Tag erkannt hättest, was Frieden bringt. Jetzt aber ist es vor deinen Augen verborgen. Denn es werden Tage über dich kommen, in denen deine Feinde rings um dich einen Wall aufwerfen, dich einschließen und von allen Seiten bedrängen. Sie werden dich und deine Kinder zerschmettern und keinen Stein in dir auf dem anderen lassen, weil du die Zeit deiner Heimsuchung nicht erkannt hast.« Dann ging er in den Tempel und begann, die Händler hinauszutreiben. Er sagte zu ihnen, »Es steht geschrieben, mein Haus soll ein Haus des Gebetes sein, ihr aber habt daraus eine Räuberhöhle gemacht.« Er lehrte täglich im Tempel. Die Hohepriester, die Schriftgelehrten und die Ersten im Volk aber suchten, ihn umzubringen. Sie wussten jedoch nicht, was sie machen sollten, denn das ganze Volk hing an ihm, um ihn zu hören.

20. Kapitel. Und es geschah. Eines Tages lehrte er im Tempel das Volk und verkündete das Evangelium. Da kamen die Hohepriester und die Schriftgelehrten mit den Ältesten hinzu und fragten ihn: Sag uns, in welcher Vollmacht tust du das? Wer hat dir diese Vollmacht gegeben? Er antwortete ihnen: Auch ich will euch eine Frage stellen. Sagt mir, stammte die Taufe des Johannes vom Himmel oder von den Menschen? Da überlegten sie und sagten zueinander: Wenn wir antworten vom Himmel, so wird er sagen, warum habt ihr ihm dann nicht geglaubt? Wenn wir aber antworten von den Menschen, dann wird das ganze Volk uns steinigen, denn sie sind überzeugt, dass Johannes ein Prophet ist. Darum antworteten sie: Wir wissen nicht, woher. Jesus erwiderte ihnen: Dann sage auch ich euch nicht, in welcher Vollmacht ich das tue. Er erzählte dem Volk dieses Gleichnis. Ein Mann legte einen Weinberg an, verpachtete ihn an Winzer und reiste für längere Zeit in ein anderes Land. Als nun die Zeit dafür gekommen war, schickte er einen Knecht zu den Winzern, damit sie ihm seinen Anteil an der Frucht des Weinbergs geben sollten. Die Winzer aber prügelten ihn und jagten ihn mit leeren Händen fort. Darauf schickte er einen anderen Knecht. Auch ihn prügelten und entehrten sie und jagten ihn mit leeren Händen fort. Er schickte noch einen dritten Knecht, aber auch ihn schlugen sie blutig und warfen ihn hinaus. Da sagte der Herr des Weinbergs: Was soll ich tun? Ich will meinen geliebten Sohn schicken. Vielleicht werden sie vor ihm Achtung haben. Als die Winzer den Sohn sahen, überlegten sie und sagten zueinander: Das ist der Erbe. Wir wollen ihn umbringen, damit das Erbe uns gehört. Und sie warfen ihn aus dem Weinberg hinaus und brachten ihn um. Was wird nun der Herr des Weinbergs mit ihnen tun? Er wird kommen und diese Winzer vernichten und den Weinberg anderen geben. Als sie das hörten, sagten sie: Das darf nicht geschehen. Da sah Jesus sie an und sagte: Was bedeutet dieses Schriftwort? Der Stein, den die Bauleute verworfen haben, er ist zum Eckstein geworden. Jeder, der auf diesen Stein fällt, wird zerschellen. Auf wen der Stein aber fällt, den wird er zermalmen. Die Schriftgelehrten und die Hohepriester hätten gern noch in derselben Stunde Hand an ihn gelegt, aber sie fürchteten das Volk, denn sie hatten gemerkt, dass er sie mit diesem Gleichnis meinte. Daher lauerten sie ihm auf und schickten Spitzel, die so tun sollten, als wären sie selbst gerecht, um ihn bei einer Äußerung zu ertappen. Denn sie wollten ihn der Gerichtsbarkeit des Statthalters übergeben. Und sie fragten ihn: Meister, wir wissen, dass du aufrichtig redest und lehrst und nicht auf die Person siehst, sondern wahrhaftig den Weg Gottes lehrst. Ist es uns erlaubt, dem Kaiser Steuer zu zahlen oder nicht? Er aber durchschaute ihre Hinterlist und sagte zu ihnen: Zeigt mir einen Denar. Wessen Bild und Aufschrift sind darauf? Sie antworteten: Die des Kaisers. Da sagte er zu ihnen: Dann gebt dem Kaiser, was dem Kaiser gehört, und Gott, was Gott gehört. So gelang es ihnen nicht, ihn bei einer Äußerung vor dem Volk zu ertappen. Sie waren über seine Antwort verwundert und schwiegen. Von den Sadduzäern, die bestreiten, dass es eine Auferstehung gibt, kamen einige zu Jesus und fragten ihn: Meister, Mose hat uns vorgeschrieben, wenn ein Mann, der einen Bruder hat, stirbt und eine Frau hinterlässt, ohne Kinder zu haben, dann soll sein Bruder die Frau nehmen und seinem Bruder Nachkommen verschaffen. Nun lebten einmal 7 Brüder. Der erste nahm sich eine Frau, starb aber kinderlos. Da nahm sie der zweite,
danach der dritte und ebenso die anderen bis zum siebten. Sie alle hinterließen keine Kinder, als sie starben. Schließlich starb auch die Frau. Wessen Frau wird sie nun bei der Auferstehung sein? Alle sieben haben sie doch zur Frau gehabt. Da sagte Jesus zu ihnen: Die Kinder dieser Welt heiraten und lassen sich heiraten. Die aber, die gewürdigt werden, an jener Welt und an der Auferstehung von den Toten teilzuhaben, heiraten nicht, noch lassen sie sich heiraten. Denn sie können auch nicht mehr sterben, weil sie den Engeln gleich und als Kinder der Auferstehung zu Kindern Gottes geworden sind. Dass aber die Toten auferstehen, hat schon Mose in der Geschichte vom Dornbusch angedeutet, in der er den Herrn, den Gott Abrahams, den Gott Isaaks und den Gott Jakobs nennt. Er ist doch kein Gott von Toten, sondern von Lebenden, denn für ihn leben sie alle. Da sagten einige Schriftgelehrte: Meister, du hast gut geantwortet. Und man wagte nicht mehr, ihn etwas zu fragen. Da fragte er sie: Wie kann man behaupten, der Christus sei der Sohn Davids? Denn David selbst sagt im Buch der Psalmen: Der Herr sprach zu meinem Herrn: Setze dich mir zur Rechten, bis ich dir deine Feinde als Schemel unter die Füße lege. David nennt ihn also Herr. Wie kann er dann sein Sohn sein? Jesus sagte vor dem ganzen Volk zu seinen Jüngern: Hütet euch vor den Schriftgelehrten. Sie gehen gern in langen Gewändern umher und lieben es, wenn man sie auf den Marktplätzen grüßt und wenn sie die Ehrensitze in den Synagogen und die Ehrenplätze bei den Festmählern einnehmen. Sie fressen die Häuser der Witwen auf und verrichten in ihrer Scheinheiligkeit lange Gebete. Umso härter wird das Urteil sein, das sie erwartet.

21. Kapitel. Er blickte auf und sah, wie die Reichen ihre Gaben in den Opferkasten legten. Er sah aber auch eine arme Witwe, die dort zwei

Tage kommen, an denen von allem, was ihr hier seht, kein Stein auf dem anderen bleibt, der nicht niedergerissen wird. Sie fragten ihn: Meister, wann wird das geschehen und was ist das Zeichen, dass dies geschehen soll? Er antwortete: Gebt Acht, dass man euch nicht irreführt, denn viele werden unter meinem Namen auftreten und sagen: Ich bin es, und die Zeit ist da. Lauft ihnen nicht nach. Wenn ihr von Kriegen und Unruhen hört, lasst euch nicht erschrecken, denn das muss als erstes geschehen, aber das Ende kommt noch nicht sofort. Dann sagte er zu ihnen: Volk wird sich gegen Volk und Reich gegen Reich erheben. Es wird gewaltige Erdbeben und an vielen Orten Seuchen und Hungersnöte geben. Schreckliche Dinge werden geschehen und am Himmel wird man gewaltige Zeichen sehen. Aber bevor das alles geschieht, wird man Hand an euch legen und euch verfolgen. Man wird euch den Synagogen und den Gefängnissen ausliefern, vor Könige und Statthalter bringen, um meines Namens willen. Dann werdet ihr Zeugnis ablegen können. Nehmt euch also zu Herzen, nicht schon im Voraus für eure Verteidigung zu sorgen, denn ich werde euch die Worte und die Weisheit eingeben, so dass alle eure Gegner nicht dagegen ankommen und nichts dagegen sagen können. Sogar eure Eltern und Geschwister, eure Verwandten und Freunde werden euch ausliefern, und manche von euch wird man töten. Und ihr werdet um meines Namens willen von allen gehasst werden. Und doch wird euch kein Haar gekrümmt werden. Wenn ihr standhaft bleibt, werdet ihr das Leben gewinnen. Wenn ihr aber seht, dass Jerusalem von Heeren eingeschlossen wird, dann erkennt ihr, dass seine Verwüstung bevorsteht. Dann sollen die Bewohner von Judäa in die Berge fliehen. Wer in der Stadt ist, soll sie verlassen. Und wer auf dem Land ist, soll nicht in die Stadt gehen. Denn das sind die Tage der Vergeltung, damit alles in Erfüllung geht, was geschrieben steht. Wehe den Frauen, die in jenen Tagen schwanger sind oder ein Kind stillen, denn große Bedrängnis wird über das Land hereinbrechen und Zorn über dieses Volk. Mit scharfem Schwert wird man sie erschlagen, als Gefangene wird man sie zu allen Völkern schleppen, und Jerusalem wird von den Völkern zertreten werden, bis die Zeiten der Völker sich erfüllen. Es werden Zeichen sichtbar werden an Sonne, Mond und Sternen, und auf der Erde werden die Völker bestürzt und ratlos sein über das Toben und Donnern des Meeres. Die Menschen werden vor Angst vergehen, in der Erwartung der Dinge, die über den Erdkreis kommen, denn die Kräfte des Himmels werden erschüttert werden. Dann wird man den Menschensohn in einer Wolke kommen sehen, mit großer Kraft und Herrlichkeit. Wenn dies beginnt, dann richtet euch auf und erhebt eure Häupter, denn eure Erlösung ist nahe. Und er sagte ihnen ein Gleichnis: Seht euch den Feigenbaum und die anderen Bäume an. Sobald ihr merkt, dass sie Blätter treiben, erkennt ihr, dass der Sommer nahe ist. So erkennt auch ihr, wenn ihr das geschehen seht, dass das Reich Gottes nahe ist. Amen. Ich sage euch, diese Generation wird nicht vergehen, bis alles geschieht. Himmel und Erde werden vergehen, aber meine Worte werden nicht vergehen. Nehmt euch in Acht, dass Rausch und Trunkenheit und die Sorgen des Alltags euer Herz nicht beschweren und dass jener Tag euch nicht plötzlich überrascht wie eine Falle, denn er wird über alle Bewohner der ganzen Erde hereinbrechen. Wacht und betet alle Zeit, damit ihr allem, was geschehen wird, entrinnen und vor den Menschensohn hintreten könnt. Die Tage über lehrte Jesus im Tempel. Die Nächte aber verbrachte er draußen bei dem Berg, der Ölberg heißt. Schon früh am Morgen kam das ganze Volk zu ihm in den Tempel, um ihn zu hören.

22. Kapitel. Passion und Erweckung Jesu. Das Fest der ungesäuerten Brote, das Pascha genannt wird, war nahe. Und die Hohepriester und die Schriftgelehrten suchten nach einer Möglichkeit, Jesus zu beseitigen, denn sie fürchteten sich vor dem Volk. Da fuhr der Satan in Judas, genannt Iskariot, der zu den 12 gehörte. Judas ging zu den Hohepriestern und den Hauptleuten und beriet mit ihnen, wie er Jesus an sie ausliefern könnte. Da freuten sie sich und kamen mit ihm überein, ihm Geld zu geben. Er sagte zu und suchte nach einer günstigen Gelegenheit, ihn an sie auszuliefern, ohne dass das Volk es merkte. Dann kam der Tag der ungesäuerten Brote, an dem das Pascha-Lamm geschlachtet werden musste. Jesus sandte Petrus und Johannes aus und sagte: Geht und bereitet das Pascha-Mahl für uns vor, damit wir es essen können. Sie fragten ihn: Wo sollen wir es vorbereiten? Er antwortete ihnen: Siehe, wenn ihr in die Stadt kommt, wird euch ein Mann begegnen, der einen Wasserkrug trägt. Folgt ihm in das Haus, in das er hineingeht, und sagt zu dem Herrn des Hauses: Der Meister lässt dich fragen, wo ist der Raum, in dem ich mit meinen Jüngern das Pascha-Lamm essen kann? Und der Hausherr wird euch einen großen Raum im Obergeschoss zeigen, der mit Polstern ausgestattet ist. Dort bereitet es vor. Sie gingen und fanden alles so, wie er es ihnen gesagt hatte, und bereiteten das Pascha-Mahl vor. Als die Stunde gekommen war, legte er sich mit den Aposteln zu Tisch, und er sagte zu ihnen: Mit großer Sehnsucht habe ich danach verlangt, vor meinem Leiden dieses Pascha-Mahl mit euch zu essen. Denn ich sage euch, ich werde es nicht mehr essen, bis es seine Erfüllung findet im Reich Gottes. Und er nahm einen Kelch, sprach das Dankgebet und sagte: Nehmt diesen und teilt ihn untereinander. Denn ich sage euch, von nun an werde ich nicht mehr von der Frucht des Weinstocks trinken, bis das Reich Gottes kommt. Und er nahm das Brot, sprach das Dankgebet, brach es und reichte es ihnen mit den Worten: Das ist mein Leib, der für euch hingegeben wird. Tut dies zu meinem Gedächtnis. Ebenso nahm er nach dem Mahl den Kelch und sagte: Dieser Kelch ist der neue Bund in meinem Blut, das für euch vergossen wird. Doch siehe, die Hand dessen, der mich ausliefert, ist mit mir am Tisch. Der Menschensohn muss zwar den Weg gehen, der ihm bestimmt ist, aber weh dem Menschen, durch den er ausgeliefert wird. Da fragte einer den anderen, wer von ihnen das wohl sei, der dies tun werde. Es entstand unter ihnen ein Streit darüber, wer von ihnen wohl der Größte sei. Da sagte Jesus zu ihnen: Die Könige herrschen über ihre Völker, und die Vollmacht über sie haben, lassen sich Wohltäter nennen. Bei euch aber soll es nicht so sein, sondern der Größte unter euch soll werden wie der Jüngste, und der Führende soll werden wie der Dienende. Denn wer ist größer, der bei Tisch sitzt oder der bedient? Ist es nicht der, der bei Tisch sitzt? Ich aber bin unter euch wie der, der bedient. Ihr aber habt in meinen Prüfungen bei mir ausgeharrt, darum vermache ich euch das Reich, wie es mein Vater mir vermacht hat. Ihr sollt in meinem Reich an meinem Tisch essen und trinken, und ihr sollt auf Thronen sitzen und die 12 Stämme Israels richten. Simon, Simon, siehe, der Satan hat verlangt, dass er euch wie Weizen sieben darf. Ich aber habe für dich gebetet, dass dein Glaube nicht erlischt. Und wenn du wieder umgekehrt bist, dann stärke deine Brüder. Darauf sagte Petrus zu ihm:
Herr, ich bin bereit, mit dir sogar ins Gefängnis und in den Tod zu gehen. Jesus aber sagte, ich sage dir, Petrus, ehe heute der Hahn kräht, wirst du dreimal leugnen, mich zu kennen. Dann sagte Jesus zu ihnen, als ich euch ohne Geldbeutel aussandte, ohne Vorratstasche und ohne Schuhe, habt ihr da etwa Not gelitten? Sie antworteten, nein. Da sagte er zu ihnen, jetzt aber soll der, der einen Geldbeutel hat, ihn mitnehmen und ebenso die Tasche. Wer dies nicht hat, soll seinen Mantel verkaufen und sich ein Schwert kaufen. Denn ich sage euch, an mir muss sich erfüllen, was geschrieben steht. Er wurde zu den Gesetzlosen gerechnet, denn alles, was über mich gesagt ist, geht in Erfüllung. Da sagten sie, Herr, siehe, hier sind zwei Schwerter. Er erwiderte, genug davon. Dann verließ Jesus die Stadt und ging, wie er es gewohnt war, zum Ölberg. Seine Jünger folgten ihm. Als er dort war, sagte er zu ihnen, betet, dass ihr nicht in Versuchung geratet. Dann entfernte er sich von ihnen ungefähr einen Steinwurf weit, kniete nieder und betete. Vater, wenn du willst, nimm diesen Kelch von mir. Aber nicht mein, sondern dein Wille soll geschehen. Da erschien ihm ein Engel vom Himmel und stärkte ihn. Und er betete in seiner Angst noch inständiger, und sein Schweiß war wie Blut, das auf die Erde tropfte. Nach dem Gebet stand er auf, ging zu den Jüngern zurück und fand sie schlafend, denn sie waren vor Kummer erschöpft. Da sagte er zu ihnen, wie könnt ihr schlafen? Steht auf und betet, damit ihr nicht in Versuchung geratet. Noch während er redete, siehe, da kam eine Schar Männer, und der Judas hieß, einer der Zwölf, ging ihnen voran. Er näherte sich Jesus, um ihn zu küssen. Jesus aber sagte zu ihm, Judas, mit einem Kuss lieferst du den Menschensohn aus? Als seine Begleiter merkten, was bevorstand, fragten sie, Herr, sollen wir mit dem Schwert dreinschlagen? Und einer von ihnen schlug auf den Diener des Hohepriesters ein und hieb ihm das rechte Ohr ab. Da sagte Jesus, lasst es, nicht weiter. Und er berührte das Ohr und heilte den Mann. Zu den Hohepriestern aber, den Hauptleuten der Tempelwache und den Ältesten, die vor ihm standen, sagte Jesus, wie gegen einen Räuber seid ihr mit Schwertern und Knüppeln ausgezogen. Tag für Tag war ich bei euch im Tempel, und ihr habt nicht Hand an mich gelegt. Aber das ist eure Stunde und die Macht der Finsternis. Darauf nahmen sie ihn fest, führten ihn ab und brachten ihn in das Haus des Hohepriesters. Petrus folgte von Weitem. Mitten im Hof hatte man ein Feuer angezündet, und Petrus setzte sich zu den Leuten, die dort beieinander saßen. Eine Magd sah ihn am Feuer sitzen, schaute ihn genau an und sagte, »Der war auch mit ihm zusammen.« Petrus aber leugnete es und sagte, »Frau, ich kenne ihn nicht.« Kurz danach sah ihn ein anderer und bemerkte, »Du gehörst auch zu ihnen.« Petrus aber sagte, »Nein, Mensch, ich nicht.« Etwa eine Stunde später behauptete wieder einer, »Wahrhaftig, der war auch mit ihm zusammen. Er ist doch auch ein Galiläer.« Petrus aber erwiderte, »Mensch, ich weiß nicht, wovon du sprichst.« Im gleichen Augenblick, noch während er redete, krähte ein Hahn. Da wandte sich der Herr um und blickte Petrus an. Und Petrus erinnerte sich an das Wort, das der Herr zu ihm gesagt hatte. »Ehe heute der Hahn kräht, wirst du mich dreimal verleugnen.« Und er ging hinaus und weinte bitterlich.
Die Männer, die Jesus bewacht hatten, trieben ihren Spott mit ihm. Sie schlugen ihn, verhüllten ihm das Gesicht und fragten ihn: Du bist doch ein Prophet, sag uns, wer hat dich geschlagen? Und noch viele andere Lästerungen stießen sie gegen ihn aus. Als es Tag wurde, versammelte sich der Ältestenrat des Volkes, die Hohepriester und die Schriftgelehrten, und sie ließen Jesus vor ihren Hohen Rat führen. Sie sagten zu ihm: Wenn du der Christus bist, dann sag es uns. Er antwortete ihnen: Wenn ich es euch sage, glaubt ihr mir ja doch nicht. Und wenn ich euch etwas frage, antwortet ihr nicht. Von nun an wird der Menschensohn zur Rechten der Macht Gottes sitzen. Da sagten alle: Du bist also der Sohn Gottes? Er antwortete ihnen: Ihr sagt es, ich bin es. Da riefen sie: Wozu brauchen wir noch eine Zeugenaussage? Wir haben es selbst aus seinem Mund gehört.

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1: 23. Kapitel. Daraufhin erhob sich die ganze Versammlung und man führte Jesus zu Pilatus. Dort brachten sie ihre Anklage gegen ihn vor. Sie sagten: Wir haben festgestellt, dass dieser Mensch unser Volk verführt, es davon abhält, dem Kaiser Steuer zu zahlen und behauptet, er sei der Christus und König. Pilatus fragte ihn: Bist du der König der Juden? Er